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1: Um 3 Uhr mit Emily Seidel. Nach der verheerenden Sturzflut läuft in Nepal und Tibet die Suche nach den etwa 1400 Vermissten. Die Zahl der Toten geben die Behörden derzeit mit fast 400 an. Ursache des Unglücks ist Experten zufolge ein Gletschersturz, der die riesige Flutwelle ausgelöst hat. Aus Kathmandu, Markus Spieker.
2: Ja, man muss sich vorstellen, dass ein hunderte Meter breiter Eisblock über 1000 Meter in die Tiefe kracht und dann fast für apokalyptische Verhältnisse sorgt. Also jemand von vor Ort hat mir gesagt, so wie das aussieht, glaubt ihr, die Opferzahlen sind noch sehr, sehr viel höher, weil eben ganze Dörfer weggeschwemmt wurden. Tatsache ist, von den chinesischen Behörden wurden bisher sehr, sehr geringe Opferzahlen gemeldet. Und vor allem da muss man davon ausgehen, dass das noch dramatisch in die Höhe geht.
1: In Münster setzen die Fraktionsspitzen der schwarz-roten Koalition heute ihr Treffen fort. Dabei wollen die Vorsitzenden Thorsten Frei von der CDU, Alexander Hoffmann von der CSU und Matthias Mirsch von der SPD den Kurs für die kommenden Monate abstimmen. Unter anderem geht es um die Debatte über das Ende der abschlagsfreien Rente nach 45 Beitragsjahren. Weitere Themen sind die geplanten Reformen in den Bereichen Steuern, Gesundheit und Pflege. In etwa anderthalb Stunden ist am Himmel eine partielle Mondfinsternis zu beobachten. Ab 4.33 Uhr wird sich der Mond zu mehr als 90% verdunkeln, weil er in den Kernschatten der Erde eintritt. Das Ende des Phänomens gegen kurz vor 8 wird in Deutschland nicht mehr sichtbar sein, weil dann die Sonne schon auf und der Mond untergegangen ist. Heute Abend eröffnen der FC Bayern München und der VfB Stuttgart die neue Saison der Fußball-Bundesliga. Anstoß ist um 20.30 Uhr aus der Sportredaktion Luise Kropf.
3: In Sachen Meisterschaft sind sich viele jetzt schon einig. Der Titel kann in dieser Saison eigentlich nur an den FC Bayern München gehen, wie so oft in den letzten Jahren. Dass der Doublesieger ins Straucheln gerät, ist kaum vorstellbar, zumal der Kader noch stärker zu sein scheint als letzte Saison. Das Verfolgerfeld könnte aus Borussia Dortmund, RB Leipzig und dem VfB Stuttgart bestehen. In dieser Saison sind 3 Aufsteiger mit dabei. Die SV Elversberg spielt zum ersten Mal in der Bundesliga. Der SC Paderborn und Schalke 04 kennen die größte Fußballbühne in Deutschland schon aus den vergangenen Jahren.
1: Das waren die Nachrichten. Das Wetter in Deutschland. Heute Nacht im Westen und Nordwesten Schauer und Gewitter, sonst meist trocken. Die Tiefstwerte liegen zwischen 20 bis 14 Grad. Tagsüber dann gebietsweise Schauer und Gewitter. Im Südosten bleibt es länger trocken. Dann die Höchstwerte zwischen 21 bis 31 Grad. Auch am Samstag Schauer und Gewitter, im Südosten weiter freundlicher, dann 21 bis 26 Grad. Und am Sonntag wechselnd wolkig, Schauer und Gewitter weiterhin und im Südosten zeitweise heiter. Dann Temperaturen zwischen 20 bis maximal 28 Grad. Es ist 3.03 Uhr.
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0: Straßen und Brücken wurden zerstört, die Flutwelle hat ganze Dörfer mitgerissen und unter Schlamm und Geröll begraben. Am Mittwoch waren gewaltige Schlamm- und Wassermassen durch Täler im Himalaya-Gebiet geschossen, mutmaßlich nach einem Gletscherabbruch.
1: In Münster setzen die Fraktionsspitzen der schwarz-roten Koalition heute ihr Treffen fort. Dabei wollen die Vorsitzenden Thorsten Frey von der CDU, Alexander Hoffmann von der CSU und Matthias Mirsch von der SPD den Kurs für die kommenden Monate abstimmen. Unter anderem geht es um die Debatte über das Ende der abschlagsfreien Rente nach 45 Beitragsjahren. Weitere Themen sind die geplanten Reformen in den Bereichen Steuern, Gesundheit und Pflege. Vor mehr als 11 Jahren ist in den französischen Alpen eine Germanwings-Maschine absichtlich zum Absturz gebracht worden. Heute beginnt vor dem Landgericht Braunschweig ein weiterer Zivilprozess zu der Katastrophe mit 150 Toten. 30 Kläger wollen von der Bundesrepublik Deutschland zwischen 500 und 110.000 Euro. Aus Braunschweig, Jannik Wiechers.
2: Die Angehörigen von Todesopfern der Absturzkatastrophe werfen den Behörden vor, die Flugtauglichkeit des Co-Piloten vor dem Unglück nicht ausreichend überwacht zu haben. Dieser war, so hatten es die Unfalluntersuchungen ergeben, psychisch erkrankt, was bei den regelmäßigen flugmedizinischen Untersuchungen im Vorfeld aber nicht aufgefallen war. Nach einer vorläufigen rechtlichen Einschätzung hält es das Landgericht Braunschweig allerdings für unwahrscheinlich, dass der Staat den Forderungen nachkommen muss. Stattdessen könnten die Klägerinnen und Kläger Schadenersatzforderungen an die Fluggesellschaft richten.
1: Der FC Bayern und der VfB Stuttgart eröffnen am Abend im ausverkauften Münchner Olympiastadion die 64. Saison der Fußball-Bundesliga. Als klarer Favorit für die neue Spielzeit gilt der amtierende deutsche Meister und Pokalsieger aus München. Für die Tabellenplätze dahinter werden Borussia Dortmund und RB Leipzig gehandelt. Aufgestiegen in die Bundesliga sind Schalke, Elversberg und Paderborn. Das waren die Nachrichten. Das Wetter in Deutschland. Heute tagsüber gebietsweise Schauer und Gewitter, im Südosten länger trocken, Höchstwerte liegen zwischen 21 bis 31 Grad. Auch am Samstag Schauer und Gewitter, im Südosten bleibt es freundlicher, 21 bis 26 Grad. Und am Sonntag dann wechselnd wolkig, auch Schauer und Gewitter, im Südosten zeitweise heiter, dann Temperaturen zwischen 20 bis 28 Grad. Es ist 4.03 Uhr.
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1: Um 5 Uhr mit Emily Seidel. Nach der Sturzflutkatastrophe in Nepal und Tibet suchen Helfer in den Schlammmassen weiter nach etwa 1400 Vermissten. Die Zahl der Toten geben die Behörden aktuell mit fast 400 an. Aus der Nachrichtenredaktion Petra Mittermeier.
2: Im Katastrophengebiet sind nach Angaben der nepalesischen Regierung mehr als 13.000 Rettungskräfte von Armee und Polizei im Einsatz. Sie konnten gestern mehr als 570 Menschen retten. Viele Orte sind für die Einsatzkräfte nur schwer oder noch gar nicht zu erreichen.

0: Meta in den USA geschlossen hat und der unter anderem Änderungen zum Jugendschutz vorantreibt. Der Thüringer Landtag stimmt heute über ein konstruktives Misstrauensvotum gegen Ministerpräsident Vogt ab. Die AfD hat die Abstimmung beantragt. Ihr Kandidat für das Amt des Regierungschefs ist der Fraktionsvorsitzende Höcke. Begründet wird der Antrag damit, dass dem CDU-Politiker Vogt vor kurzem der Doktortitel entzogen worden ist. Es ist bereits das zweite Mal in diesem Jahr, dass die AfD ein konstruktives Misstrauensvotum beantragt. Ein Erfolg gilt als unwahrscheinlich. Notwendig für eine Wahl Höckes sind 45 Stimmen. Die AfD verfügt im Erfurter Landtag über 32 Abgeordnete. Heute Abend eröffnen der FC Bayern München und der VfB Stuttgart die neue Saison der Fußball-Bundesliga. Anstoß ist um 20.30 Uhr. Aus der Sportredaktion Luise Kropf.
1: In Sachen Meisterschaft sind sich viele jetzt schon einig. Der Titel kann in dieser Saison eigentlich nur an den FC Bayern München gehen, wie so oft in den letzten Jahren. Dass der Doublesieger ins Straucheln gerät, ist kaum vorstellbar, zumal der Kader noch stärker zu sein scheint als letzte Saison. Das Verfolgerfeld könnte aus Borussia Dortmund, RB Leipzig und dem VfB Stuttgart bestehen. In dieser Saison sind drei Aufsteiger mit dabei. Die SV Elversberg spielt zum ersten Mal in der Bundesliga. Der SC Paderborn und Schalke 04 kennen die größte Fußballbühne in Deutschland schon aus den vergangenen Jahren.
0: Das waren die Nachrichten. Das Wetter in Deutschland. Tagsüber heute gebietsweise Schauer und Gewitter, im Südosten länger trocken, Höchstwerte 21 bis 31 Grad. Auch am Samstag Schauer und Gewitter, im Südosten freundlicher 21 bis 26 Grad. Und Sonntag dann wechselnd wolkig, Schauer und Gewitter, im Südosten zeitweise heiter bei 20 bis 28 Grad. Es ist 5.03 Uhr.
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1: Es ist ein Grundbedürfnis, über das wenig gesprochen wird. Auch wenn wir es mehrmals täglich haben. Zu Hause gibt es dafür ein spezielles Örtchen. Unterwegs wird es schon etwas schwieriger. Je kleiner der Ort, desto schwieriger, ein stilles Örtchen zu finden. Jeder kennt die Situation, zu müssen und nicht zu können, weil kein Ort dafür da ist oder das nötige Kleingeld in der richtigen Stückelung fehlt. Wer allerdings im Urlaub nach Dänemark fährt, kann eine andere Erfahrung machen. Nahezu in jedem Ort findet sich eine gut ausgeschilderte, saubere Toilette, fließend Wasser, ausreichend Papier. Keine Aufkleber von irgendwelchen Fußballclubs, keine an die Wand gemalten Schweinereien, dumme Sprüche oder Telefonnummern, keine Graffitis. Und es ist frei und kostet nichts. Warum auch? Die Bürger haben ja Steuern bezahlt. Da ist es doch das Mindeste, dass sie sich um ihre Notdurft keine Gedanken machen müssen. Ich finde, das hat auch was mit gelebter Nächstenliebe und damit auch mit Verantwortung zu tun. Hier können wir ruhig mal von Dänemark lernen. Zugegeben, stille Örtchen gibt es natürlich auch bei uns an vielen Orten. Aber hier kommen wir schnell zum zweiten Punkt, Verantwortung. Da wird es schon schwieriger, weil manche Zeitgenossen in diesen Orten vor allem eine Möglichkeit der mehr oder weniger künstlich archaischen Selbstverwirklichung suchen. Wo man schnell mal ein Graffiti an die Wand kriegt oder einen Aufkleber los, wo es nicht darauf ankommt, beim Papier den richtigen Korb zu treffen, von anderen Trefferquoten ganz zu schweigen. Oft machen diese Orte hierzulande, wenn man sie denn findet, keine Freude. Weder den Nutzern noch den Kommunen, die sie mit viel Mühe betreiben. Vielleicht ist das der Moment, kurz innezuhalten und zum einen denen Danke zu sagen, die diese lebenswichtigen Orte Tag für Tag sauber machen. Und selbst das Grundgesetz dieser stillen Örtchen zu beherzigen. Verlasse ihn in dem Zustand, wie du dir wünschst, ihn vorgefunden zu haben.
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1: Um 6 Uhr mit Claudia Leonard. Die Gewerkschaft IG Metall lehnt den Vorschlag zur Verlängerung der Wochenarbeitszeit bei VW-Beschäftigten ab. Sachsens Ministerpräsident Michael Kretschmer hatte wegen der Krise beim Autobauer vorgeschlagen, die 35-Stunden-Woche ohne Lohnausgleich auf 40 Stunden zu verlängern. IG Metall-Bezirksleiter Jan Otto sagte dem MDR, der Vorschlag gehe grundsätzlich am Problem vorbei. Nicht die Produktionskosten seien entscheidend, sondern wie VW den schwächelnden Absatz wieder steigern könne. Für das Zwickauer Werk forderte Otto klare Pläne, wie nach 2030 eine Vollauslastung erreicht werden könne. Bei VW wird derzeit über drastische Sparmaßnahmen diskutiert. Mögliche Werksschließungen verunsichern die Mitarbeiter. Der Thüringer Landtag stimmt am Vormittag über einen Misstrauensantrag der AfD gegen Ministerpräsident Mario Vogt ab. AfD-Fraktionschef Björn Höcke begründete das Vorgehen mit Vogts aberkanntem Doktortitel. Das Misstrauensvotum ist laut Thüringer Verfassung erfolgreich, wenn die Mehrheit der Abgeordneten einen Nachfolger

0: in dem gegen den Attentäter von Magdeburg verhandelt wurde, mit einem Schwimmbecken auszustatten. Nach der Sturzflut in Nepal ist die Zahl der Todesopfer auf über 460 gestiegen. Wie die nepalesische Polizei mitteilte, wurden über 1500 Menschen gerettet, darunter viele Verletzte. Hunderte Menschen werden noch vermisst. Hilfsorganisationen befürchten, dass neuer Regen zu weiteren Überflutungen führen könne. In Teilen Deutschlands ist am frühen Morgen eine partielle Mondfinsternis zu beobachten gewesen. Das Ereignis begann gegen 4.33 Uhr mit dem Eintritt des Mondes in den Kernschatten der Erde. Laut MDR-Wetterstudio hatten Frühaufsteher in der Oberlausitz und im Erzgebirge eine gute Sicht, während im Rest von Mitteldeutschland Wolken den Blick versperrten. Das waren die Nachrichten.
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2: Die Temperaturen gemessen kurz vor 6 auf dem Brocken nach Regen 15 Grad. Chemnitz meldet wolkig 21, Dresden wolkig 20 Grad. Leichter Regen in Eisenach bei 20 Grad und Erfurt meldet nach Regen ebenfalls 20. Der Fichtelberg wolkig 17 Grad, Gera wolkig 20, Görlitz wolkig 16 Grad. Halle leichter Regen 17, Leipzig wolkig 18, wolkig auch in Magdeburg bei 20 Grad und Meiningen meldet nach Regen 18. Viele Wolken heute den ganzen Tag über. Es wird noch wiederholt Schauer oder Gewitter geben. Die Höchstwerte 24 bis 30 Grad. Schwül, aber windig soll der Tag werden. Morgen dann freundlicher, Sonne und Wolken im Mix und nur noch einzelne Schauer. Etwas milder, kühler in den Temperaturen 22 bis 26 Grad. Am Sonntag viel Sonne, wenige Wolken, weitgehend trocken, die Temperaturen ähnlich. Der MDR Kulturverkehrsservice mit einer Meldung. Eine zweite gerade dazugekommen. Dann fangen wir mit der an. A2 Richtung Berlin zwischen Alleringhersleben und Eilsleben. 3 Kilometer stockender Verkehr an einer Baustelle. Und dann die B93 Richtung Borna zwischen Pölbitz und Grossen. Gibt es einen Feuerwehreinsatz heute Morgen und dadurch muss man sich auf Behinderungen einstellen auf der Strecke. Kommen Sie gut an. 6.04 Uhr ist es.
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2: Am Freitag, 28. August. Ich bin Ellen Schweder. Schön, dass Sie da sind. Guten Morgen.

MDR Kultur am Freitag. Was für eine Zeit. Zwischen den Folgen neuer Naturkatastrophen und mit einem fragenden Blick auf die Ereignisse der näheren Zukunft nach Kabinettsklausur vor der Landtagswahl. So starten wir in Richtung letztes Augustwochenende. Und hier bei MDR Kultur begleiten wir das mit Einordnungen, mit Beobachtungen. Unterhalten Sie auch mit Kulturempfehlungen für alle, die am Wochenende auftanken wollen und die Lebensgeister noch mal neu wecken, in neue Bahnen lenken. Gleich erstmal die Medienschau. Da schauen wir auf ein Ereignis, das viele überrascht hat. Der Besuch eines US-Geheimdienstchefs, der über Riga nach Moskau gereist ist und dort wen getroffen hat, um vielleicht was auf den Weg zu bringen. Die Zeitungen spekulieren und wir spekulieren ein bisschen mit nach Yola Tengo, die hier Friday I'm in Love covert. Und dann hören wir uns die Kommentare mal an.

0: CIA-Chef John Ratcliffe war in Moskau. Das ist überraschend, das haben in den USA das Wall Street Journal und das Magazin Politico berichtet. Der erste Besuch eines US-Geheimdienstchefs seit Beginn des Ukraine-Kriegs in Russland. John Ratcliffe reiste über Riga nach Moskau und hat dort offenbar mit einem russischen Geheimdienstchef gesprochen. Worum es ging, ist nicht gesichert bekannt. Spekuliert wird in den US-Medien, dass es um mögliche russische Attacken auf die NATO ging, dass Ratcliffe Russland gewarnt hat vor einem solchen Schritt. Oder was doch ein mögliches Engagement Russlands im Iran das Thema war zwischen den Spitzen der Geheimdienste. Offiziell wurde nichts bekannt, in den Medien aber wird spekuliert, hören Sie die MDR-Kulturmedienschau.
1: Russland stiefelt durch Teile Afrikas, lässt seine Drohnen offenbar bis nach Leipzig fliegen und ruiniert lieber sich selbst, als dass es seinen imperialen Größenwahn eindämmt, schreibt die Volksstimme aus Magdeburg. Insofern ist es ein kleines Zeichen der Hoffnung, dass der CIA-Chef mal eben nach Moskau fliegen kann. Angesichts des Irrsinns, der Trumps Politik leitet, muss man allerdings befürchten, dass sich da gerade zwei Mächte absprechen, deren Handeln jeweils unkalkulierbar ist. Die vereinte Unberechenbarkeit macht die Welt ganz bestimmt nicht sicherer. Die Augsburger Allgemeine meint dazu: Dass Putin bereit ist, weiter zu eskalieren, daran sollte inzwischen kein Zweifel mehr herrschen. Die NATO scheint sich dessen sehr wohl bewusst zu sein. Erst vor wenigen Tagen zeigte sie in einem großen Manöver, wie sie ihrerseits auf eine Eskalation antworten könnte. Die Frage ist, hat Putin die Botschaft verstanden? Auch die Frankfurter Allgemeine blickt auf den Kreml-Chef. Mit Cyberangriffen, Sabotageakten und immer dreisteren Drohneneinsätzen testet er die Entschlossenheit und Geschlossenheit der NATO. Ermuntert dazu wurde er, vor allem auch von einem US-Präsidenten, der sich nicht mehr als Schutzherr Europas versteht. Wird das den Kreml beeindrucken? Ein Besuch des CIA-Chefs reicht dafür nicht. Wenn Washington wirklich etwas zur Abschreckung Putins tun will, dann sollte es im Baltikum und in den anderen Frontstaaten amerikanische Soldaten in erheblicher Stärke stationieren. Bild.de findet: Putins stärkste Waffe ist nicht die Armee, sondern die Zerstrittenheit seiner Gegner. Der Westen, Europa, die NATO müssen zusammenstehen gegen die Feinde von außen und deren Marionetten von innen. Auf Deutschland müssen sich gerade jetzt alle Partner verlassen können. Abschließend die Einschätzung der Nürnberger Zeitung. Solche Besuche sind sehr selten. Wie brisant die Lage dann sein kann, wenn sie stattfinden, zeigt nämlich ein Rückblick auf den letzten Flug eines CIA-Chefs nach Russland. Das war im November 2021. Damals warnte Ratcliffes Vorgänger William Burns Wladimir Putin persönlich davor, die Ukraine militärisch anzugreifen. Das Ergebnis ist bekannt.
0: Die Medienschau bei MDR Kultur an diesem Freitag, heute mit Kommentaren zum Besuch des CIA-Chefs in Moskau.

Michael Stipe und Andrew Watt bei MDR Kultur mit I Played the Fool. Willkommen bei uns am Freitagmorgen. Die Band Kraftwerk ist auf Tour mit allem, was lange schon da und immer noch gut ist an ihrer Musik. Die Hits der Elektropioniere haben wir ja alle im Ohr. Die inszenieren sie sehr, wenn die live spielen, Kraftwerk. Die Konzerte sind eine eigene Form von Performancekunst. Und wie wir uns die vorstellen müssen, dazu hören wir gleich mehr. Denn heute und morgen spielen Kraftwerk am Bauhaus in Dessau vor dieser Kulisse. Der Klang, die Ikonen, die Multimedia-Magie. Darum geht's also gleich. Und bis dahin, Klang, für den noch so richtig in echt und akustisch die Saiten vibriert haben. Hier ist Filmmusik aus einem Film über den jungen Johann Wolfgang von Goethe.

0: 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Es klingt nach einem Match made in heaven, die Musiklegenden Kraftwerk vor dem Bauhaus in Dessau. Genau das wird heute und morgen dort Wirklichkeit und dann werden Stücke wie die Roboter oder das Model erklingen vor dieser beeindruckenden Kulisse. MDR Kultur Musikredakteur Andreas Zagelow hat Kraftwerk schon mehrmals live gesehen und ist jetzt hier, um uns Lust zu machen auf das Konzert. Hallo Andreas.
1: Guten Morgen, Ellen.
0: Vor 2 Jahren spielten die schon mal vor der Dresdner Semperoper. Mhm. Letztes Jahr unter anderem in Leipzig und in Chemnitz. Sieht ein bisschen so aus, als ob Kraftwerk Mitteldeutschland mögen.
1: Wird wahrscheinlich auch so sein, denn sie mögen vor allem imposante und historische Bauwerke. Und von denen haben wir ja hier ein paar. Seit über 55 Jahren machen Kraftwerk Musik und sind ja, wenn man ehrlich ist, so eine Art bundesdeutsches Kulturgut geworden mit der Zeit. Und sie spielen ihre Musik inzwischen sehr gern vor anderen Kulturgütern und beziehen diese im besten Fall mit in die Show ein. So war das vor 2 Jahren schon in Dresden vor der Semperoper, wo auf der Semperoper dann immer wieder Animationen zu sehen waren. Und es war tatsächlich ziemlich beeindruckend. Ganz allgemein ist aber auch festzustellen, Kraftwerk haben sich offenbar nochmal richtig mit dem Tour-Virus infiziert. Mhm. Die letzten 2 Jahre, wenn man sich mal den Plan anguckt, was sie alles gemacht haben, Touren durch Europa, Amerika und Asien. Und es ist schon erstaunlich, wenn man bedenkt, dass Kraftwerkchef Ralf Hütter gerade 80 geworden ist.
0: Das stimmt. Jetzt kann man sich vorstellen, dass sie bei dem Bauhaus viele gute Ideen haben werden, was sich dort spektakulär inszenieren lässt. Aber mal allgemein gesprochen, was macht ein Kraftwerkkonzert an sich spektakulär, Andreas?
1: Ja, es klingt erstmal tatsächlich maximal unspektakulär, wenn wir über 4 Männer in beleuchteten Ganzkörperanzügen reden, die auf der Bühne stehen und eben Kraftwerk-Hits spielen, was dann ungefähr so klingen kann.

0: Das waren drei Stücke, die ich mal zusammengeschnitten habe. Das sieht und hört man auf der Bühne. Dazwischen gibt es keine Gespräche oder Ansagen, ist auch nicht viel Bewegung auf der Bühne. Also es klingt schon eher ein bisschen, naja, aber da wird dann halt dieses Gesamtkunstwerk draus. Man hat die Songs von Kraftwerk, an denen ja alles durchdacht ist, kein Instrument oder Sound ist da zu viel, alles sehr ingenieurhaft fast auf Platte gebracht. Und dazu dann halt heute und morgen Abend die klare Architektur des Bauhauses. Das ist dann schon irgendwie sehr reizvoll. Und auch wenn bis auf Ralf Hütter ja niemand mehr von der Original-Kraftwerk-Besetzung übrig ist, am Ende steht dann eben doch der Name Kraftwerk über ihn. Und das ist halt die deutsche Musikgruppe, die in den 70ern und 80ern mitdefiniert hat, wie und dass die Worte elektronisch und Musik zusammengehören. Eine Band, die weit über die deutschen Grenzen hinaus erfolgreich war, bis heute ja ist, was die Touren zeigen und die Musikerinnen und Musiker auf der ganzen Welt beeinflusst hat. Und das kann man sich heute, wo musikalisch ja irgendwie alles ausprobiert wurde, in den letzten Jahrzehnten kaum noch vorstellen. Aber die Musik, die damals aus Düsseldorf unter anderem von Kraftwerk kam, die war halt komplett neu und anders. Und das heute, 50 Jahre später, dann nochmal live sehen zu können, das sorgt bei mir jetzt schon, wenn ich drüber rede, so für ein bisschen Gänsehaut.
1: Ich finde auch, dass mit dem Lustmachen auf das Konzert funktioniert. Weißt du denn ein bisschen was darüber, wie das Bauhaus genau in die Show eingebaut werden wird?
0: Wir haben mal beim Veranstalter nachgefragt und es wird jetzt wohl nicht die XXL-Version mit den Projektionen auf dem Gebäude, die man aus Dresden kennt. Es wird eine Leinwand oder mehrere LED-Screens geben, die da quasi herangezogen werden. Und darauf zu sehen sind dann halt die Animationen, die man aus den Videos kennt, der ja VW Käfer aus dem Autobahnvideo, der Trans-Europa-Express, der über die Leinwand saust oder die Radfahrer, die in dem Tour de France-Video zu sehen sind. Und genau diese Songs, das darf man halt auch nicht vergessen, dass sie diese Songs halt haben, die fast jeder kennt, die ikonisch sind, die eingängig sind und auch einfach gut sind. Und was auch ein Vorteil ist bei Kraftwerk, die müssen sich halt nicht darum kümmern, dass die Songs vom neuen Album da jetzt noch irgendwie vorkommen, die eigentlich gar keiner haben will. Das letzte neue Kraftwerk-Album ist 23 Jahre alt. Es gibt also Best of. Und dazu halt noch das Bauhaus im Hintergrund ist dann so der visuelle Bonus oben drauf. Und nicht zuletzt schwebt ja auch über Kraftwerk so ein bisschen die Frage, wie oft wird man überhaupt noch die Gelegenheit haben, die zu sehen. Ne? Ja. Wie gesagt, Ralf Hütter ist 80 Jahre alt. Mhm. Andere sind da schon in Rente.
1: Also ich fasse mal zusammen, wir werden nicht überrascht heute Abend, aber richtig gut unterhalten, spektakulär unterhalten.
0: Ja, wir werden nicht überrascht, wenn wir Kraftwerk schon ein, zwei Mal gesehen haben, aber spektakulär unterhalten, so oder so.
1: Und ein Musikkulturgut sind Sie sowieso, also nutzen Sie Ihre Chance, sagt MDR-Kulturmusikredakteur Andreas Zagelow hier. Heute und morgen ist das vor dem Bauhaus in Dessau möglich. Es gibt noch Tickets für beide Show, Andreas, richtig?
0: Richtig.
1: Vielen Dank.

die erste Aufnahme aus Deutschland, die es je auf Platz 1 der UK-Charts geschafft hat. Das Modell, The Model auf Englisch, Kraftwerk, Musik, die 1978 auf dem Album Die Mensch-Maschine veröffentlicht wurde, 3 Jahre später dann aber erst internationale Erfolge hatte. Kraftwerk spielen heute und morgen in Dessau vor dem Bauhaus.

0: Und Liz sagte viel bei MDR Kultur. Es ist 16. Das wäre schön, oder? Dann wäre schon Feierabend. Es ist 6.30 Uhr, meine Damen und Herren.
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0: Und für Ramon Zages geht's gerade erst los. Guten Morgen und willkommen.
2: Guten Morgen. Pünktlich zum heutigen Geburtstag von Dichter Johann Wolfgang von Goethe wird in Weimar die Goethe-Medaille verliehen. Die Preisträger kommen in diesem Jahr aus Estland, Italien und Griechenland. Einzelheiten dazu von Kulturkompakt-Redakteur Tino Dallmann.
3: Mit der Goethe-Medaille werden jedes Jahr Personen ausgezeichnet, die sich um die deutsche Sprache und Kultur verdient gemacht haben und auch Brücken gebaut haben zwischen den Kulturen. Vergeben wird sie vom Goethe-Institut. 2026 geht die Ehrung bei einem Festakt an die italienische Übersetzerin Anita Raja, den griechischen Theaterregisseur Prodromos Tsinikouris und den estnischen Komponisten Avo Pärt. Er wird für seine weltweit menschenverbindende Musiksprache geehrt. Der 90-Jährige wird in Weimar nicht selbst anwesend sein. Sein Sohn nimmt die Goethe-Medaille stellvertretend entgegen.
2: Welche Verantwortung haben Dokumentarfotografen und welche Rolle spielt ihre Arbeit in unserer Gesellschaft? Das fragt eine neue Ausstellung in der Robotron-Kantine in Dresden. Unter dem Titel »Was tun wir? Bilder in Zeiten zerfallender Gewissheiten« werden Fotografien aus 35 Jahren der Berliner Agentur Ostkreuz gezeigt. Für Fotograf und Mitkurator Sebastian Welz zeigt die Ausstellung die Entwicklung der Agentur, aber auch den Umgang mit dem Medium Fotografie.
4: Alles zusammen wird, glaube ich, auch gerade hier in der Robotron-Kantine, in diesem quasi Raum im Zwischenstadium, zwischen Verfall und vor der Sanierung, fast zu so etwas wie einer Intervention. Also die Fotografien hängen hier nicht einfach nur im White Cube, sondern sie aktivieren sozusagen den Ort, sie stellen nochmal neue Fragen nach diesem Ort. Und das ist für uns tatsächlich eine ganz besondere Möglichkeit, hier Arbeiten zu zeigen, weil es eben viel mehr ist als einfach nur ein Ausstellungsraum.
2: Die Schau ist bis zum 8. November zu sehen. Es ist die letzte Ausstellung vor der Sanierung der Robotron-Kantine in Dresden. Franz Marc geht, Picasso kommt. Kunstfans können noch bis zum Sonntag Werke wie Die weiße Katze oder Die gelbe Kuh von Franz Marc im Kunstmuseum Moritzburg in Halle sehen. Danach werden die Bilder die Saalestadt verlassen und gehen als Leihgaben in die Kunstsammlung Nordrhein-Westfalen. Die Plätze im Museum bleiben aber nicht leer. Wie die Moritzburg mitteilte, sind ab dem 5. September zwei Picasso-Gemälde in Halle zu sehen. Femme à la Mandoline und Portrait de Fernand. Dabei handelt es sich um Gegenleihgaben aus der Kunstsammlung NRW in Düsseldorf. Die Gemälde sind dann bis Ende Februar 2027 zu Gast im Kunstmuseum Moritzburg. In Spanien haben Kunstdiebe einen der bedeutendsten Goldschätze der europäischen Bronzezeit gestohlen. Die Täter stiegen über ein Fenster in ein Museum in der Kleinstadt Villena in der Provinz Alicante ein. ARD-Korrespondent Nicolas Buschlöter berichtet.
5: Der sogenannte Schatz von Villena besteht aus 59 Objekten aus Gold, Silber und Bernstein. Zu den gestohlenen Objekten zählen Schalen, Armreife und Ringe, einige von ihnen rund 3000 Jahre alt. Der Diebstahl selbst dauerte nach bisherigen Erkenntnissen weniger als 4 Minuten. Ob eine spezialisierte Bande hinter dem Raub steckt, ist noch unklar. Aus wissenschaftlicher und kulturhistorischer Sicht gilt der Schatz von Villena als unersetzlich. Viele Einwohner von Villena zeigten sich nach dem Raub fassungslos. Der Bürgermeister konnte bei einer Pressekonferenz vor Tränen kaum sprechen.
2: Der gestohlene Schatz gilt für Archäologen als eines der bedeutendsten Zeugnisse prähistorischer Goldschmiedekunst in Europa. Er war 1963 bei Bauarbeiten in der Kleinstadt Villena entdeckt worden.
0: Kulturnachrichten mit Ramon Zages. Vielen Dank.
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0: Ein ganz milder Morgen, allerdings mit vielen Niederschlägen, Nebel, Sprühregen um die 20 Grad. Und im Tagesverlauf viele Wolken weiterhin, gelegentlich ein bisschen Sonne, aber immer wieder Schauer, mitunter auch kräftige Gewitter, bei Höchstwerten zwischen 24 und 30 Grad, Saunawetter. Morgen meist freundlicher, Sonne und Wolken im Mix, anfangs im Osten noch letzte Schauer, später von Westen her nur noch vereinzelt Niederschläge, sonst meist trocken, Höchstwerte nochmal bis 26 Grad. Das bleibt auch am Sonntag so, dabei beruhigt sich das Wetter, viel Sonne, ein paar Wolken und weitgehend trocken dann am letzten Tag der Woche. Und wir schauen auf die Straßen, der MDR Kulturverkehrsservice. A2 Richtung Berlin, zwischen Allerengersleben und Eilsleben 5 Kilometer stockender Verkehr an einer Baustelle. Hier dauert es 10 Minuten länger. Und dann B93 Richtung Borna, zwischen Pöllwitz und Krossen. Behinderungen durch einen Feuerwehreinsatz heute Morgen. Kommen Sie gut an. Die Zeit 6.35 Uhr.
6: 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Jetzt aus Sonneberg, Sophie Betz.

Neue Musik bei MDR Kultur. Sophie Betts, Wake Up, Some of Us Won't. Und damit ist es 6:59. Wie war das nochmal? Wie ging das Römische Reich zu Ende und wann genau? Gegen jedwedes gefährliche Halbwissen auf diesem Posten haben wir gleich den Stichtag im Programm. Und der führt zurück in die Zeit und damit in Zeiten politischen Umbruchs, die sich damals wie das Ende der Welt angefühlt haben müssen. Nach den Bare Naked Ladies mehr im Stichtag.

0: Freitagmorgen, 6.42 Uhr.
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0: Und hier geht's heute um nicht weniger als das Ende des Römischen Reiches. Heute immer wieder gern genommen als Referenz und Menetekel für den Blick auf die Imperien unserer Gegenwart. Man hat sich Roms Fall lange laut krachend vorgestellt, so wie das einem weltgeschichtlichen Koloss angemessen wäre. Aber das ist eine Idee, die sich gar nicht mehr halten lässt. Eine Geschichtsklitterung ist auch der Gedanke, dass es einen bestimmten Tag gäbe, der das alte Rom in den Untergang geschickt hat. Es gab lange die Annahme, das wäre der Tag heute vor 450 Jahren, der 28. August im Jahr 476. Sven Hecker erzählt uns, wie es zu diesem Irrglauben kam und wie das große Untergangspanorama nach heutigem Kenntnisstand tatsächlich aussah.
2: Weltuntergangsstimmung im Römischen Reich Mitte des 5. Jahrhunderts. Denn weit verbreitet ist hier der Glaube, dass der Zusammenbruch Roms zugleich das Ende aller irdischen Tage bedeute. Und die Zeichen scheinen untrüglich. Orientius, ein gallischer Bischof und Zeitzeuge, berichtet:
3: Müde erwartet alles das greisenhafte Ende der Welt. Und schon läuft ab die Zeit am letzten Tage. Siehe, wie rasch der Tod die ganze Welt bezwungen und welch starke Völker die Wucht des Krieges zu Boden geworfen hat.
2: Was hat dich bloß so ruiniert, großes Rom, das vielleicht beliebteste aller Rätsel unter Historikern? Heute herrscht das Bild vom morbiden Rom vor, zunehmend kraftlose Kaiser im Stich gelassen von der korrupten Staatsbürokratie, Herrscher, denen Grundbesitzer die Steuern verweigern und deren Macht an Kirchen und Heerführer übergeht, das Weltreich ein tönerner Koloss, dem germanische Stämme nur noch den Todesstoß versetzen. Dabei stehen die Germanen schon lange nicht mehr nur an den Grenzen des Imperiums. Als die römischen Bürger ihrem Staat zunehmend Abgaben und Wehrdienst verweigern, werden gern Germanen aufgenommen, als Steuerzahler und als Söldner zum Schutz gegen die anrückenden Hunnen. Die germanischen Dienstleister bekommen Land zugewiesen, sie steigen auf, gewinnen im 4. Jahrhundert eine dominante Rolle in der Armee und bekleiden immer mehr führende Heermeisterposten. Der Historiker Alexander Demand kommentiert:
3: Indem das römische Heer im Lauf der Jahrhunderte zunehmend von Germanen unterwandert wurde, entstand ein politischer Gefahrenherd, den alle unterschätzten. Die Germanen hatten niemals die Absicht, das Reich zu zerstören. Ihnen ging es allein um Teilhabe an dem dortigen Wohlstand.
2: Einer der germanischen Heermeister, Odoaker, ist es, der sich im Sommer 476 an die Spitze einer Soldatenrevolte gegen den Römer Orestes stellt. Orestes ist selbst Heerführer, aber noch wichtiger, er steuert seinen Sohn Romulus Augustulus, den weströmischen Kindkaiser, einen Knaben von 9 Jahren. Seinen zumeist germanischen Soldaten verweigert Orestes das einst versprochene Land. Deshalb wird er gemeuchelt. Im Kampf um die Partizipation, die Teilhabe, übernehmen die barbarischen Hilfstruppen der Römer mit überlegener Kampfkraft die Macht, schreibt Historiker Alexander Demand.
3: Insofern darf man die Auflösung des Imperiums als Ergebnis einer misslungenen Integration verstehen.
2: Odoaker, wohl aus der Gegend von Thüringen stammend, lässt sich von seinen Soldaten zum König Italiens ausrufen. Das römische Kaiserkind aber schickt der Germane gnädig in Frührente. Kein Inferno, kein Donnerschlag, kein Abstürzen des Himmels, nicht mal ein kleines Erdbeben. Das römische Weltreich ist am Ende. Indes der Untergang Roms am 28. August 476, an dem Tag also, als der Kindkaiser abgesetzt wird, das ist eine Erfindung der Neuzeit. Rom wurde nicht an einem Tag zerstört.
0: Der Blick gut 1,5 Jahrtausende zurück von Sven Hecker im Stichtag heute am Freitag.
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Karlin Kohn mit Musik von ihrem aktuellen Album Du bedeutest mir die Welt hier bei MDR Kultur. Alles beginnt im All war das und damit ist es 6:49 Uhr.

0: Der Pianist Sofiane Pamart bei MDR Kultur. Am 28. August, das Kunstfest Weimar ist in vollem Gange in diesen Tagen. Und wir haben Tipps für alle, die sich spontan begeistern können. In loser Folge stellt die Festivalleitung hier im Programm von MDR Kultur Festivalhöhepunkte vor. Heute Abend treffen in der Weimar Halle zwei Orchester aufeinander, die Staatskapelle Weimar und die Stüber Philharmonie, die sich schon gut kennen. Da gibt es seit Jahren eine Orchesterpatenschaft, aber so einen großen gemeinsamen Aufschlag wie heute, den gab es noch nicht, verriet uns Katharina Germo.
1: Das ist tatsächlich das erste Mal, dass diese beiden Orchester zusammen auf der Bühne auftreten. Die Staatskapelle Weimar kennt man natürlich, die Stüber Philharmonie kennen sich ja auch einige, ein sehr regional verortetes, sehr professionell arbeitendes Laien. Orchester, die mit Gustav Holst Die Planeten ein wirklich schönes, eingängiges, romantisches, modernes Musikwerk hier zur Aufführung bringen. Und das Ganze wird begleitet noch von einem zweiten musikalischen Werk, nämlich Fratre von Arvo Pärt. Und das ist, glaube ich, ein Konzert für Menschen, die Lust haben auf Orchestermusik. Es ist aber sehr eingängige Musik, die auch mitreißen kann und nicht jetzt irgendwie total sperrig ist, sondern das macht Spaß, das ist berührend, das ist frisch.
0: Die Planeten von Gustav Holst und Fratres von Arvo Pärt. Also das Konzert einmal heute ab 19.30 Uhr. In der Weimar Halle. Und dann gibt es das ganze Sonntagnachmittag nochmal in Ilmenau. Eine Empfehlung zum Kunstfest Weimar von einer seiner Leiterinnen, Katharina Germo.

The Kings of Convenience, sehr reduzierte, warme Klänge wie immer von der Band Kommt mal her hier bei MDR Kultur. Und damit gehen wir nach Großbritannien zu dem Produzenten Mark Ronson und der Sängerin Ray.

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10: Um 7 Uhr mit Claudia Leonhardt. Die Gewerkschaft IG Metall lehnt den Vorschlag zur Verlängerung der Wochenarbeitszeit bei VW-Beschäftigten ab. Sachsens Ministerpräsident Michael Kretschmer hatte wegen der Krise beim Autobauer vorgeschlagen, die 35-Stunden-Woche ohne Lohnausgleich auf 40 Stunden zu verlängern. IG Metall-Bezirksleiter Jan Otto sagte dem MDR, der Vorschlag gehe grundsätzlich am Problem vorbei. Nicht die Produktionskosten seien entscheidend, sondern wie VW den schwächelnden Absatz wieder steigern könne. Für das Zwickauer Werk forderte Otto klare Pläne, wie nach 2030 eine Vollauslastung erreicht werden könne. Bei VW wird derzeit über drastische Sparmaßnahmen diskutiert. Mögliche Werksschließungen verunsichern die Mitarbeiter. Der Thüringer Landtag stimmt am Vormittag über einen Misstrauensantrag der AfD gegen Ministerpräsident Mario Vogt ab. AfD-Fraktionschef Björn Höcke begründete das Vorgehen mit Vogts aberkanntem Doktortitel. Das Misstrauensvotum ist laut Thüringer Verfassung erfolgreich, wenn die Mehrheit der Abgeordneten einen Nachfolger wählt. Höcke benötigt für einen Erfolg mindestens 45 Stimmen. Die AfD hat 32 Abgeordnete. CDU, BSW, Linke und SPD hatten vorab deutlich gemacht, dass sie Höcke nicht wählen. In Magdeburg soll ein neues nationales Schwimmzentrum entstehen. Der Stadtrat nahm die Pläne am Abend mit großer Mehrheit an. Der Neubau soll 51 Millionen Euro kosten und 2029 fertig sein. Die Stadt beteiligt sich mit rund 11 Millionen Euro. Als Übergangslösung wurde beschlossen, das provisorische Gerichtsgebäude

0: eine partielle Mondfinsternis zu beobachten gewesen. Das Ereignis begann gegen 4.33 Uhr mit dem Eintritt des Mondes in den Kernschatten der Erde. Laut MDR-Wetterstudio hatten Frühaufsteher in der Oberlausitz und im Erzgebirge eine gute Sicht, während im Rest von Mitteldeutschland Wolken den Blick versperrten. Das waren die Nachrichten.
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2: Die Temperaturen gemessen kurz vor 7. In Atern nach Regen 18 Grad, Dresden meldet leicht bewölkt 20, Eisenach nach Regen 19 Grad, Erfurt ebenso. Gardelegen bedeckt 20 Grad, Hoyerswerda wolkig 18, Magdeburg nach Regen 20, 18 Grad und wolkig in Neuhaus am Rennweg und auch in Oschatz. Plauen bedeckt 21 Grad, Wernigerode nach Regen 22 und leichter Regen und 19 Grad heute Morgen in Wittenberg. Viele Wolken, wiederholt Schauer oder Gewitter, so bleibt das den ganzen Tag über. Die Höchstwerte 24 bis 30 Grad. Morgen etwas freundlicher, Sonne und Wolken im Mix, einzelne Schauer gibt's noch. Die Temperaturen ein bisschen unter denen von heute mit 22 bis 26 Grad, aber immer noch schön spätsommerlich, so bleibt's auch am Sonntag bei viel Sonne. Der MDR Kulturverkehrsservice. A2 Richtung Berlin zwischen Allerengersleben und Eilsleben, 5 Kilometer Baustellenstau, 10 Minuten wird man da aufgehalten. Und dann Vorsicht auf der A2 Richtung Berlin zwischen Burgzentrum und Burg Ost, hier liegt ein Unterlegkeil auf der Fahrbahn. Letzte Meldung B93 Richtung Borna zwischen Pölbitz und Krossen, heute Morgen Behinderungen durch einen Feuerwehreinsatz. Kommen Sie gut und sicher an, es ist 7.04 Uhr.
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2: Am Freitag, 28. August. Ich bin Ellen Schweder, freue mich, dass Sie bei uns sind an diesem Morgen und wir starten in die Stunde jetzt mit Whitney und Won't Speak Your Mind.

Musik aus Chicago, die Band Whitney hier bei MDR Kultur und damit ist es 7.07 Uhr. Wie könnte das Jahr 2033 politisch aussehen? Welche Gestalt haben Staat und Gesellschaft dann wohl 100 Jahre nach der Machtübernahme der Nationalsozialisten? Der Journalist Justus Bender hat sich darüber Gedanken gemacht in einem spannenden neuen Sachbuch. Er leitet stellvertretend das Ressort Politik bei der Frankfurter Allgemeinen Sonntagszeitung, also einem als eher konservativ angesehenen Blatt. Und zu welchen Schlüssen, zu welchen Warnungen vielleicht auch er kommt, das werden wir uns gleich anhören, denn mit Justus Bender sind wir hier bei MDR Kultur gleich im Gespräch.

0: MDR-Kultur am 28. August, eine rechtliche Woche vor der Landtagswahl in Sachsen-Anhalt. Was wäre, wenn Texte zu der Frage, was wäre, wenn die AfD mal regiert in Deutschland, gibt's inzwischen mehrere. Auch ein Buch vom Juristen, Historiker, Politikwissenschaftler haben versucht, in die Zukunft zu blicken und Szenarien für eine solche Machtübernahme zu entwickeln. Und hier bei MDR Kultur haben wir jetzt einen Journalisten mit einer solchen Perspektive im Gespräch. Das ist Justus Bender. Er ist der stellvertretende Leiter des Ressorts Politik bei der Frankfurter Allgemeinen Sonntagszeitung und hat bei C.H. Beck das Sachbuch Deutschland 2033 ein Szenario vorgelegt. Justus Bender, guten Morgen, willkommen bei MDR Kultur.
1: Schönen guten Morgen.
0: Lassen Sie uns zunächst mal über historische Vergleiche sprechen. Deutschland 2033 heißt Ihr Buch. 1933 hat Adolf Hitler die Macht übernommen, Millionen Menschen dann umgebracht, Deutschland zugrunde gerichtet. Und da sagen wir eigentlich, diese Verbrechen waren in ihrer Monstrosität einzigartig. Das kann man mit nichts vergleichen. Und doch legt es ja Parallelen nahe, wenn Ihr Buch jetzt genau 100 Jahre später sich um die AfD dreht. Worin sehen Sie denn diese Parallelen?
1: Das stimmt. Ich würde auch die Verbrechen nicht vergleichen. Aber was ich vergleichen würde, ist die Ambivalenz und die Unsicherheit, die Menschen der Weimarer Republik zum Beispiel im Jahr 1933 erlebt haben. Die wussten nicht genau, was sie von dieser NSDAP zu erwarten haben. Die NSDAP war eine Partei, die geschworen hat, niemals illegale Mittel anzuwenden und die auch weit von sich gewiesen hätte, wenn man ihr gesagt hätte, dass sie Verbrechen plant. Und diese Unsicherheit der Menschen in der Beurteilung dieser Partei, das finde ich, ist die Parallele. Und da ähnelt der Tonfall, den ich aus Tagebüchern von damals kenne, ähnelt schon sehr dem, wie heute gesprochen wird.
0: Aha. Konkret zu dem Szenario, das Sie in Ihrem Buch entwickeln, das ist angelegt auf ein Jahr, beginnt mit der Sekunde Null, wie Sie schreiben, dem Abend der Bundestagswahl. Da wird um 18 Uhr gemeldet, AfD 36%, CDU 31%, zusammengenommen eine Zweidrittelmehrheit im Bundestag, mit der das Grundgesetz geändert werden kann. Und dann beginnen Koalitionsverhandlungen. Alice Weidel von der AfD wird Bundeskanzlerin. Und was steht drin in diesem fiktiven AfD-CDU-Koalitionsvertrag?
1: Oh ja, einiges. Also erstmal sollen Volksentscheide eingeführt werden, sozusagen als Einfallstor für weitere populistische Maßnahmen, vor denen man Stimmung macht. Dann soll es natürlich zu Massenabschiebungen kommen und es ist aber, ich habe es mir immer jetzt so vorgestellt, dass es gar nicht so schlimm kommt, wie es kommen könnte. Also es ist nicht sozusagen die liberale Demokratie ist nicht nur dann gefährdet, wenn wir einen Umsturz erleben wie 1933, wo dann innerhalb von Monaten irgendwelche Konzentrationslager errichtet werden und so, sondern man kann es sich auch so vorstellen, dass einfach nur eine illiberale Demokratie nach dem Vorbild zum Beispiel Viktor Orbáns in Ungarn entsteht und dass dann viele Menschen auch erleichtert sind, weil sie in den Wahlkämpfen so viel gehört haben, wie schlimm es denn kommen kann und dann sagen, naja, das ist doch gar nicht so schlimm. Wir bleiben in der EU, wir bleiben im Euro, wir bleiben in der NATO und die Welt geht doch nicht unter.
0: Bevor wir darauf schauen, was Sie darüber denken, wie schlimm das ist, noch die Frage, warum macht die CDU das in ihrem Szenario? Was bewegt die zu Koalitionsverhandlungen mit der AfD?
1: Also ich habe in dem Szenario immer unterstellt, dass alle handelnden Personen nicht einfach töricht sind oder verantwortungslos, sondern dass sie in der Lage, in der sie sich befinden im Jahr 2033, wirklich das Kluge dann tun. Also das, was noch am aussichtsreichsten ist. Und für die Union an diesem Punkt, an dem ja jahrelang nichts funktioniert hat, was sie versucht hat, an dem sie auch immer weiter gesunken ist in den Umfragen, an dem ist eigentlich die letzte verbleibende Option, mit der AfD zu koalieren. Und dann sind das auch nicht die Verantwortungslosen, die das sozusagen vorschlagen, sondern die kühlen Strategen eher, die sagen, wir dürfen diesen Versuch nicht unversucht lassen.
0: In Ihrem Buch ist dieses Jahr nach der Sekunde Null dann der Erzählrahmen, aber Sie schieben auch Rückblenden ein, in denen Sie sich dann großen Fragen rund um die AfD widmen. Weshalb gilt sie als teilweise rechtsextrem? Oder welche Rolle spielt das Internet bei Ihrem Aufstieg? Da beschäftigen Sie sich ausführlich auch mit Fehlern, die im Umgang mit der AfD gemacht werden, auch jetzt in unserer Gegenwart nach Ihrer Ansicht. Ganz offensichtlich wollen Sie ja warnen. Wenn wir uns mal eins rausgreifen, es geht bei Ihnen um einen aus Ihrer Sicht falschen Umgang mit den Emotionen der AfD-Anhängerschaft. Was wird da falsch gemacht, Herr Bender?
1: Also ich finde, man muss das Erfolgsrezept der AfD mal genau analysieren. Und das besteht nicht in irgendeiner genialen Strategie, sondern die AfD-Politiker spiegeln einfach die Emotionen ihrer Anhänger und sagen, wir sind genauso wie ihr. Und dann entsteht über soziale Medien eine ganz starke Identifikation, wo Anhänger das Gefühl haben, dieser Mensch repräsentiert mich. Und wenn der angegriffen wird in der Öffentlichkeit mit irgendwelchen Vorwürfen, was auch immer, dann werde ich angegriffen. Und da kann man kaum mehr dazwischen kommen, denn die Menschen regulieren sozusagen ihren Selbstwert darüber, die AfD zu wählen. Und weil das eine unpolitische Motivation ist letztlich, finde ich, müssen die anderen Parteien viel stärker in Betracht ziehen, auch emotional, authentisch zu sein, aber nicht taktisch, sondern es müssen wirklich diejenigen Politiker aus den Parteien, die das einfach können, sowas, ja, die müssen auftreten, auch auf Social Media, unentwegt, im Selfie-Modus und müssen das Vertrauen der Menschen darüber wieder gewinnen. Und das kann man tun, ohne in irgendeiner Weise ideologisch auf AfD-Linie oder einer anderen zu sein. Es geht letztlich nicht darum, auch jemand wie Cem Özdemir zum Beispiel, der nun wirklich nicht im Verdacht steht, rechtsextrem zu sein, kommt dann in solchen Milieus an, wenn er, wie es Herr Özdemir getan hat, anerkennt, dass Ängste durchaus gerechtfertigt sein können auch.
0: Ein bisschen kann man denken, wenn man Ihnen so zuhört, Herr Bender, dass dieses Szenario, das Sie für 2033 da entwerfen, in Ihrem Buch eins ist, mit dem man sich schon irgendwie arrangieren kann. Ich nehme nicht an, dass das Ihre schriftstellerische Absicht war beim Schreiben dieses Buches, sondern...
1: Ja, meine Absicht war, den Menschen klarzumachen, dass wenn wir über den Fall der freiheitlich-demokratischen Grundordnung zum Beispiel sprechen, dann wäre der Tag, an dem das passiert, durchaus einer, an dem man sich auch zum Picknick im Park treffen kann. Ja, also es ist ja auch, dass das Ungarn Viktor Orbáns ist eines, in dem man Sommerurlaub machen konnte. Ich mache oft Urlaub in Ländern, die nun wirklich keine Demokratien sind. Wir dürfen das nicht falsch einordnen und dann erleichtert sein, wenn es soweit ist. Die freiheitlich-demokratische Grundordnung fällt schon dann, wenn wir Staatsbürger zweiter Klasse haben in unserem Land, die vom Staat anders behandelt werden, zum Beispiel, weil sie Muslime sind. Also das ist dann schon das Ende der liberalen Demokratie. Und wir dürfen sozusagen uns diesen Untergang nur wegen der historischen Erfahrung nicht immer dann gleich so vorstellen, dass Städte zerstört sind und Konzentrationslager errichtet. Das wäre eine falsche Erwartung, die dann eine falsche Sicherheit sozusagen erzeugt, wenn es denn passiert.
0: Im Gespräch bei MDR Kultur der Journalist Justus Bender. Sein Sachbuch Deutschland 2033 ist gerade bei CH Beck erschienen. Herr Bender, vielen Dank.
1: Vielen Dank Ihnen.

Das ist Baby Rose, die gilt schon seit 2023, seit ihrem Album Through and Through, mindestens als eins der ganz großen Talente des zeitgenössischen Soul und R&B. Ihr neues Album heißt Journalism, Yearning, das ist ein Wort für Sehnsucht oder Verlangen, und da hat sie einen Ismus draus gemacht, eine Haltung, eine Wissenschaft. Wir hörten aus Journalism, but never mind. Und damit ist es 7:21 Uhr, MDR Kultur am Freitagmorgen.

Zwei Stimmen, denen man das Auf und Ab durchlebter wilder Zeiten anhört, in dieser Aufnahme aus dem Jahr 2006. Zwei Stimmen, von denen es keine neuen Aufnahmen mehr geben wird. Solomon Burke war das 2010 schon verstorben, im Duett mit Dolly Parton. Und diese Woche rundet sich an diesem Freitag im Wissen, dass wir uns von ihr verabschieden müssen. Das Netz ist so voll von Trauerbekundungen nach ihrem Tod in dieser Woche und auch voll mit Listen, welche Songs waren die wichtigsten und warum. Da wird zurückgeschaut auf diese Karriere. Und da mischt unsere Musikredaktion morgen Abend kräftig mit. Wir haben das Programm geändert hier bei MDR Kultur und schwelgen ein bisschen ab 22 Uhr morgen Abend in Konzerterinnerungen und anderem Material zu Dolly Parton. Wirklich nuanciert wird da von ihr erzählt. Dolly Solo, Dolly im Duett, wie gerade gehört, Dolly als Gast morgen ab 22 Uhr bis Mitternacht. Dolly Parton live im Konzert bei MDR Kultur. Diese Empfehlung um 7.25 Uhr.

MDR Kultur am 28. August. Die Kulturnachrichten heute am Geburtstag Johann Wolfgang Goethes, durchweht vom Vermächtnis des Dichters mit Ereignissen in Weimar und in Ilmenau. Dazu gleich mehr.

0: Es ist 7.30 Uhr.
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2: In Weimar wird heute die diesjährige Goethe-Medaille verliehen. Einer der Preisträger ist der estnische Künstler Arvo Pärt, einer der meistgespielten zeitgenössischen Komponisten. Er ist 90 Jahre alt und wird selbst nicht in Weimar sein. Sein Sohn Michael Pärt wird ihn vertreten. Auf einem Podium sprach er vorab über die Zeit seiner Eltern im Exil. Sie lebten 30 Jahre lang unter anderem in Berlin.
3: Das waren sehr glückliche Jahre. Nicht nur von dem Aspekt von der Komposition, sondern auch mit Musikern und Musikerinnen, Dirigenten, mit Künstlern zu arbeiten. Und die haben das sehr aktiv, dieses Leben gelebt.
2: Weitere Preisträger der Goethe-Medaille sind die italienische Übersetzerin Anita Raja und der griechische Theaterregisseur Prodromos Tsinikoris. Mit der Auszeichnung würdigt das Goethe-Institut den Beitrag zum internationalen Kultur- und Bildungsaustausch. Die Medaillen werden traditionell am Geburtstag des Dichters verliehen, aber heute steht auch noch ein weiteres Goethe-Jubiläum an. Vor 250 Jahren besuchte er zum ersten Mal Ilmenau. Dort wirkte er als Amtsmann im Steuerwesen und Bergbau. Beides wird in der Thüringer Stadt ab heute mit der Goethe-Festwoche gefeiert. Geplant sind mehr als 50 Veranstaltungen. Im Goethe-Stadtmuseum gibt es eine Sonderausstellung, die sich dem Reisen vor 250 Jahren widmet. Dazu sagte die Museumsleiterin Katrin Kunze dem MDR.
4: Dazu haben wir sehr viele kulturhistorische Objekte bekommen, auch von anderen Museen. Es sind über 60 Leihgaben, zum Beispiel auch eine Replik von Goethes Reisemann. Und diese Reisepraxis, die verknüpfen wir mit weiteren Reisen Goethes, denn er ist insgesamt 40.000 Kilometer unterwegs gewesen im Lauf seines Lebens.
2: Die Goethe-Festwoche in Ilmenau geht bis zum 6. September. An diesem Tag soll Goethe im Jahr 1780 sein Gedicht Wanderers Nachtlied an die Holzwand der kleinen Schutzhütte am Berg Kickelhahn geschrieben haben. Fußball und Frauenkirche, das sind zwei Dinge, die auf den ersten Blick nicht unbedingt zusammengehören. Das soll sich jetzt ändern. Zweitligist Dynamo Dresden und die Stiftung Frauenkirche haben eine Kooperation gestartet. Raik Steingasser berichtet aus der Kulturnachrichtenredaktion.
5: Anlass ist die Grundsteinlegung der Dresdner Frauenkirche vor 300 Jahren. Das Ziel, mit gemeinsamen Veranstaltungen und Projekten soll der Dialog zwischen unterschiedlichen Generationen, Lebenswelten und Milieus gefördert werden. Das haben Verein und Stiftung mitgeteilt. Als ein Zeichen der Zusammenarbeit gibt es auch ein Fußballtrikot mit Frauenkirchenbezug, das morgen beim Auswärtsspiel von Dynamo in Heidenheim zum Einsatz kommen soll. Am Kragen des neuen Trikots sind die Jahreszahlen 1726 bis 2026 angebracht. Pro verkauftem Shirt will der Verein nach eigenen Angaben 10 Euro an die Stiftung Frauenkirche spenden, um den Erhalt des Bauwerks zu unterstützen.
2: Er gehörte zu den Großen der lateinamerikanischen Musikszene. Der uruguayische Musiker Rubén Rada ist jetzt im Alter von 83 Jahren gestorben. Staatspräsident Yamandu Orsi würdigte Radas Leben als das eines Genies und verkündete einen Tag Staatstrauer. Der Leichnam des Künstlers wird im Parlamentsgebäude in Uruguays Hauptstadt Montevideo aufgebahrt. Der Grammy-Preisträger von 2011 veröffentlichte mehr als 40 Alben und wurde zu einer Leitfigur der afro-uruguayischen Gemeinschaft des Landes. In Montevideo versammelten sich nach der Nachricht von seinem Tod fast 1000 Menschen, um Trommeln zu spielen und das Vermächtnis von Rubén Rada zu feiern.
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0: Wir haben jetzt schon Temperaturen von 20 Grad oder drüber und es wird heute noch deutlich wärmer mit Spitzen bis 30 Grad. Schwül und windig, viele Wolken, immer wieder Schauer und Gewitter. Das ist der Mix für diesen Freitag. Morgen ein freundlicherer Sonne-Wolken-Mix. Einzelne Schauer sind da noch dabei und die Temperaturen etwas kühler, 22 bis 26 Grad. So bleibt es auch am Sonntag. Angenehm warm, viel Sonne, ein paar Wolken, weitgehend trocken. Das sind die wirklich sonntäglichen Aussichten. Und wir schauen auf die Straßen. Der MDR Kulturverkehrsservice mit drei Meldungen. A2 Richtung Berlin, zwischen Allerengersleben und Eilsleben, 5 Kilometer Baustellenstau, 10 Minuten plus. Dann B93 Richtung Borna, zwischen Pöllbütz und Krossen. Da gibt es Behinderungen durch einen Feuerwehreinsatz heute Morgen. Und eine Meldung von der B100 Richtung Halle, in Höhe Brehna steht ein defekter LKW. Kommen Sie gut an, 7.35 Uhr.
6: 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Jetzt aus Halle, Letschkowski.

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1: Letkowski und dieses Mal mit Serafina Kalze hier zu hören. Damit ist es 8:09. Willkommen bei MDR Kultur an diesem Freitagmorgen. Gleich Sandra Hüller, Yayoi Kusama, Barbara Mundel. Drei Persönlichkeiten aus Kunst und Kultur, die uns heute in den Feuilletons begegnen. Im Fall von Sandra Hüller sogar ein bisschen unverhofft. Die Geschichte erzählt Ihnen gleich Wolfgang Schilling im Feuilleton nach Casey and the Sunshine Band. Shake your body. Guten Morgen.

0: Check Your Body, habe ich gerade gesagt. Und jetzt komme ich mir sehr unschuldig vor und ein bisschen unbedarft, weil Casey and the Sunshine Band natürlich ein ganz bestimmtes Körperteil besingen, das hier geschüttelt werden soll in Shake Your Booty, wie es richtig heißt. Ein Song, der in den 70er Jahren ganz wichtig war für die Entwicklung der Disco-Kultur. Großer Nummer 1-Hit in den USA und wegweisend für diese Art Musik. Es ist 7.42 Uhr geworden damit.
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0: Hören Sie Wolfgang Schilling.
2: Auf der Suche nach Heimat titelt die Leipziger Volkszeitung heute und zeigt uns Sandra Hüller in einer schlichten roten Strickjacke bei der Premiere ihres neuen Films Vaterland in den Leipziger Passagekinos, die wie nebenbei, ich selbst kam gerade aus einer Vorstellung von Hiddensee, im Rahmen des laufenden Tagesprogramms stattfand. Immerhin zwei ausverkaufte Säle und eine Handvoll glücklicher Autogrammjäger, meldet die LVZ, denn die kamen im Gegensatz zu Cannes, wo der Film den Regiepreis gewann, ganz nah ran an ihr Idol. Ich bin stolz auf den Film, sagt Sandra Hüller, die Wahlleipzigerin. Es ist eine Fiktion, kein Biopic. Ein Film, in dem Sandra Hüller eine beherrschte Erika Mann spielt. Sehr still, sehr ruhig, sehr intensiv sei sie. Auch am Steuer des alten Buicks, den sie durchs cineastische Nachkriegsdeutschland lenkt. Das Fahren des Großen mit Kraft in den Armen zu steuernden Wagens hat sie übrigens in Leipzig geübt. Einer aus dem Oldtimer-Museum hier hat geholfen, verrät die Leipziger Volkszeitung. Schauspielerei als harte Arbeit, insofern passte auch die schlichte rote Strickjacke zur Premierenfeier in Leipzig. Der Kulkwitzer See ist eben nicht die Côte d'Azur. Dort in Cannes trug Sandra Hüller zur Premiere einen puscheligen Überwurf, der eher an eine Arbeit der nun im Alter von 97 Jahren gestorbenen japanischen Künstlerin Yayoi Kusama erinnerte. Die mit dem Kürbis tanzte, hat die Frankfurter Allgemeine ihren Nachruf überschrieben und zeichnet ihrerseits Punkt für Punkt das Bild eines globalen Megastars nach, der sozusagen im geschützten Raum der Psychiatrie das machen konnte, worauf es wirklich ankam. Kunst schaffen, Kunst als Therapie, ja vor allem aber einfach Kunst, lesen wir da. Und das draußen, im wahren, wilden Leben, aber noch ein paar andere am Erfolg beteiligt waren. Die Megagaleristen Larry Gagosian und David Zwirner sorgten dank immer weiter kletternder Auktions- und Verkaufspreise dafür, dass die psychedelisch wirkenden Visionen Kusamas vom endlosen Punktgeflecht über der Welt erstaunlich wahr wurden. Das Netzwerkdenken der Internet-Ära verwebte sich ebenso nahtlos mit ihm wie die Turbokapitalisierung des Kunstmarkts. Sie selbst malte einfach immer weiter an ihrem Bild der Alleinheit im Zeichen des Punktes, so die FAZ. Und damit machen auch wir einen Punkt und gehen noch ins Theater, das des Jahres 2026, auf das von Magdeburg im vergangenen Jahr folgen in diesem nun die Münchner Kammerspiele, hat die Kritikerumfrage der Fachzeitschrift Theater Heute ergeben. Das passt, denn auch die Inszenierung des Jahres, der 7-Stunden-Wallenstein von Jan-Christoph Gockel, dieses Schlachtfest in 7 Gängen, das jede Minute wert ist, ist zur Inszenierung des Jahres gewählt worden. Und in München darf die Intendantin Barbara Mundel, die das alles mit ihrem Ensemble geschafft hat, nun gehen. Trotz dieser Erfolge hat die Stadt ihr keine Vertragsverlängerung angeboten, sondern die Stelle einfach neu ausgeschrieben. Wer sagt eigentlich, dass man aufhören soll, wenn es gerade anfängt, schön zu sein, lesen wir in der Süddeutschen, die weiterschreibt, dass es einige Jahre dauert, bis sich Publikum und künstlerische Leitung aneinander gewöhnen, ist fast schon eine Theaterbinse. Mundels Vorgänger Matthias Lilienthal ging es nicht besser. Er schmiss hin, bevor im Raum stand, dass sein Vertrag nicht verlängert wird. Heute wirkt es in Gesprächen allerdings so, als sei Lilienthal, der sich gern als extra wurstig und kunstfern inszeniert, allzeit von allen geliebt worden, während er gerade an der Berliner Volksbühne den Kampf um die Gunst der Leute von neuem aufnehmen muss. Wir wünschen ihm viel Glück beim Freischwimmen und Barbara Mundel eine schicke neue Stelle. Und damit guten Tag.
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0: 7.50 Uhr, 10 vor 8 ist es mit Claire Rosencrantz geworden. MDR Kultur hier. Wenn die Liedertour anruft, dann sagt man nicht nein, hat mir mal eine hiesige Musikerin erzählt. Das ist ein kleiner Ritterschlag, wenn dieser Verein aus Leipzig einen Musiker, ein Musikprojekt, eine Musikerin einlädt zu einer der kleinen Reisen, die da organisiert werden. Das machen die schon seit geraumer Zeit und es ist immer handverlesene Musik und oft ungewöhnliche Orte, an denen die Konzerte dann stattfinden. Bauernhöfe, kleine Läden oder wie heute ein altes Pfarrhaus im Landkreis Bautzen.
1: Der Kirchbauverein Wachau lädt zum Liedertour-Jubiläum ein. Seit 25 Jahren gibt es diese Tour, die mit der Band Schüller gewiss den passenden Geburtstagsgast ausgewählt hat.
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1: Im alten Pfarrhaus im sächsischen Wachau ist Schüller heute ab 20 Uhr zu Gast und rückt diesmal Cellistin Claudia Herold nochmal extra ein Stück nach vorn. Das meint ausgedehnter Solopart mit großem musikalischen Freiheitsversprechen und einer reichlichen Portion Humor. Heute ab 20 Uhr der Apokalyptus-Bonbon, so der Titel des 9. Albums von Schüller im alten Pfarrhaus in Wachau.
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Ein Klang, der vertraut klingen könnte für Fans von Amy Winehouse zum Beispiel oder den Produktionen von Mark Ronson hatten wir heute schon im Programm hier bei MDR Kultur, denn die Dap Kings, diese Band, die war ganz wichtig in diesen Zusammenarbeiten im Zusammenhang mit dem Revival Movement, das die Style, die Funky und Soul Music der 60er und 70er Jahre wieder hat aufleben lassen in den frühen 2000ern und dann 2010er Jahren. Das war Sharon Jones zusammen mit den Dap Kings, Musik genau aus dieser Zeit mit Get Up and Get Out. Gutes Motto für diese Zeit, es ist 5:08 Uhr.

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3: Um 8 Uhr mit Claudia Leonard. Die Gewerkschaft IG Metall lehnt den Vorschlag zur Verlängerung der Wochenarbeitszeit bei VW-Beschäftigten ab. Sachsens Ministerpräsident Michael Kretschmer hatte wegen der Krise beim Autobauer vorgeschlagen, die 35-Stunden-Woche ohne Lohnausgleich auf 40 Stunden zu verlängern. IG Metall-Bezirksleiter Jan Otto sagte dem MDR, der Vorschlag gehe grundsätzlich am Problem vorbei. Nicht die Produktionskosten seien entscheidend, sondern wie VW den schwächelnden Absatz wieder steigern könne. Für das Zwickauer Werk forderte Otto klare Pläne, wie nach 2030 eine Vollauslastung erreicht werden könne. Bei VW wird derzeit über drastische Sparmaßnahmen diskutiert. Mögliche Werksschließungen verunsichern die Mitarbeiter. Der Thüringer Landtag stimmt am Vormittag über einen Misstrauensantrag der AfD gegen Ministerpräsident Mario Vogt ab. AfD-Fraktionschef Björn Höcke begründete das Vorgehen mit Vogts aberkanntem Doktortitel. Das Misstrauensvotum ist laut Thüringer Verfassung erfolgreich, wenn die Mehrheit der Abgeordneten einen Nachfolger wählt. Höcke benötigt für einen Erfolg mindestens 45 Stimmen. Die AfD hat 32 Abgeordnete. CDU, BSW, Linke und SPD hatten vorab deutlich gemacht, dass sie Höcke nicht wählen. In Magdeburg soll ein neues nationales Schwimmzentrum entstehen. Der Stadtrat nahm die Pläne am Abend mit großer Mehrheit an. Der Neubau soll 51 Millionen Euro kosten und 2029 fertig sein. Die Stadt beteiligt sich mit rund 11 Millionen Euro. Als Übergangslösung wurde beschlossen, das provisorische Gerichtsgebäude, in dem gegen den Attentäter von Magdeburg verhandelt wurde, mit einem Schwimmbecken auszustatten. Chinas Rettungskräfte haben nach der Sturzflut ihre Arbeiten im Katastrophengebiet in Tibet eingestellt. Wie das chinesische Staatsfernsehen mitteilte, hat sich hinter Schlamm- und Geröllmassen ein See aufgestaut. Er drohe, über die Ufer zu treten. Luftaufnahmen zeigen, dass er auf nepalesischem Gebiet liegen soll. Den Behörden in Nepal zufolge stieg die Zahl der Toten auf über 460. In Thailand

0: 21 Grad, Eisenach 19, Erfurt 21 Grad, ebenfalls bei vielen Wolken. Der Fichtelberg bedeckt bei 17 Grad, Gera nach Regen 20, Görlitz leicht bewölkt 16 Grad. Regen und 18 Grad in Halle und Leipzig, Magdeburg und Meiningen melden wolkig 19 Grad. Heute maximal 30, 24 bis 30 sind die Höchstwerte, die angekündigt sind. Dabei neben vielen Wolken gelegentlich etwas Sonne, zum Teil aber Schauer und mitunter auch kräftige Gewitter. Bei ordentlich Wind übrigens auch. In der Nacht weitere Schauer und Gewitter, Tiefstwerte 17 bis 13 Grad und morgen dann etwas freundlicher und milder Sonne-Wolken-Mix. Im Osten noch letzte Schauer, später von Westen her noch vereinzelt Niederschläge, weniger Wind, meist trocken. Die Höchstwerte allerdings ein bisschen niedriger mit 22 bis 26 Grad. Am Sonntag viel Sonne und weitgehend trocken bei ähnlichen Werten. Der MDR Kulturverkehrsservice. A2 Richtung Berlin, zwischen Allerengersleben und Eilsleben 5 Kilometer stockender Verkehr an einer Baustelle. Vorsicht auf der A9 Richtung Berlin, zwischen Kleinmarzehns und Niemegk liegt ein Reifen auf der Fahrbahn. A38 Richtung Göttingen, zwischen Leinefelde-Worbis und Heilbad-Heiligenstadt steht ein defekter PKW. Und im Landkreis Zwickau ist die Denkritzer Landstraße zwischen Krimmitschau und dem Abzweig Lauenhain wegen Reinigungsarbeiten gesperrt. Allen unterwegs gute Fahrt. Es ist 8.04 Uhr.
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0: Am Freitag. Hey, mit Ellen Schweder. Willkommen.

Mit Ron Sexsmith ist es 8.07 Uhr geworden und wir schauen hier gleich mal bei MDR Kultur, ob der professionellste Lästerer in der ARD diese Woche nur im Schloss Neu-Hardenberg die Ohren spitzen musste oder ob Peter Zudeik auch außerhalb der

Kabinettsklausur, Kabinettsstückchen gefunden hat, um den politischen Betrieb aufs Korn zu nehmen. Sein satirischer Wochenrückblick gleich hier bei MDR Kultur. Und bis dahin gehen wir nach Island und hören vom Norden inspirierten Folk. Das ist die junge Singer-Songwriterin Arnie Margaret hier mit Intertwined.

0: Es ist 8.11 Uhr geworden.
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2: So, Freunde, jetzt geht's los. Alle wieder an Bord in Berlin und anderswo. Jetzt wird Geschichte gemacht.
3: Deutschland schreckt ab.
2: Ach was, so furchtbar ist Deutschland doch gar nicht.
3: Deutschland ist optimistisch und zuversichtlich.
2: Na, geht doch.
3: Es gibt überhaupt keinen Grund, uns klein zu machen.
2: Überhaupt keinen, obwohl der Digitalminister klingt da ein bisschen anders.
4: Es geht nicht immer nur darum, die Nummer 1 zu sein.
2: Aha.
4: Wir sind drittgrößte Volkswirtschaft und ich würde mal sagen, das Ziel, Nummer 3, Nummer 4 zu sein in der Welt, ist auch mal ein gutes Zwischenziel.
2: Hört sich nicht besonders großartig an.
3: Ich sag's mal mit meinen Worten.
2: Tolle Idee, die eigenen Worte sind doch immer noch die besten, also.
3: Das Beste ist der Feind des Guten.
2: Wunderbar, im Original stammt der Satz von Voltaire, dem alten Franzosen, und heißt, das Bessere ist der Feind des Guten. Macht aber nichts. Es geht um künstliche Intelligenz. Da sind die Deutschen eben nicht so gut wie die Amis oder die Chinesen, sondern nur so mittelprächtig.
3: Wir müssen nicht überall die Besten sein.
2: Eben. Im Moment geht es ja auch mehr um gutes Klima. Also jetzt nicht Hitze und Dürre und so ein Kram, sondern das politische Klima. Das war nicht so doll. Vor allem, weil der Merz zu viel Urlaub macht, anstatt sich bei Waldbränden dabei abfotografieren zu lassen, wie er der Feuerwehr und anderen Helfern im Weg steht. Im brennenden Hürtgenwald zum Beispiel.
3: Ich habe angeboten, hierher zu kommen, aber Sie haben gesagt, kommen Sie danach.
2: Das war der Rat des Landrats und dem ist er gefolgt und wurde im Hürtgenwald begeistert empfangen. Ja, nicht von allen. Da gab es schon ein paar Leute, die meinten, wenn der Merz früher gekommen wäre, hätte es nicht so lange gebrannt.
3: Ich lasse mich von denen, die rumschreien, nicht beeindrucken.
2: Kein bisschen. Nach diesem überwältigenden Erfolg ging es dann nach Neu-Hardenberg. 2 Tage Kabinettsklausur, um Deutschland nach vorne zu bringen und für gute Stimmung zu sorgen.
5: Die Atmosphäre ist gut, die Stimmung ist gut. Und wenn Sie einen Beweis brauchen,
2: ja, bitte.
5: Meine Sitznachbarin Bärbel Baas schreibt die ganze Zeit neben mir mit einem CDU-CSU-Stift.
2: Sensationell, was die SPD-Basis wohl davon hält. Immerhin ist für die Forschungsministerin klar.
5: So eng war die Koalition wahrscheinlich nie.
2: Wahrscheinlich. Dass im Schloss Neu-Hardenberg in Brandenburg auch Olle Schröder gerne Kabinettsklausuren abhielt, hat zur guten Atmosphäre sicher beigetragen, oder? Wer antwortet auf die Frage?
6: Du zuerst.
2: Also Klingbeil.
7: Ich habe gestern viel über die Geschichte dieses Hauses gelernt, aber Gerhard Schröder hat man mir verschwiegen.
6: Hättest du aber wissen müssen.
2: Hättest du aber wissen müssen. Zack, eins auf die Mütze. So gut ist das Klima. Ja, und dann die Zuckersteuer. Da waren viele meiner superschlauen Kolleginnen und Kollegen mal wieder der Bild-Zeitung aufgesessen, die aus einer Vorlage aus dem Finanzministerium zitiert hatte. Da wurde auch eine Steuer auf nicht zuckerhaltige Getränke erwogen, was dann medial als Meinung des Finanzministeriums verkauft wurde, worüber sich der Landwirtschaftsminister echauffierte. Und schwupps konnte man wieder hoch aufgeregt über einen Koalitionsstreit berichten.
7: Ich halte das für Quatsch, wenn ich das so offen sagen darf. Deswegen wird es das nicht geben.
2: Was wird es nicht geben?
7: Es wird keine Steuer geben auf nicht zuckerhaltige Getränke.
2: Aha, sonst noch was?
8: Ich weine innerlich.
2: Ach Gottchen, die arme Frau Weidel, was hat sie denn? Weint sie über den Herrn Krupalla, der die letzten Wochen offenbar in der Arktis zugebracht hat?
9: Ich habe auch für diesen Sommer nicht gesehen, dass wir einen exorbitant unterschiedlichen Sommer hatten zu anderen Jahren. Für mich war das ein ganz normaler Sommer. Ja, es gab Trockenperioden, es gab auch lange Regenperioden.
2: Wo gab's die denn? Auf Feuerland? Und 14.000 Hitzetote, von Dürre geplagte Landwirtschaft, normaler Sommer?
9: Also ich sehe da auch viel Panik. Mache.
2: Na klar. Noch was vergessen?
10: Wir fahren jetzt an die Tanke und kaufen uns noch eine Bravo.
2: Die Frau Hayali im Heute-Journal. 70 Jahre Bravo, die angeblich alle gelesen haben, als sie jung waren. Ich nicht, Freunde. Ich nicht.
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0: Der berühmte Galopp von Georges Bizet hier bei MDR Kultur. Damit ist es 8.20 Uhr. Wir nehmen Sie in diesen Tagen mit an einen Ort, ein Ort voll surrealer Fülle. 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Hühnermenschen, Glückshunde, Froschmumien. Wir nehmen sie mit ins Naturalienkabinett Waldenburg, eine barocke Wunderkammer. Hören Sie Ihren Chef, Simon Bucher.
1: Es ist so ein Flickenteppich aus verschiedenen geschichtlichen Kapiteln, die wir einfach unverändert da oben dargestellt haben. 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

Stoppock feiert sehr ausgedehnt seinen 70. Geburtstag. Zwei Touren stehen an, eine mit Band im November. Da kommt er unter anderem nach Erfurt und nach Zwickau. Dann nochmal eine Solo. Und hier bei MDR Kultur feiern wir schon mal mit. Das ganze Jahr über geht das. Der Geburtstag war eigentlich im Februar, aber hey, es ist ein Runder. Und es haben sich so viele Leute vor ihm verbeugt. Es gibt einen Sampler mit Stoppocks größten Liedern und prominente Fans und Weggefährten verbeugen sich da und covern seine Songs. Aline Cohn ist dabei und auch sie hier, Tokunbo mit Leiser.

dieser herrlichen Soul-Stimme, da kommen diese Akzente im Songwriting von Stefan Stoppock nochmal ganz anders zum Tragen. Tocumbo war das mit ihrer Version von Leise und so klingt's auf dem Geburtstagssampler für Stoppock. 2670 heißt der, die Songs von Stoppock, und ist jetzt gerade zu seinem runden Geburtstag erschienen. MDR Kultur, gleich mit den Kulturnachrichten.

0: finde ich schon mal sehr wochenendkonform. Kamasi Washington und Becoming hier bei MDR Kultur. Damit ist es 8.30 Uhr geworden.
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0: Jetzt noch mal ein bisschen Arbeitsethos, das Neueste aus dem Bereich Kultur von Ramon Zages.
2: Mit einer besonderen Premiere startet am Abend das Kosmos in Chemnitz. Zum ersten Mal in seiner Geschichte öffnet das Demokratie- und Kulturfestival mit der Kosmos-Revue. Geplant ist ein Abend mit Musik, Gespräch und Popkultur, ergänzend zum regulären Festivalprogramm. Gleichzeitig will das Festival die Revue nutzen, um sich weiterzuentwickeln, sagte Sprecher Ernesto Uhlmann, MDR Kultur.
3: Wir hatten letztes Jahr das Kulturhauptstadtjahr, da wollten wir 3 Tage das Programm präsentieren und haben uns für dieses Jahr überlegt, mit den Mitteln, die für einen Tag reichen, wie können wir das Kosmos trotzdem größer machen, so dass es keine kommerzialisierte Veranstaltung wird, aber einfach diese Aufmerksamkeit, die Reichweite von dem Wochenende einmal zu nutzen. Und da haben wir uns verschiedene Formate überlegt und ein ganz spannendes ist die Revue. Und da gibt es Tickets für 25 Euro und dafür gibt es nicht nur Musik, auch Comedy, Unterhaltung. Und das ist, glaube ich, so ein ganz gutes Symbol dafür, wie man auch irgendwie das Kosmos größer machen kann, ohne da jetzt so die klassischen kommerziellen Hammer drauf zu hauen.
2: Die Kosmos-Revue findet am Abend in der Stadthalle in Chemnitz statt. Morgen startet dann das reguläre, kostenfreie Stadtfestival Kosmos rund um den Hartmannsplatz. Pünktlich zum heutigen Geburtstag des Dichterfürsten Johann Wolfgang von Goethe wird in Weimar die Goethe-Medaille verliehen. Die Preisträger kommen in diesem Jahr aus Estland, Italien und Griechenland. Einzelheiten dazu von Kulturkompakt-Redakteur Tino Dallmann.
4: Mit der Goethe-Medaille werden jedes Jahr Personen ausgezeichnet, die sich um die deutsche Sprache und Kultur verdient gemacht haben und auch Brücken gebaut haben zwischen den Kulturen. Vergeben wird sie vom Goethe-Institut. 2026 geht die Ehrung bei einem Festakt an die italienische Übersetzerin Anita Raja, den griechischen Theaterregisseur Prodromos Tsinikouris und den estnischen Komponisten Avo Pärt. Er wird für seine weltweit menschenverbindende Musiksprache geehrt. Der 90-Jährige wird in Weimar nicht selbst anwesend sein. Sein Sohn nimmt die Goethe-Medaille stellvertretend entgegen.
2: Einmal ein Stück Heidecksburg zum Mitnehmen, bitte. Die Stiftung Thüringer Schlösser und Gärten hat eine limitierte Auflage der Schieferdeckung des Westflügels aufbereitet und bietet die Platten gemeinsam mit dem Thüringer Landesmuseum Heidecksburg zum Verkauf an. Bei der Dachsanierung des Rudolstädter Residenzschlosses wurden einige gut erhaltene alte Schieferplatten geborgen und gereinigt. Die insgesamt 101 nummerierten Platten können jetzt zum Preis von 30 Euro pro Stück im Museumsshop des Schlosses erworben werden. Der Erlös kommt der weiteren Sanierung von Schloss Heidecksburg zugute. Australien verbietet das Computerspiel Halloween the Game, das in wenigen Tagen auf den Markt kommen soll. Es basiert auf dem Horrorfilm-Klassiker Halloween, der 1978 auf die Leinwand kam und in dem die Hauptfigur Michael Myers sich durch eine Kleinstadt mordet. Warum das Game in Australien nicht erscheinen darf, weiß ARD-Reporterin Jennifer Johnston.
5: Man würde vielleicht zuerst denken, es liegt an der Gewalt in diesem Videospiel Halloween. Aber es liegt daran, dass man in dem Spiel einen Joint rauchen kann und dadurch die Position des Mörders, also Michael Myers, sehen kann und ihm ausweichen kann. Das Rauchen von Cannabis wird also als nützlich, als positiv dargestellt, als wahrnehmungssteigernd. Und das verstößt eben klar gegen die australischen Zulassungsrichtlinien. Drogen generell sind okay, aber eben nicht mit dieser positiven Konnotierung. Und darum hat das australische Classification Board das Spiel verboten.
2: Bei diesem Australian Classification Board handelt es sich um eine staatliche Behörde, die besonders bei Computerspielen sehr genau hinschaut. Das umstrittene Computerspiel Halloween the Game wird in Deutschland am 8. September erscheinen.
0: Die Kulturnachrichten mit Ramon Zages. Vielen Dank.
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0: Im Moment Temperaturen um 20 Grad, bis zu 30 werden es heute. Dabei allerdings viele Niederschläge, reichlich Wolken, ab und zu ein Sonnenstrahl, aber viel wahrscheinlicher ist Regen oder sind gar Gewitter. In der kommenden Nacht weitere Schauer und Gewitter, Tiefstwerte 17 bis 13 Grad. Morgen die Temperaturen etwas niedriger mit 22 bis 26 Grad, aber immer noch schön warm und freundlicher Sonne-Wolken-Mix mit einzelnen Schauern wird es morgen und am Sonntag dann noch mehr Sonne, weitgehend trocken bei ähnlichen Temperaturen. Der MDR Kulturverkehrsservice. Aktuell haben wir folgende Meldungen. A2 Richtung Berlin zwischen Allerengersleben und Eilsleben, 5 Kilometer stockender Verkehr an einer Baustelle. Dann Vorsicht auf der A4 Frankfurt Richtung Dresden. Zwischen Weimar und Apolda liegen Metallteile auf der rechten Spur. Vorsicht auch auf der A9 Richtung Berlin. Zwischen Kleinmarzehns und Niemeck liegt ein Reifen auf der Fahrbahn. Vorsicht im Altmarkkreis Salzwedel zwischen Türitz und Güssefeld. Hier sind Kühe auf der Fahrbahn. Und eine Meldung aus dem Landkreis Zwickau. Hier ist die Denkritzer Landstraße zwischen Krimmitschau und dem Abzweig Lauenhain wegen Reinigungsarbeiten gesperrt. Kommen Sie gut an. Die Zeit 8.36 Uhr.
6: 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Beach People.

MDR Kultur mit Musik von Beach People Tonight war das. 8:30 ist es damit geworden. Eine kleine Stadt in Sachsen-Anhalt erzählt sich selbst in einem Radioexperiment, das wir machen hier bei MDR Kultur am Morgen in dieser Woche. Wir waren schon viermal zu Gast in Sandersleben und haben den Leuten zugehört in kleinen Hörstücken, Hörcollagen, Hörmosaiken, in denen es immer um verschiedene Themen ging. Das Lebensgefühl in Sandershausen, wie die Welt früher mal war, wie man mit den politischen Zerwürfnissen dieser Zeit umgeht, miteinander, wie man versucht zu sprechen oder auch auszuweichen, je nach Befindlichkeit, all dem konnte man nachspüren in unserer Serie. Hier, Sandersleben, Sachsen-Anhalt, hören Sie gleich den Abschluss, Kreise.

0: Cultured Pearls waren das mit TikTok, ein Ausflug in die 90er hier bei MDR Kultur. Ausflüge in die Vergangenheit, ja, das war auch eins der Dinge, die Stefanie Kiewitz in Sandershausen gesucht hat. Die Burgprofessorin und Fotografin hat uns am Dienstag im Spezial davon erzählt, wie es schon einige Zeit her ist, dass sie nach Sandershausen kam und gespürt hat, hier reizt mich was. Dieser Ort kann was erzählen, über Vergangenes eben, aber auch über das Jetzt, über unsere Gegenwart. Und so ist sie über 3,5 Jahre immer wieder in die kleine Stadt im Harzvorland gefahren und hat dort Interviews mit den Menschen geführt, aus denen jetzt unsere Reihe entstanden ist.
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0: Ganz unkommentiert hat Regisseurin Lücke Langer themenweise Statements der Menschen in Sandersleben zusammengeführt. Und heute hören wir das fünfte und letzte dieser Hörmosaike, die da entstanden sind, das zu der Frage führt, wo hier eigentlich die Zukunft liegt.
2: An was ich denke, wenn ich morgens aufwache?
3: Also ich denke meistens, wenn ich morgen aufwache, an meine Freunde und an meine Familie, an meine Haustiere, dass ich die dann wiedersehen kann und ich freue mich auf die Schule.
2: Ja, ob einer weiß, wo Sandersleben liegt, weiß ich nicht.
0: 5 Kreise.
2: Das Problem ist, dass Sandersleben als Stadt ja nicht mehr existiert. Sie ist ein Teil von Ornstein. Und die Zentrale sitzt in Quenstedt und da wird verteilt.
4: Man hätte damals, als die Gebietsreform war, anders handeln müssen. Als damals die Wahlen waren, haben alle gehofft, dass dann wenigstens ein Sandersleber Bürgermeister wird. Und da haben sich 3 Sandersleber beworben. Die haben sich gegenseitig die Stimmen weggenommen und die anderen Gemeinden haben sich ins Fäustchen gelacht, die hatten dann die Mehrheit.
5: Bei der Auszählung der Kommunalwahl hast du wirklich gedacht, also ganz ehrlich, ihr habt es doch in der Hand gehabt. Die wählen dann eben die Partei und gar nicht die Leute, die sie kennen. Es geht um den Stadtrat.
6: Die Leute sind ganz einfach enttäuscht, so wie es läuft.
5: Jetzt hast du keine Chance. Für Sandersleben was groß zu erreichen, da musst du kämpfen, kämpfen, kämpfen.
6: Die hoffen ja alle, dass mal irgendwann es doch vielleicht mal besser wird. Ne?
7: Jeder möchte ja seine Kreise nicht gestört sehen. Das heißt, bitte keine Veränderungen. Auf der anderen Seite ist aber so, jeder sagt, das muss anders werden.
8: Und das ist die Angst vor Veränderung, dass man dann vielleicht selber hinten runterfällt.
7: Es soll sich was ändern, aber nur bei den anderen bitte, nicht bei mir. Ich krieg nicht genug Rente. Aber die Hartz IV, die kriegen zu viel.
9: Wir haben immer gelernt, jede Entwicklung vollzieht sich von Niederen zum Höheren. Sklavenhaltergesellschaft, Feudalismus, Kapitalismus, wir haben ja dann noch einen Sozialismus, den haben wir nur wieder abgeschafft.
8: Es ist ungerecht verteilt, viele Sachen. Es ist einfach ungerecht verteilt.
7: Und wir sagen nur jedes Mal wieder, ja, genau so haben wir das im Staatsbürgerkundeunterricht gelernt. Genau so. Und so ist es auch.
8: Wenn die Solidarität ein bisschen besser wäre, dann könnte man auch besser in die Welt von morgen gucken. Auch Sandersleben.
9: Am Ende heißt Verzicht.
7: Ein notwendiges Übel des Kapitalismus ist Wachstum.
9: Ja, am Ende wird es Verzicht heißen. Und das wird der Mensch auch nicht können.
5: Wie sieht das in den nächsten Jahren aus? Wo geht die Reise hin?
9: Also meine persönliche Zukunft, muss ich sagen, sehe ich eigentlich gar nicht so pessimistisch.
10: Und ich habe in dem Bezug auch ein bisschen Angst vor der Zukunft.
9: Es ist eigentlich traurig, muss man sagen, weil ich bald das Rentenalter erreicht habe.
5: Sind wir dann noch in dieser Stadt, in diesem Stadtgefüge oder sind wir dann wieder fusioniert und mit irgendeiner anderen größeren Stadt zusammengelegt?
11: Ich glaube, dass es in irgendeiner Form, wie auch immer die aussehen wird oder kann, es ein Cut geben wird und Cut geben muss.
10: Und jetzt gerade ist es ja so, dass versucht wird, Leute wieder aus dem Land zu verscheuchen.
12: Wenn ich daran denke, wie viele Geschäfte heutzutage nicht von Deutschen betrieben werden, wie viele Unternehmen nicht von Deutschen betrieben werden, wie soll das funktionieren? Wenn ich sehe, hier haben sie schon so einen extremen Leerstand. Wenn wir dann noch anfangen, sowas zu unterbinden, dann wird es immer schlimmer.
7: Wenn kein Druck erzeugt wird, ändern sich Menschen nicht. Und der Druck ist nicht da.
13: Das ist halt ein Luxus, den wir halt haben, dass wir halt immer noch selber entscheiden können, was wir halt machen wollen und können.
7: Unsere Eltern haben Druck erlebt. Richtig Druck. Den wollen wir nicht wieder erleben.
0: Und das war der letzte Teil der fünfteiligen MDR-Kulturserie Hier, Sandersleben, Sachsen-Anhalt. Wenn Sie Folgen verpasst haben oder die ganze Serie nochmal am Stück hören möchten, alle Teile sind zu finden online bei ARD Sounds.

Reda ist das mit Vent Diable aus ihrem Album Phosphin. Damit geht es auf 9 Uhr zu, auf die Nachrichten und dann die Lesezeit hier bei MDR Kultur. Für das Morgenteam verabschiedet sich Ellen Schweder und wir verlassen sie nicht ohne einen letzten Hinhörer. I may not always love you, but long as there are stars above you. Seit 60 Jahren begleitet uns dieser Song. Wir feiern God Only Knows. Jetzt bei MDR Kultur. Das hat uns den ganzen Sommer begleitet und das machen wir jetzt zum letzten Mal, dass wir schauen auf Versionen dieses großen Songs. Im Sommer 66 von den Beach Boys veröffentlicht, später vom Rolling Stones zu einem der besten Songs aller Zeiten erklärt, hat die Musikkultur geprägt, seit den 60er Jahren unglaublich oft gecovert und neu aufgenommen. Und über die Sommerwochen gab es von diesen Coverversionen immer am Freitagmorgen kurz vor 9 sozusagen als Rausschmeißer eine Version dieses legendären Liedes zu hören. Heute also zum letzten Mal und die Ehre hat Jamie Cullum. Als 2014 die BBC eine All-Star-Version von God Only Knows aufgenommen hat für eine Benefizaktion, da war er mit von der Partie und das hat ihm offensichtlich gut gefallen. Er hat die Nummer seitdem ab und an in seinem Live-Programm und wir hören 2004 diese Aufnahme.

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4: Um 9 Uhr mit Claudia Leonhard. Norwegens König Harald V. ist tot. Wie das Königshaus mitteilte, starb er im Alter von 89 Jahren. Er war 2024 während eines Urlaubs in Malaysia wegen einer Infektion ins Krankenhaus eingeliefert worden und erhielt dort einen Herzschrittmacher. Eine Abdankung schloss er jedoch aus und betonte, sein Eid als König gelte auf Lebenszeit. Der König saß mehr als 3 Jahrzehnte auf dem norwegischen Thron. Sein 53-jähriger Sohn Kronprinz Håkon soll nun sein Nachfolger werden. Im Thüringer Landtag beginnt in diesen Minuten eine Sondersitzung, bei der über einen Misstrauensantrag der AfD gegen Ministerpräsident Mario Vogt abgestimmt werden soll. AfD-Fraktionschef Björn Höcke begründete das Vorgehen mit Vogts aberkanntem Doktortitel. CDU, BSW, Linke und SPD hatten vorab deutlich gemacht, dass sie Höcke nicht wählen. Der Bochumer Politikwissenschaftler Oliver Lemke sagte dem MDR, bei dem Antrag gehe es darum, dem Ministerpräsidenten zu schaden. Außerdem solle das Plagiatsthema am Köcheln gehalten werden. Die Gewerkschaft IG Metall lehnt den Vorschlag zur Verlängerung der Wochenarbeitszeit bei VW-Beschäftigten ab. Sachsens Ministerpräsident Michael Kretschmer hatte wegen der Krise beim Autobauer vorgeschlagen, die 35-Stunden-Woche ohne Lohnausgleich auf 40 Stunden zu verlängern. IG Metall-Bezirksleiter Jan Otto sagte dem MDR, der Vorschlag gehe grundsätzlich am Problem vorbei. Nicht die Produktionskosten seien entscheidend, sondern wie VW den schwächelnden Absatz wieder steigert. Könne. Im Grenzgebiet von China und Nepal gibt es neue Gefahren durch einen See, der sich hinter Schlamm- und Geröllmassen angestaut hat. Wie die Behörden beider Länder mitteilten, besteht die Gefahr einer neuen Sturzflut. Der See beginnt Medien zufolge schon über die Ufer zu treten. Im Katastrophengebiet in Tibet wurden die Rettungsarbeiten eingestellt. Die Zahl der Toten stieg auf über 460. Deutschlands Top-Sprinter Owen Ansah akzeptiert die von der Nationalen Anti-Doping-Agentur vorgeschlagene 4-Jahressperre nicht. Wie die NADA mitteilte, hat der deutsche 100-Meter-Rekordler stattdessen ein Disziplinarverfahren beim deutschen Sportschiedsgericht beantragt. Ansah soll im Juli eine Dopingprobe verweigert haben. Er selbst bestreitet das und sagt, er habe wegen Zeitdrucks keine Probe abgeben können. Der Kontrolleur war außerhalb des von Ansah angegebenen Zeitfensters. Erschienen. Ansah ist derzeit nicht suspendiert. Das waren die Nachrichten. Das Wetter mit den Temperaturen um 8 Uhr. Auf dem Brocken wolkig 16 Grad, Chemnitz wolkig 20, Dresden wolkig 21.

0: zwischen Kleinmarzehns und Niemegk Stau durch ein defektes Fahrzeug im Baustellenbereich. Vorsicht auf der A9 Richtung München zwischen Schkeuditzer Kreuz und Großkugel steht ein defektes Fahrzeug auf der linken Fahrspur. Vorsicht auf der B107 Gentin-Bad Düben zwischen Hüttermühle und Drätzel sind Pferde auf der Fahrbahn. Vorsicht auf der B186 Richtung Zwenkau-Löbschütz am Abzweig Zitschen befindet sich eine ungesicherte Unfallstelle. Im Landkreis Zwickau ist die Denkritzer Landstraße zwischen Krimmetschau und dem Abzweig Lauenhain wegen Reinigungsarbeiten gesperrt. Und im Landkreis Gotha auf der Straße zwischen Neudietendorf und Arnstadt Behinderungen wegen der Beseitigung einer Ölspur. Soweit der MDR Verkehrsdienst. Es ist 9.04 Uhr.
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2: Dazu begrüßt sie Beatrice Schwartner. Wir schlagen wieder Sherwood Andersons Erzählreigen Winesburg, Ohio auf und hören in Folge 3 von zwei Männern aus dem Kleinstadtkosmos von Winesburg, nämlich Dr. Parsifal, einen Zugereisten aus Chicago, der sich als Arzt niedergelassen hatte, allerdings möglichst keine Patienten haben wollte, und Joe Welling, der an Ideen litt und alle um ihn herum gewissermaßen mit ihm. Es liest Josef Manot.
3: Ein Mann mit Ideen. Er wohnte mit seiner Mutter zusammen, einer grauhaarigen, schweigsamen Frau, die auffallend aschfarben war. Das Haus, in dem sie lebten, stand in einem kleinen Gehölz. Dort, wo die Hauptausfallstraße von Winesburg den Weinkrieg überschneidet. Er hieß Joe Welling. Sein Vater hatte in der Stadt einiges Ansehen genossen. Er war Anwalt gewesen und hatte der gesetzgebenden Körperschaft der Hauptstadt Columbus angehört. Joe selber war klein von Wuchs. Sein Charakter war grundverschieden von allen anderen in der Stadt. Joe Welling litt an Ideen. Und wenn einer dieser Ideen sich seiner bemächtigte, gab es kein Halten mehr. Worte wälzten sich und stolperten über seine Lippen. Dabei lächelte er höchst eigenartig. Die Spitzen seiner Zähne, die mit Gold versehen waren, glitzerten im Licht. Er stürzte sich auf einen zufällig Dabeistehenden und fing an zu reden. Für diesen Dabeistehenden gab es kein Entrinnen. Der Aufgeregte hauchte ihm ins Gesicht, starrte ihm in die Augen, trommelte ihm nervös mit dem Zeigefinger auf die Brust und verlangte und erzwang sich Aufmerksamkeit. Damals lieferte die Standard Oil das Benzin nicht wie jetzt den großen Last- und Tankwagen an die Verbraucher, sondern durch Kleinhändler, Eisenkrämer und ähnliche Geschäfte. Joe war Vertreter der Standard Oil für Winesburg und mehrere Orte entlang der Bahnlinie, die durch Winesburg lief. Er kassierte Außenstände, buchte Aufträge und dergleichen mehr. Die Stellung hatte ihm sein Vater, der Gesetzgeber, verschafft. Joe Welling ging in den Winesburger Geschäften ein und aus, schweigsam, übertrieben höflich und geschäftstüchtig. Die Leute beobachteten ihn. Aber die Belustigung, die sich in ihren Blicken zeigte, war durch Unruhe gedämpft. Sie warteten auf den Ausbruch bei ihm, um rechtzeitig die Flucht ergreifen zu können. Wenn auch die Anfälle, die ihn überkamen, völlig harmlos waren, konnte man doch nicht einfach darüber hinweglachen. Dazu waren sie zu überwältigend. Wenn Joe auf einer Idee herumritt, wurde er gebieterisch. Seine Person wuchs ins Gigantische. Er überrollte den, mit dem er sprach, fegte ihn beiseite, fegte alle beiseite, alle, die in Reichweite seiner Stimme waren. Als George Willard seinen Posten beim Winesburg Eagle antrat, wurde er von Joe Welling geradezu belagert. Joe beneidete den Jungen. Er bildete sich ein, von Natur auch zum Reporter bei einer Zeitung bestimmt zu sein. »Kein Zweifel, es ist das, was ich tun sollte«, behauptete er zu George Willard, den er auf dem Bürgersteig vor Dortys Futterhandlung anhielt. »Natürlich verdiene ich mehr bei der Standard Oil, und ich sage das auch nur so«, fügte er hinzu. »Ich habe nichts gegen dich, doch der Platz steht eigentlich mir zu. Ich könnte die Arbeit in den unmöglichsten Augenblicken leisten. Ich würde hierhin und dorthin rennen und Dinge in Erfahrung bringen, die du nie entdecken wirst.« Er wurde immer aufgeregter und drängte den jungen Reporter an die Mauer der Futterhandlung. Er gab sich den Anschein, tief in Gedanken zu sein, rollte mit den Augen und fuhr sich mit der schmalen, nervösen Hand durch das Haar. »Hol dein Notizbuch heraus«, befahl er. »Denn du wirst doch wohl einen Notizblock bei dir in der Tasche haben, oder?« »Na, ich wusste es ja«,

0: Schön. Nimm Folgendes auf. Ich habe erst gestern darüber nachgedacht. Zum Beispiel Fäulnis. Was ist das, Fäulnis? Es ist eine Art Feuer. Es verbrennt Holz und andere Dinge. Darauf bist du wohl nie gekommen? Natürlich nicht. Dieser Bürgersteig hier und diese Futterhandlung, die Bäume da weiter unten an der Straße, alles steht in Flammen. Es brennt auf. Fäulnis ist immer am Werk, verstehst du? Sie hört nicht auf. Wasser und Farbe können sie nicht aufhalten. Und wenn etwas aus Eisen ist, was dann? Es rostet, verstehst du? Und das ist ebenfalls Feuer. Die Welt steht in Flammen. Fang deine Artikel in der Zeitung auf diese Weise an. Setz einfach in großen Buchstaben hinein, die Welt steht in Flammen. Dann wird man aufhorchen. Man wird sagen, du seist ein ganz Gerissener. Bitte, von mir aus, ich bin nicht neidisch auf dich. Die Idee kam mir nur gerade so. Von mir kann ein Zeitungsmann etwas lernen, das gibst du wohl zu. Plötzlich wandte Joe Welling sich ab und eilte davon. Doch nach ein paar Schritten blieb er stehen und drehte sich um. »Ich werde dich nicht im Stich lassen«, sagte er. »Ich werde einen fixen Kerl aus dir machen. Wahrhaftig, eigentlich sollte ich selber eine Zeitung gründen. Ich würde vorbildlich sein, das weiß jedes Kind.« Als George Willett ein Jahr beim Weinsberg Eagle war, passierten Joe Welling vier Dinge. Seine Mutter starb, er zog ins New Willard House, er war in eine Liebesgeschichte verwickelt und organisierte den Baseballclub von Weinsberg. Den Baseballclub organisierte er, weil er Trainer zu sein wünschte. In dieser Eigenschaft begann er sich die Achtung seiner Mitbürger zu erwerben. »Es ist ein wahres Wunder«, erklärte man, nachdem Joes Team die Mannschaft von Medina geschlagen hatte. »Welch eine Zusammenarbeit! Achten Sie mal darauf!« Auf dem Baseballfeld pflegte Joe Welling, bei den Malen zu stehen und am ganzen Körper vor Erregung zu zittern. Gegen ihren Willen mussten ihn sämtliche Spieler gespannt beobachten. Der gegnerische Pitcher begann nervös zu werden. »Hier, hier, hier«, schrie der aufgeregte Joe. »Seht auf mich, seht auf mich, seht auf meine Finger, seht auf meine Hände, seht auf meine Füße, seht auf meine Augen. Lasst uns zusammenarbeiten, seht auf mich. Ich mache euch alles vor, macht es mir nach, macht es wie ich, seht her, hierher, hierher.« Joe Welling handelte wie unter Inspiration, wenn er mit den Läufern der Weinsberger Mannschaft auf das Ziel losging. Ohne zu wissen, was über sie gekommen war, richteten sich die Spieler nach dem Mann. Sie entfernten sich von den Malen, rückten vor und zogen sich zurück, wie durch eine unsichtbare Schnur gelenkt. Auch die Spieler der Gegenpartei blickten auf Joe. Sie waren wie fasziniert. Einen Augenblick lang beobachteten sie ihn und dann, wie um den Bann zu brechen, der über ihnen lag, fingen sie an, den Ball planlos umherzuwirbeln. Und die Läufer der Weinsberger Mannschaft galoppierten unter wilden, tierischen Schreien ihres Trainers ans Ziel. Joe Wellings Liebesgeschichte ging der Stadt Weinsberg auf die Nerven. Alles flüsterte und schüttelte die Köpfe, als die Sache anfing. Wenn die Leute zu lachen versuchten, kam es nur zu einem gequälten, unnatürlichen Lachen. Joe verliebte sich in Sarah King, eine magere, verbittert aussehende Person, die mit ihrem Vater und Bruder in einem Backsteinhaus gegenüber dem Haupteingang des Weinsberger Friedhofs wohnte. Die beiden Kings, der Vater Edward und der Sohn Tom, waren in Weinsberg nicht beliebt. Sie waren von irgendwoher aus dem Süden nach Weinsberg gekommen und betrieben oben am Tanyan Pike eine Apfelmosterei. Von Tom King hieß es, er habe jemanden umgebracht, bevor er nach Weinsberg kam. Er war 27 und pflegte auf einem grauen Pony durch die Stadt zu reiten. Ein langer gelber Schnurrbart fiel ihm über den Mund und in der Hand trug er stets einen schweren, furchtgebietenden Spazierstock. Einmal tötete er einen Hund mit dem Spazierstock. Der Hund gehörte dem Schuhhändler Win Porsey und hatte schwanzwedelnd auf dem Bürgersteig gestanden. Tom King tötete ihn mit einem einzigen Schlag. Er wurde festgenommen und musste $10 Strafe zahlen. Der alte Edward King war klein. Wenn Leute auf der Straße an ihm vorbeigingen, lachte er auf eine sonderbare hämische Art. Beim Lachen pflegte er sich den linken Ellbogen mit der rechten Hand zu kratzen. Durch diese Angewohnheit war der Ärmel seiner Jacke schon fast durchgescheuert. Wenn er so auf der Straße dahinging, kichernd und unruhig umherschauend, hielt man ihn für weit gefährlicher als seinen schweigsamen Sohn mit dem drohenden Blick. Als Sarah King abends mit Joe Welling auszugehen anfing, schüttelte man beunruhigt den Kopf. Sie war groß und blass und hatte dunkle Ringe unter den Augen. Der Anblick des Paares war gar zu lächerlich. Sie spazierten unter den Bäumen auf und ab, und Joe redete. Aus dem Dunkel bei der Friedhofsmauer oder dem tiefen Schatten der Bäume, die hügelaufwärts vom Staubbecken der Wasserwerke bis zum Jahrmarktsgelände standen, erklangen die leidenschaftlichsten Liebesbeteuerungen und wurden in den Läden kolportiert. Im New Willard House standen Männer an der Bar und sprachen lachend über Joes Verliebtheit. Doch auf das Lachen folgte Schweigen. Denn die Baseballmannschaft gewann unter Joes Leitung ein Spiel nach dem anderen und die Stadt hatte ihn achten gelernt. Man spürte eine Tragödie, wartete und lachte nervös. An einem Samstagspätnachmittags fand die Zusammenkunft zwischen den beiden Kings und Joe Welling statt. Und zwar in dessen Zimmer im New Willard House. Diese Zusammenkunft war es, die die Stadt mit großer Unruhe erwartete. George Willard war Zeuge der Begegnung, und das kam so. Als der junge Reporter nach dem Abendessen in dem väterlichen Hotel auf sein Zimmer ging, sah er Tom King und dessen Vater im Halbdunkel von Joes Zimmer sitzen. Der Sohn hatte den schweren Spazierstock in der Hand und saß nahe bei der Tür. Der alte Edward lief ungeduldig umher und kratzte sich den linken Ellbogen mit der rechten Hand. Auf dem Gang war es leer und still. George Willard begab sich in sein Zimmer und setzte sich an seinen Schreibtisch. Er versuchte zu schreiben, doch seine Hand zitterte so, dass er die Feder nicht zu halten vermochte. Es war gegen 7:30 und die Dunkelheit nahm rasch zu, als Joe Welling vom Bahnhof her auf das New Willard House zukam, in den Armen ein Bündel Kräuter und Gräser. Trotz aller Besorgnis, die er empfand, amüsierte es George, die kleine, hurtige Gestalt im Laufschritt den Bahnsteig entlang kommen zu sehen. Bebend vor Furcht schlich sich der junge Reporter in den Korridor bis zu der Tür des Zimmers, wo Joe Welling mit den beiden Kings sprach. Ganz zu Anfang gab es einen Fluch. Dann das nervöse Kichern des alten Edward und darauf herrschte Stille. Dann aber erhob sich die Stimme Joe Wellings laut und deutlich. George Willard musste lachen. Er begriff. Genauso wie er auch sonst alle Leute an die Wand gedrückt hatte, brach Joe Welling auch jetzt in seinem Zimmer den Widerstand der beiden Männer durch die Flutwelle seiner Worte. Auf das drohende Knurren Tom Kings hatte Joe Welling überhaupt nicht geachtet. Besessen von seiner Idee hatte er die Tür hinter sich geschlossen, die Lampe angezündet und das Bündel Kräuter und Gräser auf dem Fußboden ausgebreitet. »Da habe ich etwas«, verkündete er feierlich. »Ich wollte gerade George Willard davon erzählen, damit er einen Zeitungsartikel daraus macht. Schön, dass ihr hier seid. Nur schade, dass Sarah nicht auch dabei ist. Ich wollte sowieso zu euch kommen und euch ein paar von meinen Ideen erklären. Sie sind verdammt interessant.« Vor den beiden völlig konsternierten Männern auf- und niederrennend, begann Joe Welling mit seinen Ausführungen. »Dies hier ist etwas ganz Großes.« Seine Stimme überschlug sich vor Aufregung. »Bitte, ihr braucht mir jetzt bloß zu folgen. Das Interesse kommt von allein. Bestimmt, ich weiß das. Nehmt einmal an. Ja, angenommen, aller Weizen, Mais, Hafer, Erbsen, Kartoffeln und so weiter. Kurz, all das würde uns durch irgendein Wunder genommen. Und wir? Wohlverstanden, wir leben hier in diesem Landstrich. Und rings um uns herum ist ein hoher Zaun. Nehmen wir das einmal an. Niemand kann über diesen Zaun hinüber. Und alle Früchte der Erde sind vernichtet. Nichts ist mehr da. Nur noch diese wilden Pflanzen, diese Gräser da. Was glaubt ihr? Ist es aus mit uns? Sind wir erledigt?« Wieder knurrte Tom King. Dann herrschte eine Weile Stille im Zimmer. »Ich gebe es zu, es wird am Anfang nicht leicht sein. Ja, das muss ich zugeben. Darum kommen wir nicht herum. Wir werden gehörig etwas auszustehen haben. Mehr als ein fetter Bauch wird zusammenschmelzen. Aber wird man uns unterkriegen? Ich glaube, sagen zu können, nein.« Tom King lachte gutmütig und das zittrige, nervöse Kichern von Edward King klang durchs Haus. Joe Welling redete hastig weiter. »Wir würden uns daran machen, neue Gemüsesorten und Früchte zu züchten, versteht ihr? Wir würden bald alles wieder haben, was uns verloren ging. Bitte, Ich behaupte nicht, dass die neuen Dinge genauso sein werden wie die alten. Nein, das wird nicht der Fall sein. Vielleicht werden sie besser sein, vielleicht auch nicht. Wie? Ist das nicht interessant? Überlegt euch das einmal. Was für Perspektiven, nicht wahr, wenn man den Gedanken erst einmal geschluckt hat? Im Zimmer herrschte wieder Schweigen, und dann lachte der alte Edward King von Neuem in seiner nervösen Art. »Hört mal«, rief Joe Welling, »ich wollte, Sarah wäre hier. Gehen wir doch zu euch. Ich möchte ihr von dieser Sache erzählen.« Es gab ein Gescharr von Stühlen, und George Willard zog sich in sein Zimmer zurück. Dort beugte er sich aus dem Fenster und sah Joe Welling mit den beiden Kings die Straße hinuntergehen. Tom King war gezwungen, ungewöhnlich große Schritte zu machen, um dem kleinen Mann an der Seite zu bleiben. Völlig in Anspruch genommen und fasziniert, beugte er sich beim Gehen nieder, um Joe Welling zuzuhören, der aufgeregt weiterredete. Zum Beispiel, was lässt sich nicht alles aus Wolfsmilch machen? Es ist kaum zu glauben. Ja, überlegt euch das mal. Ich möchte, dass ihr selber darüber nachdenkt. Wir werden ein neues Gemüseparadies haben, versteht ihr? Interessant, ja. Ist das eine Idee? Habe ich zu viel gesagt? Wartet nur, bis wir bei Sarah sind. Es wird sie interessieren. Sarah hat sich immer schon für Ideen interessiert. Sie lässt sich nichts vormachen. Dazu ist Sarah viel zu schlau. Oder etwa nicht? Na, das wisst ihr ja selber. Der Philosoph. Dr. Parsival war eine massige Erscheinung. Sein schlaffer Mund war durch einen gelben Schnurrbart verdeckt. Stets trug er eine schmutzige weiße Weste, in deren Taschen eine Anzahl Brasilstumpen steckten. Seine Zähne waren schwarz und unregelmäßig, und mit seinen Augen war irgendetwas nicht in Ordnung. Das Lid seines linken Auges zuckte krampfhaft. Es fiel herab und schnappte wieder hoch. Dr. Parsival fühlte sich zu dem jungen George Willard hingezogen. Die Bekanntschaft war ganz allein von ihm ausgegangen. Sie hatte begonnen, nachdem George ein Jahr beim Winesburg Eagle angestellt war. Spätnachmittags pflegte Will Henderson, der Eigentümer und Herausgeber des Eagle, sich in Tom Willis Kneipe zu begeben. Er ging einer der Seitenstraßen entlang und schlüpfte durch die Hintertür in die Wirtschaft, wo er Gin mit Sodawasser zu trinken begann. Will Henderson hatte das Alter von 45 erreicht. Er war ein Sinnenmensch und bildete sich ein, Schnaps erneuere seine Jugendkräfte. Wie die meisten Sinnenmenschen redete er gern über Frauen und stand eine Stunde lang bei Tom Willi herum und schwatzte mit ihm. Der Doktor erschien unmittelbar, nachdem Will Henderson sein Büro verlassen hatte. Man hätte meinen können, dass er am Fenster seiner Praxis nur darauf lauerte, den Zeitungsmann die Hintergasse entlang gehen zu sehen. Er kam durch die Fronttür, nahm sich einen Stuhl, schlug die Beine übereinander und steckte sich einen Stumpen an. Dann fing er an zu reden. Es schien ihm daran zu liegen, den Jungen von einer gewissen Linie des Verhaltens zu überzeugen, die es ratsam sei einzunehmen, obwohl der Doktor selber sie nie genau zu definieren vermochte. »Wenn du deine Augen aufmachst, wirst du bemerken, dass ich mich zwar einen Doktor nenne, aber nur ganz wenige Patienten habe«, fing er an. »Und dafür gibt es einen Grund. Es ist weder Zufall, noch liegt es daran, weil ich weniger von Medizin verstehe als sonst jemand hier. Nein, ich will keine Patienten haben. Du siehst, der Grund ist kein äußerlicher. Er liegt in meinem Charakter, in dem du viele seltsame Seiten entdecken wirst, wenn du dir die Mühe machst, darüber nachzudenken. Warum ich davon rede, weiß ich selber nicht. Ich könnte den Mund halten und würde dadurch in deiner Achtung steigen. Ich habe wirklich das Bedürfnis, von dir bewundert zu werden. Warum, kann ich nicht sagen. Ja, und deshalb rede ich. Komisch, was? Dr. Parsival lebte seit ungefähr 5 Jahren in Winesburg. Er kam von Chicago, und bei seiner Ankunft war er betrunken und geriet mit Albert Longworth, dem Gepäckmann, aneinander. Der Streit ging um einen Koffer und endete damit, dass man den Doktor ins Stadtgefängnis brachte. Als er wieder frei war, mietete er einen Raum über einer Schuhreparaturwerkstatt am unteren Ende der Main Street und hängte ein Schild heraus, auf dem er sich als Arzt empfahl. Wenn er auch nur wenige Patienten hatte und dazu noch solche von der ärmeren Sorte, die nicht in der Lage waren, ihn zu bezahlen, schien er doch über genügend Geld für seine Bedürfnisse zu verfügen. Er schlief in seiner Praxis, die unglaublich dreckig war, und aß in der Speisewirtschaft, die Biff Carter in einem kleinen Holzhaus auf der anderen Seite des Bahnhofs unterhielt. Im Sommer war die Speisewirtschaft voller Fliegen und die weiße Schürze Biff Carters war noch schmutziger als der Fußboden. Was Dr. Parsifal erzählte, hatte weder Anfang noch Ende. Manchmal hielt George Willard alles für Erfindung und einen Haufen Lügen. Doch zu anderen Zeiten war er wieder überzeugt, dass die Geschichten auf Wahrheit beruhten. »Ich war Reporter, genau wie du hier«, begann der Doktor, »in einer Stadt in Iowa, oder war es in Illinois? Ich kann mich nicht mehr genau erinnern, es ist doch ganz gleich. Hast du dir je Gedanken darüber gemacht, wie merkwürdig es ist, dass ich Geld habe für das, was ich brauche, obwohl ich nichts tue? Vielleicht habe ich einen größeren Betrag gestohlen oder war an einem Mord beteiligt, bevor ich hierher kam. Das ist Stoff zum Nachdenken, wie? Wenn du ein wirklich pfiffiger Zeitungsreporter wärst, würdest du Nachforschungen anstellen. Da gab es in Chicago einen Dr. Cronin, der ermordet wurde. Hast du je davon gehört? Ein paar Kerle ermordeten ihn und stopften ihn in einen Koffer. Frühmorgens beförderten sie den Koffer durch die Stadt. Er stand hinten auf einem Expresswagen und sie saßen vorne, als ob sie das nichts anginge. So fuhren sie durch die ruhigen Straßen, wo alles noch schlief. Die Sonne ging gerade über dem See auf. Komisch, was? Wenn man sich vorstellt, wie sie ihre Pfeifen rauchen und sich gemütlich unterhalten, während sie dahinfahren. Genauso unbeteiligt, wie ich es jetzt bin. Ja, vielleicht war ich einer davon. Wäre das nicht eine überraschende Lösung? Wie? Dr. Parsifal kam endlich auf seine Geschichte zurück. Schön und gut. Jedenfalls war ich Reporter bei einer Zeitung, genau wie du hier. Ich sauste herum und war auf kleine Zeitungsnotizen aus. Meine Mutter war arm, sie wusch für andere Leute. Ihr Traum war es, aus mir einen Geistlichen bei den Presbyterianern zu machen, und zu dem Zwecke studierte ich. Mein Vater war vor einer Reihe von Jahren verrückt geworden. Er war in einer Irrenanstalt in Dayton, Ohio. Sieh mal einer an, da ist mir die Zunge ausgerutscht. Ja, das alles passierte in Ohio, ausgerechnet hier in Ohio. Falls du die Absicht haben solltest, Nachforschungen anzustellen, wäre das ein Anhaltspunkt. Aber ich wollte von meinem Bruder erzählen, das ist der Zweck der Übung. Es geht mir nur um ihn. Er war Maler bei der Eisenbahn. Er hatte eine Stellung bei den Big Four. Die Linie läuft durch Ohio, wie dir wohl bekannt ist. Er lebte mit anderen Männern in einem Güterwagen. Und so ging es von einer Stadt zur anderen, wo sie das Eigentum der Eisenbahngesellschaft anstrichen, Weichen, Barrieren, Brücken und Bahnhöfe. Die Big Four malen ihre Bahnhöfe mit diesem gemeinen Orange an, wie mir diese Farbe zuwider war. Mein Bruder war immer über und über damit bedeckt. An Zahltagen pflegte er sich zu betrinken. Er kam in seinem beklecksten Anzug nach Hause und brachte sein Geld mit. Doch er gab Mutter nichts davon, sondern legte es in einem Haufen auf den Küchentisch. Er lief im Haus in seinem Anzug mit der üblen Orangefarbe beschmiert herum. Ich sehe das Bild vor mir. Meine Mutter, die klein war und gerötete, traurige Augen hatte, kommt von hinten aus dem kleinen Schuppen, wo sie ihre Tage am Waschkessel bei der schmutzigen Wäsche anderer Leute verbrachte. Sie kommt ins Haus, bleibt am Küchentisch stehen und wischt sich die Augen mit der Schürze, die voller Seifenspritzer ist. »Rühr es mir nicht an«, brüllt mein Bruder, »wag es, das Geld anzurühren.« Dann nimmt er sich $5 oder $10 und trampelt hinaus und zu den Kneipen. Und wenn das, was er mitgenommen hatte, versoffen war, kam er um mehr. Nie gab er meiner Mutter auch nur das geringste Geld. Er blieb, bis alles in kleinen Beträgen ausgegeben war. Dann kehrte er zu seiner Arbeit bei dem Maltrupp der Eisenbahn zurück. Doch, nachdem er fort war, begannen allerhand Sachen bei uns zu Hause einzutreffen, Lebensmittel und dergleichen. Manchmal war ein Kleid für Mutter oder ein paar Schuhe für mich dabei. Seltsam wie, meine Mutter liebte meinen Bruder mehr als mich, obwohl er nie ein freundliches Wort zu einem von uns sagte und immer nur tobte und uns bedrohte, falls wir es wagen sollten, das Geld anzurühren. Wir kamen ganz gut zurecht. Ich studierte bei einem Geistlichen und betete. Ich war ein regelrechter Esel mit meiner Beterei. Du hättest mich hören sollen. Als mein Vater starb, betete ich die ganze Nacht. wie ich das auch sonst manchmal tat, wenn mein Bruder in der Stadt war, um sich zu betrinken und zwischendurch für uns Sachen einzukaufen. Abends nach dem Essen kniete ich bei dem Tisch, auf dem das Geld lag, und betete stundenlang. Wenn niemand es sehen konnte, stahl ich einen Dollar oder auch zwei und steckte sie in die Tasche. Heute lache ich darüber, aber damals war es entsetzlich. Die ganze Zeit lag es mir auf dem Gewissen. Ich bekam $6 die Woche in meiner Stellung bei der Zeitung und brachte sie Mutter immer schnurstracks nach Haus. Die paar Dollar, die ich vom Haufen meines Bruders stahl, verbrauchte ich für mich, verstehst du, für Kleinigkeiten, Candy, Zigaretten und dergleichen. Als mein Vater in der Anstalt da in Dayton starb, fuhr ich hinüber. Das Geld lieh ich mir von dem Mann, für den ich arbeitete, und nahm den Nachtzug. Es regnete. In der Anstalt behandelten sie mich, als ob ich ein König sei. Die Leute, denen die Anstalt unterstellt war, hatten herausbekommen, dass ich Reporter bei einer Zeitung war. Das hatte sie bange gemacht. Es war nämlich irgendeine Fahrlässigkeit vorgekommen, verstehst du, irgendeine Unterlassung bei Vaters Krankheit. Sie glaubten allem Anschein nach, ich würde darüber in der Zeitung schreiben und Stunk machen. Doch ich dachte nicht im Entferntesten an so etwas. Kurz, ich ging in das Zimmer, wo mein Vater lag, und sprach den Segen über den toten Körper. Weiß der Himmel, was mich auf die Idee brachte. Mein Bruder, der Maler, würde mich zweifellos ausgelacht haben. Da stand ich also über den Leichnam gebeugt und breitete meine Hände aus. Der Direktor der Anstalt und ein paar seiner Assistenten kamen herein und standen mit Schafsgesichtern dabei. Es war äußerst komisch. Ich spreizte meine Hände und sagte, »Möge dir Friede gewährt sein.« Ja, tatsächlich. Dr. Parcival brach in seiner Erzählung ab und sprang auf die Füße. Er fing an, im Büro des Weinsberg Eagle, wo George Willard saß und ihm zuhörte, auf und ab zu laufen. Da er ungeschickt und der Raum ziemlich klein war, stieß er dauernd gegen irgendetwas. »Was für ein Idiot ich bin, darüber zu reden«, sagte er. »Außerdem ist das gar nicht der Zweck, weshalb ich hierher gekommen bin und dir meine Bekanntschaft aufdränge. Du bist Reporter, genau wie ich früher, und du hast meine Aufmerksamkeit erregt. Mein Wunsch ist es, dich zu warnen und immer von Neuem zu warnen. Das ist der einzige Grund, weshalb ich dich aufsuche.« Der Doktor begann, George Willards Haltung den Menschen gegenüber zu kritisieren. Es kam dem Jungen so vor, als habe der Doktor nur das eine Ziel im Auge, ihm sämtliche Menschen verächtlich zu machen. »Ich möchte dich so mit Hass und Verachtung füttern, dass du ein überlegenes Wesen wirst«, erklärte er. »Denk an meinen Bruder. Was für ein Kerl war das? Er verachtete alle Welt, verstehst du? Du machst dir keinen Begriff, mit welcher Geringschätzung er auf Mutter und mich herabsah. Ja, und war er uns etwa nicht überlegen? Selbstverständlich war er das, das weißt du auch ganz genau. Du hast ihn zwar nie gesehen, doch ich habe dich in die Lage versetzt, das alles nachzuempfinden. Er ist tot.« Als er wieder einmal betrunken war, legte er sich auf die Schienen und der Waggon, in dem er mit den anderen Malern hauste, rollte über ihn hinweg. Eines Tages im August hatte Dr. Parcival ein Abenteuer in Weinsberg. Seit einem Monat war George Willard jeden Morgen zu ihm gekommen und hatte eine Stunde in der Praxis verbracht. Diesen Besuchen lag der Wunsch des Doktors zugrunde, dem Jungen aus den Seiten eines Buches vorzulesen, an dem er noch schrieb. Dieses Buch zu schreiben, erklärte der Doktor, sei überhaupt der Anlass gewesen, weshalb er nach Weinsberg gekommen war. An jenem Augustmorgen, noch vor dem Kommen des Jungen, war in der Praxis des Doktors etwas passiert. Auf der Main Street hatte es einen Unfall gegeben. Ein Pferdegespann war durch die Eisenbahn erschreckt worden und durchgegangen. Ein kleines Mädchen, die Tochter eines Farmers, war vom Kutschwagen geworfen und getötet worden. Auf der Main Street gab es eine große Aufregung. Alle Welt rief nach einem Arzt. Die drei Ärzte, die in der Stadt praktizierten, waren noch unverzüglich zur Stelle, fanden jedoch das Kind bereits tot. Aus der Menge war auch jemand zu Dr. Parcival gerannt, der aber barsch abgelehnt hatte, sein Zimmer zu verlassen und zu dem toten Kind hinunterzugehen. Die sinnlose Herzlosigkeit seiner Weigerung war völlig unbemerkt geblieben. Tatsächlich war der Mann, der die Treppe heraufgesprungen war, um den Doktor zu holen, wieder fortgeeilt, ohne die Weigerung überhaupt zu hören. Aber das wusste Dr. Parcival nicht. Und als George Willard zu ihm in die Praxis kam, fand er ihn zitternd vor Angst. Was ich getan habe, wird die Bevölkerung der Stadt auf die Beine bringen, behauptete er aufgeregt. Als ob ich die menschliche Natur nicht kennte. Als ob ich nicht genau wüsste, was passieren wird. Erst wird man meine Weigerung flüsternd verbreiten. Dann werden auf einmal Männer in Gruppen beisammenstehen und darüber sprechen. Dann werden sie hierher kommen. Wir werden darüber streiten und es wird die Rede von Hängen sein. Und dann werden sie wiederkommen mit dem Strick in der Hand. Dr. Parsifal schlotterte vor Furcht. »Ich habe ein Vorgefühl«, versicherte er pathetisch. »Es kann sein, dass das, wovon ich rede, nicht heute Morgen passiert. Möglicherweise verschieben sie es auf den Abend, doch hängen wird man mich bestimmt.« Dr. Parsifal ging zur Tür seiner kleinen schmutzigen Praxis und blickte die Treppe hinab, die auf die Straße führte. Als er zurückkam, begann die Angst, die in seinem Blick gewesen war, zweifelnd Platz zu machen. Auf Fußspitzen kam er durchs Zimmer und tippte George Willard auf die Schulter. »Wenn nicht heute, dann irgendwann«, flüsterte er und schüttelte dabei den Kopf. »Eines Tages wird man mich kreuzigen, ganz sinnlos kreuzigen.« Und Dr. Parsifal begann George Willard zu beschwören. »Du musst auf mich Acht geben«, flehte er. »Wenn etwas passieren sollte, wirst du in der Lage sein, das Buch zu schreiben, das ich wahrscheinlich niemals zustande kriege.« »Die Idee ist äußerst einfach. So einfach, dass man sie leicht vergisst, wenn man nicht aufpasst. Es handelt sich darum, dass jeder in der Welt Christus ist und dass sie alle gekreuzigt sind. Das ist es, was ich klar machen möchte. Vergiss es nicht. Was auch geschieht, wage nicht, es zu vergessen.«
1: Josef Manot las aus Sherwood Andersons Buch Winesburg, Ohio, in der Produktion des Bayerischen Rundfunks von 1976. 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Hier bei uns geht's in der kommenden Woche weiter mit den Bewohnern von Winesburg ab Montag kurz nach 9 und abends in der Wiederholung nach 19 Uhr hier bei uns im Programm.
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1: Es ist ein Grundbedürfnis, über das wenig gesprochen wird. Auch wenn wir es mehrmals täglich haben. Zu Hause gibt es dafür ein spezielles Örtchen. Unterwegs wird es schon etwas schwieriger. Je kleiner der Ort, desto schwieriger, ein stilles Örtchen zu finden. Jeder kennt die Situation, zu müssen und nicht zu können, weil kein Ort dafür da ist oder das nötige Kleingeld in der richtigen Stückelung fehlt. Wer allerdings im Urlaub nach Dänemark fährt, kann eine andere Erfahrung machen. Nahezu in jedem Ort findet sich eine gut ausgeschilderte, saubere Toilette, fließend Wasser, ausreichend Papier. Keine Aufkleber von irgendwelchen Fußballclubs, keine an die Wand gemalten Schweinereien, dumme Sprüche oder Telefonnummern, keine Graffitis. Und es ist frei und kostet nichts. Warum auch? Die Bürger haben ja Steuern bezahlt. Da ist es doch das Mindeste, dass sie sich um ihre Notdurft keine Gedanken machen müssen. Ich finde, das hat auch was mit gelebter Nächstenliebe und damit auch mit Verantwortung zu tun. Hier können wir ruhig mal von Dänemark lernen. Zugegeben, stille Örtchen gibt es natürlich auch bei uns an vielen Orten. Aber hier kommen wir schnell zum zweiten Punkt, Verantwortung. Da wird es schon schwieriger, weil manche Zeitgenossen in diesen Orten vor allem eine Möglichkeit der mehr oder weniger künstlich archaischen Selbstverwirklichung suchen. Wo man schnell mal ein Graffiti an die Wand kriegt oder einen Aufkleber los, wo es nicht darauf ankommt, beim Papier den richtigen Korb zu treffen, von anderen Trefferquoten ganz zu schweigen. Oft machen diese Orte hierzulande, wenn man sie denn findet, keine Freude. Weder den Nutzern noch den Kommunen, die sie mit viel Mühe betreiben. Vielleicht ist das der Moment, kurz innezuhalten und zum einen denen Danke zu sagen, die diese lebenswichtigen Orte Tag für Tag sauber machen. Und selbst das Grundgesetz dieser stillen Örtchen zu beherzigen. Verlasse ihn in dem Zustand, wie du dir wünschst, ihn vorgefunden zu haben.
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0: schnappst du dir einen Augenblick gehörig Brian.
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2: Der Kirchbauverein Wachau lädt zum Liedertour-Jubiläum ein. Seit 25 Jahren gibt es diese Tour, die mit der Band Schüller gewiss den passenden Geburtstagsgast ausgewählt hat.
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2: Im alten Pfarrhaus im sächsischen Wachau ist Schüller heute ab 20 Uhr zu Gast und rückt diesmal Cellistin Claudia Herold nochmal extra ein Stück nach vorn. Das meint ausgedehnter Solopart mit großem musikalischen Freiheitsversprechen und einer reichlichen Portion Humor. Heute ab 20 Uhr der Apokalyptus-Bonbon, so der Titel des 9. Albums von Schüller im alten Pfarrhaus in Wachau.
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2: Stadtführung in Erfurt mit besonderem Ansatz. Anekdoten aus Geschichte und Gegenwart werden in einfacher Sprache erzählt. Und auch sonst wird darauf geachtet, dass sich keine Barrieren vor den Rundgangsgästen auftun. Kurz ein Rundgang für alle, egal wie schnell und mobil sie sind. 90 Minuten dauert diese Erkundung und womöglich wird auch der Erfurter Dom gestreift. Darin ein Erfurter Wahrzeichen, die Gloriosa, die große Glocke des Doms.
4: Der Klang der Gloriosa wird als einmalig auf der Welt bezeichnet. Und auch in ihrer äußeren Gestaltung mit den vielfältigen Gravuren gilt sie als besonderes Kunstwerk. Vor ihr gab es bereits 5 andere Glocken mit dem Namen Gloriosa, die aber durch Brände vernichtet wurden oder den schwierigen Transport auf den Turm nicht überstanden, wie die letzte, die 1477 von dem damals bedeutendsten Thüringer Glockengießer Klaus von Mühlhausen angefertigt wurde. Genau 20 Jahre später entstand dann die heutige Gloriosa.
2: Die Gloriosa, inzwischen mehrfach repariert und von dem Bluesmusiker Jürgen Kehrt opulent besungen, ein berühmtes Stück Erfurt. Der inklusive Stadtrundgang durch Thüringens Hauptstadt heute ab 18 Uhr, Treffpunkt Krämerbrücke, Anmeldung bitte per Mail, kult-werk-inklusiv@posteo.de. Nicht weniger eindrucksvoll als der Erfurter Dom ist der von Naumburg. Von heute bis übermorgen öffnet das neue Zentrum Welterbe am Naumburger Dom erstmals seine Türen. Gegenüber dem seit 2018 zum UNESCO-Welterbe gehörenden Dom ist in einem ehemaligen Bischofspalast ein lebendiger Ort entstanden, der Geschichte, Kunst und Kulturlandschaft anschaulich erlebbar macht. Freigelegte Wandmalereien und Architekturelemente aus verschiedenen Jahrhunderten führen durch die unterschiedlichen Nutzungszeiten des Hauses. Die Stifterfiguren inklusive der berühmten Uta-Figur sind über analoge und digitale Medien zu entdecken und gleich nebenan verwandeln sich Hof- und Kuriengarten in einen Kunsthandwerkermarkt. Winzer und Töpferinnen präsentieren dort ihre Produkte. In Naumburg zur Eröffnung des neuen Welterbezentrums ab heute 14 Uhr und dann ganztags Sonnabend und Sonntag.
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0: Kleine grüne Punkte tanzen durch die Dunkelheit des Thüringer Waldes. 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
3: Um 10 Uhr mit Claudia Leonard. Norwegens König Harald V. ist tot. Wie das Königshaus mitteilte, starb er im Alter von 89 Jahren. Er war 2024 während eines Urlaubs in Malaysia wegen einer Infektion ins Krankenhaus eingeliefert worden und erhielt dort einen Herzschrittmacher. Eine Abdankung schloss er jedoch aus. Der König saß mehr als 3 Jahrzehnte auf dem norwegischen Thron. Sein 53-jähriger Sohn Kronprinz Håkon soll nun sein Nachfolger werden. Im Thüringer Landtag läuft eine Sondersitzung, bei der über einen Misstrauensantrag der AfD gegen Ministerpräsident Mario Vogt abgestimmt werden soll. AfD-Fraktionschef Björn Höcke begründete das Vorgehen mit Vogts aberkanntem Doktortitel. Er nannte Vogt in seiner Rede einen Plagiator. CDU-Politiker Vogt warf Höcke vor, dass es ihm nicht um das Land Thüringen gehe. Höcke habe keine politischen Vorhaben genannt. CDU, BSW, Linke und SPD hatten vorab schon deutlich gemacht, dass sie Höcke nicht wählen wollen. Knapp 4 Monate nach der tödlichen Amokfahrt in der Leipziger Innenstadt hat die Staatsanwaltschaft Anklage gegen einen 33-Jährigen erhoben. Wie eine Sprecherin mitteilte, lautet der Vorwurf auf zweifachen Mord und versuchten Mord in 85 Fällen. Zudem werde ihm ein schwerer gefährlicher Eingriff in den Straßenverkehr in 91 Fällen vorgeworfen. Anfang Mai war der Mann mit seinem Auto in die Leipziger Fußgängerzone gefahren. 2 Menschen starben, 6 weitere wurden verletzt. Die Gewerkschaft IG Metall lehnt den Vorschlag zur Verlängerung der Wochenarbeitszeit bei VW-Beschäftigten ab. Sachsens Ministerpräsident Michael Kretschmer hatte wegen der Krise beim Autobauer vorgeschlagen, die 35-Stunden-Woche ohne Lohnausgleich auf 40 Stunden zu verlängern. IG Metall-Bezirksleiter Jan Otto sagte dem MDR, der Vorschlag gehe grundsätzlich am Problem vorbei. Nicht die Produktionskosten seien entscheidend, sondern wie VW den schwächelnden Absatz wieder steigern könne. Deutschlands Top-Sprinter Owen Unser akzeptiert die von der Nationalen Anti-Doping-Agentur vorgeschlagene 4-Jahressperre nicht. Wie die NADA mitteilte, hat der deutsche 100-Meter-Rekordler stattdessen ein Disziplinarverfahren beim Deutschen Sportschiedsgericht beantragt. Unser soll im Juli eine Dopingprobe verweigert haben. Er selbst bestreitet das. Das waren die Nachrichten.
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4: Auf dem Brocken ist es wolkig bei 16 Grad. In Chemnitz ist der Himmel bedeckt. Dazu gibt es 20 Grad. Wolkig ist es in Dresden und auch in Eisenach bei jeweils 21 Grad. In Erfurt ist es bedeckt bei 22 Grad. Auch auf dem Fichtelberg ist es bedeckt bei 17 Grad. In Gera stark bewölkt bei 20 Grad. In Görlitz wolkig bei auch 20 Grad. Viele Wolken gibt es in Halle und 21 Grad. In Leipzig ist es bedeckt bei 20 Grad. In Magdeburg wolkig bei 21 Grad. Und in Meiningen ist es bedeckt bei 19 Grad. Ja, es bleibt heute meist bei vielen Wolken. Gelegentlich schaut doch mal die Sonne durch die Wolken durch. Wiederholt gibt es Schauer oder Gewitter, dazu schwülwarme 24 bis 30 Grad. In der Nacht ziehen weitere Schauer und Gewitter durch bei 17 bis 13 Grad. Und morgen gibt es einen Sonne-Wolken-Mix. Vereinzelt kann es auch noch regnen bei 22 bis 26 Grad. MDR Kulturverkehrsservice A2 Richtung Berlin. Zwischen Allerengersleben und Eilsleben gibt es 4 Kilometer Stau in einer Baustelle. 20 Minuten länger dauert es.

0: Klosterlausnitz und auf der A38 Richtung Göttingen in Höhe Merseburg Süd. Soweit der MDR Kulturverkehrsservice, 10.04 Uhr.
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0: Und Constanze Kille begrüßt zu 4 gemeinsamen Stunden. Legen wir los. Das hier ist Teddy Swims.

Er hat mal Football gespielt, Musical studiert und jetzt scheint er als Musiker seine wahre Bestimmung gefunden zu haben. Teddy Swims. Hier gab es einen Titel vom Debütalbum I've Tried Everything But Therapy. Ja, und wir schauen in dieser Stunde zurück, erinnern an eine Zeit, in der Roms Einfluss von Britannien bis nach Nordafrika gereicht hat, von Spanien bis nach Syrien. Ja, das römische Imperium hatte über eine gut funktionierende Verwaltung verfügt, ein straff geführtes Heer, kurz Rom galt als Inbegriff der Zivilisation und der feinen Lebensart. Und trotzdem ist diese Großmacht untergegangen. Als Datum wird hier immer wieder der 28. August 476 nach Christus benannt. Ob das stimmt und warum und weshalb das Weströmische Reich untergegangen ist, erkunden wir gleich im heutigen Stichtag.

0: Du bist die Ruhe. Das Lied für Singen, Stimme und Klavier von Franz Schubert hat ja Gisbert zu Kniphausen gesungen. Begleitet wurde er dabei von Kai Schumacher. Im Moment ist es um Gisbert zu Kniphausen ruhiger geworden. Wie er auf seiner Homepage schreibt, hat er sich ins alte Gemäuer zurückgezogen, um im verborgenen Kämmerlein an neuen Aufnahmen zu arbeiten. Ja dann, bis ganz bald, Gisbert. Und wir bieten Ihnen jetzt einen Blick ins Geschichtsbuch.
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0: Zu wenig Brot, zu viele Spiele. Das ist sehr kurz gefasst eine der vielen Erklärungen für das Ende des antiken Roms. Immer wieder wurde und wird in der Moderne auch auf den Untergang Roms als Warnung für die eigene Gesellschaft verwiesen. Ja, meist weist nicht auch der viel beschriebene Niedergang der imperialen Weltmacht USA verblüffende Parallelen auf. In jedem Fall wird der Untergang Roms keineswegs so lautkrachend stattgefunden haben, wie das einem solchen weltgeschichtlichen Koloss zustehen würde, zumindest aus heutiger Sicht. Und dass das alte Rom mit einem Tag das Zeitliche gesegnet haben soll, stimmt auch nicht so ganz. Warum der Tag heute, vor 1550 Jahren, trotzdem immer wieder als Tag des Untergangs des Römischen Reichs bezeichnet wird, erkundet jetzt Sven Hecker im heutigen Stichtag.
2: Weltuntergangsstimmung im Römischen Reich Mitte des 5. Jahrhunderts. Denn weit verbreitet ist hier der Glaube, dass der Zusammenbruch Roms zugleich das Ende aller irdischen Tage bedeute. Und die Zeichen scheinen untrüglich. Orientius, ein gallischer Bischof und Zeitzeuge, berichtet:
3: Müde erwartet alles das greisenhafte Ende der Welt. Und schon läuft ab die Zeit am letzten Tage. Siehe, wie rasch der Tod die ganze Welt bezwungen und welch starke Völker die Wucht des Krieges zu Boden geworfen hat.
2: Was hat dich bloß so ruiniert, großes Rom, das vielleicht beliebteste aller Rätsel unter Historikern? Heute herrscht das Bild vom morbiden Rom vor, zunehmend kraftlose Kaiser im Stich gelassen von der korrupten Staatsbürokratie, Herrscher, denen Grundbesitzer die Steuern verweigern und deren Macht an Kirchen und Heerführer übergeht, das Weltreich ein tönerner Koloss, dem germanische Stämme nur noch den Todesstoß versetzen. Dabei stehen die Germanen schon lange nicht mehr nur an den Grenzen des Imperiums. Als die römischen Bürger ihrem Staat zunehmend Abgaben und Wehrdienst verweigern, werden gern Germanen aufgenommen, als Steuerzahler und als Söldner zum Schutz gegen die anrückenden Hunnen. Die germanischen Dienstleister bekommen Land zugewiesen, sie steigen auf, gewinnen im 4. Jahrhundert eine dominante Rolle in der Armee und bekleiden immer mehr führende Heermeisterposten. Der Historiker Alexander Demand kommentiert:
3: Indem das römische Heer im Lauf der Jahrhunderte zunehmend von Germanen unterwandert wurde, entstand ein politischer Gefahrenherd, den alle unterschätzten. Die Germanen hatten niemals die Absicht, das Reich zu zerstören. Ihnen ging es allein um Teilhabe an dem dortigen Wohlstand.
2: Einer der germanischen Heermeister, Odoaker, ist es, der sich im Sommer 476 an die Spitze einer Soldatenrevolte gegen den Römer Orestes stellt. Orestes ist selbst Heerführer, aber noch wichtiger, er steuert seinen Sohn Romulus Augustulus, den weströmischen Kindkaiser, einen Knaben von 9 Jahren. Seinen zumeist germanischen Soldaten verweigert Orestes das einst versprochene Land. Deshalb wird er gemeuchelt. Im Kampf um die Partizipation, die Teilhabe, übernehmen die barbarischen Hilfstruppen der Römer mit überlegener Kampfkraft die Macht, schreibt Historiker Alexander Demand.
3: Insofern darf man die Auflösung des Imperiums als Ergebnis einer misslungenen Integration verstehen.
2: Odoaker, wohl aus der Gegend von Thüringen stammend, lässt sich von seinen Soldaten zum König Italiens ausrufen. Das römische Kaiserkind aber schickt der Germane gnädig in Frührente. Kein Inferno, kein Donnerschlag, kein Abstürzen des Himmels, nicht mal ein kleines Erdbeben. Das römische Weltreich ist am Ende. Indes der Untergang Roms am 28. August 476, an dem Tag also, als der Kindkaiser abgesetzt wird, das ist eine Erfindung der Neuzeit. Rom wurde nicht an einem Tag zerstört.
0: Also muss dieser Tag wohl aus den Geschichtsbüchern gestrichen werden, wo er immer noch steht und als Untergangstag des Römischen Reiches bezeichnet wird. Sven Hecker war das mit dem Stichtag heute am 28. August.
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1: Das australische Duo Pamela aus Sydney, dahinter stecken Sarah Allen und Josh Campen. Die beiden haben eine Debüt-EP rausgebracht. It's nice to see here. 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Mit den Liedern waren sie im Juli in London und Paris schon zu erleben, nun wieder in der Heimat in Australien. Aber vielleicht ist ja Pamela irgendwann auch in Deutschland unterwegs.

0: Father John Misty, der Musiker Josh Stillman, hier bei MDR Kultur am Freitagvormittag. 10:30 ist es.
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0: Und bei mir ist Ramon Zages und schaut zunächst nach Chemnitz.
2: Mit einer besonderen Premiere startet am Abend das Kosmos in Chemnitz. Zum ersten Mal in seiner Geschichte öffnet das Demokratie- und Kulturfestival mit der Kosmos Revue. Geplant ist ein Abend mit Musik, Gespräch und Popkultur, ergänzend zum regulären Festivalprogramm. Gleichzeitig will das Festival die Revue nutzen, um sich weiterzuentwickeln, sagt der Sprecher Ernesto Uhlmann, MDR Kultur.
3: Wir hatten letztes Jahr das Kulturhauptstadtjahr, da wollten wir 3 Tage das Programm präsentieren und haben uns für dieses Jahr überlegt, mit den Mitteln, die für einen Tag reichen, wie können wir das Kosmos trotzdem größer machen, so dass es keine kommerzialisierte Veranstaltung wird, aber einfach diese Aufmerksamkeit, die Reichweite von dem Wochenende einmal zu nutzen. Und da haben wir uns verschiedene Formate überlegt und ein ganz spannendes ist die Revue. Das ist, glaube ich, so ein ganz gutes Symbol dafür, wie man auch irgendwie das Kosmos größer machen kann.
2: Die Kosmos-Revue findet am Abend in der Stadthalle in Chemnitz statt. Morgen startet dann das reguläre, kostenfreie Stadtfestival Kosmos rund um den Hartmannplatz. Heute feiern wir nicht nur den Geburtstag von Johann Wolfgang von Goethe. Heute, vor 250 Jahren, besuchte der Dichterfürst auch zum ersten Mal Ilmenau. Dort wirkte er als Amtsmann im Steuerwesen und Bergbau. Beides wird in der Thüringer Stadt ab heute mit der Goethe-Festwoche gefeiert. Geplant sind mehr als 50 Veranstaltungen. Im Goethe-Stadtmuseum gibt es eine Sonderausstellung, die sich dem Reisen vor 250 Jahren widmet. Dazu sagte Museumsleiterin Katrin Kunze dem MDR.
4: Dazu haben wir sehr viele kulturhistorische Objekte bekommen, auch von anderen Museen. Es sind über 60 Leihgaben, zum Beispiel auch eine Replik von Goethes Reisemantel. Und diese Reisepraxis, die verknüpfen wir mit weiteren Reisen Goethes, denn er ist insgesamt 40.000 Kilometer unterwegs gewesen im Lauf seines Lebens.
2: Die Festwoche in Ilmenau geht bis zum 6. September. An diesem Tag soll Goethe im Jahr 1780 sein Gedicht »Wanderers Nachtlied« an die Holzwand der kleinen Schutzhütte am Berg Kickelhahn geschrieben haben. Mit 10.000 Euro unterstützt die Deutsche Stiftung Denkmalschutz die weitere Sicherung von Schloss Kannerwurf im Kreis Sömmerda. Das Geld wird für ein restauratorisches Gutachten zu den Hauptportalen im Westflügel verwendet. Laut Stiftung sollen damit der Zustand und die historische Substanz der Bauteile untersucht und damit eine Grundlage für weitere Restaurierungsmaßnahmen geschaffen werden. Das Schloss wurde Mitte des 16. Jahrhunderts erbaut. Zu DDR-Zeiten verfiel Schloss Kannerwurf zunehmend. 1984 war der Nordflügel teilweise eingestürzt. Seit der Wende wird Schloss Kannerwurf schrittweise gesichert und saniert. In Spanien haben Kunstdiebe einen der bedeutendsten Goldschätze der europäischen Bronzezeit gestohlen. Die Täter stiegen über ein Fenster in ein Museum der Kleinstadt Villena in der Provinz Alicante ein. Einzelheiten von ARD-Korrespondent Nicolas Buschlüter.
5: Der sogenannte Schatz von Villena besteht aus 59 Objekten aus Gold, Silber und Bernstein. Zu den gestohlenen Objekten zählen Schalen, Armreife und Ringe, einige von ihnen rund 3000 Jahre alt. Der Diebstahl selbst dauerte nach bisherigen Erkenntnissen weniger als 4 Minuten. Ob eine spezialisierte Bande hinter dem Raub steckt, ist noch unklar. Aus wissenschaftlicher und kulturhistorischer Sicht gilt der Schatz von Villena als unersetzlich. Viele Einwohner von Villena zeigten sich nach dem Raub fassungslos. Der Bürgermeister konnte bei einer Pressekonferenz vor Tränen kaum sprechen.
2: Der gestohlene Schatz gilt für Archäologen als einer der bedeutendsten Zeugnisse prähistorischer Goldschmiedekunst in Europa. Er war 1963 bei Bauarbeiten in der Kleinstadt Villena entdeckt worden.
0: Dankeschön, Ramon, für die Kulturnachrichten, auch wenn sie nicht so positiv klingen.
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0: Ja, und heute gibt es viele Wolken und gelegentlich etwas Sonnenschein. Dazu kann es immer wieder regnen oder mitunter auch kräftig gewittern. Die Höchstwerte liegen von Südwest bis nach Ost zwischen 24 und 30 Grad. In der Nacht gibt es dann weitere Schauer und Gewitter und Tiefstwerte von 17 bis 13 Grad. Morgen beruhigt sich die Wetterlage. Es gibt dann Sonne und Wolken im Wechsel. Anfangs im Osten noch letzte Schauer, später von Westen her wieder vereinzelte Schauer. Bei angenehmen Werten zwischen 22 und 26 Grad. Und am Sonntag, da gibt es dann viel Sonnenschein, ein paar Wolken und es bleibt weitgehend trocken bei Ihnen. ähnlichen Werten. MDR Kulturverkehrsservice. Vorsicht auf der A38 Richtung Leipzig. Zwischen Bleicherode und Großwechsungen liegt eine Plane auf der Fahrbahn. A9 Richtung Berlin. Zwischen Kleinmarzins und Niemegk gibt es 3 Kilometer Stau durch ein defektes Fahrzeug im Baustellenbereich. 15 Minuten länger dauert es. A17 Richtung Dresden. Zwischen Bad Gottleuba und Baretal gibt es Behinderungen durch einen Feuerwehreinsatz. A72 Richtung Leipzig. Zwischen Stolberg West und Stolberg Nord gibt es stockenden Verkehr wegen eines defekten Fahrzeugs. A72 Richtung Hof. Zwischen Chemnitz Süd und Stolberg Nord gibt es Stau wegen Bauarbeiten und 15 Minuten länger dauert es. Die B186 Markranstädt-Zwenkau ist am Abzweig Zitschen wegen Bergungsarbeiten gesperrt. Wo auch immer Sie unterwegs sind, fahren Sie vorsichtig, kommen Sie gut an.
6: 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Jetzt aus Jena, Tim Liebert.

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1: Tim Liebert von seinem Album Überlandfahrt von 2018. Tim Liebert ist ja in vielen anderen Bandprojekten unterwegs, unter anderem auch im Trio Lind. Und das Trio könnten Sie morgen am 29. August in Meißen erleben auf dem Theaterplatz Open Air.

0: Nouvelle Vague, die französische Formation, die heute in Brandenburg an der Havel zu erleben ist. Und jetzt geht's gedanklich nach Dresden. Hier gab es schon seit den 50er Jahren Pläne, die Sächsische Landesbibliothek und die Bibliothek der Technischen Universität zusammenzulegen. Umgesetzt wurde das Projekt allerdings erst in den 90er Jahren. Nach intensiven und zum Teil auch emotional geführten Debatten sind beide Einrichtungen am 22. Januar 1996 zur Sächsischen Landesbibliothek Staats- und Universität Bibliothek Dresden fusioniert, kurz SLUB oder wie es umgangssprachlich heißt, SLUB. Nun kann in diesem Jahr gefeiert werden, nämlich das 30. Jubiläum, und dazu gibt es auch eine Ausstellung, in der die Geschichte der Bibliotheken erzählt wird, angefangen beim Residenzschloss, wo die Türen der Kurfürstlichen Bibliothek ab 1788 für alle offen standen, über das Japanische Palais bis hin zum jetzigen Neubau am Unicampus. Auch gibt es zahlreiche Schätze aus der Bibliothekssammlung zu sehen. Hier wird wiederum der unendliche Raum, der Kosmos illustriert. Auch der des Wissens, erzählt Dominik Scholz. Er ist Fachreferent für die Kartensammlung und Mitkurator der Ausstellung.
1: Aus unserem ältesten Objekt, dem Tonnagel aus Girsu, das im heutigen Irak liegt, eine Weihinschrift eines Herrschers etwa 2200 vor Christus, wird weitergeführt über das Dedekorkut, das Nationalepos der Turkvölker, eine Handschrift von unglaublicher Bedeutung für alle, die zu dieser Sprachfamilie gehören. Und das Dedekorkut steht bei uns für den Übergang vom mündlichen zum schriftlichen Erzählen, denn der Text ist mündliches Weltkulturerbe der Menschheit und wir haben die erste Handschrift davon. Dann geht es weiter in den Druck, in dem Fall eine Flugschrift etwa aus den 1540er Jahren, in der es darum geht, dass alle Menschen, dass nicht nur die Priester, sondern auch die Laien lesen können sollen. Und das führen wir über die Druckgeschichte in den allgemeinen Kosmos des Wissens, den wir mit einer kleinen Auswahl von Bänden aus unserem Bestand, aus allen Fachgebieten gewissermaßen zusammengestellt haben, bis in die digitale Gegenwart.
0: Ja, da liegt dann tatsächlich der USB-Stick Wissensspeicher der Gegenwart in direkter Nachbarschaft zur berühmten, fast 800 Jahre alten Maya-Handschrift, dem Codex Dresdiensis aus dem 13. Jahrhundert im Raum Architekturen des Wissens. Die umfangreiche Ausstellung zu 30 Jahre SLUB ist ab heute im Buchmuseum der Sächsischen Landesbibliothek Staats- und Universitätsbibliothek Dresden zu sehen. Und das bis zum 16. Januar 2027. Ja, vielleicht ja ein Tipp für Sie fürs Wochenende.

0: Jake Buck war das hier bei MDR Kultur am heutigen 28. August. Und heute jährt sich der Geburtstag des Dichterfürsten Goethe zum 277. Male Grund, um einen Text von ihm zu hören.
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0: Mehr als 3000 Gedichte hat Goethe im Laufe seines Lebens verfasst. Geschrieben hat er Liebesgedichte, Gelegenheitsgedichte, Naturlyrik, Lieder, Hymnen, Elegien, Sonette. Auch natürlich Balladen wie Der Erlkönig oder Der Zauberlehrling. Seine umfangreichste Gedichtsammlung ist vor rund 200 Jahren erschienen, Westöstlicher Divan, inspiriert durch die Werke des persischen Dichters Hafez. Einige Jahre zuvor, im Frühling 1814, hatte ihm sein Verleger Kotter den Divan von Hafez geschenkt und Goethe war begeistert. Als er Ende Juli zur Badekur an den Rhein gereist war, gingen ihm schon auf dem Weg nach Eisenach die ersten Texte durch den Kopf. Bis Fulda hatte er 9 weitere geschrieben. Zwei Tage nach seiner Ankunft in Wiesbaden ist selige Sehnsucht entstanden. Und genau das Gedicht liest jetzt Matthias Habig.
2: Selige Sehnsucht. Sagt es niemand, nur den Weisen, weil die Menge gleich verhöhnet. Das Lebendge will ich preisen, das nach Flammentod sich sehnet. In der Liebesnächte Kühlung, die dich zeugte, wo du zeugtest, überfällt dich fremde Fühlung, wenn die stille Kerze leuchtet. Nicht mehr bleibest du umfangen in der Finsternisbeschattung, und dich reißet neu Verlangen auf zu höherer Begattung. Keine Ferne macht dich schwierig, kommst geflogen und gebannt, und zuletzt des Lichts begierig bist du, Schmetterling, verbrannt. Und solang du das nicht hast, dieses Stirb und Werde, bist du nur ein trüber Gast auf der dunklen Erde.

Die Etüde Nummer 15 für Klavier Solo von Luis Ferrag. Aus ihren 30 Etüden in allen Dur- und Molltonarten hat eben Joan Pope gespielt. Und mit Tori Amos geht's jetzt bis zu den 11 Uhr Nachrichten.

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4: Um 11 Uhr mit Claudia Leonhard. Die AfD ist erneut mit dem Versuch gescheitert, Thüringens Ministerpräsidenten Mario Vogt zu stürzen. Bei der Abstimmung in einem konstruktiven Misstrauensvotum stimmten 33 Parlamentarier für AfD-Fraktionschef Björn Höcke. Nötig gewesen wären 45 Stimmen. Offizieller Anlass war diesmal die Aberkennung des Doktortitels des Ministerpräsidenten, wogegen dieser klagt. Die Abstimmung im Erfurter Landtag war geheim. Die Ostsee-Anrainerstaaten wollen eine Taskforce zur Drohnenabwehr einrichten. Bei einem Treffen mit Amtskollegen sagte Bundesinnenminister Alexander Dobrindt in Flensburg, es gehe um schnelle Reaktionen auf russische Bedrohungen und hybride Angriffe. Die Angriffe könnten in den nächsten Monaten in einer neuen Qualität auftreten. Es gehe darum, Konsequenzen folgen zu lassen. Bei dem Treffen geht es auch um den versuchten Drohnenanschlag am Flughafen Leipzig. In Deutschland ist die Zahl der Arbeitslosen im August um 54.000 gestiegen. Wie die Bundesagentur in Nürnberg mitteilte, liegt sie damit bei knapp 3,1 Millionen. Die Arbeitslosenquote sei leicht gestiegen auf 6,5%. Die Nachfrage nach Beschäftigten bleibe weiter verhalten. Auch in Sachsen, Sachsen-Anhalt und Thüringen stiegen die Arbeitslosenzahlen leicht an. Knapp 4 Monate nach der tödlichen Amokfahrt in der Leipziger Innenstadt hat die Staatsanwaltschaft Anklage gegen einen 33-Jährigen erhoben. Wie eine Sprecherin mitteilte, lautet der Vorwurf auf zweifachen Mord und versuchten Mord in 85 Fällen. Zudem werde ihm ein schwerer gefährlicher Eingriff in den Straßenverkehr in 91 Fällen vorgeworfen. Anfang Mai war der Mann mit seinem Auto in die Leipziger Fußgängerzone gefahren. 2 Menschen starben, 6 weitere wurden verletzt. Norwegens König Harald V. ist tot. Wie das Königshaus mitteilte, starb er im Alter von 89 Jahren. Er war 2024 während eines Urlaubs in Malaysia wegen einer Infektion ins Krankenhaus eingeliefert worden und erhielt dort einen Herzschrittmacher. Eine Abdankung schloss er jedoch aus. Der König saß mehr als 3 Jahrzehnte auf dem norwegischen Thron. Sein 53-jähriger Sohn Kronprinz Håkon soll nun sein Nachfolger werden. Das waren die Nachrichten.
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5: In Artern ist es bedeckt bei 21 Grad, in Dresden stark bewölkt bei 22 Grad. Bedeckt ist der Himmel über Eisenach bei auch 22 Grad, wolkig in Erfurt und Gardelegen bei 23 Grad. Auch in Hoyerswerda ist es wolkig bei 19 Grad. Einige Wolken gibt es über Magdeburg, dazu 23 Grad. In Neuhaus am Rinnweg regnet es bei 17 Grad. In Oschatz ist es bedeckt bei 22 Grad, wolkig ist es im Plauen bei ebenfalls 22 Grad und in Wernigerode stark bewölkt bei 25 Grad. Ja, ziemlich grau ist und bleibt es heute mit vielen Wolken und nur hin und wieder gibt es etwas Sonnenschein. Dafür kann es öfter regnen oder gewittern bei 24 bis 30 Grad. In der Nacht kann es weiter regnen oder gewittern bei 17 bis 13 Grad. Morgen am Samstag gibt es nur noch vereinzelte Schauer und einen Sonne-Wolken-Mix bei meist, ja, 22 bis 26 Grad. Doch sehr angenehm. MDR Kulturverkehrsservice A2 Richtung Berlin. Zwischen Allerengersleben und Eilsleben gibt es 5 Kilometer stockenden Verkehr. 20 Minuten länger dauert es. A9 Richtung Berlin zwischen Kleinmarzins und Niemegg gibt es 3 Kilometer Stau durch ein defektes Fahrzeug im Baustellenbereich. 10 Minuten dauert es hier länger. A72 Richtung Leipzig zwischen Hartenstein und Stolbeck Nord gibt es 3 Kilometer stockenden Verkehr an der Baustelle. Ebenfalls 10 Minuten länger dauert es. A72 Richtung Leipzig, die ist hier zwischen Rötha und Böhlen durch einen defekten LKW im Baustellenbereich blockiert. Zurzeit gibt es in beiden Richtungen Stau. A72 Richtung Hof zwischen Chemnitz Süd und Stolberg Nord gibt es 4 Kilometer Stau. Wegen Bauarbeiten 20 Minuten länger dauert es. Die B96 ist zwischen dem Abzweig Bergen und Schwarzkolm nach einem Unfall gesperrt. Die B186 Markranstädt-Zwenkau ist am Abzweig

Ja, sie haben uns musikalisch den Sonnenschein in den doch recht grauen Tag gebracht. Anfang letzten Jahres hatten sich James Bay und Jean-Baptiste zu einer gemeinsamen Aufnahmesession getroffen und diesen Titel eingespielt. Ein Song gegen den Winterblues ist es, kann man aber genauso gut im Sommer hören. Anfang September, also nächsten Donnerstag, startet der Film Vaterland in unseren Kinos mit Sandra Hüller als Erika Mann. Gestern konnten die Leipziger den Film schon mal vorab sehen und auch Sandra Hüller war da. Viele Autogrammjäger natürlich auch und durch Zufall auch unser Feuilletonist Wolfgang Schilling. Wie er Sandra Hüller gestern wahrgenommen hat, erzählt er gleich in wenigen Minuten.

0: der Penny Whistle Song für Orchester von Leroy Anderson, hier gespielt vom Richard Heyman Orchestra. An diesem letzten Arbeitstag der Woche unternehmen wir uns jetzt die Zeit, vielleicht mit einem Kaffee oder Tee, und schauen ganz entspannt in die heutigen Tageszeitungen.
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2: Auf der Suche nach Heimat, titelt die Leipziger Volkszeitung heute und zeigt uns Sandra Hüller in einer schlichten roten Strickjacke bei der Premiere ihres neuen Films Vaterland in den Leipziger Passagekinos. Die, wie nebenbei, ich selbst kam gerade aus einer Vorstellung von Hiddensee im Rahmen des laufenden Tagesprogramms stattfand. Immerhin zwei ausverkaufte Säle und eine Handvoll glücklicher Autogrammjäger, meldet die LVZ, denn die kamen im Gegensatz zu Cannes, wo der Film den Regiepreis gewann, ganz nah ran an ihr Idol. Ich bin stolz auf den Film, sagt Sandra Hüller, die Wahlleipzigerin. Es ist eine Fiktion, kein Biopic. Ein Film, in dem Sandra Hüller eine beherrschte Erika Mann spielt. Sehr still, sehr ruhig, sehr intensiv sei sie. Auch am Steuer des alten Buicks, den sie durchs cineastische Nachkriegsdeutschland lenkt. Das Fahren des Großen mit Kraft in den Armen zu steuernden Wagens hat sie übrigens in Leipzig geübt. Einer aus dem Oldtimer-Museum hier hat geholfen, verrät die Leipziger Volkszeitung. Schauspielerei als harte Arbeit, insofern passte auch die schlichte rote Strickjacke zur Premierenfeier in Leipzig. Der Kulkwitzer See ist eben nicht die Côte d'Azur. Dort in Cannes trug Sandra Hüller zur Premiere einen puscheligen Überwurf, der eher an eine Arbeit der nun im Alter von 97 Jahren gestorbenen japanischen Künstlerin Yayoi Kusama erinnerte. Die mit dem Kürbis tanzte, hat die Frankfurter Allgemeine ihren Nachruf überschrieben und zeichnet ihrerseits Punkt für Punkt das Bild eines globalen Megastars nach, der sozusagen im geschützten Raum der Psychiatrie das machen konnte, worauf es wirklich ankam. Kunst schaffen, Kunst als Therapie, ja vor allem aber einfach Kunst, lesen wir da. Und das draußen, im wahren, wilden Leben, aber noch ein paar andere am Erfolg beteiligt waren. Die Megagaleristen Larry Gagosian und David Zwirner sorgten dank immer weiter kletternder Auktions- und Verkaufspreise dafür, dass die psychedelisch wirkenden Visionen Kusamas vom endlosen Punktgeflecht über der Welt erstaunlich wahr wurden. Das Netzwerkdenken der Internet-Ära verwebte sich ebenso nahtlos mit ihm wie die Turbokapitalisierung des Kunstmarkts. Sie selbst malte einfach immer weiter an ihrem Bild der Alleinheit im Zeichen des Punktes, so die FAZ. Und damit machen auch wir einen Punkt und gehen noch ins Theater, das des Jahres 2026, auf das von Magdeburg im vergangenen Jahr folgen in diesem nun die Münchner Kammerspiele, hat die Kritikerumfrage der Fachzeitschrift Theater Heute ergeben. Das passt, denn auch die Inszenierung des Jahres, der 7-Stunden-Wallenstein von Jan-Christoph Gockel, dieses Schlachtfest in 7 Gängen, das jede Minute wert ist, ist zur Inszenierung des Jahres gewählt worden. Und in München darf die Intendantin Barbara Mundel, die das alles mit ihrem Ensemble geschafft hat, nun gehen. Trotz dieser Erfolge hat die Stadt ihr keine Vertragsverlängerung angeboten, sondern die Stelle einfach neu ausgeschrieben. Wer sagt eigentlich, dass man aufhören soll, wenn es gerade anfängt, schön zu sein, lesen wir in der Süddeutschen, die weiterschreibt, dass es einige Jahre dauert, bis sich Publikum und künstlerische Leitung aneinander gewöhnen, ist fast schon eine Theaterbinse. Mundels Vorgänger Matthias Lilienthal ging es nicht besser. Er schmiss hin, bevor im Raum stand, dass sein Vertrag nicht verlängert wird. Heute wirkt es in Gesprächen allerdings so, als sei Lilienthal, der sich gern als extra wurschtig und kunstfern inszeniert, allzeit von allen geliebt worden, während er gerade an der Berliner Volksbühne den Kampf um die Gunst der Leute von neuem aufnehmen muss. Wir wünschen ihm viel Glück beim Freischwimmen und Barbara Mundel eine schicke neue Stelle. Und damit guten Tag.
0: Tja, hoffen wir, dass er diese schnell findet. Und das war Wolfgang Schilling mit seiner Zusammenfassung von Meldungen aus den Tageszeitungen heute.
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Crash, dein neuer Titel der Band Kids with Barnes. Und im Herbst finden Sie das Lied dann auf dem neuen Album der Band Beljar. Rauskommen soll das am 16. Oktober. Danach geht's auf Tour und auch nach Deutschland kommt die Band unter anderem mit einem Konzert am 13. November in Berlin.

Wunderschön, Melody Gardot mit einem Chanson von Jacques Brel hier bei MDR Kultur. Und so richtig Gas gibt's jetzt mit Fleetwood Mac und Go Your Own Way.

0: Go Your Own Way, dieser Hit von Fleetwood Mac von 1977. Sie hören MDR Kultur und wir haben jetzt aktuelle Meldungen für Sie.
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2: Zu den Klängen von Bach die Gemeinschaft feiern. So die Idee hinter den Köthener Bachfesttagen, die ab heute 10 Tage das Wirken des großen Barockkomponisten in der sachsen-anhaltinischen Stadt feiern. Alle 2 Jahre feiern internationale Musikerinnen und Musiker mit Gästen den jungen Bach, der in Köthen laut den Organisatoren seine produktivsten Jahre verbracht hat. In diesem Jahr stehen die Bachfesttage unter dem inoffiziellen Motto Gemeinschaft. Dazu sagte Intendant Volkert Ude dem MDR.
3: Also wie können wir zusammenkommen? Wie können wir Gemeinschaft stiften? Wie können wir gemeinsam Dinge erleben und genießen, ohne uns gegenseitig anzuschreien? Wenn man Bachsche Werke spielt, dann kann man sich nicht anbrüllen, dann funktioniert es nicht. Wenn man eine Stimme weglässt, dann fehlt was, dann bricht das Konstrukt zusammen.
2: Die Köthener Bachfesttage starten am Abend in der St. Jakob-Kirche mit dem Eröffnungskonzert über die Gemeinschaft. Mit einer besonderen Premiere startet am Abend das Kosmos in Chemnitz. Zum ersten Mal in seiner Geschichte öffnet das Demokratie- und Kulturfestival mit der Kosmos-Revue. Geplant ist ein Abend mit Musik, Gespräch und Popkultur, ergänzend zum regulären Festivalprogramm. Gleichzeitig will das Festival die Revue nutzen, um sich weiterzuentwickeln, sagte Sprecher Ernesto Uhlmann, MDR Kultur.
4: Wir hatten letztes Jahr das Kulturhauptstadtjahr, da wollten wir 3 Tage das Programm präsentieren und haben uns für dieses Jahr überlegt, mit den Mitteln, die für einen Tag reichen, wie können wir das Kosmos trotzdem größer machen, so dass es keine kommerzialisierte Veranstaltung wird, aber einfach diese Aufmerksamkeit, die Reichweite von dem Wochenende einmal zu nutzen. Und da haben wir uns verschiedene Formate überlegt und ein ganz spannendes ist die Revue. Das ist, glaube ich, so ein ganz gutes Symbol dafür, wie man auch irgendwie das Kosmos größer machen kann.
2: Die Kosmos-Revue findet am Abend in der Stadthalle in Chemnitz statt. Morgen startet dann das reguläre, kostenfreie Stadtfestival Kosmos rund um den Hartmannplatz. Welche Verantwortung haben Dokumentarfotografen und welche Rolle spielt ihre Arbeit in unserer Gesellschaft? Das fragt eine neue Ausstellung in der Robotron-Kantine in Dresden. Unter dem Titel Was tun wir? Bilder in Zeiten zerfallender Gewissheiten werden Fotografien aus 35 Jahren der Berliner Agentur Ostkreuz gezeigt. Für Fotograf und Mitkurator Sebastian Welz zeigt die Ausstellung die Entwicklung der Agentur, aber auch den Umgang mit dem Medium Fotografie.
5: Alles zusammen wird, glaube ich, auch gerade hier in der Robotron-Kantine, in diesem quasi Raum im Zwischenstadium, zwischen Verfall und vor der Sanierung, fast zu so etwas wie einer Intervention. Also die Fotografien hängen hier nicht einfach nur im White Cube, sondern sie aktivieren sozusagen den Ort, sie stellen nochmal neue Fragen nach diesem Ort. Und das ist für uns tatsächlich eine ganz besondere Möglichkeit, hier Arbeiten zu zeigen, weil es eben viel mehr ist als einfach nur ein Ausstellungsraum.
2: Die Schau ist bis zum 8. November zu sehen. Es ist die letzte Ausstellung vor der Sanierung der Robotron-Kantine in Dresden. Er gehörte zu den Großen der lateinamerikanischen Musikszene. Der uruguayische Musiker Ruben Rada ist jetzt im Alter von 83 Jahren gestorben. Staatspräsident Yamandu Orsi würdigte Radas Leben als das eines Genies und verkündete einen Tag Staatstrauer. Der Leichnam des Künstlers wird im Parlamentsgebäude in Uruguays Hauptstadt Montevideo aufgebahrt. Der Grammy-Preisträger von 2011 veröffentlichte mehr als 40 Alben und wurde zu einer Leitfigur der afro-uruguayischen Gemeinschaft seines Landes. In Montevideo versammelten sich nach der Nachricht von seinem Tod fast 1000 Menschen, um Trommeln zu spielen und so das Vermächtnis von Ruben Rada zu feiern.
0: Und das waren die Kulturnachrichten. Dankeschön, Ramon.
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0: Am Nachmittag gibt es etwas Sonnenschein neben den dichten Wolken und immer wieder auch Schauer und Gewitter. Dabei besteht auch die Gefahr örtlicher Unwetter mit Hagel, Starkregen und Sturmböen. Die Höchstwerte liegen zwischen 24 und 29 Grad. In der Nacht ziehen weitere Schauer und kräftige Gewitter durch bei 17 bis 13 Grad. Zum Start ins Wochenende gibt es morgen Sonne und Wolken. Später gibt es dann von Westen her wieder vereinzelte Schauer. Sonst bleibt es meist trocken mit Höchstwerten von 22 bis 27 Grad. Und am Sonntag gibt es Sonne, Wolken und noch einige Schauer bei ähnlichen Werten. Der Kulturverkehrsservice A2 Richtung Berlin. Zwischen Allerengersleben und Eilsleben gibt es 3 Kilometer Stau an einer Baustelle. 20 Minuten länger dauert es. Vorsicht auf der A2 Richtung Berlin. Zwischen Wollin und Brandenburg liegt ein totes Reh auf der rechten Fahrspur. A9 Richtung Berlin. Zwischen Köselitz und Niemeck gibt es 8 Kilometer Stau durch ein defektes Fahrzeug im Baustellenbereich. Eine halbe Stunde brauchen Sie länger. Vorsicht auf der A38 Richtung Leipzig. Zwischen Bleicherode und Großwechsungen liegt ein Plasteteil auf der Fahrbahn. A72 Richtung Leipzig. Zwischen Hartenstein und Stolberg Nord gibt es 5 Kilometer stockenden Verkehr an der Baustelle. 15 Minuten länger dauert es. Die A72 Richtung Leipzig ist zwischen Röther und Böhlen durch einen defekten LKW im Baustellenbereich blockiert. Auch in Richtung Hof gibt es 3 Kilometer Stau. A72 Richtung Hof zwischen Chemnitz Süd und Stolberg Nord gibt es 4 Kilometer Stau wegen Bauarbeiten. 20 Minuten länger dauert es. Die B96 ist zwischen dem Abzweig Bergen und Schwarzkolm nach einem Unfall gesperrt. Und die B186 Markranstädt-Zwenkau ist im Abzweig Zitschen noch immer wegen Bergungsarbeiten gesperrt. Wo auch immer Sie unterwegs sind, fahren Sie vorsichtig, kommen Sie gut an.
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Like Mint, die Wahlberlinerin von ihrer EP von 2022, I Wish I Was Awake, so heißt der Titel oder das Album. Neben Songs für sich selbst hat sie auch Theatermusik geschrieben, unter anderem für das Stück Ronja Räubertochter in der Limonadenfabrik in Oldenburg oder auch im Theater in Aurich. Und in der Limonadenfabrik Oldenburg wird sie auch im Trio zu erleben sein am 4. Dezember.

0: The Church, 1980 in Australien gegründet, wurde The Church bald auch weltweit sehr erfolgreich. Ja, und die Musiker sind immer noch aktiv und auf den Bühnen zu erleben, momentan aber nur in ihrer Heimat in Australien. Sie haben es gewiss schon in den Nachrichten gehört, Norwegens König Harald V. ist tot. Im Alter von 89 Jahren ist er gestorben. Das hat das Königshaus heute Morgen bekannt gegeben. Seine letzten Jahre waren schon von Krankheit geprägt. Ja, König Harald hat seit 1991 auf dem Thron gesessen, hat sein Land durch alle Höhen und Tiefen geführt. Die Trauer um den äußerst beliebten Monarchen ist in Norwegen sehr groß. Unser Norwegen-Korrespondent Arne Bartram erinnert an König Harald und schaut auf sein Leben und seine Amtszeit zurück.
1: Norwegen 1940. Deutsche Truppen überfallen das Land im Zweiten Weltkrieg. Die Nazis versuchen dabei auch Norwegens Königsfamilie zu entführen. Der erst dreijährige Prinz Harald muss mit seiner Familie aus der Heimat fliehen, erzählt seine Schwester Prinzessin Astrid später dem norwegischen Rundfunk.
2: Die
1: Erwachsenen haben versucht, sich nichts anmerken zu lassen, aber wir haben gemerkt, wie beunruhigt sie waren. Keiner wusste, wie es weitergeht. Prinz Harald wächst im Exil in den USA auf, während sein Vater und Großvater den Widerstand gegen die Nazi-Besatzer aus London heraus anführen. Eine Kindheit geprägt von Krieg, Flucht und einer getrennten Familie. Es war vielleicht diese Erfahrung, die dafür gesorgt hat, dass sich Harald auch später als König immer für eine offene Gesellschaft eingesetzt hat. Norweger sind auch aus Afghanistan, Pakistan und Polen, Schweden, Somalia und Syrien eingewandert. Zu Hause ist da, wo unser Herz ist. Das lässt sich nicht immer mit Landesgrenzen beschreiben, sagte er zu seinem 25. Thronjubiläum. Er war zuletzt der älteste König im Amt in ganz Europa. König Harald galt als bodenständig, zugewandt und tolerant. Norweger sind Mädchen, die Mädchen lieben, Jungen, die Jungen lieben und Mädchen und Jungen, die einander lieben. Norweger glauben an Gott, an Allah, an alles und nichts. Mit Aussagen wie dieser sammelt König Harald auch bei jungen, progressiven Norwegern viele Pluspunkte. Er hat in seinen mehr als 30 Jahren auf dem Thron Norwegen zu dem Land gemacht, das es heute ist. Ich bin sehr zufrieden mit ihm. Er war schon immer ein König für uns alle, ob man schwarz, weiß, gold oder rot ist. Er ist für jeden da. König Harald ist es egal, ob man eine Frau oder ein Mann ist, homosexuell oder heterosexuell. Er ist einfach für alle da. Privat war König Harald eher unauffällig. 1968 heiratete er als Kronprinz gegen den Widerstand seines Vaters eine Bürgerliche, seine Jugendliebe Sonja Haraldsen. Das Paar bekam zwei Kinder, Prinzessin Märtha Louise und Kronprinz Håkon. 1991 wird Harald König. Schon mein Großvater hatte das Motto »Alles für Norwegen«. Wir sind ständig herausgefordert, neu darüber nachzudenken, was in diesem Satz steckt, was er in der Praxis bedeutet. Das gilt nicht nur für uns in der königlichen Familie, sondern für alle, die in diesem Land leben. Nach Haralds Tod wird jetzt Sohn Håkon neuer König. Er übernimmt den Thron mitten in stürmischen Zeiten für das norwegische Königshaus. Seine Frau Mette Marit lebt mit einer Spenderlunge und geriet wegen ihrer Freundschaft zum US-Sexualstraftäter Jeffrey Epstein in die Kritik. Ihr ältester Sohn aus einer früheren Beziehung wurde wegen Vergewaltigungsvorwürfen zu einer Haftstrafe verurteilt. Harald war über Jahrzehnte die Konstante. Zwischen all den Schlagzeilen war der König für viele Norweger ein verlässlicher, ruhiger Fels in der Brandung. Dieser Fels wird fehlen.
0: König Harald V. von Norwegen, er war der älteste regierende König in Europa und gleichzeitig einer der beliebtesten. Ein Nachruf war das von Arne Bartram und wir bleiben musikalisch in Norwegen. Hier ist Randi Tütenborg.

Randy Tüdenbrock hier bei MDR Kultur am heutigen 28. August. Und da ergibt es jetzt das MDR-Sinfonieorchester mit The Typewriter aus dem gleichnamigen Film mit Jerry Lewis.

Der Liedermacher Lennart Schilgen von seinem Album Populärmusik vor 5 Jahren erschien und mit seinem Liederprogramm Abwesenheitsnotizen. Können Sie ihn hier bei uns in der Region im Herbst erleben, dann steht er auf der Bühne in Jena am 23. September und am 5. Oktober in Dresden.

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3: Um 12 Uhr mit Caroline Vogt. Die AfD ist erneut mit dem Versuch gescheitert, Thüringens Ministerpräsidenten Mario Vogt zu stürzen. Bei der Abstimmung in einem konstruktiven Misstrauensvotum stimmten 33 Parlamentarier für AfD-Fraktionschef Björn Höcke. Nötig gewesen wären 45 Stimmen. Offizieller Anlass war diesmal die Aberkennung des Doktortitels des Ministerpräsidenten, wogegen dieser klagt. Die Abstimmung im Erfurter Landtag war geheim. Die Ostsee-Anrainerstaaten wollen eine Taskforce zur Drohnenabwehr einrichten. Bei einem Treffen mit Amtskollegen sagte Bundesinnenminister Alexander Dobrindt in Flensburg, es gehe um schnelle Reaktionen auf russische Bedrohungen und hybride Angriffe. Die Angriffe könnten in den nächsten Monaten in einer neuen Qualität auftreten. Es gehe darum, Konsequenzen folgen zu lassen. Bei dem Treffen geht es auch um den versuchten Drohnenanschlag am Flughafen Leipzig. In Deutschland ist die Zahl der Arbeitslosen im August um 54.000 gestiegen. Wie die Bundesagentur in Nürnberg mitteilte, liegt sie damit bei knapp 3,1 Millionen. Die Arbeitslosenquote sei leicht gestiegen auf 6,5%. Die Nachfrage nach Beschäftigten bleibe weiter verhalten. Auch in Sachsen, Sachsen-Anhalt und Thüringen stiegen die Arbeitslosenzahlen leicht an. Norwegens König Harald V. ist tot. Wie das Königshaus mitteilte, starb er im Alter von 89 Jahren. Er war 2024 während eines Urlaubs in Malaysia wegen einer Infektion ins Krankenhaus eingeliefert worden und erhielt dort einen Herzschrittmacher. Eine Abdankung schloss er jedoch aus. Der König saß mehr als 3 Jahrzehnte auf dem norwegischen Thron. Sein 53-jähriger Sohn, Kronprinz Haakon, soll nun sein Nachfolger werden. Im Dresdner Blüherpark ist ein Mann von einem umstürzenden Baum verletzt worden. Wie die Polizei dem MDR mitteilte, kam der 31-Jährige mit Arm- und Beinverletzungen in ein Krankenhaus. Die Feuerwehr wurde gestern am späten Nachmittag alarmiert. Zunächst bestand die Befürchtung, dass noch mehr Menschen unter der großen Pappel liegen. Die Einsatzkräfte entfernten Teile der Baumkrone. Weitere Verletzte wurden aber nicht entdeckt. Zur Ursache des Baumsturzes gibt es noch keine Angaben. Das waren die Nachrichten.
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4: Auf dem Brocken ist es wolkig bei 16 Grad, bedeckt in Chemnitz bei 21 Grad. In Dresden ist es wolkig bei 23 Grad. Sonne und Wolken gibt es in Eisenach und 25 Grad. In Erfurt ist es stark bewölkt bei ebenfalls 25 Grad. Auf dem Pichelberg gibt es viele Wolken und 20 Grad. In Gera ist es bedeckt bei 21 Grad. In Görlitz wolkig bei 20 Grad. Bewölkt ist es in Halle bei 23 Grad. In Leipzig bedeckt bei auch 23 Grad. In Magdeburg ist es wolkig bei 25 Grad und es regnet leicht in Meiningen bei 20 Grad. Am Nachmittag gibt es ein paar Sonnenstrahlen, aber eben auch viele Wolken. Wiederholt auch Schauer und Gewitter und örtlich sind Unwetter möglich bei 24 bis 29 Grad. In der Nacht ziehen weitere Schauer und Gewitter durch bei 17 bis 13 Grad und morgen gibt es Sonne und Wolken zum Wochenendeanfang. Später auch einzelne Schauer bei 22 bis 27 Grad. Der MDR Kulturverkehrsservice A2 Richtung Berlin. Zwischen Allerengersleben und Alsleben gibt es 3 Kilometer Stau an einer Baustelle. 20 Minuten länger dauert es. A9 Richtung Berlin. Zwischen Köselitz und Niemeck gibt es 8 Kilometer Stau durch ein defektes Fahrzeug im Baustellenbereich. Eine halbe Stunde länger dauert es hier. A9 Richtung München. Zwischen Köselitz und Coswig steht ein defektes Fahrzeug auf der rechten Fahrspur. A72 Richtung Leipzig. Zwischen Hartenstein und Stolberg Nord gibt es 5 Kilometer stockenden Verkehr. An einer Baustelle 15 Minuten länger dauert's. A72 Hof Leipzig. Zwischen Röther und Zwenkau gibt es in beiden Richtungen Stau durch einen defekten LKW im Baustellenbereich. A72 Richtung Hof. Zwischen Chemnitz Süd und Stolberg Nord gibt es 4 Kilometer Stau wegen Bauarbeiten. Eine halbe Stunde dauert es. Länger auf der B92 zwischen Gommler und Neuschenke gibt es Behinderung nach einem Unfall. Die B96 ist zwischen dem Abzweig Bergen und Schwarzkolm nach einem Unfall gesperrt. Die B186 Markranstädt-Zwenkau ist am Abzweig Zitschen wegen Bergungsarbeiten gesperrt. Geblitzt wird unter anderem auf der A4 Frankfurt Richtung Dresden zwischen Hermsdorf Ost und Rüdersdorf und auf der A4 Görlitz Richtung Dresden zwischen Salzenforst und Uist. Soweit der MDR Kulturverkehrsservice, 12:04.
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4: Mit Constanze Kittel, und das hier ist das walisische Duo Service and Pepper.

Paul Service und Catherine Pepper hier bei MDR Kultur. Viele Wochen haben wir sie immer wieder gefragt, welche Sachen oder Gegenstände sie zu Hause oder gar unterwegs entdeckt haben, die noch im DDR-Design herumstehen oder liegen. Ob Gläser, Schreibmaschine, Radiorekorder oder Stühle, viele, viele Dinge finden sich noch bei ihnen. Und ich werde gleich mit einem Hörer etwas plaudern, der hier mehrmals bei uns angerufen hat und von seinen DDR-Schätzen erzählt hat. Bin gespannt, was sich da noch alles bei ihm finden lässt. Und gleich erfahren Sie es auch.

0: Daily Tuck war das hier mit Junk, dem Titelsong vom gleichnamigen Album von 2018. Mit unserer DDR-Design-Höreraktion haben wir viele Lieblingsstücke der DDR-Formgestaltung von Ihnen kennenlernen dürfen. Und es waren viele wirklich tolle Geschichten dabei, von Möbeln wie den Hellerau-Schrankwänden oder Küchenutensilien wie dem Multiboy oder dem Mixer RG28. Ja, es scheint, als wären viele Produkte noch heute fester Bestandteil des Alltags von Ihnen. Hubert Hanig aus Seslach im Coburger Land hat uns sogar mehrfach angerufen, um uns von seinen liebsten Stücken und seiner Begeisterung für die Formgestaltung der DDR zu erzählen. Und das hat uns natürlich neugierig gemacht. Deshalb wollen wir mehr wissen und haben ihn einfach mal angerufen. Schönen guten Tag, Herr Hanig. Ich grüße Sie.
1: Ja, ebenso guten Tag. In die Zone.
0: Naja. Also, mit Ihren Anrufen haben Sie bereits ja von Ihren Kängurustühlen und einer Wetterstation erzählt. Also, ich nehme mal an, da findet sich noch so einiges mehr an Dingen der DDR-Formgestaltung bei Ihnen zu Hause oder im Keller. Oder wo bewahren Sie die Dinge auf?
1: Nein, die sind natürlich in aller Augensichtweite und die Wetterstation der Firma Fischer Erzgebirge gibt es nicht nur einmal, sondern ich denke 3 oder 4 Mal.
0: Okay.
1: Und bei einem, also Barometer, Hygrometer, Thermometer, habe ich auch das Ding dahin geschickt und die haben das ein bisschen aufpoliert und wieder justiert. Also die arbeiten immer noch und sind immer noch sehr gut in dem, was sie machen.
0: Großartig, da im Erzgebirge. Ja. Und da schauen Sie auch jeden Tag drauf.
1: Na, selbstverständlich.
0: Und klopfen darauf,
1: ich bin,
0: ne?
1: Ich bin manchmal orientierungslos, an welches dieser Instrumente ich zuerst schauen soll. Aber Sie zeigen komischerweise immer das Gleiche an.
0: Na, dann ist es doch perfekt, oder? Dann ist es richtig. Nochmal ganz kurz zurückgeschaut. Sie sind in Göttingen aufgewachsen, jetzt in Seslach im Coburger Land zu Hause. Wie und wann haben Sie denn Ihre Begeisterung für die DDR-Formgestaltung für sich entdeckt?
1: Ja, das hat sich wahrscheinlich so ein bisschen zufällig ergeben. Vielleicht sage ich dazu, dass ich das Gefühl für gute Gestaltung und Architektur vielleicht beeinflusst worden ist durch eine langjährige Freundschaft, Partnerschaft mit einer Innenarchitektin Anfang und Mitte der 90er Jahre. Mhm. Ja, und dann bin ich natürlich insofern ja auch in Anführungszeichen grenznah. Und ich bin häufig gewesen in Thüringen, Sachsen-Anhalt und bin auch jetzt immer noch mal da. Und dann werde ich gefunden von bestimmten Dingen einfach.
0: Und wo finden Sie diese Dinge?
1: Na, es ist unterschiedlich. Ein Teil habe ich auf Flohmärkten, aber auch in Anführungszeichen Sozialkaufhäusern. Also da findet man zum Beispiel Glaswaren.
0: Ja, haben Sie so bestimmte Lieblingssachen, die Sie auch immer wieder anschauen und sich daran erfreuen?
1: Ja, die benutze ich ja, also nicht nur wie das Ding. Also eine andere Lieblingssache ist natürlich ein Fernglas 8x30 von jener Optik. Das muss aus den letzten DDR-Jahren sein. Das ist ja, das wird benutzt natürlich. Und das Anschauen nützt ja nichts. Man kann den Sekt auch aus dem Glas trinken. Man muss nicht immer zur Flasche greifen. Ne?
0: Und dann genießen Sie natürlich.
1: Ja.
0: Gibt es denn Sachen, die Sie, also wenn Sie jetzt auf die Suche gehen, die Sie sofort ansprechen? Also muss es irgendwas Technisches sein? Oder gibt es so eine äußere Form, die Sie immer wieder anspricht?
1: Nein, also was Technisches, aber ich habe auf meinem Zettel Uhren aus Rula stehen, da muss ich nochmal nachgucken, ob man da ein Schnäppchen machen kann.
0: Die haben Sie noch nicht zu Hause liegen?
1: Natürlich, beim Bäcker, wenn ich zum Bäcker gehe, ist es auch Optik. Und ich habe irgendwie im Laufe der Jahre und Jahrzehnte gelernt, das schnell zu erkennen, was gut ist und was mich anspricht.
0: Was haben denn die Produkte der DDR-Formgestaltung, was sie so einmalig macht?
1: Ja, ich will jetzt nicht unbedingt auf der DDR-Produktlinie rumreiten, aber es war natürlich so, dass zu DDR-Zeiten alle Berufe eine ordentliche Grundausbildung hatten. Also egal, ob das Giebichenstein ist oder Uhrmacher in Glashütte oder Ruhler. Und das merkt man dann auch, weil ja, es die sind schön und die sind praktisch und sind langlebig. Ja, und ich merke, Zum Beispiel in Halle vor anderthalb Jahren, ich komme auch in so einen Laden und sehe ein geflochtenes schwarzes Keramikteil. Ich merke sofort, das ist aus Giebichenstein und das gibt es nur einmal irgendwie.
0: Ja.
1: Ich merke das.
0: Ja. Gibt es noch was neben den Uhren, auf das Sie, ja, ich sage jetzt nicht scharf wären, aber auf alle Fälle, was Sie sehr gerne haben würden?
1: Nein.
0: Noch in Ihrer Sammlung?
1: Nein. Nein, da bin ich völlig offen. Aber ich gebe zu, ich muss mich ein bisschen beschränken.
0: Weil?
1: Platz.
0: Ja. Ich hatte Sie im Vorgespräch schon gefragt, ob Sie wie so ein kleines Museum mittlerweile haben.
1: Nein.
0: So schlimm ist es noch nicht.
1: Nein, das ist, also wie gesagt, das ist ja alles auch in Benutzung und wenn ich Besuch bekomme, muss ich aber trotzdem immer ein bisschen darauf hinweisen, dass zum Beispiel so ein Saftglas-Service, dass das einfach gut gemacht ist von der Gestaltung und auch von der Herstellung. Da sind zum Beispiel die Gläser so zart, dass das Glas, das ist kein 0,5 Millimeter stark am oberen Rand.
0: Ja.
1: Ne, und dann sehe ich das und da freue ich mich schon, wenn ich da Wasser draus trinken kann.
0: Ja. Das klingt wunderbar. Vielen Dank, Herr Hannig, dass Sie uns einen kleinen Einblick in Ihre DDR-Design-Objektsammlung gewährt haben. Und ich wünsche Ihnen, dass Sie vielleicht noch weitere tolle Dinge im DDR-Design finden werden, aber nicht so viel. Weil genau, Sie brauchen genau, ja noch Platz.
1: Ja, mir bleibt natürlich auch nur noch das Wort mit den 5 Buchstaben, fängt mit D an. Ne?
0: Dankeschön fürs Gespräch und Ihnen gerne, ein schönes Wochenende.
1: Bis dann ebenso. Tschüssing.
0: Tschüss.

Ein Leben mit viel Liebe, ja, das wünschen wir uns alle. Taj Mahal war das. Und die Phantom Blues Band vom neuen Album Time. Und hier gibt's jetzt Filmmusik von Thomas Newman aus Rendezvous mit Joe Black. Sie wissen, mit Brad Pitt in der Rolle des Joe Black.

Die irische Sängerin Wallis Bird, die in Berlin lebt, von ihrem aktuellen Album I Can See Your House From Here. Und mit den neuen Liedern ist sie auch live unterwegs, unter anderem am 7. Oktober im Beatpol in Dresden und am 8. Oktober im Felsenkeller in Leipzig.

0: Erinnerung an Al Jarreau, den US-amerikanischen Jazz-, Pop- und Rhythm- and Blues-Sänger und Songschreiber hier bei MDR Kultur. 12:30 ist es.
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0: Und die hat wieder Ramon Zages.
2: Zu den Klängen von Bach, die Gemeinschaft feiern. So die Idee hinter den Köthener Bachfesttagen, die ab heute 10 Tage lang das Wirken des großen Barockkomponisten in der sachsen-anhaltinischen Stadt würdigen. Alle 2 Jahre zelebrieren Musikerinnen und Musiker aus aller Welt den jungen Bach, der in Köthen laut den Organisatoren seine produktivsten Jahre verbracht hat. In diesem Jahr stehen die Bachfesttage unter dem inoffiziellen Motto Gemeinschaft. Dazu sagte Intendant Volkert Ude dem MDR.
3: Also wie können wir zusammenkommen, wie können wir Gemeinschaft stiften, wie können wir gemeinsam Dinge erleben und genießen, ohne uns gegenseitig anzuschreien. Wenn man Bachsche Werke spielt, dann kann man sich nicht anbrüllen, dann funktioniert es nicht. Wenn man eine Stimme weglässt, dann fehlt was, dann bricht das Konstrukt zusammen.
2: Die Köthener Bachfesttage starten am Abend in der St. Jakob-Kirche mit dem Eröffnungskonzert über die Gemeinschaft. Mit seinem Besuch auf der Gamescom habe der Bundespräsident die gesellschaftliche Anerkennung von Videospielen deutlich gestärkt. So die Einschätzung des Deutschen Kulturrats zum Auftritt von Frank-Walter Steinmeier bei der weltgrößten Computerspielemesse in Köln. Steinmeier hatte gestern als erster Bundespräsident überhaupt die Gamescom besucht und in einer Rede Computer und Videospiele als kulturrelevant bezeichnet.
4: Sie sehen es mir an, in meiner Altersklasse gehöre ich nicht zum Kern der Gamer-Generation. Aber seien Sie sicher, natürlich verfolge ich mit, wie rasant sich Computer und Videospiele einen immer größeren Platz in unserem Alltag erkämpft haben. Das Klischee vom nerdigen Teenager, der rund um die Uhr mit Junkfood und Energydrinks in einer abgedunkelten Bude zockt, das wird der Wirklichkeit vermutlich schon lange nicht mehr gerecht.
2: Der Geschäftsführer des Deutschen Kulturrats Olaf Zimmermann bezeichnete Steinmeiers Besuch als ein sehr wichtiges Zeichen für die Gaming-Szene. Auf der Gamescom in Köln werden noch bis Sonntag Neuigkeiten in der Computerspielbranche vorgestellt. Franz Marc geht, Picasso kommt. Kunstfans können noch bis Sonntag Werke wie Die weiße Katze oder Die gelbe Kuh von Franz Marc im Kunstmuseum Moritzburg in Halle sehen. Danach werden die Bilder die Saalestadt verlassen und als Leihgaben in die Kunstsammlung Nordrhein-Westfalen gehen. Die Plätze im Museum bleiben aber nicht leer. Wie die Moritzburg mitteilte, sind ab dem 5. September 2 Picasso-Gemälde in Halle zu sehen. Femme à la Mandoline und Portrait de Fernand. Dabei handelt es sich um Gegenleihgaben aus der Kunstsammlung NRW in Düsseldorf. Die Gemälde sind dann bis Ende Februar 2027 zu Gast im Kunstmuseum Moritzburg. Die Pioniere der elektronischen Musik Kraftwerk machen aktuell in Dessau Station. Sie treten heute und morgen am Bauhaus auf. Laut MDR-Kulturmusikchef Andreas Zagelow mögen die Bandmitglieder imposante und historische Bauwerke.
5: Seit über 55 Jahren machen Kraftwerk Musik und sind ja, wenn man ehrlich ist, so eine Art bundesdeutsches Kulturgut geworden mit der Zeit. Und sie spielen ihre Musik inzwischen sehr gern vor anderen Kulturgütern und beziehen diese im besten Fall mit in die Show ein. Es wird eine Leinwand oder mehr LED-Screens geben, die da quasi herangezogen werden. Und darauf zu sehen sind dann halt die Animationen, die man aus den Videos kennt. Der ja VW Käfer aus dem Autobahnvideo, der Trans-Europa-Express, der über die Leinwand saust oder die Radfahrer, die in dem Tour de France-Video zu sehen sind. Genau diese Songs, die fast jeder kennt, die ikonisch sind, die eingängig sind und auch einfach gut sind.
2: Das sagt MDR-Kultur-Musikchef Andreas Zagelow zu den Konzerten von Kraftwerk, die heute und morgen am Bauhaus in Dessau spielen.
0: Tja, das war ein Tipp von uns für Sie. Dankeschön, Ramon, für die Kulturnachrichten.
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0: Am Nachmittag gibt es etwas Sonnenschein, sonst dominieren weiter die dichten Wolken und es kann regnen oder gewittern. Örtlich besteht Unwettergefahr mit Hagel, starkem Regen und Sturmböen. Die Höchstwerte liegen zwischen 24 und 29 Grad. In der Nacht gibt es weitere Schauer oder kräftige Gewitter mit Tiefstwerten von 17 bis 13 Grad. Ins Wochenende geht es morgen mit Wolken und mehr Sonnenschein. Später gibt es von Westen her vereinzelte Schauer und Höchstwerte von 22 bis 27 Grad. Am Am Sonntag erwarten uns Sonne, Wolken und einige Schauer bei ähnlichen Werten. MDR Kulturverkehrsservice A2 Richtung Berlin. Zwischen Allerengersleben und Eilsleben gibt es 3 Kilometer Stau an einer Baustelle. 15 Minuten länger dauert es. A4 Richtung Frankfurt zwischen Wildeck-Hönebach und Friedewald gibt es Behinderungen durch einen defekten LKW auf der rechten Fahrspur. A9 Richtung Berlin zwischen Köselitz und Nieme gibt es 8 Kilometer Stau durch ein defektes Fahrzeug im Baustellenbereich. Eine halbe Stunde dauert es länger. A72 Richtung Hof zwischen Chemnitz Süd und Stolberg Nord gibt es 6 Kilometer Stau wegen Bauarbeiten. 20 Minuten länger dauert es hier. Auf der B92 zwischen Gommla und Neuschenke gibt es Behinderungen nach einem Unfall. Die B96 ist zwischen dem Abzweig Bergen und Schwarzkolm nach einem Unfall gesperrt. Die B186 Markranstädt-Zwenkau ist weiterhin am Abzweig Zitschen wegen Bergungsarbeiten gesperrt. Wo auch immer Sie unterwegs sind, fahren Sie vorsichtig, kommen Sie gut an.
6: 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Jetzt das Händel-Festspielorchester Halle.

der achte Satz aus der Wassermusik von Georg Friedrich Händel. Gespielt hat das Händel-Festspielorchester Halle unter Bernhard Forck. Seit 2021 ist er Attilio Criminosi, künstlerischer Leiter des Orchesters. Und unter der Leitung des Dirigenten Robert Göstl könnten Sie das Händel-Festspielorchester am 5. September bei den Köthener Bachfesttagen erleben, gemeinsam mit dem Rundfunk-Jugendchor Wernigerode und dann mit Werken von Georg Friedrich Händel und Johann Sebastian Bach im Schloss Köthen.

0: Yola, die britische Sängerin von ihrem Album Walk Through Fire an diesem Freitagmittag und schon wieder ist eine Arbeitswoche rum oder die Zeit, die rennt einfach und schwupps, auch die Sommerpause ist schon wieder vorbei. Politiker, Politikerinnen sind wieder im Amt. Über was die Woche diskutiert worden ist, welche politischen Debatten im Raum standen und immer noch stehen, das hören wir uns jetzt an, wie immer mit einem Augenzwinkern.
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2: So, Freunde, jetzt geht's los. Alle wieder an Bord in Berlin und anderswo. Jetzt wird Geschichte gemacht.
3: Deutschland schreckt ab.
2: Ach was, so furchtbar ist Deutschland doch gar nicht.
3: Deutschland ist optimistisch und zuversichtlich.
2: Na, geht doch.
3: Es gibt überhaupt keinen Grund, uns klein zu machen.
2: Überhaupt keinen, obwohl der Digitalminister klingt da ein bisschen anders.
4: Es geht nicht immer nur darum, die Nummer eins zu sein.
2: Aha.
4: Wir sind drittgrößte Volkswirtschaft und ich würde mal sagen, das Ziel, Nummer drei, Nummer vier zu sein in der Welt, ist auch mal ein gutes Zwischenziel.
2: Hört sich nicht besonders großartig an.
3: Ich sag's mal mit meinen Worten.
2: Tolle Idee, die eigenen Worte sind doch immer noch die besten, also.
3: Das Beste ist der Feind des Guten.
2: Wunderbar, im Original stammt der Satz von Voltaire, dem alten Franzosen, und heißt, das Bessere ist der Feind des Guten. Macht aber nichts. Es geht um künstliche Intelligenz. Da sind die Deutschen eben nicht so gut wie die Amis oder die Chinesen, sondern nur so mittelprächtig.
3: Wir müssen nicht überall die Besten sein.
2: Eben. Im Moment geht es ja auch mehr um gutes Klima. Also jetzt nicht Hitze und Dürre und so ein Kram, sondern das politische Klima. Das war nicht so doll. Vor allem, weil der Merz zu viel Urlaub macht, anstatt sich bei Waldbränden dabei abfotografieren zu lassen, wie er der Feuerwehr und anderen Helfern im Weg steht. Im brennenden Hürtgenwald zum Beispiel.
3: Ich habe angeboten, hierher zu kommen, aber Sie haben gesagt, kommen Sie danach.
2: Das war der Rat des Landrats und dem ist er gefolgt und wurde im Hürtgenwald begeistert empfangen. Ja, nicht von allen. Da gab es schon ein paar Leute, die meinten, wenn der Merz früher gekommen wäre, hätte es nicht so lange gebrannt.
4: Ich lasse mich von denen, die rumschreien, nicht beeindrucken.
2: Kein bisschen. Nach diesem überwältigenden Erfolg ging es dann nach Neu-Hardenberg. Zwei Tage Kabinettsklausur, um Deutschland nach vorne zu bringen und für gute Stimmung zu sorgen.
5: Die Atmosphäre ist gut, die Stimmung ist gut. Und wenn Sie einen Beweis brauchen,
2: ja, bitte.
5: Meine Sitznachbarin Bärbel Baas schreibt die ganze Zeit neben mir mit einem CDU-CSU-Stift.
2: Sensationell, was die SPD-Basis wohl davon hält. Immerhin ist für die Forschungsministerin klar.
5: So eng war die Koalition wahrscheinlich nie.
2: Wahrscheinlich. Dass im Schloss Neu-Hardenberg in Brandenburg auch Olle Schröder gerne Kabinettsklausuren abhielt, hat zur guten Atmosphäre sicher beigetragen, oder? Wer antwortet auf die Frage?
6: Du zuerst.
2: Also Klingbeil.
7: Ich habe gestern viel über die Geschichte dieses Hauses gelernt, aber Gerhard Schröder hat man mir verschwiegen.
6: Hättest du aber wissen müssen.
2: Hättest du aber wissen müssen. Zack, eins auf die Mütze. So gut ist das Klima. Ja, und dann die Zuckersteuer. Da waren viele meiner superschlauen Kolleginnen und Kollegen mal wieder der Bild-Zeitung aufgesessen, die aus einer Vorlage aus dem Finanzministerium zitiert hatte. Da wurde auch eine Steuer auf nicht zuckerhaltige Getränke erwogen, was dann medial als Meinung des Finanzministeriums verkauft wurde, worüber sich der Landwirtschaftsminister echauffierte. Und schwupps konnte man wieder hoch aufgeregt über einen Koalitionsstreit berichten.
7: Ich halte das für Quatsch, wenn ich das so offen sagen darf. Deswegen wird es das nicht geben.
2: Was wird es nicht geben?
7: Es wird keine Steuer geben auf nicht zuckerhaltige Getränke.
2: Aha, sonst noch was?
8: Ich weine innerlich.
2: Ach Gottchen, die arme Frau Weidel, was hat sie denn? Weint sie über den Herrn Krupalla, der die letzten Wochen offenbar in der Arktis zugebracht hat?
9: Ich habe auch für diesen Sommer nicht gesehen, dass wir einen exorbitant unterschiedlichen Sommer hatten zu anderen Jahren. Für mich war das ein ganz normaler Sommer. Ja, es gab Trockenperioden, es gab auch lange Regenperioden.
2: Wo gab es die denn? Auf Feuerland? Und 14.000 Hitzetote, von Dürre geplagte Landwirtschaft, normaler Sommer?
9: Also ich sehe da auch viel Panik.
2: Na klar. Noch was vergessen?
10: Wir fahren jetzt an die Tanke und kaufen uns noch eine Bravo.
2: Die Frau Hayali im Heute-Journal. 70 Jahre Bravo, die angeblich alle gelesen haben, als sie jung waren. Ich nicht, Freunde. Ich nicht.
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hier zwitschern sie, die Vögel. Shearwater, die Band rund um Jonathan Mayberg, der neben der Musik noch eine zweite Leidenschaft hegt. Ja, er liebt die Ornithologie. Eigentlich wollte er in dieser Richtung auch promovieren, aber die Musik hat er, ja, aber für die Musik besser gesagt, hat er die akademische Laufbahn aufgegeben und seitdem beobachtet er die Vögel jetzt nun ganz privat. Und er hat auch immer, wenn er mit der Band auf Tour ist, ein Fernglas mit dabei.

Judith Owen mit dem Test Torch Song, und den hat erstmals 1944 Dinah Shore gesungen im Film Up in Arms. Kurz darauf im selben Jahr sehr erfolgreich Ella Mae Morse. Und noch mehr Jazz-Songs, die Frauen in den 40ern und auch 50er Jahren auf die Bühnen gebracht haben, hat Judith Owen auf einem Album verewigt unter dem Titel Come On and Get It.

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7: 13 Uhr mit Caroline Vogt. Im Katastrophengebiet in Nepal wird eine niedrige zweistellige Zahl deutscher Staatsangehöriger vermisst. Das halte das Auswärtige Amt in Berlin mit. Ein Sprecher erklärte, die deutschen Botschaften in Kathmandu und Peking stünden in engem Kontakt mit den Angehörigen und den örtlichen Behörden. Die Lage im Katastrophengebiet sei weiterhin sehr unübersichtlich. Unterdessen berichtet die Nachrichtenagentur dpa, dass eine vierköpfige deutsche Familie gerettet wurde. Sie sei per Hubschrauber in ein Armeecamp gebracht worden. Nach Angaben des Katastrophenschutzes stieg die Zahl der Toten inzwischen deutlich auf mehr als deutlich 500. Die Zahl der Toten inzwischen auf deutlich mehr als 500. Die AfD ist erneut mit dem Versuch gescheitert, Thüringens Ministerpräsidenten Mario Vogt zu stürzen. Bei der Abstimmung in einem konstruktiven Misstrauensvotum stimmten 33 Parlamentarier für AfD-Fraktionschef Björn Höcke. Nötig gewesen wären 45 Stimmen. Offizieller Anlass war diesmal die Aberkennung des Doktortitels des Ministerpräsidenten, wogegen dieser klagt. Die Abstimmung im Erfurter Landtag war geheim. Die Ostsee-Anrainerstaaten wollen eine Taskforce zur Drohnenabwehr einrichten. Bei einem Treffen mit Amtskollegen sagte Bundesinnenminister Alexander Dobrindt in Flensburg, es gehe um schnelle Reaktionen auf russische Bedrohungen und hybride Angriffe. Die Angriffe könnten in den nächsten Monaten in einer neuen Qualität auftreten. Es gehe darum, Konsequenzen folgen zu lassen. Bei dem Treffen geht es auch um den versuchten Drohnenanschlag am Flughafen Leipzig-Halle. Ein Bewerber für den Polizeidienst in Nordrhein-Westfalen darf wegen einer Tätowierung abgelehnt werden. Das hat das Oberverwaltungsgericht Münster entschieden. Der Mann trug auf dem Oberarm zwei Patronen und den Schriftzug Trust No One, also Vertraue niemandem. Nach Ansicht der Richter ergeben sich dadurch Zweifel an der charakterlichen Eignung des Bewerbers. Gerade bei der Polizei seien Vertrauen und Teamarbeit unverzichtbar. Die Ablehnung der Bewerbung bleibt damit rechtsmäßig. Im Dresdner Blüherpark ist ein Mann von einem umgestürzten Baum verletzt worden. Wie die Polizei dem MDR mitteilte, kam der 31-Jährige mit Arm- und Beinverletzungen in ein Krankenhaus. Die Feuerwehr wurde gestern am späten Nachmittag alarmiert. Zunächst bestand die Befürchtung, dass noch mehr Menschen unter der großen Pappel liegen. Die Einsatzkräfte entfernten Teile der Baumkrone. Weitere Verletzte wurden nicht entdeckt. Das waren die Nachrichten.
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8: In Atern ist es wolkig bei 26 Grad, in Dresden bedeckt bei 22 Grad. In Eisenach und Erfurt ist es wolkig bei jeweils 24 Grad. Auch in Gardelegen ist es wolkig bei 28 Grad. Einen bedeckten Himmel gibt es in Hoyerswerda und 24 Grad. In Magdeburg ist es wolkig bei 28 Grad. In Neuhaus am Rennweg regnet es leicht bei 18 Grad. In Oschatz ist es bedeckt bei 25 Grad. Wolkig ist es in Plauen bei 21 Grad. Und Sonne und Wolken gibt es in Wernigerode. Dazu 27 Grad. Am Nachmittag gibt es vereinzelt Sonnenschein, sonst viele Wolken und wiederholt Schauer oder Gewitter. Örtlich besteht auch Unwettergefahr bei 24 bis 29 Grad. In der Nacht kommen weitere Schauer oder Gewitter bei 17 bis 13 Grad und morgen geht es mit Sonne und Wolken in den Samstag. Später gibt es von Westen her wieder einzelne Schauer bei 22 bis 27 Grad. MDR Kulturverkehrsservice, Vorsicht auf der A9 Richtung München. Zwischen Hof West und Münchberg Nord befindet sich eine ungesicherte Unfallstelle auf der linken Fahrspur. A2 Richtung Berlin zwischen Allerengersleben und Eilsleben gibt es 3 Kilometer Stau an einer Baustelle, 15 Minuten länger dauert es. A4 Richtung Frankfurt zwischen Wildeck-Höhnebach und Friedewald gibt es Behinderungen durch einen defekten LKW. A9 Richtung Berlin zwischen Köselitz und Nieme gibt es 8 Kilometer Stau durch ein defektes Fahrzeug. Im Baustellenbereich eine halbe Stunde dauert es länger. Vorsicht auf der A71 Richtung Schweinfurt zwischen Sömmerda Süd und Erfurt Nord liegt ein großer Balken auf allen Fahrspuren. A72 Richtung Hof zwischen Chemnitz Süd und Stolberg Nord gibt es 6 Kilometer Stau wegen Bauarbeiten, 20 Minuten länger dauert es. Die B85 Saalfeld-Kronach ist zwischen Gabegottes und Probstzeller durch einen umgestürzten Baum blockiert. Die B96 ist zwischen dem Abzweig Bergen und Schwarzkolm nach einem Unfall gesperrt. Und die B186 Markranstädt-Zwenkau ist am Abzweig Zitschen wegen Bergungsarbeiten gesperrt. Geblitzt wird unter anderem auf der A4 Frankfurt Richtung Dresden zwischen Hermsdorf Ost und Rüdersdorf. Soweit im Kulturverkehrsservice, 13.05 Uhr.
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8: Mit Constanze Kittel, und wir starten jetzt mit T.S. Ullmann in die neue Stunde.

Thies Ullmann mit Danke für die Angst, den Titel von 2019. Morgen ist er übrigens auf der Gamescon in Köln unterwegs und er hat auch schon einige Tourtermine für das nächste Jahr angekündigt. Die gebe ich gern durch. So ist der Musiker am 3. Januar im Volkshaus in Jena und am 4. Januar in Berlin im Theater des Westens. Ab heute startet in der ARD eine neue Serie unter dem Titel Selling Sex. Es geht um eine BWL-Studentin, die mit Sexarbeit ihr Studium abbezahlen möchte und muss. Also es geht um scheinbar selbstgewählte, selbstbestimmte Prostitution. Wie und auf welche Weise die Serie darüber erzählt und wie vielleicht auch typische Klischees vermieden werden, darüber sprechen wir gleich mit der Autorin und Regisseurin Miriam Dehne hier im Programm bei MDR Kultur.

0: Das norwegische Kammerorchester mit einer Gavotte, dem dritten Satz aus Holbergs Zeit, der Suite für Klavier G-Dur von Edvard Grieg. Hier gab es die Bearbeitung für Streichorchester. Und da machen wir jetzt mal einen harten Bruch, denn wir sprechen über Sexarbeit. Ja, über das Thema wird ja viel gesprochen, selten aber über die Menschen, die in dem Bereich arbeiten und Geld verdienen müssen oder möchten. Die neue ARD-Serie Selling Sex wirft einen Blick hinter die Fassade der Escortwelt. Hier geht es um Selbstbestimmung, ökonomische Zwänge, Beziehungen und gesellschaftliche Vorurteile. Verantwortlich für die Serie ist die Autorin und Regisseurin Miriam Dehne, die gemeinsam mit Marie C. König die sechsteilige Filmproduktion entwickelt hat. Über den Blick auf Sexarbeit, die Recherche und die besondere visuelle Sprache der Serie können wir jetzt mit ihr sprechen. Schönen guten Tag, Frau Dehne.
1: Schönen guten Tag.
0: Selling Sex begleitet ja junge Frauen aus der Escort- und Sexarbeitsbranche, die sich für ihr Studium verschuldet haben und Geld verdienen müssen. Also es geht um Frauen in einer gewissen Abhängigkeit. Was hat Sie an diesem Thema so besonders interessiert, dass Sie eine Serie entwickeln wollten und wie und auf welche Weise wollten Sie darüber erzählen?
1: Also erstmal ist es ja eigentlich nur unsere Hauptfigur Nelly, die sich quasi aus ihren Schulden, aus ihren Studienschulden herausbewegen will. Die anderen haben jeweils andere Gründe. Also das nur noch mal dazu. Aber das ganze Thema kam auf uns zu durch unsere Produzentin von Mia Wallace. Das sind zwei junge Produzentinnen, Estella Sublid und Pauline Striebeck. Und die hatten schon länger an einer Idee gearbeitet. Und Marie C. König hat selber als Escort gearbeitet, 10 Jahre,
0: okay.
1: Und sich damit quasi ihr Regiestudium verdient. Und die waren schon im Gespräch und hatten eine Anthologie geschrieben. Und dann kam ich dazu quasi als Head-Autorin und erstmal Regie. Und später kam Marie dann auch noch als Co-Regie dazu. Also ich habe 4 Folgen gedreht, Marie hat 2 Folgen gedreht. Und mich hat das Thema schon immer interessiert. Ich habe vor Jahren mal ein kleines Fernsehspiel gemacht. Das hieß Babsi, ein Name für viele Gesichter. Und da sind meine Erfahrungen als Telefonistin und Wirtschafterin in einem Berliner Plüschpuff verarbeitet.
0: Okay, okay. Also auch eigene Erfahrungen sind da unbedingt mit drin.
1: Ja, auf jeden Fall. Dass ich auch weiß, es hat mich damals schon fasziniert.
0: Ja.
1: Das war auch ein Bordell, wo freiwillig, freiwillig gearbeitet wurde, wie auch wie viel Geld die verdient haben. Die sind dann mit Plastiktüten voller Scheine rausgegangen.
0: Jetzt wird aber über Sexarbeit in der öffentlichen Debatte ja sehr polarisiert diskutiert. Wie haben Sie bei der Entwicklung der Figuren darauf geachtet, typische Klischees zu vermeiden?
1: Also meistens wird ja darüber diskutiert von Leuten, die gar keine Sexworker sind. Also das wird quasi verurteilt. Und dadurch, dass eben Marie ja auch wirklich im Escort-Gewerbe gearbeitet hat und auch viele da kennt, also keine der Geschichten ist auch erfunden. Dadurch haben wir dann einen ganz anderen Blick von Anfang an drauf gehabt. Wir wollten, uns ging es sehr um Entstigmatisierung und auch sehr um eine Art von Empowerment und Anerkennung. Weil, da gibt es zum Beispiel auch den Berufsverband der SexarbeiterInnen, die auch dafür einstehen, es eben auch diese freiwillige, andere, selbstbewusste Seite gibt.
0: Wobei, eine Abhängigkeit ist es ja trotzdem irgendwie. Also Nelly versucht ja auch auszusteigen oder möchte irgendwann auch aufhören. Und die Frage ist, ist es wirklich eine Selbstbestimmtheit?
1: Also da kann man ja so weit gehen, eine Abhängigkeit gibt es ja immer, wenn man arbeiten muss. Also ich weiß auch nicht, man macht das ja, also ich meine, wir, die vielleicht so in der Kulturbranche und so arbeiten, haben unheimliches Glück, dass wir genau das auch machen, was wir machen wollen. Aber es gibt ja wahnsinnig viele Jobs, die aus der gleichen Not, Geld verdienen zu wollen, gemacht werden. Und zudem kommt tatsächlich auch bei dem Escort zu, anfangs, und darüber erzählt Marie auch, ja, dass, dass da einfach auch ein gewisser Spaß und ein gewisses Abenteuer dabei sein kann. Also wenn man zum Beispiel sowieso auf Dating-Apps rumhängt, wenn man sowieso eine bestimmte Grenze für sich auch überschreiten kann und das auch als Dienstleistung sehen kann, also nicht immer Sex auch mit Liebe verbindet, dann hat man schon mal Voraussetzungen, dass man zum Beispiel als Escort arbeiten könnte.
0: Okay.
1: Das klingt immer so, da setzt die Moral
0: ja
1: immer so an. Das ist doch nicht freiwillig, aber ich sage manchmal so ein Beispiel, also dass, wenn ein Soldat in Krieg zieht, setzt er auch seinen ganzen Körper ein und er setzt sein Leben ein. Und das machen viele für sowas wie, ich sage es jetzt in Anführungsstrichen, Vaterland oder für was oder auch für Geld.
0: Sind Sie im Laufe Ihrer Recherche oder auch der eigenen Erfahrungen bei den Dreharbeiten irgendwann an den Punkt gekommen, wo Sie Ihre Sicht auf das Thema vielleicht ein Stück verändert haben?
1: Nee. Überhaupt nicht. Und das liegt eben daran, also wir waren auch im Writers Room zusammen, wir haben noch eine dritte Autorin dabei, die Hannah Schopf, und von der ist die Geschichte von Bonnie inspiriert, weil die wird ja zur Sexkäuferin, die beste Freundin von Nelly. Und in keiner Weise hat sich das geändert, weil wir von Anfang an mit diesem Empowerment daran gegangen sind. Wir wollten was sehr Schönes drehen, wir wollten was Positives drehen. Es wird ja auch in der Serie in Frage gestellt. Und Nelly hört zum Beispiel, man weiß nicht, ob sie wirklich aufhört am Ende, das ist so ein bisschen offen.
0: Ja.
1: Und sie tut eben was für andere. Das war für uns auch ganz wichtig, dass sie dann eben diesen Finance Service für Sexworkerinnen eröffnet, weil die eben oft mit ihrem Geld dann nicht so gut umgehen können. Weil was manchmal so schnell reinkommt, gibt man oft auch leichter aus. Das ist in der Gastronomie ähnlich.
0: Ja. Schauen wir mal genauer auf die Serie. Es geht auch um die Bilder, die wirken ja zugleich glamourös, verletzlich, nah an den Figuren. Welche Überlegungen standen denn hinter dieser visuellen Gestaltung von Selling Sex?
1: Also ich hatte ja schon zuerst ein Regiekonzept geschrieben und darin habe ich so eine Sprache entwickelt, die ist hyperrealistisch und glamourös und es nennt sich emotionaler Realismus, was ein bisschen komisch, verwirrend klingt, aber alles ist von dem Gefühl der Darsteller gesteuert, auch die Bilder. Und weil eben auch das eine sehr sinnliche Erfahrung sein kann, so ein Escort-Date, also davon hat Marita zum Beispiel auch oft gesprochen, haben wir auch versucht, dieses Rauschhafte mit umzusetzen. Und wir haben uns so ein bisschen orientiert auch an Euphoria, an den Bildern, aber auch an Künstlerinnen wie Marilyn Minter oder auch Petra Collins, das ist eine Fotografin, die wiederum Euphoria eigentlich inspiriert hat. Und das war uns sehr wichtig. Und da war das toll, dass Marie und ich einen sehr ähnlichen Geschmack haben. Also, dass sie das eben auch so drehen wollte und auch ihre Arbeiten, die sie bisher gemacht hat, auch so in diese Richtung gehen. Das ist campy, sagen wir.
0: Okay.
1: Also von Camp abgeleitet.
0: Ja. Es geht ja um Sex, um Nacktheit, natürlich auch am Set. Wie sind Sie denn bei den Dreharbeiten damit umgegangen? Hatten Sie einen Intimitätscoach oder?
1: Ja, also die wollen übrigens unbedingt, dass man sie Intimacy Coordinator, also intimen Koordinatoren nennt.
0: Okay.
1: Weil sie keine Coaches sind, sagen sie. Da haben wir eine riesen Diskussion gehabt.
0: Ja.
1: Und wir hatten eine ganz tolle belgische Koordinatorin Feline Janssen, die auch Choreografin war und die mit einer wahnsinnigen Sensibilität da auch rangegangen ist und uns auch total geholfen hat. Also manchmal ist man wirklich, wenn man zum Beispiel meinetwegen 2-3 Sexszenen am Tag dreht, weil manchmal kam das so zusammen, je nachdem, wie das im Drehplan getaktet war, ist es schon unwahrscheinlich viel Arbeit und auch eine Angespanntheit. Und Und deswegen haben wir also mit ihr zusammengearbeitet, muss man heute sowieso.
0: Ja.
1: Und das war eine große Hilfe. Und da sind auch Schauspieler, SchauspielerInnen sehr unterschiedlich. Einige wollen mehr so dann loslegen und das machen und dann entstehen unheimlich tolle Momente. Und andere wollen wirklich jede Bewegung choreografiert haben. Also zum Beispiel bei den Szenen mit der Rolle Ben war das immer eher so wilder gesteuert. Und bei den Sachen mit der Rolle zu Neo war das sehr, sehr stark choreografiert.
0: Also Sexarbeit im wahrsten Sinne des Wortes, während der Dreharbeiten.
1: Wirklich? Ja. Wirklich.
0: Ja, eine Serie, ab heute zu sehen in der ARD. Selling Sex heißt sie und gesprochen haben wir mit der Autorin und Regisseurin Miriam Dehne über diese neue Serie. Vielen Dank für das Gespräch, Frau Dehne. Und alle Folgen der sechsteiligen Serie ist ab heute in der ARD Mediathek oder sind in der ARD Mediathek zu finden. Und ja, alle Folgen laufen auch heute Abend zu später Stunde im Ersten ab 23.55 Uhr. Dankeschön, Frau Dehne.
1: Vielen Dank. Tschüss.

0: Brian Ferry hier bei MDR Kultur am Freitagmittag, 13.31 Uhr.
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0: Jetzt mit Tui Drangno.
2: Sachsens Kulturministerin Barbara Klepsch stellt heute die Weichen für die Zukunft der Kulturhauptstadtregion Chemnitz. Sie übergibt in etwa einer halben Stunde einen Fördermittelbescheid in Höhe von 900.000 Euro an den Chemnitzer Oberbürgermeister Sven Schulze von der SPD. Damit solle die Strahlkraft, die im Kulturhauptstadtjahr 2025 erzielt werden konnte, auch für die Zukunft haltbar gemacht werden, sagte Barbara Klepsch, MDR Kultur.
3: Es gibt ein Konzept, das Konzept liegt uns vor und dieses Konzept ist auch diskutiert worden. Wichtig ist ein großes Projekt natürlich, was den ländlichen Raum angeht, das ist der Purple Pass und auch das ist hier fest mit verankert. Aber es geht natürlich auch um Maker Business and Art, auch das soll weiter aufrechterhalten bleiben und natürlich Projekte, die jetzt direkt in Chemnitz selber stattfinden. Also es ist eine gute Mischung zwischen Stadt und Land und vor allem zwischen dem, was im europäischen Kulturhauptstadtjahr aufgebaut wurde.
2: Weitere Mittel sind im Entwurf des Doppelhaushalts 2027-28 auch vorgesehen, darunter 1,5 Millionen Euro für das Jahr der ersten Anzin-Biennale 2027. Musik von Bach und Gemeinschaft feiern. Das zusammen ist die Idee hinter den Köthener Bach-Festtagen, die ab heute 10 Tage lang das Wirken des großen Barockkomponisten würdigen. Alle 2 Jahre zelebrieren internationale Musikerinnen und Musiker den jungen Bach, der in Köthen laut den Organisatoren seine produktivsten Jahre verbracht hat. In diesem Jahr stehen die Bach-Festtage unter dem inoffiziellen Motto Gemeinschaft. Dazu sagte Intendant Volker Ude dem MDR:
4: Also wie können wir zusammenkommen, wie können wir Gemeinschaft stiften, wie können wir gemeinsam Dinge erleben und genießen, ohne uns gegenseitig anzuschreien. Wenn man Bachsche Werke spielt, dann kann man sich nicht anbrüllen, dann funktioniert es nicht. Wenn man eine Stimme weglässt, dann fehlt was, dann bricht das Konstrukt zusammen.
2: Die Köthener Bachfesttage starten am Abend in der St. Jakob-Kirche mit dem Eröffnungskonzert über die Gemeinschaft. Mit einem besonderen Tanzabend im Zeiss-Planetarium Jena wird am Nachmittag das 5. Thüringer Ukulele-Fest eröffnet. Zum Auftakt in der Friedenskirche wird mit der Ukulele auch Swing und Techno gespielt. Es gibt mehrere Konzerte und Workshops für Kinder, Anfänger und Musiklehrer. Ob man zum Fest auch eine eigene Ukulele mitbringen muss, das beantwortet Mitorganisator Philipp Schäffler im Gespräch mit dem MDR.
5: Nein, man kann einfach kommen, wir haben mehrere Leihinstrumente da und man kann es wirklich mal austesten und schauen, ist das was für mich? Und das Tolle an der Ukulele ist eben, deswegen sage ich, es ist eigentlich für jeden erstmal was, ist diese steile Lernkurve. Also man kann innerhalb kurzer Zeit, also nach dem Workshop, kann man schon ein Lied spielen.
6: Das glaube ich nicht, aber gut.
5: Doch, tatsächlich. Also es ist nicht so wie bei einer Geige, wo man so mal jahrelang auch erstmal den Ton sauber treffen muss, sondern so, wenn man so ein bisschen versteht, wie das funktioniert, wo werden die Finger gesetzt, dann kann man schon ein einfaches oder ein Popsong kann man schon spielen.
2: Der Jener Musikpädagoge Philipp Schäffler hat das Ukulelefest 2020 ins Leben gerufen, entstanden aus der Initiative Jena und die Welt lernen Ukulele. Bis Sonntag geht das Fest noch. Und vor mehr als 10 Jahren ist die Popstar-Legende Prince gestorben. Heute erscheint das inzwischen 4. posthume Album mit Songs aus dem Archiv. Es heißt Timeless und enthält 10 chronologisch angeordnete Tracks, die zwischen 1977 und 2016 aufgenommen wurden und damit fast die gesamte Schaffenszeit des Künstlers umspannen. Toningenieur Chris James, mit dem Prince in seinen letzten Jahren im Studio und auf Tournee zusammengearbeitet hatte, hat die Aufnahmen klanglich neu aufbereitet. Prince war am 21. April 2016 auf seinem Anwesen in Minnesota gestorben.
0: Dankeschön, Tui, für die Kulturnachrichten in dieser Stunde.
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0: Ein paar Sonnenstrahlen gibt es heute, sonst viele Wolken, auch Schauer und Gewitter. Örtlich besteht die Gefahr von Unwettern durch Hagel, starke Regen und Sturmböen. Die Höchstwerte liegen heute zwischen 24 und 29 Grad. In der Nacht gibt es weitere Schauer oder kräftige Gewitter bei Tiefstwerten zwischen 17 und 13 Grad. Morgen gibt es Wolken und mehr Sonnenschein. Im Tagesverlauf ziehen von Westen her wieder einzelne Schauer durch bei 22 bis 27 Grad. In der Kultur Verkehrsservice. A2 Richtung Berlin zwischen Allerengersleben und Eilsleben gibt es 3 Kilometer Stau an einer Baustelle. 10 Minuten länger dauert es. A9 Richtung Berlin zwischen Köselitz und Niemegk gibt es 8 Kilometer Stau durch ein defektes Fahrzeug im Baustellenbereich. 45 Minuten dauert es hier länger. A9 Richtung München zwischen Dreußig und Bad Klosterlausnitz gibt es Stau durch einen defekten LKW. 10 Minuten länger dauert es. A9 Richtung München zwischen Hof West und Münchberg Nord gibt es 3 Kilometer Stau nach einem Unfall. 20 Minuten länger dauert es hier. A72 Richtung Leipzig. Zwischen Stolberg West und dem Kreuz Chemnitz gibt es 7 Kilometer Stau an einer Baustelle. 45 Minuten länger dauert es. Die B96 ist zwischen dem Abzweig Bergen und Schwarzkolm nach einem Unfall gesperrt. Die B186 Markranstädt-Zwenkau ist am Abzweig Zitschen wegen Bergungsarbeiten gesperrt. Und im Landkreis Weimarer Land ist die Straße zwischen Legefeld und Bad Berka durch einen umgestürzten Baum blockiert. Wo auch immer Sie unterwegs sind, fahren Sie vorsichtig. Kommen Sie gut an.
1: 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Jetzt aus Magdeburg das Duo Guitarra de Aventura.

Ach, da rauscht das Meer. Gitarra der Aventura, das Duo rund um Guido Käbernick und Gregor Schienemann. Ja, so beschreiben sie auf ihrer Homepage, bieten feinste Geschichten der Gitarrenmusik von der Renaissance über Barock bis hin zu modernen Pop und Jazz. Und wenn Sie sich das live anhören möchten, am 9. und 10. Oktober spielen Gitarra der Aventura und Gäste ein Kerzenlichtkonzert in der Kirche St. Gertraud in Magdeburg.

0: Den Blick nach vorne hatte hier Max Herre gerichtet bei MDR Kultur am Freitag. Brandon Flowers ist der Frontmann und Sänger der Band The Killers aus Las Vegas. Doch ab und an ist er auch mal solo unterwegs und aktuell ist sein drittes Soloalbum rausgekommen. Treasure heißt es. Und hier schaut er mit etwas Wehmut auf das alte Amerika. Er bietet Country, Western Musik. Warum das auch Musik für seinen Vater ist, erzählt Brandon Flowers jetzt.
1: My dad likes country music.
2: Mein Vater mag Country. Das ist seine Musik. Von daher ist er sehr aufgeregt, was dieses Album betrifft. Und ich denke, er hat nur darauf gewartet. Er ist 82 und jetzt mache ich endlich mal Musik, für die er sich interessiert.
1: Finally making the music that he is interested in.
0: Da wird sich der Vater freuen. Auf dem neuen Album orientiert sich Flowers aber weniger an den großen Hits und Legenden, sondern am rebellischen Country der 60er und 70er Jahre. Dennoch sind die Songs alle sehr modern produziert. Und da kommt dann auch schon mal der Killers-Frontmann durch. Bei ein paar Liedern sind auch Gäste mit dabei.
1: That was injected to it all.
2: Auf dem letzten Song des Albums hört man eine Harmonika. Sie stammt von einem unglaublichen Musiker namens Charlie McCoy, der schon auf Pretty Woman von Roy Orbison gespielt hat und auf allen vier Nashville-Alben von Bob Dylan, wie auf The Boxer von Simon & Garfunkel. Das hat mich dahingehend motiviert, dass ich ein bisschen über mich hinausgewachsen bin. Und dabei hatte ich sehr viel Spaß.
1: And I just had so much fun.
0: Der hatte viel Spaß bei den Aufnahmen bei seinem Soloalbum Treasure von Brandon Flowers. Hören wir ins neue Album rein. Hier ist er mit Tiger Blood.

Tiger's Blood. Brandon Flowers war das von seinem neuen Soloalbum Treasure hier bei MDR Kultur am Freitagmittag. Und genau heute startet in Halle das traditionelle Laternenfest. 3 Tage lang wird dann die Peisnitz zur großen Festbühne. Auf der Ziegelwiese der Peisnitzinsel am Rieweufer und an der Saale treffen Musik, Kunst und Kultur aufeinander. Zum traditionellen Programm gehören in diesem Jahr wieder das Fischerstechen der Halloern und das Entenrennen am Samstag. Am Sonntag folgt dann das Brückenspringen von der Giebischen Steinbrücke. Ja, und auf den zahlreichen Bühnen gibt es das ganze Wochenende über Tanz, Theater, Kunst und Live-Musik. Dazu kommen Zirkusvorstellungen, eine Künstlermeile und verschiedene Partybühnen. Das Highlight des Festes ist natürlich das Feuerwerk am Samstagabend. Los geht das, 22 Uhr. Tja. Und noch mehr Tipps fürs Wochenende haben wir für Sie ab 18 Uhr in unserem Spezial zum Wochenende hier bei uns im Programm.

Irene Jacob war das hier bei MDR Kultur. Diese Musik und alle anderen Titel hat heute Alexander Gosch ausgewählt. Ich bin Constanze Kittel, wünsche Ihnen allen einen entspannten Freitag und ein schönes Wochenende. Und mit The National geht's jetzt bis zu den 14 Uhr Nachrichten.

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3: Um 14 Uhr mit Caroline Vogt. Im Katastrophengebiet in Nepal haben Einsatzkräfte eine vierköpfige deutsche Familie gerettet. Ein Armeesprecher sagte, sie sei per Hubschrauber in ein Militärcamp gebracht worden. Die Familie stammt aus dem Berchtesgadener Land. Zuvor hatte das Auswärtige Amt in Berlin mitgeteilt, dass nach der Sturzflut eine niedrige zweistellige Zahl deutscher Staatsbürger vermisst werde. Die Lage vor Ort sei noch sehr unübersichtlich. Nach Angaben des Katastrophenschutzes stieg die Zahl der Toten inzwischen auf deutlich mehr als 500. Nach dem gescheiterten Misstrauensvotum gegen ihn sieht Thüringens Ministerpräsident Mario Vogt seine Koalition gestärkt. Der CDU-Politiker sagte, das Ergebnis gebe Rückenwind für die politische Arbeit im Freistaat. Zugleich warf Vogt der AfD im Landtag vor, Chaos zu stiften und den Fokus wegzulenken von den eigentlichen Problemen der Menschen. AfD-Fraktionschef Björn Höcke kündigte an, einmal im Monat einen Misstrauensantrag auf die Tagesordnung zu setzen. Das Votum gegen Vogt war mit 33-49 Stimmen gescheitert. In Deutschland ist die Zahl der Arbeitslosen im August um 54.000 gestiegen. Wie die Bundesagentur in Nürnberg mitteilte, liegt sie damit bei knapp 3,1 Millionen. Die Arbeitslosenquote sei leicht gestiegen auf 6,5%. Die Nachfrage nach Beschäftigten bleibe weiter verhalten. Auch in Sachsen, Sachsen-Anhalt und Thüringen stiegen die Arbeitslosenzahlen leicht an. Die Ostsee-Anrainerstaaten wollen eine Taskforce zur Drohnenabwehr einrichten. Bei einem Treffen mit Amtskollegen sagte Bundesinnenminister Alexander Dobrindt in Flensburg, es gehe um schnelle Reaktionen auf russische Bedrohungen und hybride Angriffe. Die Angriffe könnten in den nächsten Monaten in einer neuen Qualität auftreten. Es gehe darum, Konsequenzen folgen zu lassen. Bei dem Treffen geht es auch um den versuchten Drohnenanschlag am Flughafen Leipzig-Halle. Ein Bewerber für den Polizeidienst in Nordrhein-Westfalen darf wegen einer Tätowierung abgelehnt werden. Das hat das Oberverwaltungsgericht Münster entschieden. Der Mann trug auf dem Oberarm zwei Patronen und den Schriftzug Trust No One, also Vertraue niemandem. Nach Ansicht der Richter ergeben sich dadurch Zweifel an der charakterlichen Eignung des Bewerbers. Gerade bei der Polizei seien Vertrauen und Teamarbeit unverzichtbar. Die Ablehnung der Bewerbung bleibt damit rechtmäßig. Das waren die Nachrichten. Zum Wetter mit den aktuellen Temperaturen. Auf dem Brocken bedeckt bei 16 Grad. Chemnitz wolkig 23. Dresden stark bewölkt 23. Eisenach bedeckt 22. Erfurt leichter Regen 22 Grad. Fichtelberg wolkig 23. Gera bedeckt 23. Görlitz wolkig 24 Grad. Halle 25, Leipzig wolkig 24, Magdeburg wolkenlos 29, Meiningen stark bewölkt 19 Grad. Am Nachmittag Aufheiterungen und viele Wolken, aber auch wiederholt Schauer, Gewitter, örtlich Unwetter möglich bei Schwülen 24 bis 29 Grad. In der Nacht weitere Schauer und Gewitter 17 bis 13 Grad. Morgen Sonne und Wolken, später einzelne Schauer bei 22 bis 27 Grad. MDR Verkehrsdienst. Vorsicht auf der A2 Richtung Hannover. Zwischen Irxleben und Bornstedt gibt es eine ungesicherte Unfallstelle auf allen Spuren. Bitte bilden Sie eine Rettungsgasse. A2 Richtung Hannover, zwischen Kreuz Braunschweig Nord und Watenbüttel 6 Kilometer stockender Verkehr. A9 Richtung Berlin, zwischen Köselitz und Niemegk. 8 Kilometer Stau durch ein defektes Fahrzeug im Baustellenbereich, plus 30 Minuten. A9 Richtung München, zwischen Dreußig und Bad Klosterlausnitz. Stau durch einen defekten LKW, plus 15 Minuten. Vorsicht auf der A38 Richtung Göttingen, zwischen Leipzig Südost und Süd. Eine ungesicherte Unfallstelle im Baustellenbereich. A72 Richtung Leipzig, zwischen Hartenstein und Kreuz Chemnitz. 7 Kilometer Stau an der Baustelle, plus 20 Minuten. A72 Richtung Hof, zwischen Chemnitz-Rottluff und Süd. Stau nach Unfall auf der linken Spur, dadurch auch Stau in der Nefestraße. Die B96 ist zwischen dem Abzweig Bergen und Schwarzkolm nach Unfall gesperrt. Und die B186 Markranstädt-Zwenkau am Abzweig Zitschen wegen Bergungsarbeiten gesperrt. Blitzer gibt es auf der A4 Frankfurt Richtung Dresden zwischen Hermsdorf Ost und Rüdersdorf, auf der A14 Richtung Dresden zwischen Magdeburg-Stadtfeld und Wandsleben und auf der A73 Richtung Suhl zwischen Schleusingen und Suhl-Friedberg. Soweit der MDR-Verkehrsdienst, die Zeit 14.05 Uhr.
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1: Und dazu begrüßt sie Beatrice Schwartner. Heute geht die Lesung mit Auszügen aus Auch ich in der Champagne von Johann Wolfgang von Goethe zu Ende. Und heute jährt sich der Geburtstag des Nationaldichters zum 277. Mal. Zuletzt hatte Goethe von der Arbeit an dem Versepos Reineke Fuchs berichtet. Er nutzte den Stoff der Tierfabel für eine bissige Satire auf die menschliche Gesellschaft. Zudem konnte er sich damit erholen und ablenken von den bedrückenden Erlebnissen während seiner Teilnahme am Feldzug. Das Tagebuch endet in Mainz, genau da, wo es begonnen hatte. Die Stadt war im August 1792 der historische Sammel- und Ausgangspunkt für den preußisch-österreichischen Feldzug gegen das revolutionäre Frankreich gewesen. Im Mai und Juni 1793 erlebt Goethe nun die Belagerung von Mainz. Schwere Kämpfe, Zerstörung und Not der Bevölkerung. Es liest, ein letztes Mal, Jürgen Hentsch.
2: Belagerung von Mainz. Montag, den 26. Mai 1793, von Frankfurt nach Höchst und Flörsheim. Hier stand viel Belagerungsgeschütz. Der alte freie Weg nach Mainz war gesperrt. Ich musste über die Schiffbrücke bei Rüsselsheim. In Ginsheim

0: ward gefüttert. Der Ort ist sehr zerschossen. Dann über die Schiffbrücke nach Ober-Ulm, wo ich mich kantonierungsmäßig einrichtete. Dienstag, den 27. Mai, eilte ich, meinen Fürsten im Lager bei Marienborn zu verehren, vertauschte dann sogleich gegen ein geräumiges Zelt in der Fronte des Regiments mein leidiges Kantonierungsquartier. Nun wollte ich auch die Mitte des Blockadehalbkreises kennenlernen, ritt auf die Schanze vor dem Chausseehaus, übersah die Lage der Stadt, die neue französische Schanze bei Zahlbach und das merkwürdig gefährliche Verhältnis des Dorfes Bretzenheim. Dann zog ich mich gegen das Regiment zurück. Gegen Abend fanden sich die Offiziere des Regiments beim Marketender, wo es etwas mutiger herging als vorm Jahr in der Champagne. Denn wir tranken den dortigen schäumenden Wein, und zwar im Trockenen, beim schönsten Wetter. Meiner vormaligen Weissagung ward auch gedacht. Sie wiederholten meine Worte, von hier und heute geht eine neue Epoche der Weltgeschichte aus und ihr könnt sagen, ihr seid dabei gewesen. Wunderbar genug sah man diese Prophezeiung nicht etwa nur dem allgemeinen Sinn, sondern dem besonderen Buchstaben nach genau erfüllt, in den die Franzosen ihren Kalender von diesen Tagen an datierten. Den 9. Juli glückte den Franzosen ein Ausfall auf Heiligkreuz, eine Kapelle nicht weit außerhalb Marienborns gelegen. Es gelang ihnen, Kirche und Dorf unmittelbar vor den österreichischen Batterien anzuzünden, einige Gefangene zu machen und sich nicht ohne Verlust hierauf zurückzuziehen. Den 16. Juni. Die immer besprochene und dem Feind verheimlichte Belagerung von Mainz nahte sich denn doch endlich. Man sagte sich ins Ohr, heute Nacht solle die Tranchee eröffnet werden. Den 24. Juni. Franzosen und Klubisten, wie man wohl bemerken konnte, dass es ernst werde, veranstalteten, dem zunehmenden Mangel an Lebensmitteln Einhalt zu tun, eine unbarmherzige Exportation gegen Kassel, von Greisen und Kranken, Frauen und Kindern, die ebenso grausam wieder zurückgewiesen wurden. Die Not wehr- und hilfloser zwischen innere und äußere Feinde gequetschter Menschen ging über alle Begriffe. Den 28. Juni nachts. Fortgesetztes Bombardement gegen den Dom. Turm und Dach brennen ab und viele Häuser umher. Nach Mitternacht die Jesuitenkirche. Lücke. Dass eine solche hier einfällt, möchte wohl kein Wunder sein. Jede Stunde war unglücksträchtig. Man sorgte jeden Augenblick für seinen verehrten Fürsten, für die liebsten Freunde, man vergaß an eigene Sicherheit zu denken. Von der wilden Wüstengefahr angezogen, wie von dem Blick einer Klapperschlange, stürzte man sich unberufen in die tödlichen Räume, ging, ritt durch die Trancheen, ließ die Haubitzgranaten über dem Kopfe dröhnend zerspringen, die Trümmer neben sich niederstürzen. Manchem Schwerblessierten wünschte man baldige Erlösung von grimmigen Leiden. Und die Toten hätte man nicht ins Leben zurückgerufen. Wie Verteidiger und Angreifende nunmehr aber gegeneinander standen, davon wäre im Allgemeinen hier so viel zu sagen. Die Franzosen hatten bei androhender Gefahr sich zeitig vorgesehen und vor die Hauptwerke hinaus kleinere Schanzen kunstgemäß angelegt, um die Blockierenden in gewisser Ferne zu halten, die Belagerung aber zu erschweren. Alle diese Hindernisse mussten nun weggeräumt werden, wenn die dritte Parallele eröffnet, fortgesetzt und geschlossen werden sollte. Den 1. Juli war die dritte Parallele in Tätigkeit und sogleich die Boxbatterie bombardiert. Den 2. Juli Bombardement der Zitadelle und Karlsschanze. Den 3. Juli neuer Brand in der St. Sebastianskapelle. Benachbarte Häuser und Paläste gehen in Flammen auf. Den 7. Juli endliche Behauptung dieses Terrains. Kostheim wird angegriffen, die Franzosen geben es auf. Nachts vom 14. zum 15. Juli. Die Franzosen werden aus einer Batterie vor der Karlsschanze getrieben. Fürchterliches Bombardement. Den 17. Der Herzog von Weimar bezog Quartier im Chausseehause. Nach herkömmlicher Ordnungs- und Reinlichkeitsliebe ließ ich den schönen Platz davor kehren und reinigen, der bei einem schnellen Quartierwechsel mit Stroh und Spänen und allerlei Abwürflingen eines eilig verlassenen Kantonements übersäet war. Den 22. Juli. Als man vernahm, der Stillstand sei wirklich geschlossen, eilte man nach dem Hauptquartier, um die Ankunft des französischen Kommandanten Douart zu erwarten. Er kam. Ein großer, wohlgebauter, schlanker Mann von mittleren Jahren, sehr natürlich in seiner Haltung und Betragen. Indessen die Unterhandlung im Innern vorging, waren wir alle aufmerksam und hoffnungsvoll. Da es aber ausgesprochen ward, dass man einig geworden und die Stadt den folgenden Tag übergeben werden sollte, da entstand in mehreren das wunderbare Gefühl einer schnellen Entledigung von bisherigen Lasten von Druck und Bangigkeit. Den 24. Juli. Der Morgen ging ziemlich ruhig hin, der Ausmarsch verzögerte sich. Endlich zu Mittag, als alles bei Tisch und Topf beschäftigt und eine große Stille im Lager sowie auf der Chaussee war, fuhren mehrere dreispännige Wagen in einiger Ferne voneinander sehr schnell vorbei, ohne dass man sich's versah und darüber nachsann. Doch bald verbreitete sich das Gerücht, auf diese kühne und kluge Weise hätten mehrere Klubisten sich gerettet. Leidenschaftliche Personen behaupteten, man müsse nachsetzen, andere ließen es beim Verdruss bewenden. Diese Betrachtungen jedoch wurden durch den wirklichen Auszug unterbrochen und umgestimmt. Auch hier kamen mir und Freunden die Fenster des Chausseehauses zustatten. Den Zug sahen wir in aller seiner Feierlichkeit herankommen. Angeführt durch preußische Reiterei folgte zuerst die französische Garnison. Seltsamer war nichts, als wie sich dieser Zug ankündigte. Eine Kolonne Marseiller, klein, schwarz, buntscheckig, lumpig gekleidet, trappelten heran, als habe der König Edwin seinen Berg aufgetan und das muntere Zwergenheer ausgesendet. Hierauf folgten regelmäßigere Truppen, ernst und verdrießlich, nicht aber etwa niedergeschlagen oder beschämt. Als die merkwürdigste Erscheinung dagegen musste jedermann auffallen, wenn die Jäger zu Pferd heraufritten. Sie waren ganz still bis gegen uns herangezogen, als ihre Musik den Marseillais-Marsch anstimmte. Dieses revolutionäre Tedeum hat ohnehin etwas Trauriges, Ahndungsvolles, wenn es auch noch so mutig vorgetragen wird. Diesmal aber nahmen sie das Tempo ganz langsam, dem schleichenden Schritt gemäß, den sie ritten. Es war ergreifend und furchtbar. Zum 25. Juli. Auf dem Chausseehause beschäftigte uns nun der fernere, regelmäßige Auszug der Franzosen. Ich stand mit Herrn Gore daselbst am Fenster. Unten versammelte sich eine große Menge, doch auf dem geräumigen Platze konnte dem Beobachtenden nichts entgehen. Das Volk war sehr bewegt, Schimpfreden wurden ausgestoßen, von Drohungen heftig begleitet. Die Weiber tadelten an den Männern, dass man diese Nichtswürdigen so vorbeilasse, die in ihrem Bündelchen gewiss manches von Hab und Gut eines echten Mainzer Bürgers mit sich schleppten, und nur der ernste Schritt des Militärs, die Ordnung durch nebenhergehende Offiziere erhalten, hinderte einen Ausbruch. Die leidenschaftliche Bewegung war furchtbar. Gerade in diesem gefährlichsten Momente erschien ein Zug, der sich gewiss schon weit hinweg gewünscht hatte. Ohne sonderliche Bedeckung zeigte sich ein wohlgebildeter Mann zu Pferde, dessen Uniform nicht gerade an den Militär ankündigte. An seiner Seite ritt in Mannskleidern ein wohlgebautes und sehr schönes Frauenzimmer. Hinter ihnen folgten einige vierspännige Wagen mit Kisten und Kasten bepackt. Die Stille war ahndungsvoll. Auf einmal rauschte es im Volke und rief: »Haltet ihn an, schlagt ihn tot, das ist der Spitzbube von Architekten, der erst die Domdächernei geplündert und nachher selbst angezündet hat.« Es kam auf einen einzigen entschlossenen Menschen an, und es war geschehen. Ohne weiteres zu überlegen, als dass der Burgfriede vor das Herzogsquartier nicht verletzt werden dürfe, mit dem blitzschnellen Gedanken, was der Fürst und General bei seiner Nachhausekunft sagen würde, wenn er über die Trümmer einer solchen Selbsthilfe kaum seine Tür erreichen könnte, sprang ich hinunter, hinaus und rief mit gebietender Stimme: »Halt!« Schon hatte sich das Volk näher herangezogen. Zwar den Schlagbaum unterfing sich niemand herabzulassen, der Weg aber selbst war von der Menge versperrt. Ich wiederholte mein Halt, und die vollkommenste Stille trat ein. Ich fuhr darauf stark und heftig sprechend fort: »Hier sei das Quartier des Herzogs von Weimar, der Platz davor sei heilig. Wenn Sie Unfug treiben und Rache üben wollten, so fänden Sie noch Raum genug. Der König habe freien Auszug gestattet. Und Sie, wer und wie Sie hier auch seien, hätten mitten in der deutschen Armee keine andere Rolle zu spielen, als ruhige Zuschauer zu bleiben. Ihr Unglück und ihr Hass gebe ihnen hier kein Recht, und ich litte ein für allemal an dieser Stelle keine Gewalttätigkeit. Nun staunte das Volk, war stumm, dann wogt es wieder, brummte, schalt. Endlich aber war das Volk zurückgetreten und hatte den Platz freier gelassen. Auch der Weg durch den Schlagbaum war wieder offen. Die beiden Figuren zu Pferde wussten sich kaum zu benehmen. Ich gab einen Wink und sie zogen fort. Die Menge war nun einmal in ihrem Rachesinn irre gemacht, sie blieb stehen. 30 Schritte davon hätte sie niemand gehindert. So ist's aber in der Welt. Wer nur erst über einen Anstoß hinaus ist, kommt über 1000. Den 26. und 27. Juli. Den 26. gelang es uns schon, mit einigen Freunden zu Pferd in die Stadt einzudringen. Dort fanden wir den bejammernswertesten Zustand. In Schutt und Trümmer war zusammengestürzt, was Jahrhunderten aufzubauen gelang, wo in der schönsten Lage der Welt Reichtümer von Provinzen zusammenflossen. Bei aufgelöster polizeilicher Ordnung hatte sich zum traurigen Schutt noch aller Unrat auf den Straßen gesammelt. Spuren der Plünderung ließen sich bemerken in Gefolg innerer Feindschaft. Hohe Mauern drohten den Einsturz, Türme standen unsicher. Und was bedarf es einzelner Beschreibungen, da man die Hauptgebäude nacheinander genannt, wie sie in Flammen aufgingen? Lange aber konnte man sich einem solchen Bedauern nicht hingeben, denn jeder Einwohner, den man ansprach, schienen seinen eigenen Jammer zu vergessen, um sich in weitläufigere Erzählungen des grenzenlosen Elends herauszulassen, in welchem die zur Auswanderung genötigten Mainzer Bürger zwischen zwei Feinde, den Innern und Äußern, sich geklemmt sahen. Denn nicht der Krieg allein, sondern der durch Unsinn aufgelöste bürgerliche Zustand hatte ein solches Unglück bereitet und herbeigeführt. Für niemand war nun bleibens mehr in dieser verwüsteten, öden Umgebung. Der König mit den Garden zog zuerst, die Regimenter folgten. Weiteren Anteil an den Unbilden des Krieges zu nehmen, ward nicht mehr verlangt. Ich erhielt Urlaub, nach Hause zurückzukehren.
1: Sie hörten die letzte Folge mit Auszügen aus Goethes autobiografischer Schrift »Auch ich in der Champagne«. In der Produktion des Mitteldeutschen Rundfunks aus dem Jahr 2007 las Jürgen Hentsch. In insgesamt 5 Folgen steht Ihnen diese Lesung auch in ARD Sounds bereit, genauer unter dem Reisefeed »Schöne Grüße«. Am Montag beginnen wir dann mit einer neuen Klassikerlesung, und zwar mit »Meine Kinderjahre« von Theodor Fontane, wie gewohnt bei uns im Programm gegen 10 nach 2.

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1: Und die kommen jetzt von Thuy Trang Nô. Sachsens Kulturministerin Barbara Klepsch stellt heute die Weichen für die Zukunft der Kulturhauptstadtregion Chemnitz. Sie übergibt zur Stunde den Fördermittelbescheid in Höhe von 900.000 Euro an den Chemnitzer Oberbürgermeister Sven Schulze von der SPD. Barbara Klepsch sagte MDR Kultur:
2: Es gibt ein Konzept, das Konzept liegt uns vor und dieses Konzept ist auch diskutiert worden. Wichtig ist ein großes Projekt natürlich, was den ländlichen Raum angeht, das ist der Purple Pass und auch das ist hier fest mit verankert. Aber es geht natürlich auch um Maker Business and Art, auch das soll weiter aufrechterhalten bleiben und natürlich Projekte, die jetzt direkt in Chemnitz selber stattfinden. Also es ist eine gute Mischung zwischen Stadt und Land und vor allem zwischen dem, was im europäischen Kulturhauptstadtjahr aufgebaut wurde.
1: Mit den Fördermitteln solle die Strahlkraft, die im Kulturhauptstadtjahr 2025 erzielt werden konnte, jetzt für die Zukunft haltbar gemacht werden, so Barbara Klepsch. Mit seinem Besuch auf der Messe Gamescom habe der Bundespräsident die gesellschaftliche Anerkennung von Games deutlich gestärkt. So die Einschätzung des Deutschen Kulturrats zum Auftritt von Frank-Walter Steinmeier bei der weltgrößten Computerspielmesse in Köln. Steinmeier hatte gestern als erster Bundespräsident überhaupt die Gamescom besucht und in einer Rede Computer und Videospiele als kulturrelevant bezeichnet.
3: Immer weniger Christen sind zum Gottesdienst gekommen und der Erhalt des denkmalgeschützten Kirchleins ging zunehmend ins Geld. Deshalb kommt die Kirche eben jetzt unter den Hammer. Das Startgebot liegt bei 100.
4: Sie sehen es mir an, in meiner Altersklasse gehöre ich nicht zum Kern der Gamer-Generation. Aber seien Sie sicher, natürlich verfolge ich mit, wie rasant sich Computer und Videospiele einen immer größeren Platz in unserem Alltag erkämpft haben. Das Klischee vom nerdigen Teenager, der rund um die Uhr mit Junkfood und Energydrinks in einer abgedunkelten Bude zockt, das wird der Wirklichkeit vermutlich schon lange nicht mehr gerecht.
1: Soweit Frank-Walter Steinmeier bei der Gamescom. Die technische Störung bitte ich zu entschuldigen. Das von Jugendlichen neu gestaltete Trafo-Häuschen in Teich-Wolframsdorf im Landkreis Greiz ist von Unbekannten beschmiert worden. Bürgermeister Götz Fritsch sagte dem MDR, ein Teil der Graffiti-Kunst sei mit Schriftzügen übersprüht worden. Vergangenen Sonntag hatte die mobile Jugendarbeit im Landkreis für die Jugendlichen einen Graffiti-Workshop organisiert. Gemeinsam mit einem Künstler aus Greiz hatten sie das Trafo-Häuschen aufgehübscht. Dafür hatte der Bürgermeister bei Gemeinde, Ortschaftsrat und Sparkasse Geld eingeworben. Mit der Aktion wollten die Jugendlichen etwas zurückgeben an die Gemeinde, so der Bürgermeister. Früher kaum vorstellbar, inzwischen kommt es häufiger vor, ein Gotteshaus wird versteigert. Heute geschieht das bei einer Auktion in Leipzig, wie die Sächsische Grundstücksauktion AG mitteilte. Es geht um das katholische Kirchengebäude in Oranienbaum im Landkreis Wittenberg. Mehr Informationen von Marc Weyrich.
3: Immer weniger Christen sind zum Gottesdienst gekommen und der Erhalt des denkmalgeschützten Kirchleins ging zunehmend ins Geld. Deshalb kommt die Kirche eben jetzt unter den Hammer. Das Startgebot liegt bei 150.000 Euro. Das Gebäude war 1960 errichtet worden, hat einen Turm, eine Terrasse, eine Garage, dazu noch knapp 3.000 Quadratmeter als Grundstück drumherum. Im Juli war die katholische Kirche in Oranienbaum bereits entweiht worden. Gottesdienste finden seitdem in der evangelischen Kirche statt.
1: Soweit Marc Weyrich für Kulturkompakt.
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1: Aktuell ist es in der Oberlausitz und an der Werra aufgelockert, mit Sonne, sonst überwiegend stark bewölkt. Vom Harz bis zum Fläming und bis zum Vogtland vielerorts Regen, im Landkreis Meißen und im Osterzgebirge Gewitter. Am Abend locker bis stark bewölkt, gebietsweise Schauer und Gewitter. Achtung, Gefahr örtlicher Unwetter, da kann es auch Hagel, Starkregen und Sturmböen geben, bei 19 bis 24 Grad. In der Nacht wechselnd bis stark bewölkt, weitere Schauer und kräftige Gewitter möglich. Tiefstwerte bei 17 bis 13 Grad. Und morgen ist es locker bewölkt und vorübergehend mit viel Sonne besetzt. Später von Westen her vereinzelt Schauer, sonst meist trocken, bei 22 bis 27 Grad. Und wir schauen auf den Verkehr. Vorsicht auf der A4 Richtung Dresden zwischen Bad Hersfeld und Friedewald. Dort liegen Fahrzeugteile auf der rechten Fahrspur. A2 Richtung Hannover zwischen Irxleben und Bornstedt. 4 Kilometer Stau nach einem Unfall im Baustellenbereich. Dort eine Stunde mehr einplanen. A2 Richtung Hannover auch zwischen Kreuz Braunschweig Nord und Braunschweig Wartenbüttel. 6 Kilometer stockender Verkehr. Dort 15 Minuten mehr einplanen. A9 Richtung Berlin in Höhe Wiedemar steht ein brennendes Fahrzeug. Obacht dort. A9 gleiche Richtung zwischen Köselitz und Niemegk. 8 Kilometer Stau durch ein defektes Fahrzeug im Baustellenbereich plus 45 Minuten. Und nochmal die A9 Richtung Berlin zwischen Köselitz und Niemegk. 5 Kilometer Stau wegen Bauarbeiten dort plus 45 Minuten. A9 in die andere Richtung, Richtung München zwischen Dreußig und Bad Klosterlausnitz. Stau durch einen defekten LKW plus 20 Minuten. A38 Richtung Göttingen zwischen Leipzig Südost und Leipzig Süd. Stau nach einem Unfall im Baustellenbereich. A72 Richtung Leipzig zwischen Stolberg Nord und Kreuz Chemnitz, abschnittsweise Stau an einer Baustelle, plus 20 Minuten. A72 Richtung Hof zwischen Kreuz Chemnitz und Chemnitz Süd, Stau nach einem Unfall, dort 15 Minuten mehr einplanen. Und die B91 zwischen dem Abzweig Bergen und Schwarzkolm, dort ist es nach einem Unfall gesperrt. Geblitzt wird auf der A4 Richtung Frankfurt zwischen Dresden Flughafen und Dresden Hellerau, auf der A4 Frankfurt Richtung Dresden zwischen Hermsdorf Ost und Rüdersdorf und nochmal auf der A14 Richtung Dresden zwischen Magdeburg-Stadtfeld und Wandsleben und noch auf der A73 Richtung Suhl zwischen Schleusingen und Suhl-Friedberg. Kommen Sie gut durch den Verkehr, es ist 14.37 Uhr.
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1: Der Kirchbauverein Wachau lädt zum Liedertour-Jubiläum ein. Seit 25 Jahren gibt es diese Tour, die mit der Band Schüller gewiss den passenden Geburtstagsgast ausgewählt hat.
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1: Im alten Pfarrhaus im sächsischen Wachau ist Schüller heute ab 20 Uhr zu Gast und rückt diesmal Cellistin Claudia Herold nochmal extra ein Stück nach vorn. Das meint ausgedehnter Solopart mit großem musikalischen Freiheitsversprechen und einer reichlichen Portion Humor. Heute ab 20 Uhr der Apokalyptus-Bonbon, so der Titel des 9. Albums von Schüller im alten Pfarrhaus in Wachau.
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1: Stadtführung in Erfurt mit besonderem Ansatz. Anekdoten aus Geschichte und Gegenwart werden in einfacher Sprache erzählt. Und auch sonst wird darauf geachtet, dass sich keine Barrieren vor den Rundgangsgästen auftun. Kurz, ein Rundgang für alle, egal wie schnell und mobil sie sind. 90 Minuten dauert diese Erkundung und womöglich wird auch der Erfurter Dom gestreift. Darin ein Erfurter Wahrzeichen, die Gloriosa, die große Glocke des Doms.
2: Der Klang der Gloriosa wird als einmalig auf der Welt bezeichnet. Und auch in ihrer äußeren Gestaltung mit den vielfältigen Gravuren gilt sie als besonderes Kunstwerk. Vor ihr gab es bereits 5 andere Glocken mit dem Namen Gloriosa, die aber durch Brände vernichtet wurden oder den schwierigen Transport auf den Turm nicht überstanden, wie die letzte, die 1477 von dem damals bedeutendsten Thüringer Glockengießer Klaus von Mühlhausen angefertigt wurde. Genau 20 Jahre später entstand dann die heutige Gloriosa.
1: Die Gloriosa, inzwischen mehrfach repariert und von dem Bluesmusiker Jürgen Kehrt opulent besungen, ein berühmtes Stück Erfurt. Der inklusive Stadtrundgang durch Thüringens Hauptstadt heute ab 18 Uhr. Treffpunkt Krämerbrücke. Anmeldung bitte per Mail. kult-werk-inklusiv@posteo.de. Nicht weniger eindrucksvoll als der Erfurter Dom ist der von Naumburg. Von heute bis übermorgen öffnet das neue Zentrum Welterbe am Naumburger Dom erstmals seine Türen. Gegenüber dem seit 2018 zum UNESCO-Welterbe gehörenden Dom ist in einem ehemaligen Bischofspalast ein lebendiger Ort entstanden, der Geschichte, Kunst und Kulturlandschaft anschaulich erlebbar macht. Freigelegte Wandmalereien und Architekturelemente aus verschiedenen Jahrhunderten führen durch die unterschiedlichen Nutzungszeiten des Hauses. Die Stifterfiguren inklusive der berühmten Uta-Figur sind über analoge und digitale Medien zu entdecken und gleich nebenan verwandeln sich Hof- und Kuriengarten in einen Kunsthandwerkermarkt. Winzer und Töpferinnen präsentieren dort ihre Produkte. In Naumburg zur Eröffnung des neuen Welterbezentrums ab heute 14 Uhr und dann ganztags Sonnabend und Sonntag.
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4: Um 15 Uhr mit Caroline Vogt. Im Katastrophengebiet in Nepal haben Einsatzkräfte eine vierköpfige deutsche Familie gerettet. Ein Armeesprecher sagte, sie sei per Hubschrauber in ein Militärcamp gebracht worden. Die Familie stammt aus dem Berchtesgadener Land. Zuvor hatte das Auswärtige Amt in Berlin mitgeteilt, dass nach der Sturzflut eine niedrige zweistellige Zahl deutscher Staatsbürger vermisst werde. Die Lage vor Ort sei noch sehr unübersichtlich. Nach Angaben des Katastrophenschutzes stieg die Zahl der Toten inzwischen auf deutlich mehr als 500. Nach dem gescheiterten Misstrauensvotum gegen ihn sieht Thüringens Ministerpräsident Mario Vogt seine Koalition gestärkt. Der CDU-Politiker sagte, das Ergebnis gebe Rückenwind für die politische Arbeit im Freistaat. Zugleich warf Vogt der AfD im Landtag vor, Chaos zu stiften und den Fokus wegzulenken von den eigentlichen Problemen der Menschen. AfD-Fraktionschef Björn Höcke hatte angekündigt, einmal im Monat einen Misstrauensantrag auf die Tagesordnung zu setzen. Das Votum gegen Vogt war mit 33-49 Stimmen gescheitert. In Deutschland ist die Zahl der Arbeitslosen im August um 54.000 gestiegen. Wie die Bundesagentur in Nürnberg mitteilte, liegt sie damit bei knapp 3,1 Millionen. Die Arbeitslosenquote sei leicht gestiegen auf 6,5%. Die Nachfrage nach Beschäftigten bleibe weiter verhalten. Auch in Sachsen, Sachsen-Anhalt und Thüringen stiegen die Arbeitslosenzahlen leicht an. Ein Bewerber für den Polizeidienst in Nordrhein-Westfalen darf wegen einer Tätowierung abgelehnt werden. Das hat das Oberverwaltungsgericht Münster entschieden. Der Mann trug auf dem Oberarm zwei Patronen und den Schriftzug Trust No One, also Vertraue niemandem. Nach Ansicht der Richter ergeben sich dadurch Zweifel an der charakterlichen Eignung des Bewerbers. Gerade bei der Polizei seien Vertrauen und Teamarbeit unverzichtbar. Die Ablehnung der Bewerbung bleibt damit rechtmäßig. In der Fußball-Europa League ist die Ligaphase ausgelost worden. Leverkusen trifft dabei unter anderem auf Beşiktaş Istanbul, Lyon und Salzburg. Hoffenheim bekommt es mit Crystal Palace und Sturm Graz zu tun. Der erste Spieltag beginnt am 16. September. In der Conference League trifft Freiburg unter anderem auf Panathinaikos Athen und die AS Monaco. Die Ligaphase startet Mitte Oktober. Das waren die Nachrichten.
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5: Und so sieht's aktuell aus in der Oberlausitz und an der Werra. Aufgelockert mit Sonne, ansonsten ist es überwiegend stark bewölkt. Vom Harz bis zum Fläming und bis ins Vogtland vielerorts Regen. Im Landkreis Meißen und im Osterzgebirge gerade Gewitter. Am Abend bleibt es bei gebietsweise Schauern und Gewittern. Die Gefahr örtlicher Unwetter mit Hagel, Starkregen und Sturmböen wird annonciert. 19 bis 24 Grad zum Abend. In der Nacht geht es bis 13 Grad runter, auch weiter kräftige Gewitter dann. Und morgen lockert es auf. Vorübergehend gibt es ordentlich Sonne, 22 bis 27 Grad, später von Westen her wieder vereinzelt Schauer. Der Blick auf die Straßen, der MDR Kulturverkehrsservice meldet. A2 Richtung Hannover zwischen Irxleben und Eilsleben. 10 Kilometer Stau nach einem Unfall im Baustellenbereich. Hier brauchen Sie 1¼ Stunden länger. A9 Richtung Berlin zwischen Köselitz und Niemig. 5 Kilometer Stau wegen Bauarbeiten. Eine halbe Stunde mehr planen Sie hier bitte ein. A9 Richtung München zwischen Dreußig und Bad Klosterlausnitz. 15 Minuten plus. Hier gibt es 6 Kilometer Stau durch einen defekten LKW. A13 Dresden-Berlin zwischen Radeburg und Schönborn. In beiden Richtungen Stau an einer Baustelle, kostet sie 20 Minuten mehr. Die A71 Richtung Schweinfurt ist zwischen Erfurt-Nord und Erfurt-Stotternheim nach einem Unfall gesperrt. A72 Richtung Leipzig zwischen Stolberg-Nord und Kreuz-Chemnitz abschnittsweise Stau an einer Baustelle plus 20 Minuten hier. Und genauso lange dauert es auf der A72 Richtung Hof zwischen Kreuz-Chemnitz und Chemnitz-Süd. Hier staut sich's nach einem Unfall, dadurch auch Stau in der Nefestraße. Und die B96 ist zwischen den Abzweigen Bergen und Schwarzkolm nach einem Unfall gesperrt. Ihnen unterwegs überall gute und sichere Fahrt mit uns. 15 Uhr und gleich 5 Minuten.
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5: Und durch den Freitagnachmittag begleitet sie Beatrice Schwartner. Ich grüße, hallo.

Technischen Universität in Dresden zusammenzulegen. Solche Pläne existierten bereits in den 1950er Jahren. Tatsächlich hat es noch eine ganze Reihe an Jahrzehnten gedauert. Nach intensiven Debatten fusionierten die beiden Einrichtungen dann tatsächlich am 22. Januar 1996 zur Sächsischen Landesbibliothek, Staats- und Universitätsbibliothek Dresden. Die einen sagen dazu SLUB, umgangssprachlich heißt sie inzwischen die SLUB. Dort gibt es jetzt eine Jubiläumsausstellung. Bei uns erfahren Sie in dieser Stunde, was da genau zu sehen ist. Dann ist es Freitagnachmittag. Für uns wie gewohnt Zeit für Shabbat Shalom, die jüdische Wochenfeier. Und als erstes gleich in dieser Stunde. Gestern haben die 35. Magdeburger Literaturwochen begonnen. Wie Sie auch gesellschaftspolitische Zeichen setzen wollen und was in den nächsten Wochen literarisch geplant ist, das ist Thema gleich.

Für 13 Oscars war er nominiert. 1999 7 hat er bekommen, der Film Shakespeare in Love. Unter anderem als bester Film, natürlich auch für die beste Hauptdarstellerin und auch für die beste Musik. Stephen Warbeck hat diese wunderbaren Main-Titel zugeliefert zu Shakespeare in Love, gespielt vom Cincinnati Pops Orchestra. No Hate, Just Love für ein besseres Miteinander. Unter diesem Motto sind gestern die 35. Magdeburger Literaturwochen gestartet. Bis Mitte Oktober gibt's Lesungen, Ausstellungen, Filme und Workshops für Kinder, Jugendliche und Erwachsene mit Gästen wie Bestsellerautor Daniel Schreiber. Die Literaturwochen verstehen sich als ein Ort für Gespräch über Literatur.

0: Kultur und auch über gesellschaftspolitische Themen. In dem Sinne will man auch ein Zeichen setzen gegen Hass und für Zusammenhalt, gerade mit Blick auf die Landtagswahl. Sandra Meyer berichtet.
1: Ein prägnantes und durchaus politisch gemeintes Motto überschreibt in diesem Jahr die Magdeburger Literaturwochen: No Hate, Just Love, für ein besseres Miteinander. Das hat auch mit den Landtagswahlen in Sachsen-Anhalt zu tun, sagt Sarah Täger, die Leiterin vom Literaturhaus.
2: Wir haben uns, als wir die Anträge geschrieben haben, überlegt, was steht jetzt an, und niemand kann die Augen zumachen, glaube ich, vor der Landtagswahl. Das heißt, auch wir wollten eigentlich nochmal ein Zeichen setzen, was wir natürlich die ganze Zeit auch schon machen. Wir versuchen wirklich mit vielen Menschen zusammenzuarbeiten. Wir versuchen, verschiedene Communities anzusprechen, sei es auch die queere Community oder die migrantische Community. Und wir haben gesagt, das ist uns nochmal wichtig zu zeigen, dass wir zusammenhalten, zusammenstehen.
1: Zusammenstehen meint hier zum einen die landesweite Initiative Kultur ist Vielfalt und Heimat, bei dem auch das Literaturhaus federführend mit dabei ist. Aber es meint auch die Magdeburger Literaturwochen selbst, die in den vergangenen 35 Jahren auch nur durch die Kooperationspartner immer größer werden konnten.
2: Wir feiern ein Jubiläum, wissen auch noch nicht, wie es danach weitergeht. Deswegen feiern wir es dieses Mal auch noch mal ein bisschen größer und dachten, wir zeigen unsere jahrelangen KooperationspartnerInnen, denn ohne die wäre das Programm natürlich nicht möglich.
1: Ein Netz aus Vereinen, Stadt, Land und vielen Kulturorten in Magdeburg, wo man während der Literaturwochen immer wieder zu Gast ist. Man möchte ein möglichst breites Publikum ansprechen. So gibt es Lesungen im Forum Gestaltung, im Kulturzentrum Moritzhof und in diesem Jahr erstmals im Puppentheater.
2: Also wir haben Romane rausgesucht, die sich mit dem Thema Liebe beschäftigen. Also Selbstregulierung des Herzens von Peggy Mädler ist jetzt übrigens auch auf der Longlist des Deutschen Buchpreises. Ruth Maria Thomas mit der zweitgrößten Liebe, das sind die Romane, um einige zu nennen. Wir haben aber auch Liebespaare wie Paul und Paula zum Beispiel oder halt Sachbücher von Daniel Schreiber, Liebe ein Aufruf, wo es wirklich nochmal um diese Komponente Liebe und Hass geht. Weil wir wollen natürlich auch immer gucken, wo kommt der Hass eigentlich her.
1: Dazu hat man sich auch die Wanderausstellung Wie geht es dir? Zeichnerinnen gegen Antisemitismus, Hass und Rassismus von der Heinrich-Böll-Stiftung ausgeliehen. 60 gezeichnete Gespräche als Comic umgesetzt nach dem Terrorangriff der Hamas auf Israel.
2: Da geht es quasi darum, dass Juden und Jüdinnen interviewt worden sind, wie es ihnen wirklich geht. Und das wurde in Comics umgesetzt, also diese Antworten. Und das war uns auch nochmal wichtig, dass man zeigt, was Hass mit Menschen eigentlich machen kann.
1: Zum besseren Verständnis gibt es zum Thema auch Workshops für Jugendliche. Alles versuche, ein komplexes Thema so aufzubereiten, dass Gespräche möglich werden. Denn das ist das eigentliche Ziel der Literaturwochen.
2: Natürlich auch, um vielleicht mal abzuschalten und einfach eine Lesung zu genießen. Aber was uns jetzt in letzter Zeit auch sehr oft auffällt, die Menschen haben was zu sagen. Und das ist ganz, ganz wichtig. Wir wollen offene Diskursräume anbieten. Und eigentlich ist es das Wichtigste, dass wir wieder lernen, miteinander zu reden.
1: Das scheint momentan das Wichtigste, sagt Täger. Das habe man auch im Vorfeld der Landtagswahl immer wieder erlebt. Da geht es um Teilhabe und momentan ganz präsent Ost-West-Geschichten.
2: Wir haben immer wieder Interviews gegeben und wurden auch gefragt, warum die AfD zum Beispiel hier so stark ist, ob es wirklich daran liegt, dass die Menschen im Osten einfach auch sich nicht gehört fühlen, sauer sind. Und ja, ich denke, das spielt eine Rolle. Und deswegen müssen wir uns auch wieder auch um solche Themen kümmern. Und das ist ganz wichtig.
1: Um diese Diskursräume zu öffnen, kann Literatur, können Lesungen, Führungen, Filme, Ausstellungen oder Workshops gute Schlüssel sein, findet Täger. Und da braucht es nicht nur die großen Namen. Auch die regionalen Schriftsteller sind gefragt. Genauso wie Schauspieler, Liedermacher oder Studierende und Rentnerinnen, die im Vorleseteam für Kinder mitarbeiten. Nur so gibt es jetzt schon die 35. Magdeburger Literaturwochen.
0: Und zwar bis zum 12. Oktober. Sandra Meyer blickte voraus und das ganze Programm natürlich online unter literaturhaus-magdeburg.de.

0: Zug nach Marseille, ein Song auf dem neuen Album von Felix Mayer. In dem Fall war auch Norbert Leisegang von Keimzeit mit dabei. Paradies erscheint im Herbst und Felix Mayer ist auf Tour, zum Beispiel am 12. September in Leipzig im Geiserhaus mit Band und mit dem Mondena Quartett. Am 1. November in Dresden im Staatsschauspiel, am 8.11. in Dessau-Roßlau in der Villa Krötenhof und am 29.11. hier in Halle in der Ulrichskirche. Diese Empfehlung um 15:22 Uhr. Die SLUB, die Sächsische Landes-, Staats- und Universitätsbibliothek Dresden, feiert ihr 30. Jubiläum mit einer Ausstellung. Erzählt wird darin die räumliche Geschichte, angefangen beim Residenzschloss, in dem die Türen der kurfürstlichen Bibliothek ab 1788 für alle offen standen, über das japanische Palais bis hin zum jetzigen Neubau am Unicampus. Anhand von zahlreichen Schätzen aus der Bibliothekssammlung wird wiederum der unendliche Raum, der Kosmos, illustriert. Auch der des Wissens, wie Dominik Scholz, Fachreferent für die Kartensammlung und Mitkurator der Ausstellung, erläutert.
1: Aus unserem ältesten Objekt, dem Tonnagel aus Girsu, das im heutigen Irak liegt, eine Weihinschrift eines Herrschers etwa 2200 vor Christus, wird weitergeführt über das Dedekortgut, das Nationalepos der Turkvölker, eine Handschrift von unglaublicher Bedeutung für alle, die zu dieser Sprachfamilie gehören. Und das Dedekortgut steht bei uns für den Übergang vom mündlichen zum schriftlichen Erzählen, denn der Text ist mündliches Weltkulturerbe der Menschheit und wir haben die erste Handschrift davon. Dann geht es weiter in den Druck, in dem Fall eine Flugschrift etwa aus den 1540er Jahren, in der es darum geht, dass alle Menschen, dass nicht nur die Priester, sondern auch die Laien lesen können sollen. Und das führen wir über die Druckgeschichte in den allgemeinen Kosmos des Wissens, den wir mit einer kleinen Auswahl von Bänden aus unserem Bestand, aus allen Fachgebieten gewissermaßen zusammengestellt haben, bis in die digitale Gegenwart.
0: Da liegt dann also tatsächlich der USB-Stick, Wissensspeicher der Gegenwart, in direkter Nachbarschaft zur berühmten, fast 800 Jahre alten Maya-Handschrift, dem Codex Dresdensis aus dem 13. Jahrhundert, in Raum, Architekturen des Wissens. Die Ausstellung zu 30 Jahren SLUB ist ab heute im Buchmuseum der Sächsischen Landes-, Staats- und Universitätsbibliothek Dresden zu sehen. Und zwar bis zum 16. Januar des kommenden Jahres. Diese Empfehlung, 15:24 Uhr.

0: end of the line. Randy Crawford. Hier mit End of the Line ist bei uns natürlich noch lange nicht. Jetzt ist es erst mal 15.30 Uhr.
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0: Und die hat für uns Tui Trang No.
2: Das Pferdetor des Architekten Albin Müller in Sachsen-Anhalt sei eines der bekanntesten Landmarken Ostdeutschlands. Das sagte Kulturminister Rainer Rupra MDR Kultur bei der Einweihung des denkmalgerecht rekonstruierten Bauwerks. Damit werde ein fast 100 Jahre altes Stück Magdeburger Baugeschichte für kommende Generationen erhalten, sagte die Oberbürgermeisterin Simone Borres. Sie sagte MDR Kultur außerdem:
3: Sie sehen es mir an in meiner...
4: Wir freuen uns und sind stolz darauf, dass wir das auch in einer denkmalgerechten Form wieder auferstehen lassen konnten. Also es war ja die Anforderung vom Denkmalschutz, dass wir die Oldenburger Ziegel benutzen sollen. Das ist gelungen, dank auch der Zuwendung, die das Land mit dazugegeben hat. Ein Drittel hat also das Land finanziert. Und ich hatte auch das große Vergnügen und Glück, neben den Pferden stehen zu dürfen, als sie in der Werkstatt gewesen sind. Und ich kann sagen, also daneben zu stehen, ist noch mal umso mehr beeindruckender. Und jetzt sieht man sie da oben. Es ist einfach ein schönes Gefühl.
2: Das Stadthallengelände in Magdeburg wird zentraler Veranstaltungsort des Jubiläums mit dem Titel 100 Jahre Theaterausstellung 1927, Festival der Moderne 2027 sein, in dessen Rahmen nun auch das Pferdetor nach der Rekonstruktion präsentiert werden kann. Sachsens Kulturministerin Barbara Klepsch hat heute die Weichen für die Zukunft der Kulturhauptstadtregion Chemnitz gestellt. Mit einem Fördermittelbescheid in Höhe von 900.000 Euro, den sie an den Chemnitzer Oberbürgermeister Sven Schulze von der SPD übergeben hat. Barbara Klepsch sagte MDR Kultur:
5: Es gibt ein Konzept, das Konzept liegt uns vor und dieses Konzept ist auch diskutiert worden. Wichtig ist ein großes Projekt natürlich, was den ländlichen Raum angeht, das ist der Purple Pass und auch das ist hier fest mit verankert, aber es geht natürlich auch um Maker Business and Art, auch das soll weiter aufrechterhalten bleiben und natürlich Projekte, die jetzt direkt in Chemnitz selber stattfinden. Also es ist eine gute Mischung zwischen Stadt und Land und vor allen Dingen zwischen dem, was im europäischen Kulturhauptstadtjahr aufgebaut wurde.
2: Mit der Förderung solle die Strahlkraft, die im Kulturhauptstadtjahr 2025 erzielt werden konnte, jetzt für die Zukunft haltbar gemacht werden, so Barbara Klepsch. Ein riesiges weißes Nashorn geht weiter auf Reise durch Sachsen-Anhalt. Die Kunstinstallation Das Rhinoceros im Raum des israelisch-deutschen Künstlers Itamar Goff verlässt den Museumsraum, war schon in Halle, Salzwedel, Dessau und nun als letzte Station wird der Dickhäuter aus Polyester in die Nikolaikirche Zeitz kommen. Aufgeblasen wie ein Heißluftballon soll das 9 Meter hohe, 7 Meter breite und 16 Meter lange Tier auf gesellschaftliche Entwicklungen aufmerksam machen. Inspiriert vom Theaterstück Die Nashörner von Eugène Ionesco aus den 1950er Jahren, in dem sich Einwohner eines Dorfes in Nashörnern verwandeln, eine Allegorie auf Europa in den 1930er Jahren, dem Ausstieg autoritärer Kräfte. Das Rhino on Tour ist ab Sonntag in Zeitz zu sehen. Und Schriftsteller Uwe Timm bekommt in etwa einer halben Stunde den Goethe-Preis der Stadt Frankfurt. Die Auszeichnung ist mit 50.000 Euro dotiert. Der gebürtige Hamburger debütierte 1974 mit dem Roman Heißer Sommer. Jan Tussig berichtet.
6: Schließlich 1993 die Entdeckung der Currywurst. Timms Durchbruch über das Liebesleben einer ehemaligen Imbissbudenbesitzerin. Übersetzt in über 30 Sprachen.
7: Ich habe das mit großer Lust geschrieben. Und diese Frau, die hat es natürlich auch gegeben. Und in dem Hamburger Gängeviertel da am Neumarkt, nicht bei einer Tante, wo ich immer hinlief und die ich aber gar nicht besuchen durfte, weil das so ein bisschen Rotlichtmilieu war. Mein Vater das immer verboten hat, aber es war am Spannendsten bei Tante Grete, wo sich alle trafen und ich bin da aufgeklärt worden für den Rest meines Lebens.
2: Neben Romanen und Erzählungen verfasste Uwe Timm auch Lyrik, Hörspiele, Filmdrehbücher sowie Kinder- und Jugendbücher. Sein Kinderbuch Rennschwein Rudi Rüssel wurde 1990 mit dem Deutschen Jugendliteraturpreis ausgezeichnet und 1995 verfilmt.
0: Dann Glückwunsch und vielen Dank für die Kulturnachrichten, Tui Trang No.
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0: Aktuell überwiegend stark bewölkt, von der Börde bis nach Sachsen vielerorts Regen, von der Region Dresden bis zur Oberlausitz starke Gewitter. Das bleibt bis zum Abend und dann gibt es auch Gefahr örtlicher Unwetter mit Hagel, Starkregen und heftigen Gewitterböen. 19 bis 24 Grad, in der Nacht geht es runter auf 17 bis 13 Grad und morgen ähnlich wie heute. Gelegentlich Wolken, verbreitet auch mal Sonne und von Westen her dann wieder Schauer. 22 bis 27 Grad. Sonntag und Montag bleiben wechselhaft. Genau in dieser Gemengelage mit ein bisschen sinkenden Temperaturen. Wir schauen auf die Straßen. Der MDR Kulturverkehrsservice mit folgenden Meldungen. A2 Richtung Hannover. Zwischen Ilxleben und Alsleben dauert es eine Stunde länger. 10 Kilometer Stau hier an der geräumten Unfallstelle. A9 Richtung Berlin, zwischen Köselitz und Niemeck, eine halbe Stunde mehr Fahrzeit einplanen, 5 Kilometer Stau wegen Bauarbeiten. A9 Richtung München, zwischen Dreußig und Bad Klosterlausnitz stockt der Verkehr, plus 10 Minuten hier. A9 Richtung München, zwischen Markt Schorgast und Dreieck Bayreuth-Kulmbach, Stau und stockender Verkehr, hier dauert es eine Viertelstunde länger. Und auf der A13 Dresden-Berlin, zwischen Radeburg und Schönborn, 20 Minuten, in beiden Richtungen hier Stau an einer Baustelle. Die A13 Richtung Dresden ist zwischen Baruth-Mark und Starkow nach einem Unfall gesperrt. Ebenfalls nach einem Unfall gesperrt die A71 Richtung Schweinfurt zwischen Erfurt-Nord und Erfurt-Stotternheim. A72 Richtung Leipzig zwischen Stolberg-Nord und Kreuz-Chemnitz abschnittsweise Stau an einer Baustelle, kostet sie 20 Minuten mehr. Und genauso lange dauert es auf der A72 Richtung Hof zwischen Kreuz-Chemnitz und Chemnitz-Süd Stau nach einem Unfall. Dadurch auch Stau in der Nefestraße. Ihnen unterwegs überall gute und sichere Fahrt mit uns. 15 Uhr und gleich 37.
8: 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Jetzt aus Leipzig. Wiebke.

Wiebke Gottstein heißt die Musikerin und Produzentin aus Leipzig mit ganzem Namen. Im Januar letzten Jahres kam ihr erstes Album raus, Space in Between. Und seitdem haben wir sie hier auf dem Schirm mit ihrem komplexen Themengemisch aller menschlicher Erfahrungen zwischen Schmerz und Transformation, Liebe, all die Dinge, die uns täglich beschäftigen. Indie Soul nennt Wiebke selbst die Musikfarbe, die sie dafür nutzt. Hier gehört bei MDR Kultur. Und gefolgt von Mr. Robbie Williams.

0: Shabbat Shalom. Gedanken zum Wochenabschnitt der Tora.
1: Shalom Aleinu, Israel.
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3: Wenn du in das Land gekommen bist, es in Besitz genommen hast und darin wohnst, so sollst du die Erstlinge aller Bodenfrüchte dem Kohen geben, der sie vor den Altar des Ewigen stellt. Dann sollst du vor dem Angesicht Gottes das Bikurim-Bekenntnis sagen. Dieses Erstlingsfrüchtebekenntnis hat seine Resonanz gefunden in der Pessach-Haggadah. Wenn man alle seine Abgaben entrichtet hat, also das Heilige abgesondert hat, dem Levi, der Waise, der Witwe und dem Fremden gegeben hat, erklärt man formell, dass sich nichts mehr davon im eigenen Besitz befindet und dass man von den Geboten diesbezüglich nichts übertreten und nichts vergessen hat. Dann wird die Beziehung zwischen unserem Volk und dem Ewigen und deren Grundlagen kurz zusammengefasst. Beim Einzug in das Land sollen die Kinder Israels auf dem Berg Ebal auf 12 großen mit Kalk überzogenen Steinen die ganze Lehre der Tora schreiben und einen Altar aus unbehauenen Steinen errichten. Moschee und die Kohanim erklären dann die Bnei Israel zu einem Volk, welches die Mitzvot halten soll. Wenn das Volk in das Land kommt, dann sollen auf dem Berg Gerizim die Stämme Shimon, Levi, Jehuda, Yissachar, Josef und Binyamin stehen, um das Volk zu segnen. Auf dem Berg Ebal sollen die Stämme Reuven, Gad, Ascher, Zebulun, Dan und Naphtali zum Fluch stehen. Die Leviim bleiben unten im Tal bei der Bundeslade und verkünden Verfluchungen über die unmoralisch Handelnden und Segnungen über die Gesetzestreuen. Das Volk bekräftigt im Wechselgesang die Aussagen mit einem Amen. Moschee beschreibt noch einmal die Segnungen und auch das Leid, falls das Volk nicht gehorcht. In den aschkenasischen Gemeinden ist es Brauch, einen großen Teil unseres Wochenabschnittes schnell und nur flüsternd zu lehnen. Es handelt sich dabei um die Flüche, welche mit grausamer Wirkung eintreffen werden, sollten wir uns nicht an die Gesetze der Tora halten. Auf Hebräisch heißt diese Stelle Tochacha, Verfluchung, und reicht von 28,15 bis 28,68. Wir haben einen starken Glauben in die Wirk- und Gestaltungsmacht von Worten. Die Worte unserer Gebete zum Beispiel sind der Ersatz für die Opfer im Heiligtum geworden, dessen Nutzung uns nach mehreren Katastrophen nicht mehr möglich ist. Funktional ermöglichen sie uns heute die Hinwendung und Annäherung zum Ewigen. Solch eine Kraft hat das Wort. Aus einer Furcht vor den Verwünschungen ist der Brauch des flüsternden Tora-Vortrages geworden und natürlich möchte niemand diese Aliyah haben, weshalb oft Gemeindepersonal dafür verpflichtet wird. Dabei wird meist nicht mit dem Namen aufgerufen, sondern oft mit der oder die es möchte. Der verhaltene Vortrag der Tochacha ist nicht magisch gedacht, sondern als Unterwerfung unter den Ewigen, der die Segnungen und Flüche ratifizieren kann. Die Zeremonie der Verkündung der Segnungen und Flüche in unserem Wochenabschnitt muss aber eine unüberhörbare gewesen sein. An den Hängen der Berge Ebal und Gerizim standen jeweils zu sechst sich die 12 Stämme gegenüber und im Tal der Leviim mit dem die beiden Gesetzestafeln enthaltenen Aaron HaKodesh dazwischen. Richtung des saftig grün bewachsenen Gerizim riefen die Leviim die Segnung und das ganze Volk antwortete mit Amen als Beweis seines Vertrauens in die Wirkmächtigkeit dieser Worte. Richtung des kahlen und unfruchtbaren Ebal riefen die Leviim die Flüche und auch da erscholl des Volkes Amen. Es wird ein Komplex von 12 Themen dabei angesprochen und die meisten betreffen Gebote, die sich auf das zwischenmenschliche Zusammenleben beziehen. Bein Adam lechavero. In 26,16 lasen wir zuvor: An diesem heutigen Tag befiehlt dir der Ewige, dein Gott, alle diese Gesetze und Rechte zu beachten, dass du sie von ganzem Herzen und von ganzer Seele ausüben, bedacht sein sollst. Das Ganze ist grammatikalisch in der Gegenwartsform gehalten, also heute, und meint damit, dass jeder in seinem Jetzt an den Mitzvot festhalten soll. Auf die Stimme des Ewigen zu hören, ist der beste Weg, damit die Segnungen des Ewigen über uns kommen. In Kapitel 28, Vers 6 lesen wir: Gesegnet wirst du sein, wenn du ankommst, und gesegnet, wenn du ausgehst. Unsere Weisen beziehen das auf unsere Lebenszeit. So wie wir ohne Sünde in diese Welt gekommen sind, so mögen wir sie auch verlassen. Shabbat Shalom und alles Gute für euch und eure Familien und Freunde.

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1: Die Empfehlung von Danger Dan, doch einfach mal hier und da vom gewohnten Weg auszubrechen, einfach mal links abbiegen oder rechts abbiegen und sich dort umschauen, dass es hier so schön ist. Das ist ein Titel übrigens von Danger Dans neuem Album, was Anfang Oktober rauskommt. Und damit ist er dann auch auf Tour. Keine Angst heißt es. Und da ist er ja unter anderem am 27.11. in Leipzig. Und dann können Sie sich, wenn Sie bisher noch keine Karten haben und sehen, es ist ausverkauft, vielleicht einfach schon mal den nächsten Sommer vormerken. Am 18.06. ist Danger Dan auf der Parkbühne im Clara Park in Leipzig oder am 9.07. zum Konzert Sommer Petersberg in Erfurt oder dann eben am 20.08. in Dresden in der Jungen Garde. All das sind doch ganz wunderbare Weihnachtsgeschenke, oder? Einfach gemeinsame Zeit schenken und dann vielleicht auch irgendwo ganz anders hinfahren. Da ist eine lange Liste, wo Sie vielleicht auch dann mit laut mitsingen können aus eigener Erfahrung, dass es hier so schön ist. Hätte ich ja sonst nicht gewusst. Danger Dan und Sif Jakobsen macht jetzt mit dem Geburtstag auch den musikalischen Schlusspunkt unter dieser Stunde. In der kommenden geht es dann unter anderem um die Gewinner der Goethe-Medaillen, die heute in Weimar vergeben wurden. Nach 16 Uhr hier bei MDR Kultur.

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1: Um 16 Uhr mit Caroline Vogt. Im Katastrophengebiet in Nepal haben Einsatzkräfte eine vierköpfige deutsche Familie gerettet. Ein Armeesprecher sagte, sie sei in ein Militärcamp gebracht worden. Die Familie stammt aus dem Berchtesgadener Land. Zuvor hatte das Auswärtige Amt in Berlin mitgeteilt, nach der Sturzflut werde eine niedrige zweistellige Zahl deutscher Staatsbürger vermisst. Die Lage vor Ort sei noch sehr unübersichtlich. Nach Angaben des Katastrophenschutzes stieg die Zahl der Toten inzwischen auf deutlich mehr als 500. Nach dem gescheiterten Misstrauensvotum gegen ihn sieht Thüringens Ministerpräsident Mario Vogt seine Koalition gestärkt. Der CDU-Politiker sagte, das Ergebnis gebe Rückenwind für die politische Arbeit im Freistaat. Zugleich warf Vogt der AfD im Landtag vor, Chaos zu stiften und den Fokus wegzulenken von den eigentlichen Problemen der Menschen. AfD-Fraktionschef Björn Höcke kündigte an, einmal im Monat einen Misstrauensantrag auf die Tagesordnung setzen zu wollen. Das Votum gegen Vogt war mit 33-49 Stimmen gescheitert. Im Tarifkonflikt der Ernährungswirtschaft in Sachsen-Anhalt gibt es eine Einigung. Die Gewerkschaft und Arbeitgeberseite teilten mit, dass die Löhne der rund 2300 Beschäftigten schrittweise an ein vergleichbares Westniveau angeglichen werden. Lohnunterschiede von 16-35% würden bis 2032 vollständig oder in größeren Teilen abgebaut. Die Tarifeinigung betrifft Unternehmen wie die Sektkellerei Rotkäppchen in Freiburg und die Brezelbäckerei Ditsch in Oranienbaum-Wörlitz. Der Verein Deutsche Sprache hat seinen Negativpreis Sprachpanscher des Jahres vergeben. Auf Platz 1 liegt in diesem Jahr die Polizei. Die Behörde habe den eingängigen Begriff Blitzermarathon durch den Anglizismus Speed Week ersetzt. Dieser klinge geradezu wie eine Aufforderung zum Rasen. Als Sprachpanscher wurde zudem ein Bürgermeister in Hessen kritisiert, weil er die Satzung der Feuerwehr ausschließlich mit weiblichen Personalendungen verfasst hat. Dies entspreche weder der Realität noch der Verständlichkeit im Sprachgebrauch. In der Fußball-Europa League ist die Ligaphase ausgelost worden. Leverkusen trifft dabei unter anderem auf Beşiktaş Istanbul, Lyon und Salzburg. Hoffenheim bekommt es mit Crystal Palace und Sturm Graz zu tun. Der erste Spieltag beginnt am 16. September. In der Conference League trifft Freiburg unter anderem auf Panathinaikos Athen und die AS Monaco. Die Ligaphase startet im Oktober. Das waren die Nachrichten.
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2: Und so sieht's aktuell aus. Überwiegend stark bewölkt in Mitteldeutschland, von der Börde bis nach Sachsen vielerorts Regen, von der Region Dresden bis zur Oberlausitz starke Gewitter. Und zum Abend bleibt es auch dabei bei der Gefahr örtlicher Unwetter mit Hagel, Starkregen und heftigen Gewitterböen. 17 bis 24 Grad in der Spitze. In der Nacht geht's runter auf 17 bis 13 Grad, weiter bei Schauern und kräftigen Gewittern. Und morgen ein Wechsel aus Wolken und Sonne mit einzelnen Schauern. Temperaturen bleiben beständig zwischen 22 bis 27 Grad. Wir schauen auf die Straßen. Der MDR Kulturverkehrsservice meldet. A2 Richtung Berlin, zwischen Allerengersleben und Eilsleben dauert es eine Viertelstunde länger. 3 Kilometer Stau hier an einer Baustelle. A2 Richtung Hannover, zwischen Ilksleben und Eilsleben, Stau und stockender Verkehr. Hier brauchen Sie 20 Minuten länger. Eine halbe Stunde dauert es auf der A9 Richtung Berlin, zwischen Köselitz und Niemeck. 5 Kilometer Stau hier wegen Bauarbeiten. A9 Richtung München, zwischen Markt Schorgas und Dreieck Bayreuth-Kulmbach, Stau und stockender Verkehr plus 20 Minuten. A13 Dresden-Berlin, zwischen Radeburg und Schönborn, in beiden Richtungen Stau an einer Baustelle plus 20 Minuten hier. Genauso lange dauert es auf der A72 Richtung Leipzig, zwischen Stolberg Nord und Kreuz Chemnitz staut sich an einer Baustelle und auch 20 Minuten länger brauchen Sie auf der A72 Richtung Hof. Zwischen Kreuz Chemnitz und Chemnitz Süd Stau nach einem Unfall, dadurch auch Stau in der Nefestraße. Fahren Sie überall vorsichtig, kommen Sie gut und sicher an Ihr Ziel. 16 Uhr und gleich 5.
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2: Und durch diesen Freitagnachmittag, 28. August, begleitet sie weiterhin Beatrice Schwartner. Zusammen mit Sting lassen wir ein bisschen die Beine baumeln.

0: Zu gut, um wahr zu sein. Kacey Musgraves war das hier bei MDR Kultur. In Weimar werden immer pünktlich an Goethes Geburtstag, der heute ist, die Goethe-Medaillen vergeben. Da werden also Menschen geehrt, die sich um die deutsche Sprache und Kultur verdient gemacht haben, auch die, die Brücken gebaut haben zwischen den Kulturen. In diesem Jahr ist auch ein Komponist dabei. In Berlin trafen sich die Preisträger vorab im Humboldt-Forum. Blanka Weber stellt sie jetzt vor.
1: Wer diese Musik hört, könne einen schönen Nachmittag haben, so formulierte es Gesche Joost, die Präsidentin des Goethe-Institutes, zur Begrüßung.
2: Als ich die Rede vorbereitet habe, habe ich Spiegel im Loop gehört.
1: Was sie meinte? Die Musik von Arvo Pärt ist eine, die begleitet beim Denken, beim Schreiben, beim Reflektieren. Nichts Beliebiges, sondern Seele, Sinn und Tiefe. Der estnische Komponist Arvo Pärt ist einer der diesjährigen Preisträger der Goethe-Medaille. Er ist 90 Jahre alt und wird selbst nicht in Weimar sein, aber dafür sein Sohn Michael Pärt stellvertretend. Musik, sagt er, sei nicht nur für seinen Vater immer auch irgendwie eine Form des Übersetzens.
3: Und das Irgendwas ist ja entweder der Geist oder die Seele vom Komponisten, aber auch ein kulturelles Erbe. Oder ein religiöses Erbe, das wir alle tragen in uns drinnen.
1: Arvo Pärt komponiert heute nicht mehr. Auch das Reisen fällt ihm schwer. 1968 eckte er politisch mit dieser Musik an, dem Credo. Er verließ das sowjetische Estland als persona non grata, lebte in Wien, später 30 Jahre lang in Berlin, bevor er 2010 wieder in seine alte Heimat zurückkehrte. Über Heimat denkt auch der zweite diesjährige Preisträger nach, Prodromos Tsinikouris. 1981 in Wuppertal als Sohn griechischer Arbeitsmigranten geboren. Er arbeitet heute auf Theaterbühnen in Deutschland, in Griechenland und pendelt, erzählt er nicht ohne Humor, zwischen den Kulturen.
4: Ein Filmstudium

0: gab es damals nicht in Griechenland und es war wichtig für meine Eltern, die aus einer Gastarbeiterfamilie kommen, also ich war die dritte Generation in Wuppertal, es war wichtig für meine Eltern, dass meine Zwillingsschwester und ich studieren an der Uni in Griechenland. Und da es keine Filmuniversität gab, habe ich halt Theater studiert. Ich habe gedacht, ja, ist ja das Gleiche.
1: Seine Herkunft und sein Aufwachsen waren durchaus anders im Vergleich zu vielen anderen Preisträgern der Goethe-Medaille.
0: Ich wäre auch sehr gerne in einem Haus aufgewachsen, wo man Musik hört oder wo man viele Bücher hat zum Lesen. Das war bei mir nicht der Fall. Ich bin in einem Haus aufgewachsen, wo es keine Musik gab. In einem Haus ohne Bücher, weil meine Eltern gearbeitet haben. Meine Mutter als Putzfrau, mein Vater vor allem in der Gastwirtschaft.
1: Prodromus Sinikoris ist heute Theaterregisseur, Schauspieler und Dramaturg. Einer der Personen der griechischen Theaterwelt. Beim Kunstfest in Weimar wird er nun selbst auch auf der Bühne sein. 96%, so der Titel seines Stückes. Es setzt sich mit dem Holocaust und dem Vernichten der jüdischen Menschen in Thessaloniki auseinander. Auch die italienische Übersetzerin und Literaturwissenschaftlerin Anita Raja gehört zu den diesjährigen Preisträgerinnen. 12 Romane von Christa Wolf hat die heute 73-Jährige ins Italienische übersetzt. Aber auch Werke von Kafka, Ingeborg Bachmann und anderen. Sie ist die Tochter eines Neapolitaners und einer polnischen Jüdin, die einst vor dem Holocaust floh und in Italien landete. Es seien Preisträgerinnen, so formuliert es Gesche Joost, die Präsidentin des Goethe-Institutes, die in diesem Jahr ein starkes Zeichen für Europa setzten.
2: Blanka Weber stellte 3 Preisträger der Goethe-Medaille vor, den Komponisten Arvo Pärt, den Theatermacher Prodromos Sinikoris und die Übersetzerin Anita Raja. Die Übergabe war beim Festakt heute Nachmittag 14 Uhr, heute Abend 19.30 Uhr, dann in der Weimar Halle der besondere Konzertabend. Arvo Pärts Komposition, die wir am Anfang schon gehört haben, Fratris, eröffnet das gemeinsame Programm der Staatskapelle Weimar und der Stüber Philharmonie. Und beim Kunstfest Weimar sind Stücke von Prodromos Sinikoris zu erleben, morgen und dann am Samstag. Also morgen ist ja Samstag. Also am morgigen Samstag. So ist es richtig. Und das hier ist schon mal Musik von den Womack Sisters, ganz neu bei uns im Programm. Der Mann, der andere rumfährt und dabei von einem eigenen besseren Leben träumt. Chauffeur, the Womack Sisters.

Wie unser Kritiker Sky Nonhoff neulich anmerkte, die drei Schwestern haben es drauf, dass sie im besten Falle und im besten Sinne älter klingen als die erste Generation der Womack. Wunderbarer Retro-Soul hier von den Womack Sisters. Und das Album auch gerade erst draußen, das Debütalbum der Schwestern am 14. August rausgekommen. The Womack Sisters hier gehört bei MDR Kultur.

0: Das Elvales Symphony Orchestra war das aus Joachim Serras Impressions Camperoles. Der zweite Satz, spielende Kinder, hier gehört bei MDR Kultur. Und bei uns schließt sich ein Kulturtipp an von Jörg Schieke.
1: Der Kirchbauverein Wachau lädt zum Liedertour-Jubiläum ein. Seit 25 Jahren gibt es diese Tour, die mit der Band Schüller gewiss den passenden Geburtstagsgast ausgewählt hat.
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1: Im alten Pfarrhaus im sächsischen Wachau ist Schüller heute ab 20 Uhr zu Gast und rückt diesmal Cellistin Claudia Herold nochmal extra ein Stück nach vorn. Das meint ausgedehnter Solopart mit großem musikalischen Freiheitsversprechen und einer reichlichen Portion Humor. Heute ab 20 Uhr der Apokalyptus-Bonbon, so der Titel des 9. Albums von Schüller im alten Pfarrhaus in Wachau.
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2: Ja, und apropos Wachau, da fallen mir gerade die Sommertöne ein, das Festival in und um Leipzig, was es ja nun auch schon seit 20 Jahren gibt und gerade angelaufen ist. Am 12. September ist eines der originellsten Ensembles zwischen Kammermusik, Weltmusik und Jazz dort in der Kirchruine in Wachau, nämlich Uwaga mit dem Ausrufezeichen hinter dem Namen und ihrem Programm Bach to the Roots. Heute erstmal bei den Sommertönen ein Konzert zum 400. Todestag von John Dowland. Countertenor Johannes Euler und sein Ensemble bringt historische Lauten, Lieder und eigens komponierte Stücke zusammen für Beyond Dowland heute in der Piano-Forte-Fabrik Julius Blüthner. 19 Uhr in Großpösner. Das gleichnamige Album wurde übrigens 2023 für den Preis der deutschen Schallplattenkritik nominiert. Auch dieser Tipp also zum Wochenende, heute 19 Uhr in Großpösner, die Sommertöne und mehr von solchen Tipps zum Wochenende. Gibt's nach 18 Uhr hier bei MDR Kultur im Spezial.

0: Mit Soleil Niklasson ist es 16.30 Uhr.
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0: Und die hat für uns Tui Trangno.
2: Das Pferdetor des Architekten Albin Müller in Sachsen-Anhalt. Es sei eines der bekanntesten Landmarken Ostdeutschlands, sagte Kulturminister Rainer Robra bei der Einweihung des denkmalgerecht rekonstruierten Bauwerks heute. Oberbürgermeisterin Simone Borres zufolge werde damit ein fast 100 Jahre altes Stück Magdeburger Baugeschichte für kommende Generationen erhalten. Borres sagte MDR Kultur außerdem:
3: Wir freuen uns und sind stolz darauf, dass wir das auch in einer denkmalgerechten Form wieder auferstehen lassen konnten. Also es war ja die Anforderung vom Denkmalschutz, dass wir die Oldenburger Ziegel benutzen sollen. Das ist gelungen, dank auch der Zuwendung, die das Land mit dazugegeben hat. Ein Drittel hat also das Land finanziert. Und ich hatte auch das große Vergnügen und Glück, neben den Pferden stehen zu dürfen, als sie in der Werkstatt gewesen sind. Und ich kann sagen, also daneben zu stehen ist nochmal umso mehr beeindruckender. Und jetzt sieht man sie da oben. Es ist einfach ein schönes Gefühl.
2: Das Stadthallengelände in Magdeburg wird nächstes Jahr zentraler Veranstaltungsort des Jubiläums mit dem Titel 100 Jahre Theaterausstellung 1927, Festival der Moderne 2027 sein. In dessen Rahmen wird dann nun auch das Pferdetor nach der Rekonstruktion präsentiert werden können. Zum ersten Mal zur Eröffnung des Demokratie- und Kulturfestivals Kosmos gibt es eine große Kosmos-Revue in der Stadthalle. Das Ticket kostet 25 Euro. Festivalsprecher Ernesto Uhlmann zufolge sei es auch eine Premiere für die Festival-Crew und eine Chance, das Kosmos wachsen zu lassen, ohne es zu sehr kommerzialisieren. Geplant ist heute Abend ein Abend mit Musik, Gespräch und Popkultur ergänzend zum Festivalprogramm. Morgen beginnt dann das reguläre kostenfreie Stadtfestival rund um den Hartmannplatz in Chemnitz. Fußball und Frauenkirche. Was auf den ersten Blick nicht so ganz zusammengehören mag, soll sich ändern. Zweitligist Dynamo Dresden und die Stiftung Frauenkirche haben eine Kooperation gestartet. Raik Steingasser aus der Kulturnachrichtenredaktion.
4: Anlass ist die Grundsteinlegung der Dresdner Frauenkirche vor 300 Jahren. Das Ziel, mit gemeinsamen Veranstaltungen und Projekten soll der Dialog zwischen unterschiedlichen Generationen, Lebenswelten und Milieus gefördert werden. Das haben Verein und Stiftung mitgeteilt. Als ein Zeichen der Zusammenarbeit gibt es auch ein Fußballtrikot mit Frauenkirchenbezug, das morgen beim Auswärtsspiel von Dynamo in Heidenheim zum Einsatz kommen soll. Am Kragen des neuen Trikots sind die Jahreszahlen 1726 bis 2026 angebracht. Pro verkauftem Shirt will der Verein nach eigenen Angaben 10 Euro an die Stiftung Frauenkirche spenden, um den Erhalt des Bauwerks zu unterstützen.
2: Und aus 10 wurden 3. Der Langenscheid Verlag hat die 3 Finalisten für das Jugendwort des Jahres bekannt gegeben. Bis zum 28. September können junge Menschen im Alter von 11 bis 20 Jahren jetzt im Netz über die beliebteste Jugendsprachfloskel abstimmen. Ramon Zages aus der Kulturkompakt-Redaktion mit den Einzelheiten.
5: Abgestimmt werden kann für Crash-Out gehen, was im Wesentlichen mit komplett ausrasten oder die Fassung verlieren übersetzt werden kann. Ein weiterer Kandidat für das Jugendwort des Jahres ist Peak. Damit wird etwas Herausragendes beschrieben. Etwas ist der Peak, also der Gipfel. Nummer 3 Anwärter ist Ragebait. Damit sind Inhalte in sozialen Medien gemeint, die absichtlich provozieren sollen, um so Reichweite zu erzielen. Überraschend nicht in die Top 3 hat es der Internet-Trend 6-7 geschafft.
2: Der Sieger der Abstimmung zum Jugendwort des Jahres wird am 10. Oktober dann während der Frankfurter Buchmesse vom Verlag Pons Langenscheid verkündet.
6: Also 6-7 ist nicht überraschend nicht mit drin, finde ich. Denn 6-7 ist sowas von 2025, sagen meine Kinder. Aber Ragebaiten, das ist wirklich ganz, ganz heftig dabei.
2: Aber auch nicht neu.
6: Nee, ist auch nicht neu, aber dann hätte es auch eigentlich Schere sein können. Naja, wie auch immer. Wir dürfen sowieso nicht mit abstimmen. Aber Susanne Daubner wird's verlesen. Wer es wird, da freue ich mich dann doch schon. Vielen Dank für die Kulturnachrichten, Tui Trangno.
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6: aktuell überwiegend stark bewölkt, von der Börde bis nach Sachsen vielerorts Regen, von der Region Dresden bis zur Oberlausitz starke Gewitter, bleibt heute auch in der Nacht so und morgen geht's ähnlich weiter wie heute, gelegentlich Wolken, verbreitet auch mal Sonne, später von Westen her wieder Schauer und 22 bis 27 Grad, wechselhaft bleibt's übrigens auch Sonntag und Montag, dann sinken wieder die Temperaturen ein kleines bisschen. Wir schauen auf die Straßen der MDR Kulturverkehrsservice mit einer langen Liste zum Freitagnachmittag. Der Start ist bei der A2 Richtung Berlin. Zwischen Allerengersleben und Alsleben dauert es eine Viertelstunde länger, 3 Kilometer Stau hier an einer Baustelle. A2 Richtung Hannover zwischen Ilksleben und Alsleben Stau und stockender Verkehr plus 20 Minuten. A4 Frankfurt Richtung Dresden zwischen Jena-Göschwitz und Stadtroda stockt der Verkehr an einer Baustelle plus 15 Minuten hier. Genauso lange dauert es auf der A4 Frankfurt Richtung Dresden zwischen Dreieck Dresden-West und Dresden-Neustadt. 5 Kilometer Stau hier. A4 Richtung Frankfurt zwischen Stadtroda und Jena Zentrum stockt der Verkehr nach einem Unfall plus 15 Minuten. A9 Richtung München zwischen Markt Schorgast und Dreieck Bayreuth-Kulmbach stockender Verkehr kostet sie 20 Minuten mehr. Genauso lange dauert es auf der A13 Dresden-Berlin zwischen Radeburg und Schönborn in beiden Richtungen Stau an einer Baustelle. A13 Richtung Dresden zwischen Großköris und Starkow Stau nach einem Unfall. Hier brauchen Sie eine Stunde länger. Und A72 Richtung Leipzig zwischen Stolberg Nord und Kreuz Chemnitz Stau an einer Baustelle. Hier brauchen Sie auch 20 Minuten länger. Kommen Sie gut und sicher und mit guten Nerven vor allen Dingen an Ihr Ziel. 16.37 Uhr gleich.
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0: Ich habe immer gedacht, dass dieses Stück tatsächlich rückwärts abgespielt wird, was der Chor hier bei Vampire Weekends Hold You Now ist. Aber tatsächlich ist es ein bearbeitetes, aber vorwärts abgespieltes Sample eines Kirchenliedes, womit wir im Grunde auch gleich beim Thema sind. Die Evangelische Landeskirche Sachsen-Anhalts lädt nämlich zum Kirchentag am Sonntag, am 30. August, mit Gottesdienst und Bühnenprogramm, mit Rudelsingen, Posaunenchören, Promi-Gesprächen, mit Infoständen und nicht zuletzt mit einem gemeinsamen Mittagessen an mehr als 100 Tischen auf dem Dessauer Marktplatz. Soweit ist es bei Kirchentagen üblich und doch ist es diesmal kein gewöhnliches Treffen, denn der Kirchentag findet eine Woche vor der Landtagswahl statt. Und er soll ein Hoffnungskulturfest werden für die 145 Kirchgemeinden der Anhaltischen Landeskirche. So steht es in der Einladung. Ich bin jetzt verbunden mit dem Kirchenpräsident der Anhaltischen Landeskirche, Carsten Wolkenhauer. Willkommen bei MDR Kultur.
1: Herzlichen Dank und herzliche Grüße.
0: Ein Hoffnungskulturfest wollen Sie feiern am Sonntag in Dessau. Wie ist denn die Stimmung in den Kirchgemeinden? Braucht es Aufheiterung?
1: Aufheiterung braucht es immer, jeden Tag. Die Stimmung ist soweit ganz gut. Natürlich gibt es eine große Anspannung. Ich habe neulich gesagt, das Land ist zum Zerreißen gespannt. Das spüren wir Land auf Land ab und natürlich auch in den Kirchengemeinden. Wir haben seit 2017 keinen Kirchentag mehr gefeiert, wo alle zusammenkommen und miteinander singen und feiern und sich begegnen. Und das wollten wir jetzt mal nachholen. Und dass das nun eine Woche vor der Landtagswahl ist, das ist gut so.
0: Auch Kirchgemeinden sind ja ein Spiegel der Gesellschaft. Die politischen Präferenzen verteilen sich da nicht viel anders als im restlichen Teil der Gesellschaft. Auch hier gibt es Menschen, die sicher die AfD wählen werden und andere, für die das keinesfalls in Frage kommt. Wie gehen die Gemeinden mit dieser Zerrissenheit um?
1: Bislang höre ich Land auf Land ab, dass Kirchengemeinden gut im Gespräch miteinander sind. Also, dass man im Gottesdienst zusammensitzt, dass man bei den Konzerten zusammensitzt. Natürlich wählen die Menschen, was sie für richtig halten. Aber darüber im Gespräch zu bleiben und sich nicht zu verurteilen, das scheint mir besonders wichtig zu sein in diesen Tagen.
0: In der Einladung heißt es, in dieser unruhigen Zeit werde die Kirche gesucht und geschätzt, angefragt und angefeindet. Wo erleben Sie ganz konkret Zuspruch und wann Anfeindung?
1: Wir erleben besonders viel Zuspruch in unseren Kindergärten, in unseren Schulen, in allem, was mit Pflege und Nächstenliebe zu tun hat. Wir erleben großen Zuspruch zu unserer Kirchenmusik und da, wo wir uns um andere kümmern. Häufig sind wir die letzte Institution auf dem Land, im letzten Winkel, die noch geöffnet hat. Und daraus ist eine tolle Aktion entstanden. Wir haben an viele unserer Kirchen ein großes Transparent gehängt. Die Kirche bleibt im Dorf. Das ist genau das, was wir wollen, bei den Menschen bleiben und vor Ort.
0: Die Anhaltische
1: angefeindet
0: ja,
1: werden wir dort, wo politische Programme den Kirchen den Geldhahn zudrehen wollen und aus meiner Sicht nicht so richtig wissen, was sie damit für die Gesamtbevölkerung anrichten. Denn wir sind nun Kulturinstitutionen in Anhalt seit über 500 Jahren und haben einen großen Erfahrungsschatz im Zusammenhalten der Gesellschaft. Wir sind das Dach für ganz viele. Wir schaffen Zusammenhalt und das tun wir vor der Wahl und das werden wir auch nach der Wahl tun.
0: Die Anhaltische Landeskirche ist mit rund 23.000 Mitgliedern die kleinste Landeskirche in Deutschland. Zum Kirchentag in Dessau kommt eher ungewöhnlich diesmal auch deutschlandweite Kirchenprominenz, zum Beispiel Kirsten Fehrs, die Ratsvorsitzende der Evangelischen Kirche in Deutschland. Wie wird die Situation in Sachsen-Anhalt deutschlandweit wahrgenommen? Was ist Ihr Eindruck?
1: Ich glaube, deswegen erfreut sich dieses Fest einer unglaublichen Beliebtheit. Wir haben aus dem ganzen Land Posaunenchöre, die kommen, Menschen, die sich interessieren und sagen, die Zeitungen schreiben dies und das, aber ich will kommen und mit Menschen reden und ich will das erleben und ich will gerne mit euch feiern. Und da scheinen wir zum richtigen Zeitpunkt das richtige Fest im Festkalender gehabt zu haben.
0: Unabhängig mal davon, wie die Wahl am 6. September ausgeht in Sachsen-Anhalt, Herr Wolkenhauer, was ist Ihr Wunsch? Wie soll dieser Kirchentag ausstrahlen über den Wahltag hinaus?
1: Und mir ist ganz wichtig, dass Menschen das tatsächlich erleben, dass wir nicht nur reden, sondern dass Menschen erleben, Zusammenhalt ist Arbeit, aber diese Arbeit wirkt auch. Das tut gut, sich gegenseitig zu fragen, du, was macht denn dir eigentlich Hoffnung? Und diese Hoffnungsgeschichten erzählen, einander zuzuhören und zu feiern und zu singen. Und dass dieser ganze Marktplatz ins Singen kommt und eine fröhliche Tischgemeinschaft hat und wir so in diese Wahlwoche gehen, das ist mein Ziel, das ist unser Ziel. Dafür bieten wir diese Veranstaltung an. Und ganz viele kommen, gerade auch aus der Kulturszene und der Musikszene, und sagen, das ist gut, dass jemand mal auf das Thema Hoffnung setzt. Deswegen haben wir das Hoffnungskulturfest genannt, nicht nur, weil es auch als Adjektiv funktioniert. An diesen Tischen werden wir uns gegenseitig fragen, was macht dich Hoffnungskulturfest?
0: Dann möge es genauso kommen. Carsten Wolkenhauer, mit dem Kirchenpräsident der Anhaltischen Landeskirche habe ich über den Kirchentag vor der Sachsen-Anhalt-Wahl gesprochen. Ich wünsche gutes Gelingen für das Hoffnungskulturfest am Sonntag in Dessau und alles darüber hinaus.
1: Ganz herzlichen Dank und danke für die gute Arbeit, die MDR Kultur macht. Wir wissen das sehr zu schätzen.
0: Danke Ihnen. Alles Gute. Tschüss. Tschüss.

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1: Wieder angesagt, neu gesehen, formschöne Dinge aus den Werkstätten der Formgestalter, wie sie damals hießen, der DDR. Es geht um die Klassiker des DDR-Designs bei uns in der Sommerserie. Viele Dinge, die uns seit Jahrzehnten durch den Tag begleiten, wie bei dieser Hörerin aus Chemnitz.
2: Guten Tag, mein Name ist Brigitte Naumann, ich wohne in Chemnitz und ich habe einen kleinen Beitrag zu leisten zu den noch vorhandenen DDR-Produkten, die im Haushalt halt geblieben sind. Ich habe eine Tortenspritze aus dem VEB Plasthaushaltwaren Zeller Mädels und der Preis ist 1,50 Mark. Und ja, gelegentlich nutze ich diese Tortenspritze auch zum Verzieren von Geburtstagstorten.
1: Wunderbar, die gute alte 1,50 Mark Tortenspritze wird sowieso heute völlig unterschätzt durch diese Einmal-Spritztüten, die es überall gibt. Ist doch super, wenn man wie Brigitte Naumann aus Chemnitz noch sowas hat, was dermaßen nachhaltig ist. Danke für diese schöne Geschichte in unserer Sommerserie über DDR-Design.

La Poule, die Henne, hier musikalisch eingefangen von Jean-Philippe Rameau und gespielt von Víkingur Ólafsson, der natürlich umtriebige Isländer, der überall auf der Welt auftritt. Morgen zum Beispiel in Grafeneck in Österreich, am 1. September ist er in Warschau, dann kommt er nach Monheim und gefolgt dann von Paris, das alles innerhalb von 5 Tagen. Víkingur Ólafsson. Und an den schließen wir jetzt eine junge Musikerin an aus der Schweiz. Tiffany Athena Limacher heißt sie und nennt sich als Musikerin To Athena. Das To lag offensichtlich daran, hat sie mal lachend erzählt, dass ihre frühere krakelige Unterschrift in der Schule nur diese beiden Buchstaben entziffern ließen. Deswegen To Athena und nicht To Athena. Und sie singt hier von Türen, die sich schließen sollen. To Athena, shut the door. Wir schließen, aber wir öffnen sie natürlich dann nach den Nachrichten sehr gerne wieder. Dann geht's unter anderem nach Berlin mit dem begierigen Blick des Satirikers Peter Zudeks Woche in Berlin nach 17 Uhr hier bei MDR Kultur.

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8: Um 17 Uhr mit Ines Herrmann. Der Thüringer Hausärzteverband lehnt finanzielle Nachteile für Patienten ab, die direkt zum Facharzt gehen, statt zunächst den Hausarzt aufzusuchen. Der Vorsitzende Ulf Zitterbart sagte dem MDR, die Bürger zahlten bereits hohe Kassenbeiträge. Zusätzliche Kosten halte er für schwierig. Stattdessen müssten Patienten merken, dass es einen Vorteil habe, wenn sie zunächst ihren Hausarzt aufsuchten. Die Bundesregierung plant, dass Facharzttermine künftig nur nach hausärztlicher Überweisung möglich sind. Ärztepräsident Klaus Reinhardt hatte Nachteile für Patienten gefordert, die diesen Weg nicht einhalten. Im Katastrophengebiet in Nepal haben Einsatzkräfte eine vierköpfige deutsche Familie gerettet. Ein Armeesprecher sagte, sie sei in ein Militärcamp gebracht worden. Die Familie stammt aus dem Berchtesgadener Land. Zuvor hatte das Auswärtige Amt in Berlin mitgeteilt, nach der Sturzflut werde eine niedrige zweistellige Zahl deutscher Staatsbürger vermisst. Die Zahl der Toten in Nepal stieg unterdessen auf mehr als 500. Der außenpolitische Sprecher der Unionsfraktion im Bundestag, Jürgen Hart, sieht Chancen, dass es nach einem halben Jahr Iran-Krieg demnächst zu einem Friedensabkommen kommt. Hart sagte dem MDR, die Beteiligten hätten ein Interesse an einer Lösung. Das Regime im Iran wolle an der Macht bleiben und brauche dringend Zugang zum Weltmarkt. Zugleich strebten US-Präsident Donald Trump und Israels Premier Benjamin Netanyahu vor den im Herbst anstehenden Wahlen in ihren Ländern Fortschritte an. Derzeit gibt es in dem Konflikt kaum Kampfhandlungen. Der Verein Deutsche Sprache hat seinen Negativpreis Sprachpanscher des Jahres vergeben. Auf Platz 1 liegt in diesem Jahr die Polizei. Sie habe den eingängigen Begriff Blitzermarathon durch den Anglizismus Speedweek ersetzt. Dieser klinge geradezu wie eine Aufforderung zum Rasen. Kritisiert wurde auch ein Bürgermeister in Hessen, weil er die Satzung der Feuerwehr ausschließlich mit weiblichen Personalendungen verfasst hat. Dies entspreche nicht der Realität. Der Sarg mit dem gestorbenen norwegischen König Harald wird noch heute in Oslo vom Krankenhaus zum Schloss gefahren. Das teilte das Königshaus mit. Der Trauerzug beginnt demnach am Abend am Reichskrankenhaus. Dem Sarg wird die königliche Familie folgen, angeführt vom neuen König Håkon. Sein Vater Harald war am Morgen im Alter von 89 Jahren gestorben. Das waren die Nachrichten.
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9: Aktuell dichte Wolken über Mitteldeutschland, in Sachsen stellenweise gefüllte Wolken. Da regnet es im Thüringer Schiefergebirge ebenso ein paar Tropfen, in der westlichen Altmark und im Harz kräftige Gewitter. Zum Abend sind weiter örtliche Unwetter mit Hagel, Starkregen und heftigen Gewitterböen angekündigt. 19 bis 24 Grad. In der Nacht geht's runter auf 17 bis 13 Grad. Es bleibt allerdings weiter bei Schauern und kräftigen Gewittern. Und morgen starten wir mit gelegentlich Sonne und genauso vielen Wolken. Später kommen von Westen her wieder vereinzelt Schauer rein, 22 bis 27 Grad. Sonntag und Montag wechselhaft und die Temperaturen sinken etwas. Der MDR Kulturverkehrsservice mit folgenden Meldungen. Entwarnung auf der A14 Dresden-Magdeburg. Kein Falschfahrer mehr zwischen Gröbers und Halle-Ost. A2 Richtung Hannover. Zwischen Ilksleben und Eilsleben Stau und stockender Verkehr. Hier brauchen Sie 20 Minuten länger. Vorsicht auf der A4 Frankfurt Richtung Dresden. Zwischen Jena Zentrum und Stadtroda liegen Metallteile auf der Fahrbahn. A4 Frankfurt Richtung Dresden zwischen Dreieck Nossen und Dresden-Neustadt. 5 Kilometer Stau und stockender Verkehr. Hier brauchen Sie 15 Minuten mehr. A4 Richtung Frankfurt. Zwischen Stadtroda und Jena Zentrum stockt der Verkehr nach einem Unfall. Plus 30 Minuten hier ein Plan. A9 Richtung München zwischen Markt Schorgast und Dreieck Bayreuth-Kulmbach. Stau und stockender Verkehr. Hier brauchen Sie eine Viertelstunde länger. A13 Dresden-Berlin zwischen Radeburg und Schönborn. In beiden Richtungen Stau an einer Baustelle, plus 20 Minuten. A13 Richtung Dresden zwischen Großköris und Starkow staut sich nach einem Unfall. Hier brauchen Sie eine Stunde länger. A72 Richtung Leipzig zwischen Stolberg Nord und Kreuz Chemnitz staut sich an einer Baustelle, plus 15 Minuten. Und die B87 ist zwischen Bad Kösen und Schulpforte wegen eines Feuerwehreinsatzes gesperrt. Ihnen unterwegs überall gute und sichere Fahrt mit uns. 17 Uhr und gleich 5 Minuten.
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9: Weiter mit Beatrice Schwartner und Wilco ist in dem Fall auch dabei. Wir sagen willkommen, schön, dass Sie bei uns sind.

0: Liebe, und zwar um eine Liebesgeschichte wider Willen, geht's im neuen Roman der Bestseller-Autorin Caroline Wahl. Stellen wir in einer guten halben Stunde vor, 1999 Meter über dem Meer. Davor ein Einblick ins Naturalienkabinett Waldenburg, der sozusagen Weltgeschichte vor der Haustür ist. Sie kennen unseren gleichnamigen Podcast und für diese Folge gibt's ein paar Hörhappen. Und gleich, wie gewohnt, freitags Peter Zudeiks satirischer Rückblick auf die Woche in Berlin. Das Angebot hier bei MDR Kultur.
1: So

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1: So, Freunde, jetzt geht's los. Alle wieder an Bord in Berlin und anderswo. Jetzt wird Geschichte gemacht.
2: Deutschland schreckt ab.
1: Ach was, so furchtbar ist Deutschland doch gar nicht.
2: Deutschland ist optimistisch und zuversichtlich.
1: Na, geht doch.
2: Es gibt überhaupt keinen Grund, uns klein zu machen.
1: Überhaupt keinen, obwohl der Digitalminister klingt da ein bisschen anders.
3: Es geht nicht immer nur darum, die Nummer eins zu sein.
1: Aha.
3: Wir sind drittgrößte Volkswirtschaft und ich würde mal sagen, das Ziel, Nummer drei, Nummer vier zu sein in der Welt, ist auch mal ein gutes Zwischenziel.
1: Hört sich nicht besonders großartig an.
2: Ich sag's mal mit meinen Worten.
1: Tolle Idee. Die eigenen Worte sind doch immer noch die besten, also.
2: Das Beste ist der Feind des Guten.
1: Wunderbar. Im Original stammt der Satz von Voltaire, dem alten Franzosen, und heißt, das Bessere ist der Feind des Guten. Macht aber nichts. Es geht um künstliche Intelligenz. Da sind die Deutschen eben nicht so gut wie die Amis oder die Chinesen, sondern nur so mittelprächtig.
2: Wir müssen nicht überall die Besten sein.
1: Eben. Im Moment geht's ja auch mehr um gutes Klima. Also jetzt nicht Hitze und Dürre und so ein Kram, sondern das politische Klima. Das war nicht so doll. Vor allem, weil der Merz zu viel Urlaub macht, anstatt sich bei Waldbränden dabei abfotografieren zu lassen, wie er der Feuerwehr und anderen Helfern im Weg steht. Im brennenden Hürtgenwald zum Beispiel.
2: Ich habe angeboten, hierher zu kommen, aber Sie haben gesagt, kommen Sie danach.
1: Das war der Rat des Landrats und dem ist er gefolgt und wurde im Hürtgenwald begeistert empfangen. Ja, nicht von allen. Da gab es schon ein paar Leute, die meinten, wenn der Merz früher gekommen wäre,

0: hätte es nicht so lange gebrannt.
1: Ich lasse mich von denen, die rumschreien, nicht beeindrucken.
0: Kein bisschen. Nach diesem überwältigenden Erfolg ging es dann nach Neu-Hardenberg. 2 Tage Kabinettsklausur, um Deutschland nach vorne zu bringen und für gute Stimmung zu sorgen.
2: Die Atmosphäre ist gut, die Stimmung ist gut. Und wenn Sie einen Beweis brauchen,
0: ja, bitte.
2: Meine Sitznachbarin Bärbel Baas schreibt die ganze Zeit neben mir mit einem CDU-CSU-Stift.
0: Sensationell, was die SPD-Basis wohl davon hält. Immerhin ist für die Forschungsministerin klar.
2: So eng war die Koalition wahrscheinlich nie.
0: Wahrscheinlich. Dass im Schloss Neu-Hardenberg in Brandenburg auch Olle Schröder gerne Kabinettsklausuren abhielt, hat zur guten Atmosphäre sicher beigetragen, oder? Wer antwortet auf die Frage?
3: Du zuerst.
0: Also Klingbeil.
4: Ich habe gestern viel über die Geschichte dieses Hauses gelernt, aber Gerhard Schröder hat man mir verschwiegen.
3: Hättest du aber wissen müssen.
0: Zack, eins auf die Mütze. So gut ist das Klima. Ja, und dann die Zuckersteuer. Da waren viele meiner superschlauen Kolleginnen und Kollegen mal wieder der Bild-Zeitung aufgesessen, die aus einer Vorlage aus dem Finanzministerium zitiert hatte. Da wurde auch eine Steuer auf nicht zuckerhaltige Getränke erwogen, was dann medial als Meinung des Finanzministeriums verkauft wurde, worüber sich der Landwirtschaftsminister echauffierte. Und schwupps konnte man wieder hoch aufgeregt über einen Koalitionsstreit berichten.
4: Ich halte das für Quatsch, wenn ich das so offen sagen darf. Deswegen wird es das nicht geben.
0: Was wird es nicht geben?
4: Es wird keine Steuer geben auf nicht zuckerhaltige Getränke.
0: Aha, sonst noch was?
5: Ich weine innerlich.
0: Ach Gottchen, die arme Frau Weidel, was hat sie denn? Weint sie über den Herrn Krupalla, der die letzten Wochen offenbar in der Arktis zugebracht hat?
6: Ich habe auch für diesen Sommer nicht gesehen, dass wir einen exorbitant unterschiedlichen Sommer hatten zu anderen Jahren. Für mich war das ein ganz normaler Sommer. Ja, es gab Trockenperioden, es gab auch lange Regenperioden.
0: Wo gab's die denn? Auf Feuerland? Und 14.000 Hitzetote, von Dürre geplagte Landwirtschaft, normaler Sommer?
6: Also ich sehe da auch viel Panik. Mache.
0: Na klar. Noch was vergessen?
7: Wir fahren jetzt an die Tanke und kaufen uns noch eine Bravo.
0: Die Frau Hayali im Heute-Journal. 70 Jahre Bravo, die angeblich alle gelesen haben, als sie jung waren. Ich nicht, Freunde. Ich nicht.
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9: Okay, so können wir es machen. 1, 2, 1, 2.

0: Feine Ideen 2026 von Stoppock sozusagen, die Single-Auskopplung und damit Vorbote auf das neue Album, das am 9. Oktober erscheinen soll. Die Songs von Stoppock und das hier war gerade Feine Ideen. Ganz anderes Thema jetzt bei MDR Kultur. Eine ägyptische Mumie neben hunderten Gläsern mit Schlangen, ausgestopfte Vögel und Schuhe aus aller Welt, gefälschte Bernsteine neben den ältesten beschriebenen Fossilien. Das Naturalienkabinett Waldenburg ist eine barocke Wunderkammer, meint dessen Chef Simon Bucher.
1: Es ist so ein Flickenteppich aus verschiedenen geschichtlichen Kapiteln, die wir einfach unverändert da oben dargestellt haben. Und die bleibt auch unverändert, die ist denkmalgeschützt. Nicht nur das Gebäude, sondern das ganze Ensemble, die ganze Ausstellungspräsentation, die ganzen alten vergilbten Objektbeschriftungen handgeschrieben, die man so in wenigen Museen überhaupt noch sieht, zumindest aus der Zeit gar nicht mehr sieht. Und wo vieles auch überholt ist und gar nicht mehr aktuell ist. Also das ist wirklich eine Zeitkapsel.
0: Ein Museum im Museum, das in der sächsischen Kleinstadt weit weg von den weltgeschichtlichen Stürmen überdauert hat und damit heute Weltgeschichte schreibt. Aus aller Welt kommen Forscher nach Waldenburg, um dort tatsächlich zu forschen, denn solch kompletten barocken Wunderkammern sind eine Rarität, urteilt die Leipziger Neuzeithistorikerin Julia Schmidt-Funke.
2: Absolut. Also diese Sammlung in Waldenburg ist ein Kleinod. Das Besondere ist vor allen Dingen ihr Erhaltungszustand. Wir gehen heute nach längerer Forschung davon aus, dass es ähnliche Sammlungen auch in anderen Städten gegeben hat. Aber in der Regel wurden diese Sammlungen dann verstreut, aufgelöst und sind nicht in dieser Form erhalten, wie das in Waldenburg der Fall ist. Und das erklärt vielleicht auch eher noch diesen Weltrang, den die Sammlung hat. Es ist eine ganz bedeutende frühneuzeitliche naturhistorische Sammlung, die aber eben nicht in Leipzig überlebt hat, sondern in Waldenburg.
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Den Geschwistern hat sie 250.000 Platten verkauft, aber nach der Familienband Kitty, Daisy und Louis gibt's auch Kitty Liv solo und als solche haben wir sie gerade gehört mit Coming Up. Und das um 17 Uhr und gleich 28, gefolgt von Mr. Bob Dylan. Lay, Lady, Lay. Hat der Mann mittlerweile eigentlich seinen Literaturnobelpreis abgeholt? Keine Ahnung. 17.30 Uhr auf alle Fälle dann die aktuellen Kulturnachrichten.

0: Ladylay um 17.30 Uhr.
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0: Und die hat nochmal für uns Tui Trangno.
2: Das ARD-Kulturmagazin TTT, Titel, Thesen, Temperamente, bekommt ab diesem Wochenende Verstärkung. 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Bisher kennt das Publikum Thilo Jahn aus dem Kulturmagazin Westart, aus seinen Sendungen bei WDR 2 oder von Deutschlandfunk Nova. Für seine journalistische Arbeit wurde er bereits mit dem Grimme-Preis und dem Deutschen Radiopreis ausgezeichnet. Ob er trotzdem bereits Lampenfieber hat, kurz vor seiner TTT-Premiere, das erzählte Thilo Jahn im MDR-Kulturgespräch.
3: Ich bin sehr nervös, das kann ich vorab sagen. Und die Latte ist ganz schön hochgehangen, auch mit dem, wer ich alles bin. Da nutze ich doch gerne mal die Worte eines kommenden Bundestrainers, I'm the normal one. 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Ich bin gerne der Kulturvermittler, weil es so viele schöne Sachen zu entdecken gibt und Kultur so eine Kraft haben kann. Und was die Aufregung angeht, ja, da muss der ein oder andere Pfefferminztee vielleicht dann doch noch mal getrunken werden.
2: Ab Sonntag wird es dann die erste TTT-Premiere mit Thilo Jahn geben, das komplette Gespräch. Mit ihm können Sie morgen kurz nach 12 Uhr hören, hier bei MDR Kultur. Der Langenscheid Verlag hat die drei Finalisten für das Jugendwort des Jahres bekannt gegeben. Noch einen Monat lang können junge Menschen im Alter von 11 bis 20 Jahren im Netz abstimmen. Ramon Zages für Kulturkompakt mit den Einzelheiten.
4: Abgestimmt werden kann für Crash-Out gehen, was im Wesentlichen mit komplett ausrasten oder die Fassung verlieren übersetzt werden kann. Ein weiterer Kandidat für das Jugendwort des Jahres ist Peak. Damit wird etwas Herausragendes beschrieben. Etwas ist der Peak, also der Gipfel. Nummer 3 Anwärter ist Ragebait. Damit sind Inhalte in sozialen Medien gemeint, die absichtlich provozieren sollen, um so Reichweite zu erzielen. Überraschend nicht in die Top 3 hat es der Internet-Trend 6-7 geschafft.
2: Der Sieger der Abstimmung zum Jugendwort des Jahres wird am 10. Oktober während der Frankfurter Buchmesse verkündet. Eine digitale Ausstellung zur sächsischen Unternehmensgeschichte des Warenhauskonzerns Schocken ist jetzt online. Wie das Staatliche Museum für Archäologie Chemnitz, kurz SMAC, mitteilte, geht es bei der Schau, wegen Arisierung geschlossen, um das Schicksal des deutsch-jüdischen Konzerns vor, während und nach der NS-Zeit. Für Kulturkompakt berichtet Tino Dallmann.
5: Die Brüder Schocken betrieben von Zwickau aus bis zur Enteignung durch die Nationalsozialisten eine der erfolgreichsten Warenhausketten Deutschlands. Die digitale Schau rekonstruiert auf Grundlage von Aktenrecherchen aus dem Staatsarchiv Chemnitz die Geschichte der Schockenkaufhäuser. Von der Konzernzentrale bis zu 11 Warenhäusern, etwa in Chemnitz, Aue und Freiberg. Das digitale Format ergänzt die analogen Ausstellungen zur Geschichte des Museumsgebäudes des MAC, dem ehemaligen Kaufhaus Schocken in Chemnitz.
2: Ab heute kann die digitale Ausstellung auf der Internetseite schocken-in-sachsen.de besucht werden. Die digitale Schau ist ein Beitrag des SMAC zu Tacheles, dem Jahr der jüdischen Kultur in Sachsen 2026. Und ein riesiges weißes Nashorn reist weiter durch Sachsen-Anhalt. Die Kunstinstallation Das Rhinoceros im Raum des israelisch-deutschen Künstlers Itamar Goff verlässt den Museumsraum, war schon in Halle, Salzwedel, Dessau und nun als letzte Station wird das Nashorn aus Polyester in die Nikolaikirche Zeitz kommen. Aufgeblasen wie ein Heißluftballon soll das 9 Meter hohe, 7 Meter breite und 16 Meter lange Tier auf gesellschaftliche Entwicklungen aufmerksam machen. Inspiriert ist es von dem Theaterstück Die Nashörner von Eugène Ionesco aus dem Jahr 1959. Darin verwandeln sich Einwohner eines Dorfs in Nashörner, eine Allegorie auf Europa in den 1930er Jahren und damit dem Aufstieg autoritärer Kräfte. Das Rhino on Tour kann in Zeitz ab Sonntag 2 Wochen lang besucht werden.
0: Die Kulturnachrichten. Vielen Dank, Tui Trangno.
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0: Aktuell dichte Wolken über Mitteldeutschland. In Sachsen und Ostthüringen stellenweise noch Regen. Im Harz und der westlichen Börde gibt's kräftige Gewitter. Und die bleiben auch in der Nacht noch. erhalten. Tiefstwerte dann 17 bis 13 Grad. Morgen über Ostsachsen noch abziehende Wolken und etwas Regen. Ansonsten erst recht viel Sonne. Später auch wieder mehr Wolken und die sind gefüllt. Vereinzelt sind Schauer angekündigt. Höchstwerte 22 bis 27 Grad. Teilweise weht ein mäßiger Südwestwind in Hochlagen. Auch stürmische Böen möglich. Und zum neuen Start in die nächste Woche ist es dann weiter wechselhaft. Die Temperaturen sinken etwas. Aber es ist noch nicht Herbst. Das wollen wir festhalten. Wir schauen auf die Straßen, der MDR Kulturverkehrsservice meldet. A2 Richtung Hannover zwischen Irxleben und Alsleben, stau und stockender Verkehr. Hier brauchen Sie 10 Minuten länger. A4 Frankfurt Richtung Dresden zwischen Dreieck Nossen und Dresden Neustadt auch 10 Minuten mehr Fahrzeit einplanen. 5 Kilometer stau und stockender Verkehr hier. Vorsicht auf der A4 Richtung Frankfurt. Zwischen Dreieck Dresden-West und Wilsdruff liegt ein totes Reh auf der rechten Fahrspur. A4 Richtung Frankfurt. Zwischen Stadtrode und Jena Zentrum staut sich nach einem Unfall. Hier brauchen Sie 30 Minuten länger. A9 Richtung München. Zwischen Markt Schorgast und Dreieck Bayreuth-Kulmbach stau und stockender Verkehr plus 15 Minuten. Eine Viertelstunde länger dauert es auch auf der A13 Dresden-Berlin. Zwischen Radeburg und Schönborn in beiden Richtungen Stau an einer Baustelle. A13 Richtung Dresden, zwischen Großküris und Starkow eine Stunde mehr Fahrzeit. Stau hier nach einem Unfall. Und A72 Richtung Leipzig, zwischen Stolberg Nord und Kreuz Chemnitz staut sich's an einer Baustelle. Hier brauchen Sie eine Viertelstunde durch. 17.37 Uhr gleich. Gute Fahrt Ihnen unterwegs.
6: 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Jetzt aus Leipzig, das Duo Stieler Lukacu.

Das Duo Stieler und Lukaccio, Sascha Stieler und Antonio Lukaccio, waren gerade letztes Wochenende zu einem ganz wunderbaren Konzert auf der Parkbühne Geiserhaus in Leipzig. Große Stimmung dort und vor allen Dingen nach einem ganz trüben Tag, wo es auch stundenlang geregnet hat, kaum standen die beiden auf der Bühne zusammen mit ihrem fantastischen Schlagzeuger, riss der Himmel auf, die Sonne schien, die Leute hatten super Laune und Stieler und Lukaccio natürlich erst recht. Also schönes Konzert und wenn Sie auch das Live-Vergnügen mögen, dann empfehle ich gerne entweder gleich übermorgen nach Großmecker, da gibt es ein Open-Air-Konzert von Stieler und Lukaccio. Sie schauen gerne mal, wo genau das liegt, nämlich zwischen Gera und Limbach-Oberfrohna, so in dieser Richtung, ein bisschen südlich von Altenburg. Da liegt Großmecker, da können Sie die beiden treffen. Und ansonsten sind die natürlich auch den ganzen Herbst unterwegs, zum Beispiel am 9. Oktober in Greiz. Diese Empfehlung, 27.11. noch in Erfurt und am 28.11. in Zwickau, das schieben wir noch hinterher, diese Empfehlung mit Stieler und Lukaccio, gefolgt von The Cardigans, Hold Me.

0: The Cardigans, hier gehört bei MDR Kultur. In 4 Jahren hat sie 4 Romane veröffentlicht und die ersten 3 standen monatelang auf den Bestsellerlisten. Die Rede ist von der 31-jährigen Caroline Wahl und ihren Bucherfolgen. Das Debüt 22 Bahnen wurde auch fürs Kino verfilmt. Beim Folgebuch Windstärke 17 haben gerade die Dreharbeiten begonnen und auch ihr 3. Roman, Die Assistentin, stand wochenlang auf den Bestsellerlisten. Caroline Wahl tritt sehr selbstbewusst in den sozialen Medien auf, hat schon mehrfach erklärt, unbedingt den Deutschen Buchpreis kriegen zu wollen und damit polarisiert sie entsprechend. Klar, dass ihr neues Buch da gespannt erwartet wird. 1999 Meter über dem Meer heißt es und Andrea Gerg stellt es uns vor.
1: Ich schaue auf den braungrünen Indischen Ozean, die Mülltüten und die Plastikflaschen, die darin neben anderem Treibgut dümpeln. Das sieht gar nicht so aus wie auf den Insta-Bildern.
2: Denkt Samara, die Erzählerin in Caroline Wahls neuem Roman, und gibt damit schon auf der ersten Seite eines der Grundmotive dieses Buchs vor. Nichts ist, wie es scheint, oder aber der schöne Schein ist alles. Etwa auf Bali, wohin Samara nach dem Studium geflogen ist, nur um sich zwischen aufgedrehten Influencern in hippen Coworking-Hostels kreuzunwohl zu fühlen. Sie reist vorzeitig ab, nur um in ihrem neuen Job in einer Berliner PR-Agentur mit den gleichen Leuten zu tun zu haben.
1: Ich glaube, Carshaming is a big thing in Berlin, also wirklich a big thing. Das beschäftigt sehr viele Menschen in meiner Umgebung, wie sie eben damit umgehen. Ich google Carshaming. Den Begriff gibt es wirklich.
2: Pointiert und bis zur Satire zugespitzt beschreibt Caroline Wahl die schöne neue Medienwelt, aus der Samara bald wieder die Flucht ergreift. Zuvor hat sie aber noch bei einer Party den schönen Fritzi kennengelernt, mit dessen eisblauen Augen Caroline Wahl all jenen lässig den Stinkefinger zeigt, die sie genau für dieses Männerbild heftig kritisiert haben.
1: Er ist wunderschön, wie die meisten Menschen hier. Um die 30, hellblondes, kurzes Haar, braungebrannt, Bartstoppeln, eisblaue Augen. Wow.
2: Der schöne Mann bietet ihr seine Ferienwohnung im Schweizer Nobelort St. Moritz an. Also düst Samara, weil sie eh nicht weiß, was sie mit ihrem Leben anfangen soll, in ihrem schwarzen Mercedes Richtung Alpen. Auf der Mittelkonsole immer ein paar Flaschen Müllermilch. Auch das ein Motiv, das amüsant weiterführt, wofür in 22 Bahnen und Windstärke 17 Paradiescreme und Miracoli-Nudeln standen. Symbole für knappe Kohle und den kleinen Luxus aus dem Discounter. Denn Samara ist gar nicht die, für die sie sich gerade ausgibt. Je nachdem, was die Situation erfordert, behauptet sie irgendwas und kommt quasi zufällig immer weiter nach oben. Eine Hochstaplerin aus Verlegenheit, die aber auch für den Leser schwer greifbar bleibt. Denn obwohl Samara schon in Windstärke 17 als Freundin von Ida vorkam, wird nicht klar, wer diese Frau ist, warum sie so einsam und unglücklich ist. Irgendetwas Dunkles drückt auf ihr Gemüt und lässt sie nicht zur Ruhe kommen.
1: Die Angst war immer das bestimmende Gefühl in meinem Leben. Und nie habe ich gecheckt, dass diese Angst so scheiß unnötig ist, weil ich so scheiß egal auf dieser Welt bin. Niemand wartet auf mich. Es macht keinerlei Unterschied, ob ich auf der Welt bin oder nicht. Deswegen sollte ich mir doch zumindest mal die Berge anschauen.
2: Vor allem aber schaut Samara, die eine gute Beobachterin und Fotografin ist, in St. Moritz bornierten Superreichen zu, die sich schon mal nur aus Langeweile eine Handtasche kaufen, die mehr kostet, als die Hotelmitarbeiter im ganzen Monat verdienen, und die sich beschweren, weil sie sich vom billigen Parfum des Zimmermädchens belästigt fühlen.
1: Haben Dinge kaufen und Geld ausgeben noch eine ganz andere Bedeutung, wenn man sehr reich ist? Ist es vielmehr so, dass die Menschen hier das Geld loswerden müssen, weil so viel davon da ist und immer Neues dazukommt, weil es so gut angelegt ist in Wohnungen, Aktien, Gold und so weiter? Ist das wie, wenn man im Garten Zucchini pflanzt und die immer mehr werden?
2: Wenn Samara weiter grübelt, ob sich auch bei ihr das Geld mal so vermehren wird wie die überhandnehmenden Zucchini im Garten ihrer Eltern und sie sich dann den fedrigen Einteiler von Gucci auch einfach kaufen kann, ist das schon lustig und wirkt wie eine ironische Pop-Variante der ganzen Klassismusliteratur der letzten Jahre. Vor allem vor dem Hintergrund, dass Caroline Wahl selbst kein Problem damit hat, sich mit ihrem schwarzen Mercedes Cabrio auf Instagram zu zeigen und im Beisein eines Zeitjournalisten eine Prada-Tasche für 3.000 Euro zu kaufen. Das Spiel mit der eigenen und mit erfundenen Identitäten, das Wahl in dieser Hochstaplerinnengeschichte betreibt, ist also durchaus doppelbödig bzw. selbstironisch. Wer 22 Bahnen und Windstärke 17 mochte, wird vielleicht mit diesem Buch nicht so leicht warm werden, schon allein, weil die Hauptfigur Samara so ambivalent ist, mehr wie eine Projektionsfläche für gesellschaftliche Zeitgeistphänomene funktioniert und weniger nahbar ist als frühere Figuren. Caroline Wahl hat mit diesem Buch nochmal einen Sprung gemacht, weg von der einfühlsam gebauten Coming-of-Age-Geschichte mit starkem Identifikationspotenzial hin zur popliterarischen Satire mit Unterhaltungswert.
0: Findet Andrea Gerg und hat uns vorgestellt 1999 Meter über dem Meer von Caroline Wahl, ist im Rowohlt Verlag erschienen. Das Buch hat 368 Seiten.

Le Poème Harmonique. Und jetzt kommt die Frau, für die Google eine Ausnahme gemacht hat und einen riesigen Schwarm von Schmetterlingen fliegen lässt, wenn sie Dolly Parton googeln. Gerade verstorben, und wenn die Schmetterlinge sich dann formiert haben, steht über ihrem Bild We Will Always Love You, 1946 bis 2026. Die Frau, die sich aus einer Einraum-Holzhütte für Vater, Mutter und 12 Kinder rausgearbeitet hat und zu einer solchen Ikone geworden ist, dass ja, sie sogar mehrere Sterne auf dem Walk of Fame hat. Hier ist Dolly Parton, 9 to 5.

Die Frau, die so unerschrocken mit eisernem Willen sich rausgearbeitet hat aus der Armut und Generationen begeistert hat, ist am Dienstag gestorben, im Alter von 80 Jahren. Dolly Parton, die Frau, die auch sich so viel für soziale Belange und Frauenrechte eingesetzt hat und die tolle, markige Sprüche immer wieder drauf hatte. Einer davon ist mir ganz besonders in Erinnerung geblieben, die einfach sie auch so widerspiegeln. Sie sagte, so wie ich das sehe, musst du manchmal den Regen ertragen, wenn du einen Regenbogen sehen willst.

0: Das Buchfinkenküken wächst und gedeiht prächtig. Es hat schon ein komplettes Federkleid und passt kaum noch ins Nest. Mit einem lauten Piepsen breitet es die Flügel aus und springt.
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3: Um 18 Uhr mit Ines Herrmann. Der Thüringer Hausärzteverband lehnt finanzielle Nachteile für Patienten ab, die ohne vorherigen Hausarztbesuch direkt zum Facharzt gehen. Der Vorsitzende Ulf Zitterbart sagte dem MDR, die Bürger zahlten bereits hohe Kassenbeiträge. Zusätzliche Kosten halte er für schwierig. Stattdessen müssten Patienten merken, dass es Vorteile habe, wenn sie erst einen Hausarzt aufsuchten. Die Bundesregierung plant, dass Facharzttermine künftig nur nach hausärztlicher Überweisung möglich sind. Ärztepräsident Klaus Reinhardt hatte Nachteile für Patienten gefordert, die diesen Weg nicht einhalten. Nach einem Hackerangriff auf die Verwaltung wird das Land Berlin erpresst. Das bestätigte der regierende Bürgermeister Kai Wegner nach einer Sondersitzung des Senats. Der CDU-Politiker betonte, man werde jedoch nicht darauf eingehen. Die Sicherheitsbehörden von Land und Bund arbeiteten mit Hochdruck daran, die Tätergruppe zu fassen. Zugleich werde geprüft, welche Daten abgeflossen seien. Der Cyberangriff war am 14. August bekannt geworden. Die Ermittler gehen aber davon aus, dass er mehrere Tage davor erfolgte. In Dresden hat ein Mann in der Ausländerbehörde einen Mitarbeiter mit einem Messer bedroht. Nach Polizeiangaben versuchte der 34-Jährige zunächst Feuer zu legen. Dazu habe er Dokumente mit einer brennbaren Flüssigkeit übergossen. Sicherheitsmitarbeitern sei es gelungen, das Entzünden zu verhindern. Daraufhin zückte der Angreifer den Angaben zufolge ein Messer und bedrohte einen Mitarbeiter. Auch hier griff der Sicherheitsdienst ein. Der Mann wurde festgenommen, verletzt wurde niemand. Im Tarifkonflikt der Ernährungswirtschaft in Sachsen-Anhalt gibt es eine Einigung. Wie Gewerkschaft und Arbeitgeberseite mithalten, sollen die Löhne der rund 2300 Beschäftigten schrittweise an ein vergleichbares Westniveau angeglichen werden. Lohnunterschiede von 16-35% würden bis 2032 vollständig oder in größeren Teilen abgebaut. Die Tarifeinigung betrifft Unternehmen wie die Sektkellerei Rotkäppchen in Freiburg und die Brezelbäckerei Ditsch in Oranienbaum-Wörlitz. Der Sarg mit dem gestorbenen norwegischen König Harald wird noch heute in Oslo vom Krankenhaus zum Schloss gefahren. Das teilte das Königshaus mit. Der Trauerzug beginnt demnach am Abend am Reichskrankenhaus. Dem Sarg wird die königliche Familie folgen, angeführt vom neuen König Håkon. Sein Vater Harald war am Morgen im Alter von 89 Jahren gestorben. Das waren die Nachrichten.
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4: Und so sieht's aktuell aus. Dicht bewölkt über Mitteldeutschland. In Sachsen und Ostthüringen gibt's stellenweise ein bisschen Regen. Im Harz und der westlichen Börde kräftige Gewitter. Das bleibt auch in der Nacht so. Tiefstwerte 17-13 Grad. Morgen über Ostsachsen abziehende Wolken. Da tröpfelt's hier und da noch. Ansonsten gibt's dann auch ordentlich Sonne. Und die Höchstwerte morgen 22-27 Grad. Regenschirm trotzdem idealerweise dabei haben oder mal eine Regenjacke, denn es kann immer wieder Schauer geben. Sonntag und Montag übrigens auch. Die Temperaturen sinken dann etwas. Der MDR Kulturverkehrsservice. Es wird allmählich Freitagabend, die Liste wird kürzer. Wir fangen an bei der A2 Richtung Berlin. Zwischen Allerengersleben und Eilsleben dauert es eine Viertelstunde länger, 3 Kilometer Stau hier an einer Baustelle. A4 Richtung Frankfurt, zwischen Stadtroda und Jena Zentrum 30 Minuten mehr Fahrzeit einplanen, 6 Kilometer Stau hier nach einem Unfall. A9 Richtung München, zwischen Markt Schorgast und Dreieck Bayreuth-Kulmbach, Stau und stockender Verkehr plus 10 Minuten. A13 Richtung Dresden zwischen Großköris und Starkow, Stau nach einem Unfall, kostet sie eine Dreiviertelstunde mehr. Vorsicht auf der A14 Richtung Dresden. Zwischen Schönebeck und Kalbe liegt ein großes Metallteil auf der Fahrbahn. Und A72 Richtung Leipzig. Zwischen Stolberg Nord und Kreuz Chemnitz staut sich's an einer Baustelle. Hier brauchen Sie eine Viertelstunde länger. Fahren Sie überall vorsichtig, kommen Sie gut an Ihr Ziel. 18.04 Uhr.
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4: Und das Spezial mit Tipps zum Wochenende, Kultur am Wochenende. Dazu begrüßt Sie Beatrice Schwartner. Hallo, Grüße.

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Ja, Sie brauchen wahrscheinlich kein Alibi fürs Wochenende, um feiern zu gehen. Es gibt eine Menge zu feiern am Wochenende. Den Goethe-Geburtstag heute, den 10-jährigen Geburtstag der Band Searching for Home. Das Kosmos-Festival in Chemnitz steht an und wir schauen auch auf die neue Ausstellung in der Kunsthalle Talstraße in Halle. Das und viel mehr Kulturtipps fürs Wochenende in dieser Stunde hier bei MDR Kultur.

0: The Beaten Generation hier gehört bei MDR Kultur. Nach dem Kulturhauptstadtjahr steht Chemnitz an diesem Wochenende erneut ganz im Zeichen von Kultur und Begegnung. Morgen startet wieder das Kosmos Festival, ein Festival für Demokratie, ein Netzwerk und Plattform für Auseinandersetzung und Diskussion, Austausch zwischen Kulturschaffenden und Bürgern über die relevanten Gesellschaftsthemen unserer Zeit. Seit 2019 ist es das Kosmos eine feste Instanz der Stadt. Und was in diesem Jahr geplant ist, hat sich Anne Wiehahn angeschaut. Sie hat das Festivalgelände schon vorab besucht.
1: Ein ruhiges Plätzchen rund um den Hartmannplatz in Chemnitz sucht man in diesen Tagen vergeblich. Denn an fast jeder Ecke laufen die Vorbereitungen für das wichtigste Demokratie- und Kulturfestival der Stadt. Auch in diesem Jahr wieder an einem anderen Ort. Das gehört schließlich zur alten Kosmos-Manier, sagt Festivalsprecher Ernesto Uhlmann.
2: Der Grundsatz im Kosmos ist eigentlich, wir wollen mit Gewohnheiten brechen. Und da geht es natürlich los, dass wir nicht jedes Mal den gleichen Ort nehmen. Und im nächsten Schritt geht es vor allem darum, dass wir ja nicht wie ein UFO landen wollen, sondern dass wir die, die in Chemnitz leben, die in Chemnitz arbeiten, die ihre Projekte hier haben, einbinden. Und das geht natürlich super, wenn man auch einfach räumlich sich weiterentwickelt.
1: Ernesto Uhlmann war von Anfang an dabei. Auch 2019, als das Kosmos zum ersten Mal gefeiert wurde. Als Antwort auf die rechtsextremen Ausschreitungen in Chemnitz 2018 und als Weiterführung des Konzerts Wir sind mehr mit Auftritten der Toten Hosen, Rapperin Nura oder Kraftklub. Damals stellten sich engagierte Chemnitzerinnen und Chemnitzer die Frage:
2: Wie kann man denn aus so einem Konzert letztendlich irgendwas machen, was mit der Stadt an demokratischen Werten arbeitet, also mit den Menschen, die hier sind. Und das nicht belehrend, sondern immer auf Augenhöhe, unterhaltsam und vor allem mit viel Beteiligung.
1: Seitdem habe sich das Festival stetig weiterentwickelt, erzählt der Chemnitzer. Was geblieben ist, ist die Programmvielfalt. Ein Konzert der Dresdner Band 01099 ist in diesem Jahr geplant und ein Auftritt der Indie-Gruppe Okay, Danke, Tschüss.
3: Es ist zu laut in der Disco, wie, bitte laut in der Disco, wie, bitte was, laut in der Disco, wie, bitte, wie, bitte laut in der.
1: Außerdem gibt es Demokratie-Panels, Diskussionen, Lesungen. Dabei präge das Kulturhauptstadtjahr 2025 das diesjährige Kosmos immer noch, so Festivalsprecher Uhlmann.
2: Nach dem Kulturhauptstadtjahr mussten, glaube ich, alle kurz mal durchatmen. Und jetzt merken wir aber schon, es ist auch diese Sehnsucht nach einfach diesem Sommer letzten Jahr. Und ich glaube schon, dass wir da gerade mit dem Kosmos gut anknüpfen können, weil es einfach ein Format ist, was sehr offen ist. Man kann einfach vorbeikommen, aber man kann halt auch mitgestalten. Und das ist, glaube ich, das, was auch das Kulturhauptstadtjahr ganz Chemnitz irgendwie gebracht hat. Diese Offenheit und Sensibilität für das Machen.
1: Eine von denen, die machen, ist Luise Gora, Mitinitiatorin des Projekts Young Voices. Das Jugendprogramm ist in diesem Jahr zum ersten Mal beim Kosmos dabei. Mit gezielten Aktionen wollen sie der jungen Generation zeigen, wie lebenswert Chemnitz ist.
4: Junge Leute werden ganz oft irgendwie in Chemnitz nicht mitgedacht. Oder ja, also man merkt das ja auch, junge Leute fühlen sich hier nicht so willkommen oder angekommen und sind dann vielleicht eher dann so, naja, dann ziehe ich halt irgendwie nach der Schule, nach dem Studium wieder weg. Und wir wollen hier Perspektiven aufzeigen, dass man auch in Chemnitz bleiben kann, dass man hier eine richtig gute Zeit haben kann und dass man sich die auch selber gestaltet vor allem.
1: Für das diesjährige Festival hat das Projekt Young Voices unter anderem einen eigenen Späti gebaut. Einen kleinen Laden, der bis spät in die Nacht hinein Waren des täglichen Bedarfs verkauft. Solche Orte gäbe es in Chemnitz viel zu wenig, sagt Luise Gora.

0: Das Highlight ist aber die Raumkapsel am Seberplatz. Eine begehbare Installation aus einer etwa 2,5 Meter hohen mehreckigen Fräskapsel aus dem Hartmannsdorfer Gewerbegebiet. Dort soll am Festivalabend ein kleiner Rave stattfinden.
1: Wir wollten auf jeden Fall irgendwas machen, wo man so stehen bleiben muss und so ist wie, was ist denn das jetzt? Also irgend so ein im öffentlichen Raum irgendwas, was einem so auffällt, was so ein bisschen eine Überraschung ist.
0: Und das alles passt zum Kosmos. Das Festival erfindet sich jedes Jahr neu, erschließt verschiedene Orte in der Stadt und lebt von den Ideen der Menschen, die es mitgestalten. Für Festivalsprecher Ernesto Uhlmann ist genau das entscheidend.
2: Das Kosmos, das entwickelt sich stetig weiter. Das ist auch nicht fertig und es wird auch nie fertig sein.
3: Das Kosmos-Festival in Chemnitz. Morgen startet es rund um das Areal am Hartmannplatz und ist wie immer kostenlos. Ergänzend zum Festival gibt's heute Abend für Spontane schon erstmals die Kosmos-Revue, also das große Opening. 6 Live-Acts treten auf. Außerdem geplant sind Gespräche und Popkultur. Das Ganze ab 20 Uhr in der Stadthalle in Chemnitz.

0: Die Gartensaison brummt und man merkt, dass die langen Abende allmählich passé sind für dieses Jahr. Es wird immer früher dunkel und auch kühler. Was liegt da also näher, als per Kunstausstellung den Garten ins Haus zu holen? Die Kunsthalle Talstraße in Halle zeigt ab heute eine große Sonderschau mit dem Titel Zaunkönig. Die Malerei und Papierschnitte der beiden Leipziger Kunstinstitutionen Gudrun Peterdorf und Annette Schröter zum Thema Garten vereint. Ulrike Thielmann hat die Ausstellung schon angeschaut und zuerst natürlich den Zaunkönig, der den Titel gab, besucht.
1: In dicht besiedelten Schrebergärten singt der Zaunkönig das ganze Jahr. Seine kraftvolle Stimme erreicht bis zu 90 Dezibel mit wirbelnden Trillern. Zaunkönig heißt denn auch die neue Ausstellung in der Kunsthalle Talstraße. Matthias Ratajczyk, Leiter sowie Kurator der Schau, erklärt.
2: Der Zaunkönig ist ein ganz wilder kleiner Vogel, der sich mehr in Hecken und Gebüsch versteckt und eigentlich ganz schlecht fliegen kann, aber auf den großen Macker macht. Und das ist eine kleine Brücke hinüber zu der Kleingartenanlage, die lange als spießig und Altvorder bekannt ist. Aber andererseits hat man die Möglichkeit, sich eben doch der Natur zu nähern.
1: In der Ausstellung in Halle finden zwei bekannte Leipziger Künstlerinnen zusammen. In ihrer Betrachtung jener kleinen Gärten, deren Geschichte Anfang des 19. Jahrhunderts in der Messestadt ihren Anfang nahm. Die Malerinnen Gudrun Petersdorf und Annette Schröter, letztere bekannt für ihre großformatigen Papierschnitte, erstere etwa für ihr Gemälde »Die Brücke« in Plagwitz. Bei Petersdorf, selbst Besitzerin eines Schrebergartens, gerät er zum mediterranen Sehnsuchtsort. Seit Jahrzehnten malt sie Bilder, in denen selbst Bettenburgen wie Verheißungen des Südens wirken. Nicht zu reden von Schrebergärten, die bei Gudrun Petersdorf in stark leuchtenden Farben daherkommen, in rosa und einem fast weißen Hellgelb, das den Kontrast zu den vielen reduzierten grünen Farbflächen noch steigert. Gezirkelte Gärten am Mittelmeer mit Pinienpalmen und Laubenpiepern, das sind Gudrun Petersdorfs Schrebergärten.
3: Als Malerin ist man natürlich fixiert auf Farbe. Schon alleine, wie das Gestein so leuchtet, das Licht ist anders und die Vegetation auch üppiger und die Esskultur. Ich durfte auch schon in der DDR mal mit einer Kollegin nach Madrid fahren, 1989, und Barcelona. Da habe ich zum ersten Mal Palmen gesehen. Das war schon verrückt.
1: Im Kontrast zu Gudrun Petersdorf bewegt sich Annette Schröter. Die emeritierte Professorin für Malerei und Zeichnung an der Kunsthochschule in Leipzig radelt durch Gartenanlagen, um nach menschlichen Strukturen, Rastern und Spuren zu suchen. So fängt eine kleinformatige Serie mit Gartentoren den Zeitgeist der 50er bis 70er Jahre ein, wie man sie in Leipzigs Schrebergärten liebevoll nach Feierabend gesägt und gelötet häufig findet. Annette Schröter.
4: Ich kann es auch nicht lassen, immer noch neue Gartentore zu schneiden, weil die so vielseitig sind im Muster. Das sind ja jetzt keine Gegenstände, die von Designern hergestellt wurden, sondern das waren stinknormale Metallarbeiter, Schlosser. Und ich finde schon diese Vielfältigkeit und diese Zeitlosigkeit bemerkenswert.
1: Zäune, Männer in Bäumen, eingepackte Rosen, Vogelscheuchen mit aussterbenden Namen wie Hildegard und Lutz. Sie werden bei Annette Schröter durch ihre großformatigen Papierschnitte zu Ornamenten und Mustern. Ihnen gemein ist die Farbe schwarz, teils farbig unterlegt, gefühlt häufig in giftigem Grün. Mysteriös strahlt es in die Ausstellung, steht für das abgründige Treiben der Menschheit auch im Kleingarten, der bei Annette Schröter eher wie ein Reservat aus Hitchcocks Thriller Vertigo wirkt. Der Meisterregisseur setzte die Farbe Grün als Symbol für Illusion und Besessenheit ein. Und auch Annette Schröter signalisiert, Vorsicht, hier stimmt etwas nicht.
4: Durch längere Fahrradtouren während der Corona-Zeit und dann habe ich das beobachtet in Ruhe und da sind mir immer wieder Details aufgefallen. Und das habe ich dann über ein paar Jahre hinweg jetzt ausgebaut und zu Bildern gemacht.
1: So lässt es sich behaglich wandeln in der neuen Kunstschau, in der Annette Schröter und Gudrun Petersdorf die Ambivalenz des Kleingartens erkunden. Zwischen Maschendrahtzaun, bei Schröter gibt es viele, und dem biblischen Paradiesgärtlein mediterraner Prägung, in das sich Gudrun Petersdorf hineinträumt. großartige Malerei und Papierschneidekunst, verschiedenste Gartengleichnisse zwischen dem Traum vom Garten Eden und seinem Albtraum.
0: Findet Ulrike Thielmann. Von heute an bis zum 15. November zeigt die Kunsthalle Talstraße in Halle eine erschöpfende Kunstschau zum Thema Garten. Zaunkönig lautet der Titel. Das Begleitprogramm ist wieder wie immer üppig. Also bitte schauen Sie auch auf der Homepage der Kunsthalle Talstraße mal genauer nach. Und auch eine kleine Nebenausstellung gibt es im Zuge der Schau zum Zaunkönig. In ihr präsentiert die hallische Malerin Claudia Berg ihre romantische Landschaften. Diese Empfehlungen im MDR Kulturspezial mit Tipps zum Wochenende.

0: Man soll die Feste ja feiern, wie sie fallen. Und wenn sich ein schönes Jubiläum anbietet, dann kann man erst recht groß auffahren. Genau das haben sich die 11 Musikerinnen und Musiker der Leipziger Band Searching for Home gedacht. Denn es gibt 10 gemeinsame Jahre zu feiern. Und das machen sie jetzt morgen am Samstag in der Moritzbastei. Ein eigenes Geburtstagsfestival ist geplant. Und darüber spreche ich jetzt mit dem Bandleader von Searching for Home, Flo Anger. Hallo, ich grüße.
1: Hi.
0: War es denn wirklich so, dass einer von euch mal nachgerechnet hat und plötzlich feststellte, Mensch, wir machen das hier jetzt schon 10 Jahre oder stand schon länger fest, die Dekade feiern wir 2026?
1: Also so ganz langfristig angepeilt haben wir es nicht, sondern wir haben einfach immer versucht weiterzumachen, irgendwelche neuen Projekte angestoßen und plötzlich haben wir festgestellt, oh, 2016 haben wir das irgendwie auch schon gemacht. Also irgendwann letztes Jahr im Herbst oder so kam die Erkenntnis, dass es dann bald ein Jubiläum gibt. Und genau, wir sehen das auch so, dass man die Feste so feiern sollte, wie sie fallen. Und deswegen haben wir gedacht, da planen wir ein paar Sachen zu unserem Jubiläum.
0: Da wollen wir gleich auch drüber sprechen. Aber lass uns erstmal zurückschauen. Vor 10 Jahren hat der junge Florian Anger da schon gedacht, dass es mal ein eigenes Festival geben wird. Wie fing alles mit euch an? Was waren so eure musikalischen Pläne und Träume damals?
1: Also es gab jetzt keine besonders große Vision für diese ganze Sache. Ich habe mit meinem Percussion- und Schlagzeugkollegen und Freund Samuel Josef damals noch im Duo gespielt und jetzt vor ziemlich genau 10 Jahren hatten wir die Idee, ein paar Leute dazu zu holen, dass wir einfach musikalisch noch ein bisschen variabler werden. Ich war in der Zeit im Jugendjazzorchester Sachsen und da lernt man dann ganz schnell ganz viele Leute in so verschiedenen Arbeitsphasen und Workshops kennen und das hat sich natürlich angeboten, mal die ein oder andere Person einzuladen und dann ist die Band nach und nach gewachsen und jetzt ist ein sehr großer Teil auch schon seit 10 Jahren dabei.
0: Wow, also da hat sich die Band wirklich enorm gewandelt, vom Duo zur Big Band mit 11 Menschen. Touren und Konzerte spielen zur 11, das stelle ich mir ja tatsächlich so ein bisschen als Herausforderung vor. Aber wenn du sagst Jugendjazzorchester, dann seid ihr natürlich erprobt. Mein Kollege Hendrik hat sich da trotzdem mal reingefuchst und war erstaunt, dass ihr das alles so auf 6x4 Metern unterbekommt. Das ist so offensichtlich das, was ihr an Platz braucht. Hattet ihr es mal enger oder ganz im Gegenteil so eine richtige Riesenbühne?
1: Also eng haben wir es regelmäßig noch auf den Bühnen. Es ist jetzt ja so, dass man in verschiedenen Regionen vielleicht schon seit 10 Jahren unterwegs ist und präsent ist und in manchen Regionen ja trotzdem immer wieder neu. Und dementsprechend wandeln sich auch die Bühnengrößen. Wir haben zum Beispiel bei unserer letzten größeren Tour Ende 2024 in der Kiste in Stuttgart gespielt mit 9 Mitgliedern.
0: Klingt schon eng, das, vom Namen her,
1: das war, Kiste. Das ist auch mindestens genauso eng, wie es klingt, ja. Es war kein Millimeter mehr auf der Bühne frei und das hat aber total Spaß gemacht, außer manchmal, wenn jemand vor dem Schlagzeug direkt steht oder vor der Trompete oder so. Das ist natürlich ja, dann für die Einzelperson.
0: So. Ja, genau. Und kannst du dich ganz im Gegenteil so an so eine richtige, super große, entspannte, weite Bühne erinnern?
1: Ja, das hatten wir auch schon. Wir hatten das Glück, auch schon in verschiedenen so Wettbewerben mitzumachen. Und der eine resultierte in einem Auftritt im Rahmen der Leverkusener Jazztage 2024. Haben wir in dem Scala-Club in Leverkusen gespielt. Da war die Bühne deutlich, deutlich breiter. Und da konnten wir alle auch so nebeneinander anordnen und mussten gar nicht in 2 Reihen gehen. Das war schon sehr komfortabel. Aber da muss man sich natürlich dann auch hinsichtlich der Performance ganz neue Gedanken machen, weil wenn man da plötzlich einfach auch nur nebeneinander steht und Musik runterspielt und da für sich Spaß hat, kann das manchmal ein bisschen verloren wirken. Ja. Deswegen muss man sich da durchaus ein bisschen an die Bühnengröße auch anpassen, dass das so wirkt, wie wir das wollen.
0: Ja, klar. Dann muss man sich so über die Bühne zuwinken, wenn der nächste Einsatz kommt oder einer es eben genau verpasst und zu sehr im eigenen Sound schwelgt. 10 Jahre Bandgeschichte, unzählige Konzerte auf kleinen und großen Bühnen, auch diverse Jazzmeriten habt ihr euch erworben. Worauf seid ihr besonders stolz?
1: Ich glaube, besonders stolz sind wir darauf, dass wir so zusammengehalten haben. Da gibt es ganz viele kleine Sachen, wo man sich dran aufreiben kann, wie zum Beispiel Vorverkäufe, irgendwelche Produktionen, die man sich so erhofft hat und viel dafür gearbeitet hat und dann kommt irgendwas dazwischen oder eben auch manchmal persönliche, unterschiedliche Meinungen in der Band, weil wir eben doch auch viele Leute sind und besonders stolz sind wir darauf, wie wir da zusammenhalten und da zusammen durchgehen und da eben auch einen Großteil der Besetzung über sehr viele Jahre zusammenhalten konnten. Das ist wirklich das, worauf wir am meisten stolz sind. Und gleichzeitig ist der Name auch so ein bisschen Programm bei uns, Searching for Home. Man ist immer so ein bisschen auf der Suche. Wir fühlen uns nie irgendwo so, wo man jetzt denkt, jetzt hat man es in dem Bereich zumindest irgendwie mal geschafft oder so. Aber wenn man zurückblickt, kann man das Ganze manchmal ein bisschen mehr einordnen. Also so gewisse Clubs zu spielen, gewisse Festivals zu spielen, eine Vinyl rauszubringen oder sowas. Das ist was, wo man wahrscheinlich vor 10 Jahren gesagt hätte, das ist ja unglaublich, dass wir das zusammen schaffen. Also da muss man sich manchmal trotzdem auch noch mal zurückerinnern und dann wird einem da vieles doch auch klar, worin die Arbeit geflossen ist.
0: Und sich ein bisschen kneifen, dass es wirklich wahr geworden ist, kann ich mir so vorstellen. Nun steht morgen
1: Ja.
0: das große eigene Geburtstagsfestival an. Du hast schon gesagt, so ein paar bestimmte Clubs, die liegen euch sehr. Habt ihr das bewusst in die Moritzbastei nach Leipzig gepackt, weil ihr einfach Leipziger seid? Und vor allen Dingen, was wird da passieren?
1: Ja, also der Ort ist ein ganz besonderer. Wir hatten, ich glaube, 2023 das erste Mal die Möglichkeit, dort zu spielen. Und es lief sofort mega gut. Es gibt ja manchmal so Orte, da passt das Publikum, die Atmosphäre des Clubs und die Musik der Band sehr gut zusammen, sodass das überspringt. Und da hatten wir in der Moritzbastei von Anfang an ein sehr gutes Gefühl. Und gleichzeitig hat die Moritzbastei ganz viele Räume, ist so ein beibehaltener Teil der Leipziger Stadtmauer. Und ist so ganz verschachtelt und ganz spannend als Ort. Es gibt ein Café, es gibt schöne Außenflächen. Und da haben wir gedacht, das wäre doch eigentlich richtig cool, da mal ein Festival zu machen. Da sind wir auch nicht die Ersten mit dieser Idee, aber wir hatten gedacht, das passt irgendwie dazu, dass die Band auch jetzt schon seit vielen Jahren dort gespielt hat und das immer wieder gut funktioniert hat. Da haben wir gedacht, das ist irgendwie der Ort, wo gerade für uns vieles zusammenpasst.
0: Jetzt habe ich die MB natürlich genau vor meinem inneren Auge, weil ich auch aus Leipzig bin. Aber erzähl uns, was da morgen steigen wird bei eurem großen Festivaljubiläum.
1: Also erstmal haben wir ganz, ganz tolle Gastacts dabei. Aus Wien kommt eine gute Freundin von unserer Sängerin Ida. Das ist die Elsa Steixner. Die ist jetzt auch schon seit einigen Jahren auf den Bühnen Europas eigentlich unterwegs mit ihrer eigenen Musik. Danach kommt Flo Negeli. Er macht so Neo-Soul, ist aber auch ein unglaublich virtuoser Gitarrist und Sänger. Beide werden dann vielleicht auch mal bei uns ins Set vorbeischauen und ein kleines Feature geben. Und wir haben natürlich für unseren Teil auch noch einige Sachen vorbereitet und wir haben einige neue Songs extra für das Festival geschrieben und werden die dann erstmals in Leipzig präsentieren.
0: Ja, klingt super. Und was ist jetzt für Leute, die sagen, Mensch, finde ich auch gut, würde ich gern dabei sein? Gibt es noch Karten für schnell Entschlossene?
1: Ja, die gibt es noch. Die können sich alle ganz schnell gern holen. Entweder auf Tickets for Gigs oder an der Abendkasse gibt es auf jeden Fall noch genügend Tickets, dass ganz Leipzig vorbeikommen kann.
0: Searching for Home aus Leipzig feiern morgen 10. Geburtstag mit dem großen Festival in der Leipziger Moritzbastei. Florian Anger, vielen Dank und morgen viel Spaß mit vielen guten Leuten.
1: Vielen, vielen Dank.
0: Und das hier sind sie, Searching for Home, Leap in a Spark.

Searching for Home, Leap in a Spark, der Titel. Und wie gesagt, ab morgen oder morgen, nicht ab morgen, sondern morgen wird der 10. Geburtstag gefeiert und dementsprechend gibt's da eine ganz große Sause bei den Kollegen in der Moritz-Bastei. Und diese Empfehlung haben wir zwischen den diversen anderen hier bei MDR Kultur in dieser Stunde. Und da gibt's auch natürlich diverse andere Klangfarben zu würdigen, zum Beispiel nämlich auch die Sommertöne. Die Sommertöne, das ist ein Spezial, das gibt es, oder ein Festival, das gibt es schon seit 20 Jahren. Und das ist in Leipzig und um Leipzig drumherum und hat immer ein wunderbar abwechslungsreiches Programm. Für heute ist es wahrscheinlich für den einen oder anderen schon ein bisschen zu spät, obwohl für Leute, die in Großpösner sind, die könnten natürlich ganz schnell rüber zur Julius Blüthner Pianoforte-Fabrik laufen. Da gibt es heute das wunderbare Programm Beyond Dowland. Johannes Euler, der Countertenor, mit Till Spohr am Kontrabass und E-Bass und Ulrich Wedemeyer an der Renaissance Laute werden zu John Dowlands 400-jähriger Geschichte sozusagen Lieder kreieren, also aus der Jetztzeit und dazu natürlich die frühbarocken lauten Lieder. Also das ist ein ganz spannendes Programm, was übrigens 2023 schon mal für den Preis der Deutschen Schallplattenkritik nominiert war. Also für alle, die in Großpösner sind, schnell ab 19 Uhr in der Julius Blüthner Pianoforte-Fabrik oder aber sie gehen morgen in die Stadtkirche St. Marien nach Torgau. Mein Herz ist voller Singen, heißt das Amakord-Programm Paul Gerhardt zum 350. Todestag. Die Lieder von Paul Gerhardt sind ja weit mehr als Kirchenmusik. Das sind wirklich zeitlose Meisterwerke voller Hoffnung, voller Mut und Lebensfreude. Paul Gerhardts Texte entstanden in einer Zeit großer Umbrüche, berühren bis heute durch sprachliche Tiefe, menschliche Wärme. Ob stille Einkehr, Zuversicht oder Erquickung an der Natur, die Vertonungen laden zum Nachdenken, zum Genießen ein. Und Amakord, das Leipziger international gefeierte Vokalensemble, wählt für das Sommertöne-Konzert in der Torgauer Stadtkirche Lieder zwischen Licht und Schatten, ein geschlossen der bekannten Werke »Geh aus, mein Herz, und suche Freud und befiehl du deine Wege«. Musikalisch ausgehend von Johann Walter und Johann Sebastian Bach spannt das Programm mit Kompositionen von Bernd Franke und Amakord-Sänger Robert Polas einen großen Bogen durch unsere Zeit, das also morgen 17 Uhr in Torgau in der Stadtkirche St. Marien. Das Leipziger Ensemble Amakord zu Paul Gerhardts 350. Todestag.

0: Die Nähe des Geliebten aus den fünf Liedern Opus 5, Deutschverzeichnis 162 von Franz Schubert. Gisbert zu Knyphausen und Kai Schumacher haben sich das zu eigen gemacht und das irgendwie in eine zeitlose Form gebracht, wie ich finde. Denn die Texte funktionieren natürlich heutzutage genauso. Das Album Lass irre Hunde heulen, ja, das spaltet und polarisiert schon. Aber ich muss mal sagen, ich finde es richtig gut. Lass irre Hunde heulen. Bei MDR Kultur gehört, ausgesucht wie alles heute an Musik von Alexander Gosch. Freie Musikensemble entwickeln immer wieder spannende Projekte und heben Musikschätze, die nicht so oft auf Programmzetteln großer Konzerthäuser zu finden sind. In unserer kleinen Sommerserien haben wir den Fokus auf die freien Musiker und Musikerinnen gelegt. Sie haben es nämlich im Vergleich zu Festangestellten ungleich schwerer. Schwierige, unsichere Arbeitsverhältnisse, komplizierte Antragsverfahren zur Finanzierung einzelner Projekte. Dabei leisten sie einen wichtigen kulturellen Beitrag und suchen häufig nach kreativen Antworten im Kontext gesellschaftlicher Gegebenheiten oder politischer Fragen. Heute stellt Susanne Krieger ein junges Ensemble vor, Lacrimae, den Chor und das Kammerorchester aus Leipzig.
1: Sein allererstes eigenständiges Projekt startet der Dirigent Jonas Kraft noch als Student der Leipziger Musikhochschule. Denn es ist vor allem die französische Barockmusik, die ihn magisch anzieht und die er deshalb aufs Programm setzt.
2: Dieses französische Lebensgefühl, was man jetzt noch spürt, wenn man irgendwie in Frankreich im Urlaub ist, wo ich unglaublich gern bin, das ist dieses irgendwie tiefgründig verwurzelte, wie so starker, tiefer Rotwein und dann aber ganz filigrane Verzierungen, die sich darüber entfalten, die große Eleganz ausstrahlen und immer das Tänzerische.
1: Das erste Konzert findet aufgrund von Corona unter strengen Hygienemaßnahmen im Mai 2021 statt.
2: Mit 30 Leuten zusammen in einer leeren Kirche, 5 Tage proben und das dann so als Mini-Konzert, da waren 10 Leute im Publikum zugelassen, durften wir das sozusagen aufführen, haben ein Programm gespielt. Es war ein reines Lully-Programm und eine Uraufführung von einem Leipziger Komponisten, Olaf Kröger.
1: Ein Konzept, das Jonas Kraft von Anfang an mitdenkt. Die Verbindung zwischen Alt und Neu, zwischen barocker Musik und Uraufführungen. Die Energie im ersten Konzert ist trotz aller Umstände groß. Die Musiker, alles Studierende, wollen mehr. Und so wird das Ensemble Lacrimae, übersetzt etwa mit Tränen und benannt nach einem Werk von Jean-Baptiste Lully, geboren. Ein Kammerchor und ein Barockorchester, das auf historischen Instrumenten spielt. Mittlerweile sind die damals noch Studierenden Profis geworden. Das Ensemble geht auch in Schulen und kreiert dort mit Jugendlichen spannende Projekte. Zuletzt die Oper Dido und Aeneas von Henry Purcell, in der Barock mit Hip-Hop und das Mythische der Geschichte mit der Gegenwart verwoben wurde. Altes neu denken und weiterentwickeln, so die Idee. Für dieses Projekt hat Jonas Kraft ein Crowdfunding, also eine Spendenaktion, gestartet, um Gelder zu generieren. Eine Möglichkeit, um Projekte jenseits von Institutionen zu finanzieren. Doch natürlich ist auch er auf Unterstützung von Ländern und privaten Förderern angewiesen.
2: Finanzfrage, da ist das Lacrimae-Thema dann da wirklich die Frust- und Trauertränen teilweise. Gerade weil wir die Arbeit halt auch alles komplett ehrenamtlich machen. Diese ganze Orga, dieses Fundraising, alles was da dazu gehört, Öffentlichkeitsarbeit, leisten wir uns jetzt manchmal schon ein bisschen professionelle Hilfe, aber sonst machen wir das halt eigentlich alles ehrenamtlich. Nur für die Mitwirkenden gibt es dann eben für die Konzerte Honorare.
1: Sie bewegten sich in einem Teufelskreis, findet Jonas Kraft. Um bekannt zu werden und Einnahmen auch durch Publikum zu bekommen, braucht es viele Konzerte. Doch werden Konzerte nicht finanziert, können junge Ensembles nicht bekannt werden.
2: Das ist halt ein grundsätzliches Ding. Jetzt wird es politisch. Aber wenn einfach das Geld in die Wirtschaft gesteckt wird und dann aber alle dastehen und alles andere gekürzt wurde und nichts mehr da ist, weil alles kaputt gespart wurde, dann nützt einem auch nicht, dass dann irgendwie alle volle Taschen haben, weil man gar nicht mehr weiß, wofür man es ausgeben soll, weil nichts mehr da ist, was irgendwie auch einen gesellschaftlich zusammenhält.
1: Dennoch, Jonas Kraft möchte nichts anderes tun als diese Arbeit. Er will Musik machen, zusammen mit Menschen, die genauso für sie brennen. Und für Menschen, um sie zu berühren. Sein großer Traum ist es, den 400. Geburtstag von Jean-Baptiste Lully im Jahr 2032 musikalisch groß zu feiern. Vielleicht als Festival gemeinsam mit anderen Ensembles und auf jeden Fall mit viel französischer Musik, seiner großen Leidenschaft.
2: Das ist meistens so beglückend, dass alles andere dann direkt vergessen macht und man dann eigentlich danach sich sehnt, dass direkt das nächste Projekt wieder ansteht und so die ganzen Sorgen ein bisschen beiseite legen kann. Das ist der Vorteil, wenn man Musik machen kann. Mindestens in dem Moment ist man dann beglückt.
0: Da sollte sich doch was machen lassen. Da werden sich viele Lully-Fans finden, die daran mittun 2032. Das war ein Porträt über das Ensemble Lacrimae von Susanne Krieger. Die nächsten Konzerte von Lacrimae sind übrigens schon dieses Wochenende. Mit der großen H-Moll-Messe von Johann Sebastian Bach sind sie morgen am 29. August in der Schlosskirche Altenburg und am 30., also am Sonntag, in der Marktkirche hier in Halle. Im September folgen zwei weitere Aufführungen von Lacrimae am 19. September im Dom St. Marien in Zwickau und am 20. September in der Leipziger Thomaskirche. Und wir haben ja gelernt, dass es nach Jean-Baptiste Lullys Lacrimae benannt ist. Das Leipziger Ensemble hier ist also der Meister höchst selbst. Le Concert des Nations spielen aus Le Bourgeois Gentilhomme von Jean-Baptiste Lully.

Jean-Baptiste Lully hier gehört bei MDR Kultur. Ich war immer gern hier und bin es noch, berichtete Goethe einstmals über Ilmenau. Inmitten des Goethe-Jahres jährt sich auch die erstmalige Reise des Dichters und Denkers in die heutige Universitätsstadt zum 250. Mal. Ilmenau feiert dieses Jubiläum gebührend mit einer ganzen Goethe-Festwoche, die heute startet, passenderweise natürlich zum Goethe-Geburtstag. Zur Feier des Tages erhalten alle Besucher der drei Ilmenauer Goethe-Museen freien Eintritt. Darüber hinaus erwartet sie ein kurzweiliges Programm mit zahlreichen Vorträgen, Gesprächsrunden und Führungen sowohl durch die Ausstellungen als auch durch die geheimen Gewölbe der Felsenkellerstollen im einstmals prächtigen Logierhaus Felsenkeller, von dem heute nur eben jene Stollen erhalten sind, kehrte Goethe selbst gern ein. 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Und ja, ansonsten sollte hier doch das eine oder andere dabei gewesen sein. Rigmor Gustafsson macht den musikalischen Schlusspunkt unter dieser Sendung um 18.54 Uhr. Ich bin Beatrice Schwartner, wünsche Ihnen einen angenehmen Abend und jetzt hoch die Hände, Wochenende. Tschüss, machen Sie es gut.

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4: Um 19 Uhr mit Ines Herrmann. Der Thüringer Hausärzteverband lehnt finanzielle Nachteile für Patienten ab, die ohne vorherigen Hausarztbesuch direkt zum Facharzt gehen. Der Vorsitzende Ulf Zitterbart sagte dem MDR, die Bürger zahlten bereits hohe Kassenbeiträge. Zusätzliche Kosten halte er für schwierig. Stattdessen müssten Patienten merken, dass es Vorteile habe, wenn sie erst ihren Hausarzt aufsuchten. Die Bundesregierung plant, dass Facharzttermine künftig nur nach hausärztlicher Überweisung möglich sind. Ärztepräsident Klaus Reinhardt hatte Nachteile für Patienten gefordert, die diesen Weg nicht einhalten. Nach einem Hackerangriff auf die Verwaltung wird das Land Berlin erpresst. Das bestätigte der regierende Bürgermeister Kai Wegner nach einer Sondersitzung des Senats. Der CDU-Politiker betonte, man werde jedoch nicht darauf eingehen. Die Sicherheitsbehörden von Land und Bund arbeiteten mit Hochdruck daran, die Tätergruppe zu fassen. Zugleich werde geprüft, welche Daten abgeflossen seien. Der Cyberangriff war am 14. August bekannt geworden. Die Ermittler gehen aber davon aus, dass er mehrere Tage davor erfolgte. In Dresden hat ein Mann in der Ausländerbehörde einen Mitarbeiter mit einem Messer bedroht. Nach Polizeiangaben versuchte der 34-Jährige zunächst Feuer zu legen. Dazu habe er Dokumente mit einer brennbaren Flüssigkeit übergossen. Sicherheitsmitarbeitern sei es gelungen, das Entzünden zu verhindern. Daraufhin zückte der Angreifer den Angaben zufolge ein Messer und bedrohte einen Mitarbeiter. Auch hier griff der Sicherheitsdienst ein. Der Mann wurde festgenommen, verletzt wurde niemand. Im Tarifkonflikt der Ernährungswirtschaft in Sachsen-Anhalt gibt es eine Einigung. Wie Gewerkschaft und Arbeitgeberseite mithalten, sollen die Löhne der rund 2300 Beschäftigten schrittweise an ein vergleichbares Westniveau angeglichen werden. Lohnunterschiede von 16-35% würden bis 2032 vollständig oder in größeren Teilen abgebaut. Die Tarifeinigung betrifft Unternehmen wie die Sektkellerei Rotkäppchen in Freiburg und die Brezelbäckerei Ditsch in Oranienbaum-Wörlitz. In Halle wird in diesen Minuten das Laternenfest feierlich eröffnet. Bei einer Gala auf der Ziegelwiese präsentiert sich die Oper Halle und startet damit zugleich in die neue Spielzeit. Bis zum Sonntag ist zudem auf der Peisnitzinsel und am Rieweufer ein umfangreiches Programm geplant. Poller und Einlasskontrollen sollen laut Katastrophenschutz für Sicherheit sorgen. Das waren die Nachrichten. Das Wetter mit dem Blick auf die Temperaturen. Auf dem Brocken stark bewölkt 16 Grad, in Chemnitz stark bewölkt 22, in Dresden nach Regen 22 Grad, Eisenach wolkig 23, Erfurt bewölkt 22, auf dem Fichtelberg bedeckt bei 16 Grad, Gera bedeckt 21 Grad, in Görlitz wolkig 24, Halle und Leipzig wolkig bei jeweils 22 Grad, in Magdeburg wolkig 26 und in Meiningen bedeckt bei 21 Grad. Sonnenuntergang in Halle ist heute 20.08 Uhr und Sonnenaufgang ist dann morgen 6.20 Uhr. Die Vorhersage in der Nacht meist stark bewölkt, Schauer oder kräftige Gewitter sind möglich. Die Tiefstwerte liegen bei 17 bis 13 Grad. Morgen dann einige Wolken, verbreitet Sonne, später von Westen her etwas Regen, sonst ist es meist trocken bei maximal 22 bis 27 Grad. Am Sonntag dann weiter wechselhaft bei kaum geänderten Temperaturen. MDR-Verkehrsdienst A2 Richtung Berlin zwischen Allerengersleben und Eisleben. Stau an einer Baustelle, hier 15 Minuten Verzögerung. Vorsicht auf der A4 Richtung Frankfurt zwischen Wilsdruff und dem Dreieck Nossen steht ein defekter PKW auf der linken Fahrspur. A9 Richtung München zwischen Markt Schorgast und Dreieck Bayreuth-Kulmbach. Stockender Verkehr und A13 Richtung Dresden zwischen Großkyris und Starkow. Stau nach einem Unfall. Soweit der MDR-Verkehrsdienst. Die Zeit 19.04 Uhr.
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5: Dazu begrüßt sie Beatrice Schwartner. Wir schlagen wieder Sherwood Andersons Erzählreigen Winesburg, Ohio auf und hören in Folge 3 von zwei Männern aus dem Kleinstadtkosmos von Winesburg, nämlich Dr. Parsifal, einen Zugereisten aus Chicago, der sich als Arzt niedergelassen hatte, allerdings möglichst keine Patienten haben wollte, und Joe Welling, der an Ideen litt und alle um ihn herum gewissermaßen mit ihm. Es liest Josef Manot.
6: Ein Mann mit Ideen. Er wohnte mit seiner Mutter zusammen, einer grauhaarigen, schweigsamen Frau, die auffallend aschfarben war. Das Haus, in dem sie lebten, stand in einem kleinen Gehölz. Dort, wo die Hauptausfallstraße von Winesburg den Weinkrieg überschneidet. Er hieß Joe Welling. Sein Vater hatte in der Stadt einiges Ansehen genossen. Er war Anwalt gewesen und hatte der gesetzgebenden Körperschaft der Hauptstadt Columbus angehört. Joe selber war klein von Wuchs. Sein Charakter war grundverschieden von allen anderen in der Stadt. Joe Welling litt an Ideen. Und wenn einer dieser Ideen sich seiner bemächtigte, gab es kein Halten mehr. Worte wälzten sich und stolperten über seine Lippen. Dabei lächelte er höchst eigenartig. Die Spitzen seiner Zähne, die mit Gold versehen waren, glitzerten im Licht. Er stürzte sich auf einen zufällig Dabeistehenden und fing an zu reden. Für diesen Dabeistehenden gab es kein Entrinnen. Der Aufgeregte hauchte ihm ins Gesicht, starrte ihm in die Augen, trommelte ihm nervös mit dem Zeigefinger auf die Brust und verlangte und erzwang sich Aufmerksamkeit. Damals lieferte die Standard Oil das Benzin nicht wie jetzt den großen Last- und Tankwagen an die Verbraucher, sondern durch Kleinhändler, Eisenkrämer und ähnliche Geschäfte. Joe war Vertreter der Standard Oil für Winesburg und mehrere Orte entlang der Bahnlinie, die durch Winesburg lief. Er kassierte Außenstände, buchte Aufträge und dergleichen mehr. Die Stellung hatte ihm sein Vater, der Gesetzgeber, verschafft. Joe Welling ging in den Winesburger Geschäften ein und aus, schweigsam, übertrieben höflich und geschäftstüchtig. Die Leute beobachteten ihn. Aber die Belustigung, die sich in ihren Blicken zeigte, war durch Unruhe gedämpft. Sie warteten auf den Ausbruch bei ihm, um rechtzeitig die Flucht ergreifen zu können. Wenn auch die Anfälle, die ihn überkamen, völlig harmlos waren, konnte man doch nicht einfach darüber hinweglachen. Dazu waren sie zu überwältigend. Wenn Joe auf einer Idee herumritt, wurde er gebieterisch. Seine Person wuchs ins Gigantische. Er überrollte den, mit dem er sprach, fegte ihn beiseite, fegte alle beiseite, alle, die in Reichweite seiner Stimme waren. Als George Willard seinen Posten beim Winesburg Eagle antrat, wurde er von Joe Welling geradezu belagert. Joe beneidete den Jungen. Er bildete sich ein, von Natur auch zum Reporter bei einer Zeitung bestimmt zu sein. »Kein Zweifel, es ist das, was ich tun sollte«, behauptete er zu George Willard, den er auf dem Bürgersteig vor Dortys Futterhandlung anhielt. »Natürlich verdiene ich mehr bei der Standard Oil, und ich sage das auch nur so«, fügte er hinzu. »Ich habe nichts gegen dich, doch der Platz steht eigentlich mir zu. Ich könnte die Arbeit in den unmöglichsten Augenblicken leisten. Ich würde hierhin und dorthin rennen und Dinge in Erfahrung bringen, die du nie entdecken wirst.« Er wurde immer aufgeregter und drängte den jungen Reporter an die Mauer der Futterhandlung. Er gab sich den Anschein, tief in Gedanken zu sein, rollte mit den Augen und fuhr sich mit der schmalen, nervösen Hand durch das Haar. »Hol dein Notizbuch heraus«, befahl er. »Denn du wirst doch wohl einen Notizblock bei dir in der Tasche haben, oder?« »Na, ich wusste es ja.« »Schön, nimm Folgendes auf. Ich habe erst gestern darüber nachgedacht. Zum Beispiel Fäulnis. Was ist das, Fäulnis? Es ist eine Art Feuer. Es verbrennt Holz und andere Dinge. Darauf bist du wohl nie gekommen? Natürlich nicht. Dieser Bürgersteig hier und diese Futterhandlung, die Bäume da weiter unten an der Straße, alles steht in Flammen. Es brennt auf. Fäulnis ist immer am Werk, verstehst du? Sie hört nicht auf. Wasser und Farbe können sie nicht aufhalten. Und wenn etwas aus Eisen ist, was dann? Es rostet, verstehst du. Und das ist ebenfalls Feuer. Die Welt steht in Flammen. Fang deine Artikel in der Zeitung auf diese Weise an. Setz einfach in großen Buchstaben hinein, die Welt steht in Flammen. Dann wird man aufhorchen. Man wird sagen, du seist ein ganz Gerissener. Bitte, von mir aus,

Er zog ins New Willard House, er war in eine Liebesgeschichte verwickelt und organisierte den Baseballclub von Weinsberg. Den Baseballclub organisierte er, weil er Trainer zu sein wünschte. In dieser Eigenschaft begann er sich die Achtung seiner Mitbürger zu erwerben. »Es ist ein wahres Wunder«, erklärte Mann, nachdem Joes Team die Mannschaft von Medina geschlagen hatte. »Welch eine Zusammenarbeit! Achten Sie mal darauf!« Auf dem Baseballfeld pflegte Joe Welling, bei den Malen zu stehen und am ganzen Körper vor Erregung zu zittern. Gegen ihren Willen mussten ihn sämtliche Spieler gespannt beobachten. Der gegnerische Pitcher begann nervös zu werden. »Hier, hier, hier«, schrie der aufgeregte Joe. »Seht auf mich, seht auf mich, seht auf meine Finger, seht auf meine Hände, seht auf meine Füße, seht auf meine Augen. Lasst uns zusammenarbeiten, seht auf mich. Ich mache euch alles vor, macht es mir nach, macht es wie ich, seht her, hierher, hierher.« Joe Welling handelte wie unter Inspiration, wenn er mit den Läufern der Weinsberger Mannschaft auf das Ziel losging. Ohne zu wissen, was über sie gekommen war, richteten sich die Spieler nach dem Mann. Sie entfernten sich von den Malen, rückten vor und zogen sich zurück, wie durch eine unsichtbare Schnur gelenkt. Auch die Spieler der Gegenpartei blickten auf Joe. Sie waren wie fasziniert. Einen Augenblick lang beobachteten sie ihn und dann, wie um den Bann zu brechen, der über ihnen lag, fingen sie an, den Ball planlos umherzuwirbeln. Und die Läufer der Weinsberger Mannschaft galoppierten unter wilden, tierischen Schreien ihres Trainers ans Ziel. Joe Wellings Liebesgeschichte ging der Stadt Weinsberg auf die Nerven. Alles flüsterte und schüttelte die Köpfe, als die Sache anfing. Wenn die Leute zu lachen versuchten, kam es nur zu einem gequälten, unnatürlichen Lachen. Joe verliebte sich in Sarah King, eine magere, verbittert aussehende Person, die mit ihrem Vater und Bruder in einem Backsteinhaus gegenüber dem Haupteingang des Weinsberger Friedhofs wohnte. Die beiden Kings, der Vater Edward und der Sohn Tom, waren in Weinsberg nicht beliebt. Sie waren von irgendwoher aus dem Süden nach Weinsberg gekommen und betrieben oben am Tanyan Pike eine Apfelmosterei. Von Tom King hieß es, er habe jemanden umgebracht, bevor er nach Weinsberg kam. Er war 27 und pflegte auf einem grauen Pony durch die Stadt zu reiten. Ein langer gelber Schnurrbart fiel ihm über den Mund und in der Hand trug er stets einen schweren, furchtgebietenden Spazierstock. Einmal tötete er einen Hund mit dem Spazierstock. Der Hund gehörte dem Schuhhändler Win Porsey und hatte schwanzwedelnd auf dem Bürgersteig gestanden. Tom King tötete ihn mit einem einzigen Schlag. Er wurde festgenommen und musste $10 Strafe zahlen. Der alte Edward King war klein. Wenn Leute auf der Straße an ihm vorbeigingen, lachte er auf eine sonderbare hämische Art. Beim Lachen pflegte er sich den linken Ellbogen mit der rechten Hand zu kratzen. Durch diese Angewohnheit war der Ärmel seiner Jacke schon fast durchgescheuert. Wenn er so auf der Straße dahinging, kichernd und unruhig umherschauend, hielt man ihn für weit gefährlicher als seinen schweigsamen Sohn mit dem drohenden Blick. Als Sarah King abends mit Joe Welling auszugehen anfing, schüttelte man beunruhigt den Kopf. Sie war groß und blass und hatte dunkle Ringe unter den Augen. Der Anblick des Paares war gar zu lächerlich. Sie spazierten unter den Bäumen auf und ab, und Joe redete. Aus dem Dunkel bei der Friedhofsmauer oder dem tiefen Schatten der Bäume, die hügelaufwärts vom Staubecken der Wasserwerke bis zum Jahrmarktsgelände standen, erklangen die leidenschaftlichsten Liebesbeteuerungen und wurden in den Läden kolportiert. Im New Willard House standen Männer an der Bar und sprachen lachend über Joes Verliebtheit. Doch auf das Lachen folgte Schweigen. Denn die Baseballmannschaft gewann unter Joes Leitung ein Spiel nach dem anderen und die Stadt hatte ihn achten gelernt. Man spürte eine Tragödie, wartete und lachte nervös. An einem Samstagspätnachmittags fand die Zusammenkunft zwischen den beiden Kings und Joe Welling statt, und zwar in dessen Zimmer im New Willard House. Diese Zusammenkunft war es, die die Stadt mit großer Unruhe erwartete. George Willard war Zeuge der Begegnung, und das kam so. Als der junge Reporter nach dem Abendessen in dem väterlichen Hotel auf sein Zimmer ging, sah er Tom King und dessen Vater im Halbdunkel von Joes Zimmer sitzen. Der Sohn hatte den schweren Spazierstock in der Hand und saß nahe bei der Tür. Der alte Edward lief

0: ungeduldig umher und kratzte sich den linken Ellbogen mit der rechten Hand. Auf dem Gang war es leer und still. George Willard begab sich in sein Zimmer und setzte sich an seinen Schreibtisch. Er versuchte zu schreiben, doch seine Hand zitterte so, dass er die Feder nicht zu halten vermochte. Es war gegen 7:30 und die Dunkelheit nahm rasch zu, als Joe Welling vom Bahnhof her auf das New Willard House zukam, in den Armen ein Bündel Kräuter und Gräser. Trotz aller Besorgnis, die er empfand, amüsierte es George, die kleine, hurtige Gestalt im Laufschritt den Bahnsteig entlang kommen zu sehen. Bebend vor Furcht schlich sich der junge Reporter in den Korridor bis zu der Tür des Zimmers, wo Joe Welling mit den beiden Kings sprach. Ganz zu Anfang gab es einen Fluch, dann das nervöse Kichern des alten Edward und darauf herrschte Stille. Dann aber erhob sich die Stimme Joe Wellings laut und deutlich. George Willard musste lachen. Er begriff. Genauso wie er auch sonst alle Leute an die Wand gedrückt hatte, brach Joe Welling auch jetzt in seinem Zimmer den Widerstand der beiden Männer durch die Flutwelle seiner Worte. Auf das drohende Knurren Tom Kings hatte Joe Welling überhaupt nicht geachtet. Besessen von seiner Idee hatte er die Tür hinter sich geschlossen, die Lampe angezündet und das Bündel Kräuter und Gräser auf dem Fußboden ausgebreitet. »Da habe ich etwas«, verkündete er feierlich. »Ich wollte gerade George Willard davon erzählen, damit er einen Zeitungsartikel daraus macht. Schön, dass ihr hier seid. Nur schade, dass Sarah nicht auch dabei ist. Ich wollte sowieso zu euch kommen und euch ein paar von meinen Ideen erklären. Sie sind verdammt interessant.« Vor den beiden völlig konsternierten Männern auf- und niederrennend, begann Joe Welling mit seinen Ausführungen. »Dies hier ist etwas ganz Großes.« Seine Stimme überschlug sich vor Aufregung. »Bitte, ihr braucht mir jetzt bloß zu folgen. Das Interesse kommt von allein. Bestimmt, ich weiß das. Nehmt einmal an. Ja, angenommen. Aller Weizen, Mais, Hafer, Erbsen, Kartoffeln und so weiter. Kurz, all das würde uns durch irgendein Wunder genommen. Und wir? Wohlverstanden, wir leben hier in diesem Landstrich. Und rings um uns herum ist ein hoher Zaun. Nehmen wir das einmal an. Niemand kann über diesen Zaun hinüber. Und alle Früchte der Erde sind vernichtet. Nichts ist mehr da. Nur noch diese wilden Pflanzen, diese Gräser da. Was glaubt ihr? Ist es aus mit uns? Sind wir erledigt?« Wieder knurrte Tom King. Dann herrschte eine Weile Stille im Zimmer. »Ich gebe es zu, es wird am Anfang nicht leicht sein. Ja, das muss ich zugeben. Darum kommen wir nicht herum. Wir werden gehörig etwas auszustehen haben. Mehr als ein fetter Bauch wird zusammenschmelzen. Aber wird man uns unterkriegen? Ich glaube, sagen zu können, nein.« Tom King lachte gutmütig und das zittrige, nervöse Kichern von Edward King klang durchs Haus. Joe Welling redete hastig weiter. »Wir würden uns daran machen, neue Gemüsesorten und Früchte zu züchten, versteht ihr? Wir würden bald alles wieder haben, was uns verloren ging. Bitte, ich behaupte nicht, dass die neuen Dinge genauso sein werden wie die alten. Nein, das wird nicht der Fall sein. Vielleicht werden sie besser sein, vielleicht auch nicht. Wie? Ist das nicht interessant? Überlegt euch das einmal. Was für Perspektiven, nicht wahr, wenn man den Gedanken erst einmal geschluckt hat?« Im Zimmer herrschte wieder Schweigen. Und dann lachte der alte Edward King von Neuem in seiner nervösen Art. »Hört mal«, rief Joe Welling, »ich wollte, Sarah wäre hier. Gehen wir doch zu euch. Ich möchte ihr von dieser Sache erzählen.« Es gab ein Gescharr von Stühlen und George Willard zog sich in sein Zimmer zurück. Dort beugte er sich aus dem Fenster und sah Joe Welling mit den beiden Kings die Straße hinuntergehen. Tom King war gezwungen, ungewöhnlich große Schritte zu machen, um dem kleinen Mann an der Seite zu bleiben. Völlig in Anspruch genommen und fasziniert, beugte er sich beim Gehen nieder, um Joe Welling zuzuhören, der aufgeregt weiterredete. »Zum Beispiel, was lässt sich nicht alles aus Wolfsmilch machen? Es ist kaum zu glauben. Ja, überlegt euch das mal. Ich möchte, dass ihr selber darüber nachdenkt. Wir werden ein neues Gemüseparadies haben, versteht ihr? Interessant, ja. Ist das eine Idee? Habe ich zu viel gesagt? Wartet nur, bis wir bei Sarah sind. Es wird sie interessieren. Sarah hat sich immer schon für Ideen interessiert. Sie lässt sich nichts vormachen. Dazu ist Sarah viel zu schlau. Oder etwa nicht? Na, das wisst ihr ja selber. Der Philosoph. Dr. Parsival war eine massige Erscheinung. Sein schlaffer Mund war durch einen gelben Schnurrbart verdeckt. Stets trug er eine schmutzige weiße Weste, in deren Taschen eine Anzahl Brasilstumpen steckten. Seine Zähne waren schwarz und unregelmäßig, und mit seinen Augen war irgendetwas nicht in Ordnung. Das Lid seines linken Auges zuckte krampfhaft. Es fiel herab und schnappte wieder hoch. Dr. Parsival fühlte sich zu dem jungen George Willard hingezogen. Die Bekanntschaft war ganz allein von ihm ausgegangen. Sie hatte begonnen, nachdem George ein Jahr beim Winesburg Eagle angestellt war. Spätnachmittags pflegte Will Henderson, der Eigentümer und Herausgeber des Eagle, sich in Tom Willis Kneipe zu begeben. Er ging einer der Seitenstraßen entlang und schlüpfte durch die Hintertür in die Wirtschaft, wo er Gin mit Sodawasser zu trinken begann. Will Henderson hatte das Alter von 45 erreicht. Er war ein Sinnenmensch und bildete sich ein, Schnaps erneuere seine Jugendkräfte. Wie die meisten Sinnenmenschen redete er gern über Frauen und stand eine Stunde lang bei Tom Willi herum und schwatzte mit ihm. Der Doktor erschien unmittelbar, nachdem Will Henderson sein Büro verlassen hatte. Man hätte meinen können, dass er am Fenster seiner Praxis nur darauf lauerte, den Zeitungsmann die Hintergasse entlang gehen zu sehen. Er kam durch die Fronttür, nahm sich einen Stuhl, schlug die Beine übereinander und steckte sich einen Stumpen an. Dann fing er an zu reden. Es schien ihm daran zu liegen, den Jungen von einer gewissen Linie des Verhaltens zu überzeugen, die es ratsam sei einzunehmen, obwohl der Doktor selber sie nie genau zu definieren vermochte. »Wenn du deine Augen aufmachst, wirst du bemerken, dass ich mich zwar einen Doktor nenne, aber nur ganz wenige Patienten habe,« fing er an. »Und dafür gibt es einen Grund. Es ist weder Zufall, noch liegt es daran, weil ich weniger von Medizin verstehe als sonst jemand hier. Nein, ich will keine Patienten haben. Du siehst, der Grund ist kein äußerlicher. Er liegt in meinem Charakter, in dem du viele seltsame Seiten entdecken wirst, wenn du dir die Mühe machst, darüber nachzudenken. Warum ich davon rede, weiß ich selber nicht. Ich könnte den Mund halten und würde dadurch in deiner Achtung steigen. Ich habe wirklich das Bedürfnis, von dir bewundert zu werden. Warum, kann ich nicht sagen. Ja, und deshalb rede ich. Komisch, was? Dr. Parsival lebte seit ungefähr 5 Jahren in Winesburg. Er kam von Chicago und bei seiner Ankunft war er betrunken und geriet mit Albert Longworth, dem Gepäckmann, aneinander. Der Streit ging um einen Koffer und endete damit, dass man den Doktor ins Stadtgefängnis brachte. Als er wieder frei war, mietete er einen Raum über einer Schuhreparaturwerkstatt am unteren Ende der Main Street und hängte ein Schild heraus, auf dem er sich als Arzt empfahl. Wenn er auch nur wenige Patienten hatte und dazu noch solche von der ärmeren Sorte, die nicht in der Lage waren, ihn zu bezahlen, schien er doch über genügend Geld für seine Bedürfnisse zu verfügen. Er schlief in seiner Praxis, die unglaublich dreckig war, und aß in der Speisewirtschaft, die Biff Carter in einem kleinen Holzhaus auf der anderen Seite des Bahnhofs unterhielt. Im Sommer war die Speisewirtschaft voller Fliegen, und die weiße Schürze Biff Carters war noch schmutziger als der Fußboden. Was Dr. Parsival erzählte, hatte weder Anfang noch Ende. Manchmal hielt George Willard alles für Erfindung und einen Haufen Lügen. Doch zu anderen Zeiten war er wieder überzeugt, dass die Geschichten auf Wahrheit beruhten. »Ich war Reporter, genau wie du hier«, begann der Doktor, »in einer Stadt in Iowa, oder war es in Illinois? Ich kann mich nicht mehr genau erinnern, es ist doch ganz gleich. Hast du dir je Gedanken darüber gemacht, wie merkwürdig es ist, dass ich Geld habe für das, was ich brauche, obwohl ich nichts tue? Vielleicht habe ich einen größeren Betrag gestohlen. Oder war an einem Mord beteiligt, bevor ich hierher kam? Das ist Stoff zum Nachdenken, wie? Wenn du ein wirklich pfiffiger Zeitungsreporter wärst, würdest du Nachforschungen anstellen. Da gab es in Chicago einen Dr. Cronin, der ermordet wurde. Hast du je davon gehört? Ein paar Kerle ermordeten ihn und stopften ihn in einen Koffer. Frühmorgens beförderten sie den Koffer durch die Stadt. Er stand hinten auf einem Expresswagen und sie saßen vorne, als ob sie das nichts anginge. So fuhren sie durch die ruhigen Straßen, wo alles noch schlief. Die Sonne ging gerade über dem See auf. Komisch, was? Wenn man sich vorstellt, wie sie ihre Pfeifen rauchen und sich gemütlich unterhalten, während sie dahin fahren. Genauso unbeteiligt, wie ich es jetzt bin. Ja, vielleicht war ich einer davon. Wäre das nicht eine überraschende Lösung? Wie? Dr. Parsival kam endlich auf seine Geschichte zurück. Schön und gut. Jedenfalls war ich Reporter bei einer Zeitung, genau wie du hier. Ich sauste herum und war auf kleine Zeitungsnotizen aus. Meine Mutter war arm, sie wusch für andere Leute. Ihr Traum war es, aus mir einen Geistlichen bei den Presbyterianern zu machen, und zu dem Zwecke studierte ich. Mein Vater war vor einer Reihe von Jahren verrückt geworden. Er war in einer Irrenanstalt in Dayton, Ohio. Sieh mal einer an, da ist mir die Zunge ausgerutscht. Ja, das alles passierte in Ohio, ausgerechnet hier in Ohio. Falls du die Absicht haben solltest, Nachforschungen anzustellen, wäre das ein Anhaltspunkt. Aber ich wollte von meinem Bruder erzählen, das ist der Zweck der Übung. Es geht mir nur um ihn. Er war Maler bei der Eisenbahn. Er hatte eine Stellung bei den Big Four. Die Linie läuft durch Ohio, wie dir wohl bekannt ist. Er lebte mit anderen Männern in einem Güterwagen. Und so ging es von einer Stadt zur anderen, wo sie das Eigentum der Eisenbahngesellschaft anstrichen, Weichen, Barrieren, Brücken und Bahnhöfe. Die Big Four malen ihre Bahnhöfe mit diesem gemeinen Orange an, wie mir diese Farbe zuwider war. Mein Bruder war immer über und über damit bedeckt. An Zahltagen pflegte er sich zu betrinken. Er kam in seinem beklecksten Anzug nach Hause und brachte sein Geld mit. Doch er gab Mutter nichts davon, sondern legte es in einem Haufen auf den Küchentisch. Er lief im Haus in seinem Anzug mit der üblen Orangefarbe beschmiert herum. Ich sehe das Bild vor mir. Meine Mutter, die klein war und gerötete, traurige Augen hatte, kommt von hinten aus dem kleinen Schuppen, wo sie ihre Tage am Waschkessel bei der schmutzigen Wäsche anderer Leute verbrachte. Sie kommt ins Haus, bleibt am Küchentisch stehen und wischt sich die Augen mit der Schürze, die voller Seifenspritzer ist. »Rühr es mir nicht an«, brüllt mein Bruder, »wag es, das Geld anzurühren.« Dann nimmt er sich $5 oder $10 und trampelt hinaus und zu den Kneipen. Und wenn das, was er mitgenommen hatte, versoffen war, kam er um mehr. Nie gab er meiner Mutter auch nur das geringste Geld. Er blieb, bis alles in kleinen Beträgen ausgegeben war. Dann kehrte er zu seiner Arbeit bei dem Maltrupp der Eisenbahn zurück. Doch, nachdem er fort war, begannen allerhand Sachen bei uns zu Hause einzutreffen, Lebensmittel und dergleichen. Manchmal war ein Kleid für Mutter oder ein paar Schuhe für mich dabei. Seltsam wie, meine Mutter liebte meinen Bruder mehr als mich, obwohl er nie ein freundliches Wort zu einem von uns sagte und immer nur tobte und uns bedrohte, falls wir es wagen sollten, das Geld anzurühren. Wir kamen ganz gut zurecht. Ich studierte bei einem Geistlichen und betete. Ich war ein regelrechter Esel mit meiner Beterei. Du hättest mich hören sollen. Als mein Vater starb, betete ich die ganze Nacht, wie ich das auch sonst manchmal tat, wenn mein Bruder in der Stadt war, um sich zu betrinken und zwischendurch für uns Sachen einzukaufen. Abends nach dem Essen kniete ich bei dem Tisch, auf dem das Geld lag, und betete stundenlang. Wenn niemand es sehen konnte, stahl ich einen Dollar oder auch zwei und steckte sie in die Tasche. Heute lache ich darüber, aber damals war es entsetzlich. Die ganze Zeit lag es mir auf dem Gewissen. Ich bekam $6 die Woche in meiner Stellung bei der Zeitung und brachte sie Mutter immer schnurstracks nach Haus. Die paar Dollar, die ich vom Haufen meines Bruders stahl, verbrauchte ich für mich, verstehst du, für Kleinigkeiten, Candy, Zigaretten und dergleichen. Als mein Vater in der Anstalt da in Dayton starb, fuhr ich hinüber. Das Geld lieh ich mir von dem Mann, für den ich arbeitete, und nahm den Nachtzug. Es regnete. In der Anstalt behandelten sie mich, als ob ich ein König sei. Die Leute, denen die Anstalt unterstellt war, hatten herausbekommen, dass ich Reporter bei einer Zeitung war. Das hatte sie bange gemacht. Es war nämlich irgendeine Fahrlässigkeit vorgekommen, verstehst du, irgendeine Unterlassung bei Vaters Krankheit. Sie glaubten allem Anschein nach, ich würde darüber in der Zeitung schreiben und Stunk machen. Doch ich dachte nicht im Entferntesten an so etwas. Kurz, ich ging in das Zimmer, wo mein Vater lag, und sprach den Segen über den toten Körper. Weiß der Himmel, was mich auf die Idee brachte. Mein Bruder, der Maler, würde mich zweifellos ausgelacht haben. Da stand ich also über den Leichnam gebeugt und breitete meine Hände aus. Der Direktor der Anstalt und ein paar seiner Assistenten kamen herein und standen mit Schafsgesichtern dabei. Es war äußerst komisch. Ich spreizte meine Hände und sagte, möge dir Friede gewährt sein. Ja, tatsächlich. Dr. Parcival brach in seiner Erzählung ab und sprang auf die Füße. Er fing an, im Büro des Weinsberg Eagle, wo George Willard saß und ihm zuhörte, auf und ab zu laufen. Da er ungeschickt und der Raum ziemlich klein war, stieß er dauernd gegen irgendetwas. »Was für ein Idiot ich bin, darüber zu reden«, sagte er. »Außerdem ist das gar nicht der Zweck, weshalb ich hierher gekommen bin und dir meine Bekanntschaft aufdränge. Du bist Reporter, genau wie ich früher, und du hast meine Aufmerksamkeit erregt. Mein Wunsch ist es, dich zu warnen und immer von Neuem zu warnen. Das ist der einzige Grund, weshalb ich dich aufsuche.« Der Doktor begann, George Willards Haltung den Menschen gegenüber zu kritisieren. Es kam dem Jungen so vor, als habe der Doktor nur das eine Ziel im Auge, ihm sämtliche Menschen verächtlich zu machen. »Ich möchte dich so mit Hass und Verachtung füttern, dass du ein überlegenes Wesen wirst«, erklärte er. »Denk an meinen Bruder. Was für ein Kerl war das? Er verachtete alle Welt, verstehst du? Du machst dir keinen Begriff, mit welcher Geringschätzung er auf Mutter und mich herabsah. Ja, und war er uns etwa nicht überlegen? Selbstverständlich war er das, das weißt du auch ganz genau. Du hast ihn zwar nie gesehen, doch ich habe dich in die Lage versetzt, das alles nachzuempfinden. Er ist tot.« Als er wieder einmal betrunken war, legte er sich auf die Schienen und der Waggon, in dem er mit den anderen Malern hauste, rollte über ihn hinweg. Eines Tages im August hatte Dr. Parcival ein Abenteuer in Weinsberg. Seit einem Monat war George Willard jeden Morgen zu ihm gekommen und hatte eine Stunde in der Praxis verbracht. Diesen Besuchen lag der Wunsch des Doktors zugrunde, dem Jungen aus den Seiten eines Buches vorzulesen, an dem er noch schrieb. Dieses Buch zu schreiben, erklärte der Doktor, sei überhaupt der Anlass gewesen, weshalb er nach Weinsberg gekommen war. An jenem Augustmorgen, noch vor dem Kommen des Jungen, war in der Praxis des Doktors etwas passiert. Auf der Main Street hatte es einen Unfall gegeben. Ein Pferdegespann war durch die Eisenbahn erschreckt worden und durchgegangen. Ein kleines Mädchen, die Tochter eines Farmers, war vom Kutschwagen geworfen und getötet worden. Auf der Main Street gab es eine große Aufregung. Alle Welt rief nach einem Arzt. Die drei Ärzte, die in der Stadt praktizierten, waren noch unverzüglich zur Stelle, fanden jedoch das Kind bereits tot. Aus der Menge war auch jemand zu Dr. Parcival gerannt, der aber barsch abgelehnt hatte, sein Zimmer zu verlassen und zu dem toten Kind hinunterzugehen. Die sinnlose Herzlosigkeit seiner Weigerung war völlig unbemerkt geblieben. Tatsächlich war der Mann, der die Treppe heraufgesprungen war, um den Doktor zu holen, wieder fortgeeilt, ohne die Weigerung überhaupt zu hören. Aber das wusste Dr. Parcival nicht. Und als George Willard zu ihm in die Praxis kam, fand er ihn zitternd vor Angst. »Was ich getan habe, wird die Bevölkerung der Stadt auf die Beine bringen«, behauptete er aufgeregt. »Als ob ich die menschliche Natur nicht kennte. Als ob ich nicht genau wüsste, was passieren wird. Erst wird man meine Weigerung flüsternd verbreiten. Dann werden auf einmal Männer in Gruppen beisammenstehen und darüber sprechen. Dann werden sie hierher kommen. Wir werden darüber streiten und es wird die Rede von Hängen sein. Und dann werden sie wiederkommen mit dem Strick in der Hand.« Dr. Parcival schlotterte vor Furcht. »Ich habe ein Vorgefühl«, versicherte er pathetisch. »Es kann sein, dass das, wovon ich rede, nicht heute Morgen passiert. Möglicherweise verschieben sie es auf den Abend, doch hängen wird man mich bestimmt.« Dr. Parcival ging zur Tür seiner kleinen, schmutzigen Praxis und blickte die Treppe hinab, die auf die Straße führte. Als er zurückkam, begann die Angst, die in seinem Blick gewesen war, zweifelnd Platz zu machen. Auf Fußspitzen kam er durchs Zimmer und tippte George Willard auf die Schulter. »Wenn nicht heute, dann irgendwann«, flüsterte er und schüttelte dabei den Kopf. »Eines Tages wird man mich kreuzigen, ganz sinnlos kreuzigen.« Und Dr. Parcival begann, George Willard zu beschwören. »Du musst auf mich Acht geben«, flehte er. »Wenn etwas passieren sollte, wirst du in der Lage sein, das Buch zu schreiben, das ich wahrscheinlich niemals zustande kriege. Die Idee ist äußerst einfach. So einfach, dass man sie leicht vergisst, wenn man nicht aufpasst. Es handelt sich darum, dass jeder in der Welt Christus ist und dass sie alle gekreuzigt sind. Das ist es, was ich klar machen möchte. Vergiss es nicht. Was auch geschieht, wage nicht, es zu vergessen.
1: Josef Manot las aus Sherwood Andersons Buch Winesburg, Ohio, in der Produktion des Bayerischen Rundfunks von 1976. 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Hier bei uns geht's in der kommenden Woche weiter mit den Bewohnern von Winesburg ab Montag kurz nach 9 und abends in der Wiederholung nach 19 Uhr hier bei uns im Programm.
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3: Um 20 Uhr mit Ines Hermann. Die Ostsee-Anrainerstaaten wollen mit einer gemeinsamen Einsatzgruppe hybriden Bedrohungen entgegentreten. Das gaben die Innenminister der Staaten bei ihrem Treffen in Flensburg bekannt. Durch die Taskforce auf Staatssekretärsebene solle aus dem gemeinsamen Gefährdungsraum ein gemeinsamer Sicherheitsraum entwickelt werden. Bundesinnenminister Alexander Dobrindt betonte nach dem Treffen, die hybriden Aktivitäten hätten an Qualität und Intensität deutlich zugenommen. Darauf müsse man sich einstellen. Die Minister wollen sich bald erneut treffen. Das US-Rüstungsunternehmen Covenant will offenbar in der Nähe von Leipzig ab dem kommenden Jahr Mittelstreckenflugkörper produzieren. Das berichtet die Nachrichtenagentur Reuters unter Berufung auf Insider. Dem Bericht zufolge ist eine Jahresproduktion von 1.000 Stück möglich. Die Marschflugkörper sollen eine Reichweite von 1.500 Kilometern haben. Die Zulieferung von Komponenten solle überwiegend aus Deutschland und Europa kommen. Das Bundesverteidigungsministerium und das Unternehmen äußerten sich nicht. Nach einem Hackerangriff auf die Verwaltung wird das Land Berlin erpresst. Das bestätigte der regierende Bürgermeister Kai Wegner nach einer Sondersitzung des Senats. Der CDU-Politiker betonte, man werde jedoch nicht darauf eingehen. Die Sicherheitsbehörden von Land und Bund arbeiteten mit Hochdruck daran, die Tätergruppe zu fassen. Zugleich werde geprüft, welche Daten abgeflossen seien. Der Cyberangriff war am 14. August bekannt geworden. In Dresden hat ein Mann in der Ausländerbehörde einen Mitarbeiter mit einem Messer bedroht. Nach Polizeiangaben versuchte der 34-Jährige zunächst Feuer zu legen. Dazu habe er Dokumente mit einer brennbaren Flüssigkeit übergossen. Sicherheitsmitarbeitern sei es gelungen, das Entzünden zu verhindern. Daraufhin zückte der Angreifer den Angaben zufolge ein Messer und bedrohte einen Mitarbeiter. Auch hier griff der Sicherheitsdienst ein. Der Mann wurde festgenommen, verletzt wurde niemand. In Oslo ist der Sarg des verstorbenen Königs Harald vom Krankenhaus zum Palast gebracht worden. Der Leichenwagen wurde von einem Konvoi aus Wagen mit Mitgliedern der königlichen Familie begleitet. Zahlreiche Menschen säumten den Weg. Der verstorbene Monarch soll in der Schlosskapelle aufgebahrt werden. Harald war heute im Alter von 89 Jahren gestorben. Seine Nachfolge tritt sein Sohn Håkon an. Das waren die Nachrichten. Das Wetter in der Nacht teils stark bewölkt und regnerisch, teilweise auch Gewitter, später wechselnd bewölkt oder klar. Meist bleibt es dann trocken, die Tiefstwerte 17 bis 10 Grad. Morgen an der Nordsee stark bewölkt mit etwas Regen, sonst neben Sonne auch Wolken, nur vereinzelt Schauer. Erst am Abend im Westen Deutschlands häufiger Regen, dazu 21 bis 27 Grad. Es ist 20.03 Uhr.
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5: Ein herzliches Willkommen heute aus dem Studio von MDR Klassik. Cornelia de Reese begrüßt Sie heute. Auf dem Programm zwei sehr unterschiedliche Konzerte. Das eine von den BBC Proms. Gustavo Dudamel kommt mit dem Los Angeles Philharmonic und Musik von Ludwig van Beethoven und Gabriele Ortiz. Danach erleben sie ein Konzert aus Kiew. Ganz andere Konzertatmosphäre und so wichtig, dass wir ukrainische Musikerinnen und Musiker hören, die neben Musik von Franz Schubert Werke ihrer Heimat präsentieren. Doch zunächst nach London, in das große Oval der Royal Albert Hall, zu den BBC Proms, eine Konzertreihe, die auf Teilhabe setzt, auf ein Willkommen an alle, die Lust auf Musik haben, ohne steife Konzertatmosphäre. Diese Idee ist viel älter, als man vielleicht vermuten möchte. 1895 fand ein erstes Promenadenkonzert statt. Promenade, der Titel ist vom damaligen Publikum abgeleitet, das sich im Parkett frei bewegen durfte, ja sollte. Essen und Trinken war erlaubt, sogar das Rauchen. Eine Konzertkultur, die ganz bewusst die traditionelle Form mied. Bis heute erlebt das Publikum zum Teil stehend die Konzerte. Das Ziel war schon damals, das Publikum Schritt für Schritt an klassische und auch moderne Musik heranzuführen. Aus den Promenadenkonzerten wurden die Proms, die dann auch, sobald es möglich war, ab 1927 im Radio übertragen wurden. In diesem Jahr finden die Proms wieder für 8 Wochen statt, mit insgesamt 86 Konzerten bis zur berühmten Last Night am 12. September. Und am 12. August war Gustavo Dudamel eingeladen mit seinem Orchester, den Musikerinnen und Musikern des Los Angeles Philharmonic. Dudamel war hier 17 Jahre lang Chefdirigent und musikalischer Leiter und nun ist er auf Abschiedstournee. In wenigen Wochen übernimmt Dudamel die Leitung der New Yorker Philharmoniker. Und für sein Abschiedsjahr mit dem Los Angeles Philharmonic ist er nun erstmals seit mehr als 2 Jahrzehnten wieder bei den BBC Proms zu Gast. Und an erster Stelle präsentieren sie Musik von Ludwig van Beethoven, ganz klassischer Kanon also. Wir hören gleich Beethovens 7. Symphonie in A-Dur, Opus 92. Kaum eine Symphonie lebt so sehr aus dem Rhythmus heraus wie diese. Richard Wagner hat das Werk später als Apotheose des Tanzes bezeichnet. Ihre Uraufführung fand 1813 bei einem Konzert statt, das den Sieg über Napoleon und das Ende des Krieges feierte. Und Beethoven dirigierte selbst. Das war allerdings eines der letzten Male, dass er ein Orchester leiten konnte. Die fortschreitende Taubheit verhinderte zunehmend das Proben und Dirigieren. Große Anspannung bei ihm und dann Erleichterung. Nach dem 2. der 4 Sätze verlangte das Wiener Publikum nach einer sofortigen Wiederholung. Mit dem Finale allerdings waren die Zeitgenossen überfordert. Karl Maria von Weber zum Beispiel kam zu dem harschen Urteil: Beethoven ist nun ganz reif für das Irrenhaus. Ein Spruch nach kraftvoller Musik, die regelrecht Energie freisetzen kann. Hier also der begeisterte Empfang in London für Gustavo Dudamel und das Los Angeles Philharmonic.

Musik, die zündet bis heute. Ludwig van Beethovens 7. Sinfonie war das A-Dur Opus 92 mit dem Los Angeles Philharmonic unter seinem langjährigen Chefdirigenten Gustavo Dudamel, der nach 17 Jahren mit dem Orchester auf Abschiedstournee ist. Bald wechselt er nach New York. Hier hat er mal wieder das Publikum mitgerissen bei seinem BBC Proms-Konzert vom 12. August. Die Musikerinnen und Musiker des Orchesters bedauern den Weggang von Gustavo Dudamel. Die Verbindung zum Orchester wird sich aber nicht verlieren, denn er wurde zum künstlerischen und kulturellen Ehrenbotschafter ernannt und wird als Gastdirigent zurückkehren, wenn Daniel Harding das Orchester übernommen hat. Dudamel ist auch deshalb so beliebt, weil er gern ungewöhnliche Wege geht, spielerische, freie. Das zeigte er auch zuletzt bei der Fußball-Weltmeisterschaft. Hier stand er auf einer der größten Bühnen der Welt im Stadion in New Jersey und dirigierte dort in der vom Medienrummel begleiteten Halbzeitpräsentation des Finales. Beobachtet von einem Millionenpublikum, Dudamel will wirklich in keine Schublade passen. Doch er ist nicht nur ein Riesenspaßvogel, er ist auch ein Dirigent, der unglaublich viele Benefizkonzerte unternimmt und dirigiert. Er reagiert damit auf Missstände, hat da die Antennen immer auf Anschlag, begründet auch in seiner Biografie. Und so passt auch das folgende Stück zu seiner Persönlichkeit. Wir hören Musik aus dem Ballett Revolution Diamantina, Glitterrevolution von Gabriela Ortiz. Dieses Werk entstand 2023. Ausgangspunkt waren feministische Proteste in Mexiko gegen Gewalt an Frauen. So entstand der Name Glitterrevolution. Ortiz, eine der wichtigsten Komponistinnen Mexikos, wollte daraus kein Stück machen, das eine Geschichte musikalisch illustriert, sondern sie suchte nach ungewöhnlichen Formen von Rhythmus und Farbe. Unterstützt wurde sie dabei von der Schriftstellerin Cristina Rivera Garza, die eine poetische Dramaturgie für das Ballett entwickelte. 6 kurze Szenen führen durch ganz unterschiedliche Situationen. Es geht um Belästigung und Unsicherheit im öffentlichen Raum, Gewalt, Manipulation, auch im familiären Bereich, um Einsamkeit und die Stimmen verschwundener Frauen, aber auch um Protest und den Ruf nach Gerechtigkeit. Ortiz arbeitet hier mit starken Rhythmen und einer Klangsprache, die immer wieder Grenzen überschreitet. Als wichtigen Bezugspunkt nennt Ortiz dabei auch Stravinsky, sein Ballett Frühlingsopfer. Dazu kommen Stimmen, eine wichtige sprachliche Komponente des Protestes. Interessant ist aber, wie dieses Ballett endet, nicht mit einer Konfrontation, sondern mit der Beschwörung von Gemeinschaft. Frauen wie Männer können, müssen diese Situation verändern, gemeinsam. Hören wir also Gabriela Ortiz, Revolution Diamantina, Glitterrevolution. Das Los Angeles Philharmonic gemeinsam mit 8 Mitgliedern des Los Angeles Master Chorale, einem der führenden Chöre der USA. Die Leitung hat Gustavo Dudamel.

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Aktuelle Musik, die gleichermaßen berührt wie begeistert, bei den BBC Proms am 12. August 2026. Das war das Ballett Revolución Diamantina von Gabriela Ortiz. Die mexikanische Komponistin war an diesem Abend dabei und wurde ebenso bejubelt. Das war also ein Abend bei den BBC Proms, der zwei Jahrhunderte Musikgeschichte miteinander verbunden hat. Zuerst Beethoven mit seiner 7. Symphonie und dann Gabriela Ortiz Ballett Revolución Diamantina. Das war das Los Angeles Philharmonic gemeinsam mit Mitgliedern des Los Angeles Master Choral. Die Leitung hatte Gustavo Dudamel. Ein Konzert aufgezeichnet in der Royal Albert Hall. Nach mehr als 20 Jahren war das Los Angeles Philharmonic wieder zu Gast in London bei den BBC Proms. Und zugleich war das einer der letzten Auftritte Dudamels als Chefdirigent dieses Orchesters. Dudamel wird nun nach New York wechseln. Sie hören das ARD-Radio-Festival, heute von MDR Klassik präsentiert. Und es folgt ein Abend aus einer ganz anderen Region, eine, die jeden Tag in den Nachrichten Thema ist. Es liegt uns sehr am Herzen, dieses Konzert für Sie heute ausstrahlen zu können. Wir präsentieren einen Abend aus Kiew, aus dem Haus der Musikaufnahmen des ukrainischen Rundfunks. Der Komplex gehört zu den größten Tonaufnahmestudios in ganz Europa und wurde zwischen 1967 und 1972 errichtet. Darin ein großer Konzertsaal, der als Aufnahme- wie Veranstaltungsort genutzt wird. Es gibt Platz für rund 500 Gäste. Zudem gehört ein großes Archiv dazu. In diesem Haus findet seit vielen Jahren, seit 2017, ein großes Medien- und Musikprojekt statt, das unter dem Motto Begegnungen der Epochen steht. Initiiert wurde diese Reihe von der Akademischen Chorkapelle des ukrainischen Rundfunks und ihrer künstlerischen Leiterin Julia Tkatsch. Sie gilt als eine der wichtigsten Volkskünstlerinnen. Das ist tatsächlich ein offizieller Titel in der Ukraine. Und genau für diese Arbeit hat sie erst im März des Jahres die höchste Auszeichnung der Ukraine erhalten, den nationalen Taras Schewtschenko-Preis. Begegnungen der Epochen bringt Musik aus unterschiedlichen Jahrhunderten zusammen, von verschiedenen Komponisten und aus ganz unterschiedlichen Stilwelten. Ein besonderer Schwerpunkt liegt dabei auf der ukrainischen Musik im Dialog mit Werken der europäischen Musikgeschichte. Heute hören Sie das Nationale Kammerorchester Kiew Soloists, die Akademische Chorkapelle und Gäste wie Solistinnen und Solisten der Nationaloper und der Nationalphilharmonie für Werke von Maxim Berezovsky, Franz Schubert, verbunden mit traditionellem Musikgut des Landes. Aufgezeichnet wurde der Abend am 11. Juni 2026. Zum Auftakt hören wir Musik der ukrainischen Klassik und damit aus einer Zeit, in der die musikalischen Entwicklungen in Europa eng miteinander verbunden waren. Den Anfang macht Maxim Berezovsky, ein herausragender ukrainischer Komponist, Dirigent, Geiger und Sänger. Berezovsky wurde in der Ukraine geboren und ging für sein Musikstudium nach Italien, nach Bologna. Danach wirkte er auch in St. Petersburg. Seine Lebensdaten 1745 bis 1777. Wir hören seine erste Sinfonie, die mit einer ganz besonderen Geschichte verbunden ist. Lange galt das Werk als verschollen. Erst Anfang der 2000er Jahre wurde die Partitur in der Vatikanischen Bibliothek wiederentdeckt. Jetzt steht sie am Beginn des Konzertes als Zeichen für die tiefen europäischen Wurzeln der ukrainischen Musik. So steht es im Programmheft. Wir hören die Kiew Soloists am Cembalo Ola Sadrina Lütschak. Die Leitung hat Julia Tkatsch.

klassische Musik aus der Ukraine war das. Sie hörten die erste Sinfonie von Maxim Berezovsky mit den Kiew Soloists und Ola Sandrina Lütschak, Cembalo unter der Leitung von Julia Tkach. Sie hören eine Konzertübertragung aus dem großen Saal des ukrainischen Rundfunks in Kiew, aufgezeichnet am 11. Juni 2026. Nun übernimmt die Akademische Chorkapelle des ukrainischen Rundfunks die Bühne. Er ist der wichtigste Rundfunkchor des Landes, schon 1932 gegründet. Zu Ehren des ukrainischen Komponisten trägt das Ensemble auch den Namen Platon Maiboroda. Der Chor ist nun ins Programm unter dem Motto Begegnungen der Epochen involviert und von der ukrainischen Klassik geht's nun zur europäischen Romantik zu Franz Schubert. Schubert wurde gerade einmal 31 Jahre alt und doch hinterließ er ein Werkverzeichnis von nahezu 1000 Kompositionen. Seine Messe in G-Dur, die wir gleich hören werden, entstand 1815, als Schubert gerade 18 Jahre alt war, für seine Heimatpfarrei und wird heute wegen ihrer liedhaften Melodien gerne aufgeführt. Schubert schrieb das Werk innerhalb weniger Tage. Die Messe folgt der traditionellen Abfolge von Kyrie, Gloria, Credo, Sanctus, Benedictus und Agnus Dei. Und auch wenn Schubert ein zutiefst gläubiger Mensch war, hatte der Komponist ein eigenwilliges Verhältnis zur katholischen Kirche. Das zeigt sich in seiner ungewöhnlichen Textstreichung. In fast allen lateinischen Messen ließ er im Credo, dem Glaubenbekenntnis, konsequent den folgenden Satz weg: Ich glaube an die eine heilige katholische und apostolische Kirche. So auch in dieser frühen Messe, die wir jetzt hören. Franz Schubert, Messe Nummer 2 in G-Dur, Deutschverzeichnis 167 für Solisten, gemischten Chor und Streicher. Es singen die Sopranistin Viktoria Czenska, der Tenor Shiri Borodnik und der Bariton Alexander Boyko. Es begleiten die Kiew Soloists und die Leitung hat wieder Julia Tkach.

Franz Schuberts Messe Nummer 2 in G-Dur war das, Deutschverzeichnis 167. Mit der ukrainischen Sopranistin Viktoria Tschenska, Shiri Bortnik, Tenor und Alexander Boyko, Bariton. Es begleiteten die Kiew-Soloists unter der Leitung von Julia Tkatsch. Aufgenommen am 11. Juni 2026 im Großen Saal des ukrainischen Rundfunks in Kiew. Im Anschluss gab es einen großen Sprung mitten hinein in die Gegenwart mit Musik von Yevhen Stankovich. Er gehört zu den bedeutendsten ukrainischen Komponisten unserer Zeit. Bereits 1978 schrieb er seine Volksoper »Wenn der Farn blüht«. Im Zentrum der Oper steht eine Volksfestszene zum archaischen Ivan Kupala-Fest. Das wird zur Sommersonnenwende mit rituellen Tänzen und Gesängen gefeiert und die Sage dahinter spricht von einem verborgenen Schatz, der ewiges Glück schenkt. Diesen findet aber nur derjenige, der die Blüte des Farns findet, die sich aber nur in dieser Sommersonnenwendenacht zeigt. Die Szene in der Oper zeigt die üblichen Rituale des Festes, das Springen über das Feuer, das ins Wasser werfen von Blumenkränzen und den mystischen Gang in den nächtlichen Wald. Ein Teil dieser Oper ist so wirkungsvoll, dass ein ukrainischer Chorleiter, Mykola Hoptych, daraus später ein

gelebter Gegenwart. Und dieses Finale, das möchte ich gleich anschließen, mündet unmittelbar in ein ukrainisches Volkslied. Wir hören das Weitenbrett. Hier kommen Ruslana Lotzmann und Viktor Kolomjets am Klavier hinzu.

Ein traditionelles Volkslied der Ukraine war das »Das Weidenbrett«, gesungen von Ruslana Lotzmann, am Klavier Viktor Kolomiez, eingebunden bzw. gleich angeschlossen an die Szene aus der Volksoper »Wenn der Farn blüht« von Jefen Stankovic, in einer eigenständigen Bearbeitung für gemischten Chor und Schlagwerk. Darin hörten sie die Solistinnen Irina Maisojet, Sopran, und Mezzosopranistin Julia Malecka-Kolisnik. Dazu hörten sie die Akademische Chorkapelle des ukrainischen Rundfunks und ausgewählte Musikerinnen und Musiker der Kiew Soloists unter der Leitung von Julia Tkatsch. Aufgenommen am 11. Juni 2026 im Haus der Musikaufnahmen des ukrainischen Rundfunks in Kiew. Und damit endet unsere ARD-Radio-Festival-Konzertübertragung für heute. Wir schließen Musik an von Jean Sibelius, sein Klavierquintett G-Moll mit Annika Treutler Klavier und dem Ares-Quartett.

0: Das war das Klavierquintett G-Moll von Jean Sibelius, gespielt von Annika Treutler, Klavier und dem Ares-Quartett. Und damit verabschiede ich mich. Cornelia de Reese ist mein Name. Schön, dass ich Sie heute durch diesen Abend begleiten durfte. Im Anschluss folgen Nachrichten und dann unsere Jazz-Sendung. Dieses Mal steht Hal Russell im Mittelpunkt. Sein 100. Geburtstag ist Anlass, auf die Free-Jazz-Szene zu blicken, die Russell mit viel Humor erweitert hat.
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2: Um 23 Uhr mit Benjamin Kirsch. Bundesinnenminister Dobrindt hat sich heute in Flensburg mit Vertretern der Ostsee-Anrainerstaaten getroffen, um über die neue Bedrohungslage zu beraten. Hintergrund sind die vermehrten Drohnenattacken, Sabotageakte und Anschlagsversuche im Ostseeraum. Bianca Schwarz in Flensburg fasst die Beschlüsse der Konferenz zusammen.
3: Der Bundesinnenminister hat zwei konkrete Projekte genannt. Einmal soll eine gemeinsame Sicherheitstaskforce gegründet werden. Das kann man sich vorstellen wie ein Lagezentrum, durch das man auf hybride Angriffe schneller und vor allem koordiniert reagieren kann. Ja, und zum Zweiten hat Dobrindt angekündigt, dass auch bei der konkreten Drohnenabwehr die Ostseestaaten stärker zusammenarbeiten wollen. Er stellt sich gemeinsame Abwehrübungen vor, aber auch, dass man gemeinsam neue Technik entwickelt, um Drohnen abwehren zu können.
2: Bundeskanzler Merz hat Nepal und China sein Mitgefühl ausgesprochen nach der Sturzflut im Himalaya. Seine Gedanken seien bei den Opfern und allen Menschen, die von der Katastrophe betroffen seien, schrieb Merz an den Ministerpräsidenten von Nepal und an Chinas Staatspräsidenten. Bei der Katastrophe kamen mehr als 580 Menschen ums Leben, etwa 2500 weitere werden vermisst, darunter etwa 500 Personen aus dem Ausland. Meterhoher Schlamm und zerstörte Straßen erschweren die Rettungsarbeiten. Viele Gebiete sind nicht auf dem Landweg zu erreichen. In Oslo haben tausende Menschen Abschied vom norwegischen König Harald genommen. Sein Sarg wurde am Abend von dem Krankenhaus, in dem er heute früh gestorben war, zum Königsschloss gebracht. Trotz strömenden Regens waren die Straßen voll von Menschen, die ihn auf seinem letzten Weg begleiten wollten. Viele hatten norwegische Flaggen und Blumen in der Hand. König Harald V. ist 89 Jahre alt geworden. Sein Sohn Håkon trat die Nachfolge an. Bayern München hat das Auftaktspiel der neuen Fußball-Bundesliga-Saison gewonnen. Der deutsche Rekordmeister besiegte den VfB Stuttgart mit 5:1 aus der Sportredaktion Mats Nicholson.
4: Innenverteidiger Upamecano ist der erste Torschütze der neuen Bundesliga-Saison. Sein Kopfballtreffer in der ersten Hälfte brachte die Bayern in Führung. Stuttgarts Wagnermann glich in der zweiten Halbzeit aus. Später schoss er noch ein Eigentor. Auch die Münchener Olise, Pavlovic und Diaz trafen für spielfreudige Bayern. In der zweiten Liga hat Hertha BSC auch das dritte Saisonspiel gewonnen, mit 5:3 in Braunschweig. Aufsteiger Osnabrück hat den ersten Saisonsieg geholt. Die Niedersachsen gewannen 1:0 in Bochum.
2: Das waren die Nachrichten. Das Wetter in Deutschland, nachts nur ein paar Schauer, meistens trocken, 17 bis 10 Grad. Morgens im Nordwesten durchwachsen, im Südosten freundlicher, 21 bis 27 Grad. Und am Sonntag wechselhaft, im Südosten etwas mehr Sonne bei ähnlichen Temperaturen. Es ist jetzt 23.03 Uhr.
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5: To me, playing is playing free.
6: Free Jazz. Bierernste, bartlange Gesellen, die mit großem Eifer, aber null Publikum Kommunikation durch freie Gefilde jagen, das will das Klischee. Tatsächlich aber kann freies Spiel höchst humorvoll und unterhaltsam Erlebnis und Event sein. Vorgemacht hat das einer, der heute vor 100 Jahren geboren wurde, der Multiinstrumentalist Hal Russell blies in die auch als Windy City bekannte Metropole Chicago mehr als nur frischen Wind. Er entfachte geradezu einen Orkan, der die dortige freie Szene weltbekannt machte, Vorbild wurde für Ensembles wie etwa das Willem-Bröker-Kollektiv. Im Studio begrüßt sie Henry Altmann.

0: Ich bin ein Dämon, der nach Ärger sucht. Wenn du mich kommen siehst, renn so schnell du kannst. Ich habe keine Hörner und keinen roten Schwanz, aber bin auf der Suche nach einer Seele, die ich mit in die Hölle nehmen kann. Ich scheine so eine Aura an mir zu haben.
1: Naja, ein paar Hörner hatte er schon am Start, dieser als Harold Russell Luttenbacher am 28. August 1926 in Detroit geborene Multiinstrumentalist, der aber als Swing-Drummer begann, als Teenie Tanzmucken trommelte, mit dem Vibraphon als gelegentliche Einlage. Russell entdeckte den Bebop, spielte bei Claude Thornhill und Woody Herman, 1950 bei Miles Davis, 4 Jahre später mit John Coltrane, danach mit Stan Getz, Duke Ellington, Sonny Rollins, Billie Holiday und Benny Goodman, eine mehr als amtliche Jazzkarriere also. Zu der gesellte sich aber auch ein anderer Klassiker der damaligen Zunft, Heroin. Um seine Sucht zu finanzieren, spielte Russell sogar für den Schnulzenkönig Pat Boone, für einen Hardcore-Jazzer sozusagen der letzte Strohhalm. Als Russell sich vom Heroin befreit hatte, hatte auch der Jazz begonnen, die musikalische Kleiderordnung abzustreifen. Free Jazz war in der Welt und Russell von Anfang an dabei.
2: I can be Hal Russell, the player of freeform improvisation, no music.
0: Da kann ich Hal Russell sein, der freie Improvisierer ohne Noten. Ich muss mich auf niemanden außer mich selbst verlassen. Ich glaube, dass Menschen, die diese Art von Musik spielen, in ihrem Schaffen sehr originell sind. Mir fällt zum Beispiel kein Freeform-Musiker ein, den ich bewusst nachahmen würde. Es hat mein Leben zweifellos verändert. Ich mache das nun schon seit 1959.
2: So certainly it's changed my life, but I've been doing it so long now, since 1959.

Ode to Blackie, ein Trio geht free. Hal Russell Schlagzeug, Russell Thorne Bass und Joe Daly am Tenorsaxophon 1963. Diesem Trio gehörte Russell fast ein Jahrzehnt an. Seine erste eigene Band gründete er erst 1969. Geld damit verdiente er trotz glühender Begeisterung dafür aber nicht. Die Kohle kam rein durchs Unterrichten und durch Gigs in Dinnershows, fast Pat Boone also. Aber das kennt man im Gewerbe, gut free will Weile haben. 1977 aber kam dann Bewegung in die Sache. Russell gründete das NRG Ensemble. NRG, das ist nichts weiter als ein Kürzel für Energy. Die brachte die Russell-Bande allemal auf die Bretter, die brauchte aber vor allem ihr Gründer. Bis 1981 musste Russell unzählige Besetzungswechsel managen. Eine Kerntruppe fand sich dann mit dem Saxophonisten Mars Williams, dem Schlagzeuger und Vibraphonisten Steve Hunt und den Bassisten Kent Kessler und Brian Sandstrom. Zwei Bassisten seien nötig, falls einer mal nicht könne, so Russell. Aber was bedeuten schon Zuschreibungen wie Bassist oder Schlagzeuger? Für unsichere Saxophonisten besorgte Russell sich ein veraltetes und somit billiges C-Melody-Saxophon, um seine Ideen besser demonstrieren zu können, und entdeckte dabei mit über 50, dass er selbst zum Saxophonisten geboren war.

For Free, Hal Russell 1979 auf dem Tenorsaxophon. Auf demselben Album Elixir ballert er als Schlagzeuger im 16-Minuten-Track Broadway Blues beinahe die Kalotten durch. Binnen kurzem hatte der Drummer einen eigenen Stil auf dem Tenor entwickelt, auch das macht freier Jazz abseits der bewährten Trampelpfade möglich. 1983 kam ein Sopran dazu und dann fiel Russell ein, dass er ja auch mal einen Uni-Abschluss als Trompeter gemacht hatte, er grub sein altes Kornett wieder aus, wir ahnen das Resultat. Immer mehr Instrumente begann Russell auszuprobieren, weil er feststellte, dass jedes ihm eine neue Perspektive auf und neue Möglichkeiten für die Musik eröffnete. Selbst schon eine One-Man-Band machte er aus dem NRG Quintett eine Multi-Instrument-Big-Band. So wurde er aus dem einen Bassisten Brian Sandstrom auch ein Gitarrist und Trompeter und aus dem zweiten Kent Kessler ein Posaunist und Didgeridoo-Spieler. Mehr Sound bei gleichen Kosten, nicht nur musikalisch ein sinnfälliges Prinzip. Da war also klanglich was geboten. Dennoch blieb NRG ein Geheimtipp, spielte in obskuren Clubs in und um Chicago. Ein paar Aufnahmen erschienen auf ebenso obskuren Kleinstlabels, heute mit Sammlerwert. Das erste richtige Album entstand erst 1981. Kurzweilige Miniatursuiten, kuriose Klangbilder und klassische Free-Jazz-Exkursionen.

0: March of the Cellulite Goddesses, Marsch der Zellulitis-Göttinnen, aus einem Konzertmitschnitt von 1979, als Hal Russells NRG-Ensemble zwischenzeitlich Chemical Feast hieß. Russell spielte im Duo, hatte ein Trio, mit den Flying Luttenbeckers 1991 eine Noise Jazz Band, meist war er als Saxophonist auf dem Kornett und dem Vibraphon, gelegentlich noch als Schlagzeuger zu hören, vor allem jedoch im NRG-Ensemble zu erleben, als Direktor eines zirzensischen Free Jazz Events, ein Probenausschnitt.
1: Imagine, if you will, a number of mice.
2: Stellt euch eine Gruppe von Mäusen vor, die aufwacht, feststellt, dass sie sich in einem Schrank befindet, Hunger hat, herauskommen und all das tun will, was andere Mäuse ebenso tun. Ich finde, dass jede Popmusik Humor haben sollte. Und ich versuche, diesen in die freie Improvisationsmusik einzubringen.

Im MTV-Zeitalter der 1980er Jahre machte das NRG auch Multimedia-Produktionen, Suiten wie Fred mit Tänzern über Fred Astaire, eine Doku über Artie Shaw oder The Freedom Principle nach dem gleichnamigen Buch von John Littweiler über die Entwicklung des Jazz nach 1958. Und sehr lustig und immer noch auf YouTube zu sehen, den Ruf als Noise Band ironisierte und festigte NRG durch ein MTV-taugliches Video, in dem es mit dem Titel Pontiac als musikalischer Partycrasher auftrat.

0: Al Russells zweiter Saxophonist Mars Williams hatte sich in den 1980er Jahren bei den Koryphäen Anthony Braxton und John Zorn einen Namen gemacht. Mit seiner Rückkehr 1988, da streifte das Scheinwerferlicht der Aufmerksamkeit nun auch NRG. Ein staunendes Publikum erlebte am 2. Juni 1990 im Zirkuszelt beim Jazzfestival von Moers 100 Bands in einer, alle spielten oder keiner. Swing Jazz aus dem Punkrock, Noise Metal vibrierenden Rückspiegel eines Trucks betrachtet, der quer über die Ackerrillen des Rhythmus rumpelte, so in etwa. Die Bühne wirkte wie die Auslage eines Musikalienladens. Mars Williams sah aus und spielte wie ein Revolverheld aus dem Wilden Westen. Es gab große Notenpulte, die von Noise-Rock-Grooves erschüttert wurden, sich angiftende Saxophone, quakende Hörner unter perlenden Vibraphonketten. Und mittendrin organisierte Hal Russell das Ganze mit dem Habitus eines nerdigen Mathematikprofessors in Anzug mit Krawatte, Bart und Brille.
1: To me, there's nothing like a crowd. I enjoy a crowd.
2: Ich genieße es, vor Publikum zu spielen. Aufnahmen sind okay, aber ein Publikum bringt mich erst so richtig in Schwung. Ich renne herum und spiele wild und frei.
1: I run around. I play wild, wild and free.
0: Auf das Wunder von Moers folgten Auftritte im finnischen Tampere und in Zürich und Russells erste internationale Aufnahme, The Finnish Swiss Tour, und zwar gleich für das Edellabel ECM.

0: Ayla 35 Basic aus Hell Russell's The Finnish Swiss Tour. Eine Fusion aus dem Swing-Schlagzeuger Gene Krupa und dem Avantgarde-Drummer Sonny Murray, aus dem Free-Trompeter Don Cherry und dem Romantik-Trompeter Miles Davis. Was wurde nicht alles in Hal Russell hineininterpretiert? Dabei hatte es ihm vor allem der Saxophonist Albert Ayler angetan, einer der frühen Free-Jazzer, der schrille Töne mit traditionellem R&B und New Orleans-Jazz zusammenbrachte und so dem Jazz neue Klangwelten erschloss.
1: Er traut sich alles, das gefällt mir. Und genau das mache ich auch. Ich gehe jederzeit ein Risiko ein. Und wenn ich es vermassle, dann passiert das eben.
0: Ein ganzes Trio-Album, Albert's Lullaby, widmete Hal Russell Albert Ayler. Hören Sie mal auf den Bass.

0: Hal Russell erweist 1991 seiner Inspiration Albert Ayler die Referenz in Alberts Lullaby.
1: Ich habe zwei Lieblingsbands und beide beginnen mit A, Albert Ayler und Artie Shaw.
0: Und das führte zu unwiderstehlichen Momenten wie ein kombinierter Albert Ayler Count Basie-Tribut, zu Didgeridoo-Trios und Saxophon-Duellen, in denen Hörner wie gackernde Hühner aufeinander losgingen, experimental und Unterhaltungsfaktor hoch. Auch das bewog die Leser des People-Magazins Hal Russells Finnish Swiss Tour unter die Top 5 ihrer beliebtesten ECM-Platten zu wählen. Russell war also geradezu erfolgreich, sogar in der eigenen Familie.
2: My wife, I don't know, she likes the energy in the ensemble. She lately, I mean, within the past year, prior to that time, she didn't like it.
1: Sogar meine Frau, ich weiß nicht warum, mag inzwischen das Energy Ensemble. Vorher nicht. Wir werden also immer beliebter werden und immer mehr Leute werden uns mögen. Auch meine Kinder sagen, dass sie es mögen. Sie kaufen meine Platten. Also gehe ich davon aus, dass das stimmt.
0: Vielleicht auch, weil Russell nie stehen blieb.
1: Ich bin total begeistert von Rap. Die Schüler an den Schulen, ich unterrichte an verschiedenen Highschools in Chicago, haben mich dafür begeistert. Und es scheint mir zu liegen. Ich höre es gern und mache es gern, also werde ich mehr davon in unser Repertoire aufnehmen.
0: Sechzehn Trainingsjahre hatte Russell gebraucht, um zu reüssieren und jedes einzelne davon genossen.
2: No, I have no regrets about going into music. I think it was the only possible choice.
1: Ich bereue nicht, die Musik gewählt zu haben. Ich glaube, das war die einzig mögliche Entscheidung. Ich war 6 oder 7, als ich den Löwentrainer Clyde Beatty sah. Einen Moment lang dachte ich, dass das was für mich sein könnte, aber als ich die riesigen Löwen und Tiger sah, änderte ich meine Meinung schnell.
0: Hal Russell, The Lion King, so großartig anders war sein Job im NRG Ensemble ja dann auch nicht. Das Glück in der Manege, das hätte gut noch eine Weile weitergehen können, ging es aber nicht. Als ob alles auf diesen einen Klimax hingesteuert hätte, starb Hal Russell am 5. September 1992 im Alter von nur 66 Jahren in Chicago an einem Herzinfarkt, nur 2 Jahre nach seinem Triumph und 3 Monate nach seiner letzten Aufnahme.
1: Meine Anerkennung kam spät, aber das ist okay. Klar wünsche ich mir, dass das früher passiert wäre. Aber was ich erreicht habe, macht mich zu einem besseren, zu einem ausgeglicheneren Menschen, als ich es davor war. Ich habe viel mehr geschafft, als ich mir vorgenommen habe.
0: Sein Feld hatte Russell gründlich bestellt, die Saat ging auf. Das NRG Ensemble machte weiter mit Ken Vandermark, der Saxophonist und Klarinettist wurde in den 1990er Jahren zum Star und erhielt 2011 den MacArthur Award, nicht trotz, sondern wegen Hal Russell. Der nämlich hatte dem Jungen damals in Chicago gezeigt, wie es geht und ihm die ersten Gigs besorgt. Parallel zu Vandermark machte auch die freie Szene Chicagos Karriere, wurde zu einem weltweit beachteten Phänomen, 2002 Schwerpunktthema beim Jazzfest Berlin. Und bis heute veranstalten Fans an Halloween eine Gedenkfeier namens Hal the Weenie zu Russells Ehren. Und apropos Weenie, Weichei, Feigling, wer wagte sich sowas zu sagen?
2: I don't like these groups around town playing bebop still, man. Like, and these people that are playing all these giants playing music that's really dead, man. I mean, no one should be playing that.
1: Ich mag Bands nicht, die immer noch Bebop spielen. Diese Leute, diese Größen, die Musik spielen, die eigentlich schon längst tot ist. Miles spielt das nicht. Was machen die also bloß? Warum spielen sie immer noch Musik, die nicht einmal ihre Schöpfer selbst spielen? Ich verstehe das nicht.
2: Even its originator won't play. You know? Why? I don't understand it.
0: Auf eine ebenso zufällige wie geniale Art erzählt Hal Russells letzte CD, im Sommer 1992, 3 Monate vor seinem Tod aufgenommen, eine eigene Heldengeschichte. Eigentlich sollte sein drittes ECM-Album ja zwei Werke aus seinem über 400 Titel umfassenden NRG-Fundus enthalten, zwei Suiten über die Swingstars Artie Shaw und Fred Astaire, Free Jazz verpflichtet. Aber dann kam die Idee auf, warum macht Hal Russell nicht einfach eine Platte über Hal Russell? Und so finden wir auf der Hal Russell Story 21 Titel, gegliedert in 6 Kapitel über sein Leben, von der Kindheit kommentiert bis zum späten Triumph. Als Schlusswort seiner klingenden Biografie wählte Russell dabei den Titel einer Band, von der er nie zuvor gehört hatte, A Well von Fleetwood Mac. Den Song hatte ihm sein Bassist Brian Sandstrom mitgebracht und eine Zeile daraus, Can't Sing and Pretty and My Legs Are Thin, die schien Russell wohl ein passendes Schlusswort zu sein. Und das ist auch der letzte Titel der heutigen ARD-Rundfunkfestival-Ausgabe Jazz zum 100. Geburtstag von Hal Russell. Wie immer finden Sie diese Sendung zum immer wieder, überall und jederzeit hören in ARD Sounds. Damit danke Ihnen fürs dabei gewesen sein und gute Nacht. Im Studio war Henry Altmann.

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1: Um 0 Uhr mit Emily Seidel. Bundesinnenminister Dobrindt hat sich in Flensburg mit Vertretern der Ostsee-Anrainerstaaten getroffen, um über die neue Bedrohungslage zu beraten. Hintergrund sind Drohnenattacken, Sabotageakte und Anschlagsversuche im Ostseeraum. Bianca Schwarz fasst die Beschlüsse der Konferenz zusammen.
2: Der Bundesinnenminister hat zwei konkrete Projekte genannt. Einmal soll eine gemeinsame Sicherheitstaskforce gegründet werden. Das kann man sich vorstellen wie ein Lagezentrum, durch das man auf hybride Angriffe schneller und vor allem koordiniert reagieren kann. Ja, und zum Zweiten hat Dobrindt angekündigt, dass auch bei der konkreten Drohnenabwehr die Ostseestaaten stärker zusammenarbeiten wollen. Er stellt sich gemeinsame Abwehrübungen vor, aber auch, dass man gemeinsam neue Technik entwickelt, um Drohnen abwehren zu können.
1: Bundeskanzler Merz hat Nepal und China nach der Sturzflut im Himalaya sein Mitgefühl ausgesprochen. Seine Gedanken seien bei den Opfern und allen Menschen, die von der Katastrophe betroffen seien, schrieb Merz an den Ministerpräsidenten von Nepal und an Chinas Staatspräsidenten. Bei der Katastrophe kamen mindestens 580 Menschen ums Leben, etwa 2500 werden noch vermisst. Meterhoher Schlamm und zerstörte Straßen und Brücken erschweren die Rettungsarbeiten. Berlins regierender Bürgermeister Wegner hat bestätigt, dass das Land Berlin nach dem Hackerangriff Anfang August erpresst wird. Man werde sich aber nicht darauf einlassen, sagte Wegner nach einer Sondersitzung des Senats, nannte aber keine Einzelheiten. Nach Spiegel-Informationen fordert eine Hackergruppe rund 2 Millionen Euro Lösegeld. Berlin habe eine Woche Zeit, die Summe zu bezahlen, sonst werde man Daten veröffentlichen. Dem Bericht zufolge geht es unter anderem um Informationen über die kritische Infrastruktur, um Notfallpläne und Passwörter. Bayern München hat das Auftaktspiel der neuen Fußball-Bundesliga-Saison gewonnen. Der deutsche Rekordmeister besiegte den VfB Stuttgart mit 5:1. Aus der Sportredaktion Mats Nicholson.
3: Innenverteidiger Upamecano ist der erste Torschütze der neuen Bundesliga-Saison. Sein Kopfballtreffer in der ersten Hälfte brachte die Bayern in Führung. Stuttgarts Wagnermann glich in der zweiten Halbzeit aus. Später schoss er noch ein Eigentor. Auch die Münchener Olise, Pavlovic und Diaz trafen für spielfreudige Bayern. In der zweiten Liga hat Hertha BSC auch das dritte Saisonspiel gewonnen, mit 5:3 in Braunschweig. Aufsteiger Osnabrück hat den ersten Saisonsieg geholt. Die Niedersachsen gewannen 1:0 in Bochum.
1: Das waren die Nachrichten. Das Wetter in Deutschland. Heute Nacht oft trocken, gebietsweise ein paar Schauer, Tiefstwerte 17 bis 10 Grad. Tagsüber dann im Nordwesten viele Wolken, Schauer und vereinzelt Gewitter, im Südosten freundlicher, Höchstwerte 21 bis 27 Grad. Am Sonntag Sonne und Wolken, Schauer und Gewitter, im Südosten zeitweise heiter 20 bis 28 Grad und Montag 18 bis 27 Grad. Es ist 0:03 Uhr.
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1: Um 1 Uhr mit Emily Seidel. Nach der Sturzflut im Himalaya steigt die Zahl der Opfer weiter. Bislang wurden fast 600 Tote registriert, etwa 2500 Menschen werden noch vermisst. Gleichzeitig laufen die Rettungsarbeiten auf Hochtouren, obwohl neue Überschwemmungen drohen. Aus der Nachrichtenredaktion Christian Michael Hammer.
2: Die Suche nach Verschütteten und Vermissten wird durch zerstörte Straßen, gewaltige Geröllmassen und anhaltenden Regen erschwert. Zeitweise mussten die Einsatzkräfte ihre Arbeit sogar unterbrechen, weil ein neu entstandener Stausee oberhalb des Unglücksgebietes eine weitere Flutwelle auszulösen drohte. Unter den Vermissten sind auch mehrere Deutsche. Eine vierköpfige deutsche Familie konnte dagegen von der nepalesischen Armee mit einem Hubschrauber in Sicherheit gebracht werden. Hilfsorganisationen gehen davon aus, dass insgesamt mehr als 90.000 Menschen von der Katastrophe betroffen sind.
1: Die Anrainerstaaten der Ostsee wollen in der Sicherheitspolitik stärker zusammenarbeiten. Das teilte Bundesinnenminister Dobrindt nach einem Treffen mit Kollegen in Flensburg mit. Demnach werden die Staaten aus dem Ostseeraum auf Ebene der Staatssekretäre eine gemeinsame Arbeitsgruppe bilden. Ziel ist es, bei der Abwehr von sogenannten hybriden Bedrohungen stärker zusammenzuarbeiten. Zu hybriden Bedrohungen zählen etwa Angriffe mit Drohnen und Sabotageakte. Die Kosten für die Lohnfortzahlung im Krankheitsfall haben 2025 einen Rekordwert erreicht. Nach einer Studie des Instituts der deutschen Wirtschaft gaben Unternehmen dafür rund 85,6 Milliarden Euro aus, gut 4 Milliarden mehr als im Vorjahr. Als Gründe nennt das Institut höhere Löhne, mehr Beschäftigte und den anhaltend hohen Krankenstand. Die geplante Attestpflicht ab dem ersten Krankheitstag sieht das IW kritisch, unter anderem wegen des zusätzlichen Verwaltungsaufwands. Bayern München hat das Auftaktspiel der neuen Fußball-Bundesliga-Saison gewonnen. Der deutsche Rekordmeister besiegte den VfB Stuttgart mit 5:1. Aus der Sportredaktion Mats Nicholson.
3: Innenverteidiger Upamecano ist der erste Torschütze der neuen Bundesliga-Saison. Sein Kopfballtreffer in der ersten Hälfte brachte die Bayern in Führung. Stuttgarts Wagnermann glich in der zweiten Halbzeit aus. Später schoss er noch ein Eigentor. Auch die Münchener Olise, Pavlovic und Diaz trafen für spielfreudige Bayern. In der zweiten Liga hat Hertha BSC auch das dritte Saisonspiel gewonnen, mit 5:3 in Braunschweig. Aufsteiger Osnabrück hat den ersten Saisonsieg geholt. Die Niedersachsen gewannen 1:0 in Bochum.
1: Das waren die Nachrichten. Das Wetter in Deutschland, heute Nacht oft trocken, gebietsweise ein paar Schauer, Tiefstwerte 17 bis 10 Grad. Tagsüber im Nordwesten viele Wolken, Schauer und vereinzelt Gewitter, im Südosten freundlicher, Höchstwerte 21 bis 27 Grad. Am Sonntag dann Sonne und Wolken, Schauer und Gewitter, im Südosten zeitweise heiter, Temperaturen liegen dann zwischen 20 bis maximal 28 Grad. Es ist 1:03 Uhr.
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1: Um 2 Uhr mit Emily Seidel. Nach der Sturzflut im Himalaya steigt die Zahl der Opfer weiter. Bislang wurden fast 600 Tote registriert, etwa 2500 Menschen werden noch vermisst. Gleichzeitig laufen die Rettungsarbeiten auf Hochtouren, obwohl neue Überschwemmungen drohen. Aus der Nachrichtenredaktion Christian Michael Hammer.
2: Die Suche nach Verschütteten und Vermissten wird durch zerstörte Straßen, gewaltige Geröllmassen und anhaltenden Regen erschwert. Zeitweise mussten die Einsatzkräfte ihre Arbeit sogar unterbrechen, weil ein neu entstandener Stausee oberhalb des Unglücksgebietes eine weitere Flutwelle auszulösen drohte. Unter den Vermissten sind auch mehrere Deutsche. Eine 4-köpfige deutsche Familie konnte dagegen von der nepalesischen Armee mit einem Hubschrauber in Sicherheit gebracht werden. Hilfsorganisationen gehen davon aus, dass insgesamt mehr als 90.000 Menschen von der Katastrophe betroffen sind.
1: Die USA haben offenbar ein Ölabkommen mit Venezuela geschlossen. Nach Angaben von Präsident Trump sichern sich die USA damit mehr als 65 Milliarden Barrel Öl, angeblich eine Verdoppelung der Reserven. Zuvor hatte die Trump-Regierung starken Druck auf die Führung in Caracas ausgeübt, den USA Zugang zu den venezolanischen Ölvorkommen zu ermöglichen. Das südamerikanische Land verfügt über die größten bekannten Erdölreserven weltweit. Im Volkswagen-Werk in Osnabrück könnten bald Rüstungsgüter für Israel produziert werden. Die Anzeichen dafür verdichten sich immer mehr, wie Oliver Jürgens berichtet.
3: Nach NDR-Informationen soll am 7. September eine Absichtserklärung zwischen Volkswagen, dem Land und einem israelischen Rüstungskonzern unterschrieben werden. Dieser israelische Rüstungskonzern, der will Teile für das Luftverteidigungssystem Iron Dome in Osnabrück bauen. Welche Komponenten das sein werden, mit welcher Summe sich das Land daran beteiligen wird und wie viele der mehr als 2000 Arbeitsplätze in Osnabrück damit gesichert werden können, das ist aktuell noch völlig unklar. Das Thema, das soll auch bei der Aufsichtsratssitzung Ende kommender Woche besprochen werden. Das Land selbst will sich aktuell nicht zu dem möglichen Deal äußern.
1: Der FC Bayern München hat die neue Fußball-Bundesliga-Saison mit einem Heimsieg eröffnet. Der Titelverteidiger setzte sich am Abend mit 5:1 gegen den VfB Stuttgart durch. Für die Münchner war es das 15. Liga-Auftaktspiel in Serie ohne Niederlage. In der zweiten Liga hat Hertha BSC nach einem 0:2 Rückstand in Braunschweig noch mit 5:3 gewonnen. Bochum verlor gegen Osnabrück mit 0:1. Das waren die Nachrichten. Das Wetter in Deutschland: heute Nacht oft trocken, gebietsweise ein paar Schauer, Tiefstwerte 17 bis 10 Grad. Tagsüber im Nordwesten viele Wolken, Schauer und vereinzelt Gewitter, im Südosten freundlicher, Höchstwerte 21 bis 27 Grad. Am Sonntag dann Sonne und Wolken, Schauer und Gewitter, im Südosten zeitweise heiter, 20 bis 28 Grad. Und Montag heitere Phasen, gebietsweise Schauer und Gewitter, dann bei 18 bis maximal 27 Grad. Es wird jetzt 2:03 Uhr.
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